0: sowie auf Fotos und Videos verleitet haben. Der Mann soll in ein forensisch-therapeutisches Zentrum eingewiesen werden. In Nickelsdorf im Burgenland beginnt heute das Nova Rock, das größte Rockfestival Österreichs. 215.000 Musikfans feiern 4 Tage lang mehr als 80 Bands auf 3 Bühnen, Clemens Stadelbauer.
1: Es ist die 20. Ausgabe des Nova Rock und zum Jubiläum spielt offenbar auch das Wetter halbwegs mit. Es kann zwar immer wieder regnen mit kräftigem Wind, aber sonst wird es nicht zu heiß und auch nicht zu kalt. Rund 35.000 Leute sind gestern schon angereist. Heute Vormittag kommt der große Rest, was auf der Ostautobahn zu Staus führen kann. Das Line-up ist heuer hochkarätig und musikalisch vielfältig besetzt. Headliner sind Volbeat, The Cure, Iron Maiden und Bring Me the Horizon. Bei den Tageskarten hat es für eine Band einen ganz besonderen Ansturm gegeben, sagt Festivalchef Ewald Tatter.
2: Man hat im Vorfeld gemerkt, dass wirklich sehr, sehr viele Leute nur wegen Cure kommen. Ja. Das ist auch ganz selten. Das haben wir voriges Jahr schon bei Linkin Park ein bisschen gehabt, aber es ist heuer eigentlich noch extremer.
1: The Cure sind am Freitag Headliner. Heute startet das Programm um 13.15 Uhr.
0: Und jetzt zum Wetter und zu Nathalie Auer.
3: Der Regen im Osten wird immer weniger. Tagsüber sind dann nur noch ein paar gewittrige Schauer unterwegs. Dazu gibt es eine wechselhafte Mischung aus Sonne und Wolken. Am längsten sonnig habt ihr es von Osttirol über die südliche Steiermark und über das Burgenland bis ins Weinviertel. Der Wind, der legt allerdings zu und erreicht oft Böen um die 40 oder sogar 50 Kilometer pro Stunde. Und damit fühlen sich die 13 bis 21 Grad noch frischer an. Morgen breiten sich dann von Nordwesten her dichte Wolken aus und die bringen besonders vom Tiroler Unterland bis ins Mostviertel einige Schauer.
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0: Am Mikrofon Nina Walli, es ist 3 Uhr. Der Klimawandel hat an Fahrt aufgenommen. Zu diesem Ergebnis kommen Forscherinnen und Forscher in ihrem aktuellen Bericht. Demnach nimmt die Zahl der Hitzewellen immer weiter zu, berichtet Ruth Hutstanner.
1: Nicht nur an Land sind Hitzewellen häufiger geworden, auch im Meer. Seit 1990 haben sich die Hitzewellen in den Ozeanen verdreifacht, erklärt der Schweizer Klimaforscher Thomas Fröhlicher von der ETH Zürich.
2: Und über die letzten 10 Jahre hatten wir 58 Tage im Schnitt mit marinen Hitzewellen pro Jahr.
1: Der Klimawandel hat an Fahrt aufgenommen, so das wesentliche Fazit des diesjährigen Berichts von rund 70 Forschenden weltweit. Das lässt sich auch am gesamten Energiehaushalt der Erde ablesen. Normalerweise sollte ähnlich viel Wärme gespeichert werden wie abgegeben. Nun nimmt die Erde aber immer mehr Wärme auf und auch hier steigt das Tempo. Mit dem Bericht wollen die Forscherinnen und Forscher ein jährliches Klima-Update geben, um den Zustand des Klimas umfassender und lückenloser zu erfassen, heißt es.
0: Nach den jüngsten Streiks in der chemischen Industrie gibt es heute neue Kollektivvertragsverhandlungen. Es ist die mittlerweile 8. Gesprächsrunde. Zuletzt lagen Arbeitgeber und Arbeitnehmer mit ihren Angeboten noch weit auseinander. Der ORF-Stiftungsrat bestellt heute den neuen Generaldirektor, die neue Generaldirektorin für die Jahre 2027 bis 2031. 5 Bewerberinnen und 4 Bewerber nehmen an dem Hearing teil. Danach wird der Stiftungsrat abstimmen. In Belgrad wird heute der neue FIS-Präsident gewählt. Sollte es dabei zu einer Wiederwahl des amtierenden Präsidenten Johan Elias kommen, droht dem Internationalen Skiverband eine Zerreißprobe, Gerhard Braska.
3: Elias wird für seine bisherigen 5 Jahre im Amt heftig kritisiert. Einerseits von Sportlern wie Michaela Schifrin oder Marco Odermatt wegen nicht eingehaltener Versprechen und andererseits von zahlreichen Verbänden wegen der finanziellen Misswirtschaft des 64-jährigen, so ÖSV-Generalsekretär Christian Scherer.
4: Was für mich aber neben dem dramatischen Rückgang der Reserven noch nahezu besorgniserregender ist, ist vor allem der Ausblick in die Zukunft. Und hier ist er doch kläglich gescheitert.
3: Einziger Gegenkandidat ist der Liechtensteiner Alexander Ospelt, der von Schweiz, Deutschland, Norwegen oder auch den USA favorisiert wird.
4: Ich glaube, dass die Tendenz und vor allem die Stimmung hier in Belgrad ganz klar einen Wechsel an der Spitze forciert.
3: Allerdings sind Johan Elias alle Mittel recht zur Wiederwahl. So hat er extra auch die georgische Staatsbürgerschaft angenommen, um noch einmal kandidieren zu können.
0: Und jetzt zu Nathalie Auer.
5: Noch regnet es im Osten, in den nächsten Stunden klingt dann aber auch hier der Regen ab. Tagsüber warten uns dann einige Wolken und Sonnenschein. Die meisten Sonnenstunden gehen sich dabei von Osttirol über die südliche Steiermark und über das Burgenland bis ins Weinviertel aus. Auch ein paar Regenschauer können auftauchen und stellenweise kann es blitzen und donnern. Es wird windig heute und die Temperaturen schaffen maximal 13 bis 21 Grad. Morgen habt ihr es dann meist bewölkt und vor allem am Nachmittag gibt es vom Tiroler Unterland ostwärts ein paar Schauer.
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1: Am Mikrofon Nina Walli, es ist 4 Uhr. Skeptisch sehen Expertinnen und Experten das frisch präsentierte Doppelbudget 2027-28. Bezweifelt wird vor allem, dass die geplanten Sparmaßnahmen im Budget reichen werden und es werden überfällige Reformen vermisst, berichtet Viktoria Waldecker.
2: Es sei gut, dass sich die Regierung auf ein Doppelbudget geeinigt habe, meint Fiskalratspräsident Christoph Badelt. Aber ihm fehlen darin langfristige Reformen.
3: Es gibt eine einzige Maßnahme drinnen, die ich als Strukturänderung ansehen würde, nämlich die Reduktion der Lohnnebenkosten.
2: Ähnlich sieht das Ökonomin Monika Köppel-Turina. Gerade bei den Pensionen habe die Regierung zu wenig gemacht und spiele damit auf Zeit.
4: Die werden im Jahr 2031 der Bundeszuschuss noch um 10 Milliarden steigen. Dann ist es diese Regierung aber nicht mehr an der Macht.
2: Die Experten drängen einmal mehr auf Reformen, von den Pensionen bis zur Gesundheit. Ansonsten werde es in Zukunft immer schwieriger, Budgets zu erstellen.
1: Als Reaktion auf die jüngsten US-Angriffe gegen Ziele im Süden des Iran hat das iranische Militär die Straße von Hormuz nach eigenen Angaben komplett gesperrt. Auch seien zwei US-Luftwaffenstützpunkte in den Golfstaaten Bahrain und Kuwait attackiert worden, heißt es. Der ORF-Stiftungsrat bestellt heute den neuen Generaldirektor, die neue Generaldirektorin für 2027 bis 2031. 5 Kandidatinnen und 4 Kandidaten nehmen an dem Hearing teil, berichtet Stefan Kappacher.
5: Das Feld an Bewerberinnen und Bewerbern, die für das Hearing nominiert wurden, ist teils hochkarätig und so breit wie noch nie. Es treten an die externen Medienmanager Clemens Pick, Markus Breitenecker und Johannes Lacher sowie der Medienberater Robert Altenburger. Aus dem ORF stehen Lisa Dotzauer, Katrin Zierhut, Petra Höfer und Sonja Sagmeister zur Wahl. Dazu kommt Eva Schütz vom Boulevardportal Express. Die Personalentscheidung wird überschattet von einer massiven finanziellen Schwächung des ORF. Mit der Budgetrede des Finanzministers ist gestern offiziell geworden, dass die Regierung dem ORF ab 2027 weitere 93 Millionen Euro pro Jahr kürzt. Ab 2028 sind deshalb drastische Einschnitte unvermeidlich.
1: Die US-Schauspielerin Glenn Close wird mit einem Ehren-Oscar ausgezeichnet. Das hat die Akademie am Abend mitgeteilt. Die heute 79-Jährige war bereits 8-mal für einen Oscar nominiert, hat ihn aber nie gewonnen. Und jetzt zum Wetter und zur Natalie Auer.
6: Der Regen im Osten wird immer weniger. Tagsüber sind dann nur noch ein paar gewittrige Schauer unterwegs. Dazu gibt es eine wechselhafte Mischung aus Sonne und Wolken. Am längsten sonnig habt ihr es von Osttirol über die südliche Steiermark und über das Burgenland bis ins Weinviertel. Der Wind, der legt allerdings zu und erreicht oft Böen um die 40 oder sogar 50 Kilometer pro Stunde. Und damit fühlen sich die 13 bis 21 Grad noch frischer an. Morgen breiten sich dann von Nordwesten her dichte Wolken aus und die bringen besonders vom Tiroler Unterland bis ins Mostviertel einige Schauer.
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3: Im Nachrichtenstudio ist Konstantin Hahn. In Zeiten knapper Kassen, Krisen und Kriegen hat Finanzminister Markus Marterbauer gestern das Doppelbudget für die nächsten 2 Jahre präsentiert. 1,6 Milliarden Euro fließen im kommenden Jahr in das Förderbudget des AMS. Der Arbeitsmarkt bleibt damit grundsätzlich von Budgetkürzungen verschont, berichtet Claudia Peintner-Schmidt.
4: Seit 3 Jahren steigen die Arbeitslosenzahlen. Die Bundesregierung will das ändern und auch Anreize für mehr Beschäftigung schaffen. Arbeitsmarktexperte Helmut Maringer vom WIFO sagt dazu:
5: Insgesamt ist die Dotierung der aktiven Arbeitsmarktpolitik über die nächsten Jahre relativ auf gleichbleibendem Niveau abgesichert. Das ist natürlich im Rahmen eines Sparbudgets ein positiver Impuls.
4: Es kommt aber zu Umschichtungen. Unter anderem gibt es 100 Millionen Euro weniger Förderung für die Beschäftigung älterer Mitarbeiter. Im Gegenzug dazu soll etwa mehr Geld für die Bekämpfung von Jugendarbeitslosigkeit verwendet werden. Für Beschäftigte über 60 Jahren steigen die Lohnnebenkosten. Auch Geringverdiener müssen künftig Arbeitslosenversicherung zahlen.
3: Die USA und der Iran haben sich die 2. Nacht in Folge heftig gegenseitig beschossen. Damit schaukelt sich der Konflikt trotz der seit 2 Monaten geltenden Waffenruhe wieder hoch. Irans Militär hat auf neue US-Angriffe nach eigenen Angaben mit der kompletten Sperre der Straße von Hormus reagiert. Laut dem zuständigen US-Regionalkommando fahren jedoch weiter Handelsschiffe in die Meerenge hinein und wieder heraus. Auch Kanada will jetzt ein Mindestalter für die Nutzung von Online-Netzwerken einführen. Die Regierung hat einen Gesetzesentwurf vorgelegt, der ein Social-Media-Verbot für unter 16-Jährige vorsieht. Im Dezember hatte Australien als erstes Land der Welt ein Social-Media-Verbot für Kinder und Jugendliche eingeführt. Mehrere Länder sind dem Beispiel gefolgt. Auch in Österreich ist ein Social-Media-Verbot bis zum Alter von 14 Jahren geplant. Papst Leo XIV. Hat am Abend den Christusturm der Sagrada Familia in Barcelona gesegnet. Der Turm ist mit fast 173 Metern der höchste Kirchturm der Welt. Vor dem Festakt am Vorplatz der Sagrada Familia hat der Papst eine Messe in der Basilika gefeiert, an der auch Spaniens Königspaar sowie Premier Pedro Sanchez teilgenommen haben. Für die Öffentlichkeit wird die Spitze des Turms ab nächstem Jahr zugänglich sein. Das waren die Nachrichten mit Konstantin Hahn. Zum Wetter.
6: Große Regenmengen haben gestern für Probleme gesorgt, besonders in Kärnten. Hier sind meist zwischen 50 und 100 Liter Regen auf einen Quadratmeter zusammengekommen seit Dienstag. Auch heute gibt es wieder ein paar Schauer, aber die sind nicht mehr so kräftig und flächendeckend wie gestern. Wir starten fast überall ohne Regen in den Tag und die Temperaturen liegen meist zwischen 5 und 12 Grad. Heute tagsüber bleibt es für Mitte Juni sehr frisch, bei maximal 13 bis 21 Grad, die 21 im Burgenland. Dazu kommt in vielen Regionen kräftiger Westwind. Die Sonne wechselt im Tagesverlauf mit vielen dichten Wolken. In Summe gehen sich dabei aber zumindest ein paar Sonnenstunden aus, die meisten vom Machfeld über das Burgenland bis nach Kärnten und Osttirol. Regenschauer gehen vor allem am Nachmittag im Bereich vom Arlberg entlang der Alpen bis ins Mostviertel nieder. Abseits davon sind nur einzelne Schauer dabei. Auch morgen am Freitag bleibt es ähnlich frisch und windig wie heute. Am Wochenende liegen die Temperaturen dann wieder spürbar zu. So viel zum Wetter von Daniel Stanker.
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8: B95 Duracher Straße ist zwischen Ebene Reichenau und der Duracher Höhe nach einem Unfall gesperrt. Ausweichen ist nur großräumig möglich, zum Beispiel über die A10. Und alle Fahrzeuge brauchen Schneeketten für die Großglockner Hochalpenstraße. Ansonsten kommen sie derzeit noch gut voran. Gute und vor allem sichere Fahrt.

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1: Ja, wir zwei wieder. Schönen guten Morgen, Anna.
2: Guten Morgen, Mike.
1: Ersten Kaffee haben wir auch schon.
2: Ja, Gott sei Dank.
1: Wird nicht der letzte sein heute.
2: Wie viel haben wir immer? Drei?
1: Drei. Also ich jedenfalls. Du bist ja mittlerweile schon zurückhaltend, oder?
2: Nein, stimmt nicht. Ich habe ja immer einen Kaffee mit von
1: zu
2: Hause.
1: Achso, der erste kommt zu Hause.
2: Dann eigentlich dort ist das sogar ein Doppelter. Also eigentlich bin ich sogar auf vier.
1: Oh. Na, zu Hause ist einmal ein Deci.
2: Was trinkst du da für einen Tee?
1: Wurscht, was ich gerade erwische als erstes.
2: Boah, so ein Schwarztee auch?
1: Oder auch, ja, sehr gerne sogar. Kräutertee, Schwarztee.
2: Ich kann keinen Tee auf leeren Magen trinken.
1: Okay. Was ich nicht mag, ist Hagebuttentee. Den mag ich aber überhaupt nicht. Also da, das ist eine Kindheitserinnerung.
2: Salbei?
1: Jo.
2: Das erinnert mich immer an krank. Also wenn man Husten oder Halse hat,
1: wenn
2: Mama mit Salbei-Tee.
1: Wenn Bimast, ja genau, das stimmt. Ja. Wir fangen jetzt an. Ja. Schönen guten

0: 5:11 ist es geworden, 5:45 das Wetter heute.
1: In der Früh noch meist bewölkt, im Laufe des Tages lockert es aber immer wieder auf und es kommt die Sonne durch. Am Nachmittag sind stellenweise noch kurze Regenschauer möglich, Höchstwerte heute 15 bis 20 Grad. Aktuell 10 Grad in Klagenfurt, in Villach sind es 9 Grad, in Feldkirchen, St. Veit an der Glan und Malnitz messen wir 8 Grad. Bei Ihnen in Millstatt, Völkermarkt und Lienz 7 Grad, in Kötschach Mountain sind es 6 Grad, in Friesach 5 und auf der Gerlitzen und am Katschberg 3 Grad.
0: Telefonieren wir.
1: Unter 0463 511 00 und die 5.
0: Können Sie uns fernmündlich erreichen, aber das brauchen wir sowieso heute, auch beim Luftikus ist ganz, ganz wichtig heute. Das ist,
1: ich bin ein bisschen schadenfroh.
0: Ja, mir kommt vor. Ja, das habe ich schon gestern
1: Weil
0: gemerkt.
1: Weil im Notfall musst du alleine antreten bei dieser Challenge.
0: Was wetten?
1: Ja?
0: Was wetten, dass ich die perfekte Frau an meiner Seite haben werde? Was wetten?
1: Was heißt perfekt? Das müsste man definieren. Ist jetzt im Aussehen perfekt,
0: beides,
1: oder im Spielen
0: beides,
1: perfekt,
0: beides,
1: oder
0: beides,
1: im,
0: in allem,
1: im Reden
0: in allem,
1: perfekt?
0: In, auch darin. Auch darin.
1: Du wirst nimmst du deine eigene mit.
0: 0463
1: 511 00 und die 5.
0: Heute rufen Sie einfach einmal an. Einfach einmal so. Zunächst jetzt in dieser Stunde. Ja. Und dann im Luftikus werden wir Ihnen erklären, worum es da heute geht. 0463
1: 511 00 und die 5.

0: 5:20 ist es geworden. 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
1: Weiterhin ist die B95 Duracher Straße zwischen Ebene Reichenau und der Duracher Höhe nach einem Unfall gesperrt. Ausweichen ist nur großräumig möglich, zum Beispiel über die A10. Und alle Fahrzeuge brauchen Schneeketten für die Großglockner Hochalpenstraße. Ansonsten kommen sie überall noch gut voran. Gute Fahrt.
0: Schau, wer da anruft. Der Bert Stubinger. Servus, Bertl.
2: Servus,
0: lieber
2: Andi. Happy Birthday to you.
0: Ah ja?
2: Nein,
0: servus. Servus, Bert.
2: Ich bin auf Podium feiern mit dem Andi.
0: Okay. Wer ist der Andi? Wer ist der Andi?
2: Ja, das ist der Niermann, St. Vetter, Miesenmarkt, vor 15 Jahren haben wir uns getroffen. Im Kinderwagen.
0: Im Kinderwagen, ja. Gut. Also das ist ja jetzt echt schon ein bisschen zu lang her, da kann ich mich beim besten Willen nicht dran erinnern. Ja, und Bertl, ihr feiert heute Andi seinen Geburtstag, da wie viel der ist es?
2: Ja, ich bin erst 80, weißt du.
0: Naja gut, das geht ja noch, da hast du noch 50 vor dir, gell?
2: Ja, freilich.
0: Ja.
2: Andi. 104 muss ich werden, hat die Bank gesagt. Da bin ich endlich schuldenfrei.
0: Ist aber auch gut. Das muss ich mal merken. 104. Ja, da hast du noch ein bisschen zum Zahlen, gell?
2: Ja, freilich.
0: Nicht bei dir auch. Du, dann wünsche ich alles Gute, Andi.
2: Ja, du, danke schön.
0: Und tut's schön feiern, aber da mache ich mir keine Sorgen.
2: Wir sind voll dabei.
0: Ja.
2: Ich bin das Feiern gewählt, ich habe schon öfter gemacht.
0: Ja, aber du musst noch 24 Mal, gell? Haben wir gehört. Alles Gute, Andi. Papa, servus. 6:08.

0: Ich bin auch nicht alleine, aber gut, das bin ich sowieso nie. Elisabeth Bergmann ist gerade in die Studie gekommen. Schönen guten Morgen, Elisabeth.
1: Schönen guten Morgen.
0: Zeit für die Neuigkeiten.
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1: Gewitter, kräftige Regenschauer und Windböen haben seit gestern Abend zu mehr als 60 Feuerwehreinsätzen im ganzen Bundesland geführt. Keller sind unter Wasser gestanden, Bäume über Fahrbahnen gestürzt. Immer wieder ist es zu kleineren Überschwemmungen gekommen. In Wolfsberg ist ein Wehrkanal übergegangen, Wasser ist in ein Betriebsgelände eingedrungen. 7 Feuerwehren mit 85 Einsatzkräften waren mit den Abpumparbeiten beschäftigt. In Seeboden ist es gestern zu einem schweren Unfall zwischen einem Linienbus und einem Motorrad gekommen. In einem Kreuzungsbereich sind die zwei Fahrzeuge aus bisher unbekannter Ursache kollidiert. Der 34-jährige Motorradfahrer ist gegen den Bus geschleudert worden und auf der Fahrbahn zum Liegen gekommen. Er ist schwer verletzt ins Krankenhausspital an der Drau gebracht worden. Der 63-jährige Busfahrer hat durch Glassplitter Verletzungen erlitten. Am Nachmittag ist es in Villachauen zu einem Frontalzusammenstoß zwischen zwei PKWs gekommen. Ein 61-jähriger Mann hat sich nach eigenen Angaben beim Linksabbiegen verschätzt und ist auf die Gegenfahrbahn geraten. Trotz Bremsmanövers konnte die entgegenkommende Lenkerin die Kollision nicht verhindern. Sie wurde verletzt ins Krankenhaus gebracht. Der 61-jährige war leicht alkoholisiert. Der Führerschein wurde ihm vorläufig abgenommen. Und jetzt zu Anna Magnet. Wie geht es mit dem Wetter weiter?
3: Heute lockert es immer wieder auf und zeitweise zeigt sich die Sonne. Kurze Regenschauer sind nur vereinzelt am Nachmittag möglich. Höchstwerte 15 bis 20 Grad. 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Die B95 Duracher Straße ist zwischen Ebene Reichenau und der Duracher Höhe nach einem Unfall gesperrt. Ausweichen ist nur großräumig möglich über die A10. Und alle Fahrzeuge brauchen Schneeketten für die Großglockner Hochalpenstraße. Und jetzt weiter zum Sport und zu Markus Baulitsch.
4: Mit Giacomo Frioni verpflichtet der Fußball-Bundesliga-Verein WAC einen ehemaligen Bundesliga-Torschützenkönig. Der 27 Jahre alte gebürtige Italiener kommt aus der Serie B von Cesena zu den Lavern. Er hat in der Saison 2021-22 für die WSG Tirol 19 Tore erzielt. Der 1,88 große Stürmer unterschrieb einen Zweijahresvertrag beim WAC. Der SK Austria Klagenfurt hat mit Cheftrainer Slobodan Grubor um 2 Jahre verlängert. Der 58-Jährige übernahm die Klagenfurter ja im vergangenen Winter und er wird den Verein in der kommenden Phase nach dem Zwangsabstieg weiter betreuen. Das Training für die neue Saison beginnt bereits am Montag. In den USA, Mexiko und Kanada beginnt heute die Fußball-Weltmeisterschaft mit der Partie des Gastgebers Mexiko gegen Südafrika. Spielbeginn ist um 21 Uhr. Für Österreich beginnt die WM aktiv am 17. Juni. Wenn es in der Gruppenphase um 6 Uhr früh mitteleuropäischer Zeit gegen Jordanien geht. Und um 6.40 Uhr gehen bereits am kommenden Sonntag die Spitzenathleten beim Ironman Austria in Klagenfurt an den Start. Rund 3.000 Athletinnen und Athleten nehmen dann wieder die 3,8 Kilometer Schwimmen, 180 Kilometer Radfahren und den Marathon über 42,2 Kilometer in Angriff.
0: Boah, na, beim besten Willen nicht. Ich schaffe es nicht. Markus Baulitsch, Dankeschön. 4 Minuten nach 5:30. Sie können bei mir anrufen 0463 511 005. 0463 511 005.

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2: Von Kindern kann man einiges lernen, aber besonders auch das Staunen. Kinder staunen ständig. Über die Feuerwanze an der Hauswand, über den Mond am Himmel, über die Farben des Regenbogens, über die schönen Steine am Weg. Mit ihrem Staunen ist meistens ein Freuen verbunden. Und in ihrem Freuen, da steckt ein Stück Liebe für das, was sie sehen. Schaue ich hinauf zum Himmel, staune ich über das Werk deiner Finger, heißt es in einem alten biblischen Gebet. Und weiter, betrachte ich den Mond und die Sterne, die du dort oben befestigt hast, so frage ich, was ist der Mensch, dass du an ihn denkst, das Menschenkind, dass du dich seiner annimmst? Und der Beter stellt für sich fest, kaum geringer als Gott, so hast du den Menschen geschaffen. Du schmückst ihn mit einer Krone, so schenkst du ihm Herrlichkeit und Würde. Die Werke deiner Hände hast du ihm anvertraut, alles hast du ihm zu Füßen gelegt. Schafe, Ziegen und Rinder, alle zusammen und dazu die wilden Tiere auf dem Feld, die Vögel am Himmel und die Fische im Wasser und was sonst die Meere durchzieht. Das Staunen über die Welt ist hier mit Verantwortung verbunden. Die Schönheit der Schöpfung, Gott legt sie dem Menschen ans Herz. Kümmern sollen Menschen sich um das, was ihnen gefällt. So haben sie, ihre Kinder und Kindeskinder, noch lange Grund zu staunen und sich am Leben in ihrer geliebten Welt zu freuen.
1: Die Morgengedanken von der evangelischen Pfarrerin Helene Lechner aus Wien in dieser Woche hier bei uns in der Morgenshow. Viel Spaß beim Unterwerden.

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0: 10 vor 6 ist es geworden, das Wetter heute.
1: Die Restwolken lockern im Laufe des Tages auf und zeitweise scheint dann auch die Sonne. Am Nachmittag sind Quellwolken mit dabei. Einzelne kurze Regenschauer im Norden und in Unterkärnten sind nicht ganz ausgeschlossen. In der Früh 5 bis 10 Grad, am Nachmittag Höchstwerte zwischen 15 und 20 Grad. Aktuell in Klagenfurt 10 Grad, Villach meldet bedeckt 9 Grad, 8 Grad in Feistritzow, Bleiburg, St. André im Lavantal und in Lienz. In Oberfellach messen wir 7 Grad, am Weißensee sind es 5 Grad, Wattergassen meldet leicht wolkig bei 3 Grad und 0 Grad am Dobratsch.
0: Ist der Deppert, gestern hat es runterlassen.
1: Ja, wie ein Wasserfall,
0: also,
1: teilweise.
0: Ich war auf der Autobahn unterwegs, Wolfsberg-Völkermarkt gerade. Das war unglaublich, ich bin 60 gefahren.
1: Ja, ja, was eh noch schnell ist, wenn es richtig regnet.
0: Du hast kaum mehr was gesehen.
1: Ja.
0: Die Leute haben mich überholt. Vorne und hinten, links und rechts.
1: Ich habe immer so Angst vor Aquaplaning. Also das ist
0: absolut,
1: dann so
0: absolut. Ein
1: Schwimmen
0: LKW
1: anfängt.
0: Mit Anhänger ist an mir wahrscheinlich mit einem 100er vorbeigezogen. Und die denken ja auch nicht daran, was die natürlich für Wasserverdrängung haben. Als der an mir vorbeigefahren ist, ist er genau in der Lacke gefahren auf der Autobahn. Da war ich mal wirklich für eine Sekunde
1: blind.
0: Aber völlig blind. Aber völlig blind. Also das war, ich war so froh gestern, wie ich daheim war. Kann ich das sagen. Und den LKW-Fahrer, da schöne Grüße. Ein Deutscher war's. So, Anneliese, guten Morgen.
2: Ja, guten Morgen.
0: Morgen.
2: Schon wieder einmal, gell?
0: Ich freue mich darüber, Anneliese. Ich freue mich.
2: Ja, ich mich auch.
0: Wie geht's?
2: Es geht um Folgendes.
0: Ja.
2: Das geht mir gut, ja.
0: Fein.
2: Es geht so. Es ist so, ich kann heute beim Ausschießen, bin ich nicht dabei, beim Andi. Und ich habe nicht gehört, dass der Bert schon einmal...
0: Der Bert ist schon dort. Ja, der tut
2: jawohl,
0: schon.
2: Jetzt bin heute halt dran.
0: Ja.
2: Der Schwager hat der Andi angerissen, hat heute sein 80er. Und auf dem Gebiet möchte ich ihm alles, alles Liebe und Gute wünschen. Und wir sehen uns eben heute oben beim Geburtstag oder Feier. Aber heute einmal alles Gute. Gute,
0: fein, haben wir ihm ausgerichtet, er hat den noch 24 Jahre vor sich, hat er gesagt.
2: Ja. Und noch was, wir zwei sehen uns auch beim Volte oben.
0: Ja,
2: beim,
0: fein, da freue ich mich. Jawohl, ja. Fein, Anneliese, alles Liebe.
2: Und euch, danke für die schöne Sendung.
0: Das ist schön, dass du das sagst, Anneliese. Danke vielmals. Papa, servus.
2: Servus.
0: Karin, guten Morgen.
3: Einen schönen guten Morgen aus Baden. Bei Wien.
0: Aus Baden bei Wien, ah, schön.
3: Baden bei Wien.
0: Okay.
3: Genau
0: genommen
3: Dreiskirchen.
0: Ja.
3: Und ich rufe heute an und nutze die Gelegenheit, ich singe bei der Kärntner Singgemeinschaft in Wien.
0: Okay, ja.
3: Und wir fahren heute mit dem ganzen Chor nach Krakau zu einem internationalen Chorwettbewerb.
0: Die Kärntner Singgemeinschaft in Wien, die kennen wir gut, denn wir haben von euch einige Titel im Programm.
3: Ja.
0: Wie groß ist euer Chor?
3: Wir sind circa 40 Leute.
0: Ja.
3: Ich sage jetzt einmal, ich bin jetzt mutig und sage, 35 sind tatsächlich waschechtig.
0: Ja, okay.
3: Und die anderen waren mindestens 10-mal am Wörthersee Urlaub.
0: Gut, das reicht. Damit sind sie qualifiziert. Ich glaube das auch, ja. Ich glaube das auch. Und du bist
3: wird der Chor von Bernhard Sturm und von unserem Obmann Werner Allmeier.
0: Mhm.
3: Und ich singe dort auch mit.
0: Ah, okay. Und du bist auch eine gebürtige Kärntnerin, wie man hört.
3: Ich bin eine Laufenballerin.
0: Okay.
3: Genau.
0: Und wie lange jetzt schon in Baden oder in Dreiskirchen?
3: Ah, es werden schon 20 Jahre sein.
0: Okay, aber man muss sagen, man merkt da jetzt noch nichts an.
3: Ja, wenn man mindestens einmal im Monat in Kärnten ist.
0: Okay, dann geht sich. Das Monat hat ihr jetzt verraten, als Lauentalerin.
3: Also
0: Das Monat, ja, genau.
3: Ja.
0: Du, dann wünsche ich euch für heute erst einmal eine schöne Reise natürlich und ein wunderschönes Konzert und ein erfolgreiches Konzert.
3: Danke. Darf ich nur noch ganz kurz um die zukünftigen Studenten, die im Herbst nach Wien kommen?
0: Ja. Ist er freilich.
3: Die nämlich waren super beraten, wenn die sich bei der Kärntner Singgemeinschaft melden, die singen wollen und kennen.
0: Ja.
3: Kommt her, sing's mit, tut's mit, ist eine feine Sache.
0: Ja, und ein bisschen Heimat am Studienort.
3: Ja, genau. Okay?
0: Glaube ich auch.
3: So
0: fein, Karin. Alles Gute.
3: Dank.
0: Danke dir für den Anruf.
3: Danke.
0: Ciao, servus.

0: paar Sekunden vor 6 Uhr, Veronika Fischer. Nicht verwandt, nicht verschwägert mit Helenchen, bringt uns Richtung 6 Uhr. Guten Morgen, Kärnten.
1: 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Es ist 6 Uhr. Im Nachrichtenstudio ist Konstantin Hahn. Guten Morgen. Opposition und auch Fachleute sind das Doppelbudget der Regierung für die nächsten 2 Jahre skeptisch. Kritisiert wird vor allem, dass es darin keinen Puffer gibt und angesichts der globalen Krisen wohl bald nachgebessert werden müsse. Das sieht Finanzminister Markus Marterbauer jedoch anders. Er verweist in der Zeit im Bild 2 darauf, dass das Budget aufgrund der aktuellen Wirtschaftsprognosen erstellt wurde.
2: Bislang, soweit ich das beobachten kann, hält sich die Konjunktur halbwegs an die WIFO-Prognose. Also aus heutiger Sicht ist es aufgebaut, dieses Budget, auf die aktuellsten Daten. Da kann natürlich immer was passieren, gerade in so unsicheren Zeiten. Wer weiß, was Präsident Trump noch alles einfällt. Aber wir haben im Budget zwar keinen Polster, aber im Budgetprozess schon ausreichend Flexibilität, um auf allfällige Herausforderungen zu reagieren.
1: Sagt Finanzminister Marterbauer in der ZIP 2. Die Zahl der Vertriebenen ist erstmals seit 10 Jahren weltweit zurückgegangen. Das berichtet das UNO-Flüchtlingshochkommissariat in seinem jährlichen Bericht. So sei die Zahl der Flüchtlinge global im letzten Jahr um 3% gesunken auf 41,6 Millionen Menschen. 14,7 Millionen Vertriebene seien hingegen in ihre Herkunftsregionen oder Länder zurückgekehrt, heißt es. Besonders viele Rückkehrer hat es laut Bericht letztes Jahr in Afghanistan, Syrien und einigen Regionen des Sudan gegeben. Forscher aus China haben am Grund des Indischen Ozeans den größten Walfriedhof der Welt entdeckt. Gefunden wurden die Kadaver in Tiefen von bis zu 7000 Metern, entlang einer Strecke von mehr als 1200 Kilometern. Die Forscher schätzen, dass in diesem Bereich mehr als 10 Millionen Tiere liegen könnten. Laut den Forschern sind einige der Knochen mehr als 5 Millionen Jahre alt. Heute beginnt mit dem Eröffnungsspiel Mexiko-Südafrika die Fußballweltmeisterschaft in den USA, Kanada und Mexiko. Nach viel Kritik im Vorfeld der WM zeigt sich FIFA-Präsident Infantino um Problemlösungen bemüht. Vor dem Eröffnungsspiel merkt man davon bei der Stimmung allerdings nichts. In Mexico City herrscht Ausnahmezustand. Martin Lang.
3: In Mexico City ist schulfrei, Beamte und Angestellte sollen im Homeoffice bleiben. 4 Stunden vor Matchbeginn beginnt der Einlass ins Aztekenstadion. Gestern noch günstigstes seriöses Restkartenangebot ab 2600 Euro. Popstar Shakira und der Nigerianer Burna Boy sind die Stars der Eröffnungsshow. Danach beginnt mit Mexiko gegen Südafrika das erste von 104 WM-Spielen. FIFA-Präsident Gianni Infantino kommt dort vor dem Eröffnungsmatch zu diversen Themen jeglicher Kritik, indem er sie akzeptiert. Wir sind immer um Lösungen bemüht, müssen aber auch respektieren, dass wir nicht die Könige der Welt sind. WM-Beginn ist in Mexiko mit dem Gastgeberland gegen Südafrika ab 21 Uhr und in der kommenden Nacht ab 4 früh spielt in Guadalajara Südkorea gegen Tschechien.
1: Das waren die Nachrichten mit Konstantin Hahn. Zum Wetter.
4: Wechselhaft sehr windig und kühl geht es durch den heutigen Donnerstag. Gleich ein Blick in die Landeshauptstädte. In Wien derzeit wolkig und 11 Grad, Eisenstadt heiter 12, St. Pölten wolkig 10, Linz stark bewölkt 11, Salzburg und Innsbruck stark bewölkt 9, Bregenz wolkig 10, Graz heiter 9 und Klagenfurt Hochnebel 10 Grad. Insgesamt überwiegen heute die Wolken und es ziehen ein paar teils gebietrige Regenschauer durch. Die meisten gibt es vom Tiroler Unterland bis ins westliche Niederösterreich und im Norden der Obersteiermark. Möglich sind sie aber überall. Schnee fällt meist bereits oberhalb von 1700 bis 2100 Meter. Zeitweise zeigt sich in vielen Regionen aber auch die Sonne, etwas länger im Osten und Süden. Häufig lebhafter bis kräftiger Westwind und höchstens 13 bis 21 Grad, in 2000 Meter Höhe zwischen 0 Grad in den Nordalpen und bis zu 7 Grad in den Lienzer Dolomiten. Morgen dann großteils bewölkt und an der Alpennordseite zeitweise Regen, im Osten und Süden zunächst aber noch einige Sonnenstunden. So viel zum Wetter mit Jörg Stibor.
0: Danke, Jörg. Neues aus der Radio Kärnten Nachrichtenredaktion, Elisabeth Bergmann.
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5: Gewitter, kräftige Regenschauer und Windböen haben seit gestern Abend zu mehr als 60 Feuerwehreinsätzen im ganzen Bundesland geführt. Keller sind unter Wasser gestanden, Bäume über Fahrbahnen gestürzt. Immer wieder ist es zu kleineren Überschwemmungen gekommen, auch Bäche traten über die Ufer. In Wolfsberg ist ein Wehrkanal übergegangen, Wasser ist in ein Betriebsgebäude eingedrungen. 7 Feuerwehren mit 85 Einsatzkräften waren mit den Abpumparbeiten beschäftigt. Noch heute ist mit einem Ergebnis der Obduktion der männlichen Leiche zu rechnen, die gestern in einem Wohnhaus in Klagenfurt gefunden wurde. Ein Fremdverschulden wird nicht ausgeschlossen, der Tote wies schwere Kopfverletzungen auf. Die Obduktion wurde noch gestern Abend durchgeführt. Bei dem Opfer soll es sich um den Bewohner des Hauses handeln. Offiziell ist die Identität noch nicht bestätigt. Die Kärntner Abfallwirtschaft GmbH muss eine Kartellstrafe von 750.000 Euro zahlen. Die Bundeswettbewerbsbehörde hat mitgeteilt, dass das Unternehmen zwischen 2011 und 2021 an einem bundesweiten Kartell beteiligt war. Die Strafe ist niedriger ausgefallen, weil die KAB als Kronzeuge bei den Ermittlungen kooperiert hatte. Die Gesellschaft gehört größtenteils der Kärntner Baufirma Kostmann und der Strabag. Jetzt zu Anna Magnet. Wie schaut es auf den Kärntner Straßen aus?
6: Sicher unterwegs mit Radio Kärnten. Nach wie vor ist die B95 Duracher Straße zwischen Ebene Reichenau und der Duracher Höhe nach einem Unfall gesperrt. Ausweichen ist großräumig über die A10 möglich. Und alle Fahrzeuge brauchen Schneeketten für die Großglockner Hochalpenstraße. Ansonsten alles ruhig. Gute Fahrt.

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1: Morgen, Anna.
2: Morgen, Mike.
1: So, es geht los. Endgültig jetzt mit der Fußballweltmeisterschaft.
2: Ja, ich freue mich drauf. Ja.
1: Südafrika gegen Mexiko, oder besser gesagt Mexiko gegen Südafrika. Was von diesem Spal zu Spal, an Spal werden sie sich hoffentlich nicht einziehen, aber von diesem Spiel zu erwarten ist, die beiden haben ja schon einmal eine Fußballweltmeisterschaft, ich glaube sogar eröffnet, vor 16 Jahren.
2: Ach wirklich?
1: Damals 1:1.
2: Mhm. Was Fragen du alles weißt.
1: Ja, weißt du, bereite mich ja vor auf meine Interviews. Ich weiß, kommt der Waschi Mertl, ist ja nicht irgendjemand, verstehst du? Da magst du nicht völlig nackert gegenüberstehen.
2: Dabei erklärt er alles ist super.
1: Ja schon, aber...
2: Ich lasse es mir erklären.
1: Ja, aber es wäre mir dann fast ein bisschen peinlich. Ein bisschen was haben wir halt angelesen. Ne? Die Halbbildung eines Journalisten, typisch. Schönen guten Morgen.

0: Breakfast in America aus ihrem Sensationsalbum. Die Band Supertramp 1979 oder 80 muss das, 79 war es ganz bestimmt. Da haben sie dieses Album rausgebracht und das hat dann einen Riesenhits enthalten, unter anderem eben auch den hier. Das Wetter heute vielleicht kein Hit, aber wir entwickeln uns schon langsam wieder ein bisschen in die richtige Richtung, oder?
1: Ja, heute früh ist es in vielen Landesteilen noch stark bewölkt oder bedeckt. In manchen Niederungen liegt Nebel. Der Regen ist aber bereits vorbei und von Westen her kommt im Tagesverlauf immer öfter die Sonne durch. Einzelne Regenschauer sind am Nachmittag im Osten und Südosten aber durchaus möglich. Nordwind sorgt außerdem für kühle Verhältnisse. Die Höchsttemperatur liegt zwischen 15 und 20 Grad. Aktuell 10 Grad in Klagenfurt, 19 das in Villach, Feistritzow, Bleiburg und Bad Eisenkappel. 8 Grad messen wir in Feldkirchen, St. André im Lavantal und St. Veit an der Glan. 7 sind das in Millstatt und Weidensfeld. 6 Grad in Dellach im Trautal sowie in Kötschach-Mauten. 5 Grad in Döllach und 4 Grad auf der Flatnitz.
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0: So, es gibt ein Filmchen für uns, so ein Rom-Com, die wir gern mögen, mit zumindest einem Star.
1: Jennifer Lopez. Und es ist eine Wohlfühlkomödie, also wenig spannend eigentlich.
0: Ja, aber weil klar ist, zum Schluss kriegen sie sich. Aber ja. Wurscht, ich mag diese Filme.
1: Und es geht um eine Office-Romance, also Office-Crush, also okay. Büroliebe in der Arbeit, wo man so ein bisschen eine Flirterei hat. Ich bin gespannt.
0: Ja, ich auch. Sie spielt an der Seite von Brad Goldstein, der auch das Drehbuch mitgeschrieben hat. Die Kritiken sind nicht so besonders, das heißt, es ist ein guter Film.
1: Ein guter Film für uns.
0: Genau.
1: Weil also, so Oscar-Filme sind wir dann
0: dabei.
1: Nein, da
0: bin ich dann nicht immer so hundertprozentig dabei. Bleiben wir bei den Schauspielern, diesmal vielleicht noch eine Liga weiter drüber. Ja, in der Familie Angelina Jolie, Brad Pitt, da kracht es weiterhin. Jetzt gibt es ein weiteres Kind, das den Namen Pitt ablegen möchte. Das wäre dann Kind Nummer 3, glaube ich, gell?
1: Ja, und zwar ist es die 21-jährige Zahara, die Adoptivtochter, die sie gemeinsam großgezogen haben. Und sie hat bereits im April quasi diese Namensänderung eingereicht.
0: Okay. Also entweder ist der Brad Pitt so ein Ungustel oder die Frau Mama
1: hat da so einen Einfluss. Ja.
0: Also es gibt nur eine von
1: oder
0: diesen beiden,
1: mein oder? Pitt ist ja doch... Also Pitt ist ja doch ein relativ bekannter Name. Vielleicht möchte sie auch diesen loswerden.
0: Naja, Jolie.
1: Kann ja nicht nur Vorteil haben.
0: Jolie ist jetzt auch nicht gerade unbekannt, ja. Oder? Also ich meine, von dem her, weiß ich jetzt nicht. Boah, ich glaube, da ist Pitt wahrscheinlich weniger verfänglich als Jolie. Aber was weiß denn ich? Fischer ist ein Name, der in Deutschland jedenfalls sehr, aber auch bei uns, wir erinnern uns, häufig vorkommt. Helenchen Fischer auf Tourauftakt und sie fliegt wieder durch die Gegend, dass er helle Freit ist.
1: Ja, aber nicht nur alleine,
0: nein.
1: Sondern auch mit ihrem Ehemann, gemeinsam umschlungen in luftiger Höhe. Sie küssen sich, sie schauen sich in die Augen, sie halten sich im Arm. Sieht man bei ihr nicht so oft, dass sie mit ihrem Mann irgendwo auf der Show turtelt, also...
0: Dafür
1: und auch
0: sieht
1: die
0: man,
1: Lieder sind so romantisch diesmal.
0: Mir kommt ja bei ihr immer vor, die wäre in ihren Träumen wahrscheinlich gern Superman gewesen.
1: Superwoman.
0: Ja, Superwoman, weil sie die ganze Zeit fliegt. Ich frage mich, warum muss man dauernd fliegen auf einer Bühne, oder?
1: Ja, aber dafür ist sie bekannt, da kommt sie jetzt nicht mehr raus. Ja,
0: da muss sie fliegen. Okay.
1: Auf jeden Fall scheint sie sehr verliebt zu sein.
0: Oder Batwoman oder irgend sowas. 13 vor halb 7, schönen guten Morgen, Kärnten.

0: 10 vor halb 7 sicher unterwegs mit Radio Kärnten auf den Straßen.
1: Nach wie vor ist die B95, die Thuracher Straße, zwischen Ebene Reichenau und der Thuracher Höhe nach einem Unfall gesperrt. Ausweichen ist nur großräumig über die A10 möglich. Und alle Fahrzeuge brauchen Schneeketten für die Großglockner Hochalpenstraße. Ansonsten kommen sie überall noch gut voran. Gute und vor allem sichere Fahrt.
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0: Heute geht's los. Weißt du, wer bei unseren österreichischen Fußballern fast noch ein bisschen beliebter ist als der Teamchef?
1: Ich habe schon gehört, der Koch.
0: Daniel Kulowitz ist mal der Nase nachgegangen im Hotel in Santa Barbara.
3: Es duftet und brutzelt in der ÖFB-Küche. Nur das Beste landet am Teller der österreichischen Nationalspieler. Verantwortlich dafür einer der Lieblinge, der heimliche Promi im Team.
4: Ist gar nicht mehr heimlich mittlerweile. Ich glaube, er ist der ganz offizielle Star.
3: Sagt Michi Gregoritsch über Fritz Krampelhuber, sein Spitzname. Fritz, was gibt's?
5: 6 Tage vor einem Spiel, was kann man einmal wirklich ein Bockhändl machen? Mit einem Erdäpfelsalat, damit wir die Heimatgefühle für Österreich haben.
3: Denn so ein Turnier kann sich ewig hinziehen wie ein Strudelteig.
5: Weil es ist ja auch viel Spiel im Kopf habe, überhaupt bei so einem langen Turnier, sage ich jetzt einmal, und das, auch das gibt es bei uns.
3: Ein paar Dinge gibt dazu, mussten über 7 Ecken eingeflogen werden.
5: Topfen ist so ein Thema gewesen, weil das hat der Zoll nicht durchgelassen, nicht genehmigt. Wacholderbeeren war so ein Thema, so lustig wie es klingt, sie haben da eigentlich keine Wacholderbeeren und das ist auch nicht auf der Liste gestanden, da das rüber darf.
3: Um die absolute Lieblingsspeise müssen Alaba und Co. aber noch zittern, die Gamskäsekreiner, ein spezieller Fall für den Zoll hier.
5: Da sind sie Borkel, das Gamskäsekreiner ist jetzt kein Rind, aber ist natürlich ein Teil vom Rind drinnen und da sind Sorgel und das lassen sie mal zu, weil mit den Stempeln und vom Ministerium und so, dann werden wir das vielleicht noch hinkriegen.
3: Nur eines lässt sich Fritz Krampelhuber niemals wegnehmen, seine scharfen Messer.
5: Zuerst hat es geheißen, Fritz, lass das bitte mit dem Messer.

0: Ich habe es trotzdem, weil ich kann ohne mein Messer nicht, ich habe es in meinem Koffer ganz normal, das ist anstandslos durchgegangen.
1: Und jetzt hat er vom eigentlichen Küchenchef Roberto die Herdplatten übernommen.
2: We have a chef Fritz, it's very inspirational.
1: Wir sind inspiriert und motiviert, was Fritz hier in der Küche zaubert.
2: We are very motivated to have the best of the best food for them.
1: Die Küche im ÖFB-Hotel, also absolut WM-reif. Jetzt muss nur noch der Erfolgshunger unserer Jungs gestillt werden.
3: Ja, also, Dankeschön, Daniel. Also, wenn der Hauskoch da im Hotel in Santa Barbara gescheit ist, dann hat er in den nächsten Wochen die Ohren, die Augen aber ganz, ganz weit offen und dann Notizblock immer parat, weil ich glaube, da kann er vom Fritz Kampelhofer, was man so hört, einiges lernen. 5 vor halb.

0: Eine Minute nach halb sieben, Elisabeth Bergmann mit den News.
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2: Über 60 Mal mussten die Feuerwehren seit gestern Abend in Kärnten ausrücken. Gewitter, kräftige Regenschauer und Windböen haben zu überfluteten Kellnern, umgestürzten Bäumen und Überschwemmungen geführt. Auch Bäche sind über die Ufer getreten. Mehr zu diesen Einsätzen der Nacht gibt es in einer Viertelstunde im Frühjournal. In Seeboden ist es gestern zu einem schweren Unfall zwischen einem Linienbus und einem Motorrad gekommen. In einem Kreuzungsbereich sind die zwei Fahrzeuge aus bisher unbekannter Ursache kollidiert. Der 34-jährige Motorradfahrer ist gegen den Bus geschleudert worden und auf der Fahrbahn zum Liegen gekommen. Er ist schwer verletzt ins Krankenhausspital an der Drau gebracht worden. Der 63-jährige Busfahrer hat durch Glassplitter Verletzungen erlitten. Die Region Friaul-Julisch-Venetien und die ÖBB planen Maßnahmen zur Verbesserung des Bahnverkehrs auf der Alpe-Adria-Strecke. Ziel ist es, Engpässe durch den wachsenden Fahrradtourismus zwischen Kärnten und Friaul zu vermeiden. Besonders während der Ferien kommt es immer wieder zu Überlastungen. Neue Konzepte sollen zusätzliche Kapazitäten in Spitzenzeiten bereitstellen. Und jetzt zum Wetter und zu Anna Magnet.
3: Heute lockert es immer wieder auf und zeitweise zeigt sich auch die Sonne. Kurze Regenschauer sind nur vereinzelt am Nachmittag möglich. Höchstwerte heute 15 bis 20 Grad. Sicher unterwegs mit Radio Kärnten, nach wie vor die Sperre auf der B95 Duracher Straße zwischen Ebene Reichenau und der Duracher Höhe nach einem Unfall. Ausweichen ist nur großräumig über die A10 möglich. Und alle Fahrzeuge brauchen Schneeketten für die Großglockner Hochalpenstraße. Ansonsten alles ruhig und somit weiter zum Sport und zu Markus Baulitsch.
4: Der Fußball-Bundesliga-Verein WRC verpflichtet Stürmer Giacomo Frioni. Der 27 Jahre alte gebürtige Italiener war bereits Bundesliga-Torschützenkönig. Er hat für die WSG Tirol in der Bundesliga und im Cup in insgesamt 37 Partien 22 Tore erzielt. Frioni kommt vom FC Cesena aus der Serie B ins Lavantal. Dort hat der 1,88 große Linksfuß einen Zweijahresvertrag unterschrieben. Der SK Austria Klagenfurt setzt weiterhin auf Slobodan Grubor als Cheftrainer. Der 58-Jährige hat die Mannschaft im Winter übernommen. Der Klagenfurter Verein wird ja aus dem Profifußballbereich zwangsabsteigen und möchte in der Regionalliga weitermachen. Das Training für die neue Saison beginnt bei den Klagenfurtern bereits am kommenden Montag. Heute beginnt die Fußball-Weltmeisterschaft mit dem Spiel des Gastgebers Mexiko gegen Südafrika. Beginn ist um 21 Uhr. Das österreichische Nationalteam steigt am 17. Juni in den Bewerb ein mit dem Spiel gegen Jordanien, das um 6 Uhr früh mitteleuropäischer Zeit beginnt. Und die nächste Sportgroßveranstaltung beginnt mit dem Ironman Austria am Sonntag. Der Profibewerb beginnt um 6.40 Uhr mit den 3,8 Kilometern Schwimmen. Dann folgen 180 Kilometer Radfahren und ein abschließender Marathon über 42,2 Kilometer.
0: Dankeschön, Markus Baulitsch. 5 Minuten nach halb sieben, Fußballweltmeisterschaft. Es geht los. Kleine Vorschau auf das heutige Spiel, beziehungsweise ein zweites Spiel, das wir uns anschauen möchten und müssen, das morgen in der Früh um 4 Uhr beginnt. Mit unserem Experten Manfred Mertl hier bei mir in der Morgenshow in ein paar Minuten.

0: 9 Minuten nach 6:30.
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0: Ja, ich freue mich, er ist heute wieder zu uns gekommen, heute erstmals richtig offiziell, Manfred Waschi-Mertl. Schönen guten Morgen, Manfred.
2: Schönen guten Morgen, Doc.
0: Wir freuen uns, es geht endlich los mit den Fußball-Weltmeisterschaften. Heute das erste Spiel, Mexiko gegen Südafrika, traditionsgemäß, in dem Fall einer der Veranstalter, nämlich Mexiko, trifft eben auf Südafrika. Nicht das erste Mal, dass die beiden bei einer Fußball-Weltmeisterschaft aufeinandertreffen.
2: Ja, schon aufeinander getroffen und das Kuriose in dieser Gruppe ist eigentlich, dass drei Nationen spielen, die schon Veranstalter waren von Weltmeisterschaften.
0: Südafrika, Mexiko.
2: Und Südkorea.
0: Und Südkorea, ja.
2: Und ich denke, die Mexikaner haben eine tolle Vorbereitung gespielt. Sie sind sehr, sehr gut unterwegs. Aber eins muss man natürlich schon auch bedenken, sie sind jetzt sportlich unter Druck geraten, da es Unruhen gibt wegen der Weltmeisterschaft in Mexiko.
0: Und Preise zu hoch hat man in Mexiko als Mitveranstalter, also überhaupt keine Freude. Ich schließe mich dem an.
2: Genau.
0: Aber
2: okay. Und vor allem die Leute, die gebildet sind, sind nicht einverstanden mit dieser Entwicklung in Mexiko, was die Preise anbelangt.
0: Ja, ist auch durchaus verständlich. Zum Sportlichen muss man schon sagen, Mexiko klarer Favorit, oder?
2: Ja, ich denke auch, Mexiko hat in den letzten Weltmeisterschaften eigentlich immer eine tadellose Leistung gezeigt, obwohl sie bis zum Achtelfinale nur vorgestoßen sind und nicht drüber gekommen sind. Ausnahmen waren, wie sie selbst Veranstalter waren, das war 1970 und 1986, da sind sie ins Viertelfinale gekommen. Also ich rechne mit Mexiko, dass sie schon weiterkommen, als Gruppenerster zu werden.
0: Und dann gibt es heute ist nicht wirklich richtig, morgen in der Früh um 4, ein Spiel, das jedenfalls vor unserer nächsten Sendung stattfindet. Südkorea gegen Tschechien, auch eine sehr interessante Paarung, oder?
2: Eine sehr interessante Paarung, vor allem auch für uns, denn Südkorea hat die Gruppe vor Jordanien gewonnen, hat sich wohl direkt qualifiziert, aber Jordanien war ein harter Gegner. Und da können wir schon ein bisschen Ableitungen treffen, was Österreich erwarten wird. Wir wissen aber auch, dass wir Südkorea 1:0 geschlagen haben, im Frühjahr noch. Und Tschechien hat sich überraschend qualifiziert, zweimal im Elfmeterschießen in der Qualifikationsrunde, dann erst einmal gegen Irland und dann gegen Dänemark. Und um Dänemark tut es uns schon etwas leid.
0: Klar. Dort hätte ich mir überhaupt nicht trauen, irgendeine Vorschau zu treffen. Südkorea, Tschechien, was sagst du als Fachmann?
2: Ja, es ist eine interessante Paarung, da die Tschechen, glaube ich, 8 Spieler haben, die sind um die 1,90 und die Südkoreaner sind eher klein gewachsen, bis auf einen Abwehrspieler, der auch sehr groß ist. Also es wird auch ein Kräftemessen sein zwischen der Korpulenz von Spielern gegenüber der Egalität von Spielern, also Agilität, entschuldige, dass ich das sagen darf, die sehr quirlig sind und im Endeffekt wird das ein spannendes Spiel für uns sein.
0: Aber wie man weiß, size is not everything. Ich danke ganz herzlich fürs Kommen und wir freuen uns. Die WM geht heute am Abend los. Dankeschön, Waschi.

0: Gerne werde ich Nacht voll Schatten. Ja, die Nacht ist weg. Schatten haben wir heute keine mehr. Heute ist es noch nicht besonders schön, aber ein bisschen Sonne könnte man heute schon noch erleben, oder?
1: In vielen Landesteilen ist es jetzt noch bewölkt oder bedeckt. In manchen Niederungen liegt auch Nebel. Der Regen ist aber bereits vorbei und von Westen her kommt im Tagesverlauf auch immer öfter die Sonne durch. Einzelne Regenschauer sind am Nachmittag im Osten und Südosten aber durchaus möglich. Nordwind sorgt für kühle Verhältnisse für die Jahreszeit. Die Höchsttemperatur liegt zwischen 15 und 20 Grad.
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3: Guten Morgen, es ist Donnerstag, der 11. Juni. Die Gewitterfront, die am Abend über Kärnten hinweggezogen ist, hat die Feuerwehren im ganzen Land bis spät in die Nacht beschäftigt. Mehr als 60 Einsätze waren laut Landesalarm- und Warnzentrale notwendig, um die entstandenen Schäden zu beseitigen. Betroffen waren alle Bezirke außer Hermagor, Konrad Weichselbraun berichtet.
4: Ja, die ersten Sirenen sind am Abend kurz nach 18 Uhr im Bezirksspital an der Drau zu hören. Der Sturm reißt mehrere Bäume um. Die ersten Straßen sind verlegt. Die dazukommenden heftigen Regenfälle sorgen dann auch weiter im Osten für Probleme. Villachland, Feldkirchen und Klagenfurtland melden fast zeitgleich erste Bäche, die über die Ufer treten und Straßen, die mit Schlamm und Geröll blockiert sind. In St. Michael am Zollfeld zum Beispiel tritt ein Bach direkt neben dem Rüsthaus der Feuerwehr über die Ufer. Auch ein gegenüberliegender Bach bringt auf einmal so viel Geröll mit, sodass das Auffangbecken innerhalb kürzester Zeit voll ist. Den Feuerwehrleuten gelingt es, mit vereinten Kräften die Verklausungen rechtzeitig zu beseitigen, sodass keine Keller überflutet werden. Dasselbe Bild auch kurz nach 20 Uhr in Gurnitz. Hier tritt der Rossgrabenbach über die Ufer und auch hier kann im letzten Moment Schlimmeres verhindert werden, sagt der Kommandant der Freiwilligen Feuerwehr Zell-Gurnitz, Robert Knapp.
5: Wir waren zu einer Besprechung im Rüsthaus. Und um 20.06 Uhr ist bei uns der Alarm losgegangen und dann sind wir zuerst im Schottstuhl, das war ein umgestürzter Baum, der aus dem Mineralhungerstraßen gefallen ist, gefahren und dann ist es gleich binnen ein paar Minuten hat sich das Ganze hochgefahren mit insgesamt 6 Schottstühlen. Ja, in erster Linie war es dann Wasser, Verklausung von einem Wildbruch. Die letzten paar Wochen eigentlich trocken war, das kein einziger Tropfen drunter und gestern hat sich das aber binnen also aufgrund der starken Niederschläge und ziemlich schnell so entwickelt, dass das beim Abfluss zugegangen ist und dann mehrere Häuser bedroht waren, dass das Wasser in die Kellerräumlichkeiten einbringt.
4: Dass die intensiven Regenfälle auch die Kanalisationen ihre Grenzen bringt, zeigt sich nicht nur in Klagenfurt anhand einiger überfluteter Parkplätze und Straßenabschnitte, sondern auch in Wolfsberg. Hier wird die Halle eines großen Pharmabetriebes unter Wasser gesetzt. 90 Feuerwehrleute stehen hier bis in die frühen Morgenstunden im Einsatz, sagt Kommandant Christoph Gerack.
6: Nur die Feuerwehren waren mit Pumparbeiten beschäftigt. Also wir haben schauen müssen, dass wir so schnell wie möglich das Wasser aus dem Objekt wieder herausbekommen. Jetzt aktuell finden Reinigungsarbeiten statt, damit dann so schnell wie möglich mit der Produktion wieder begonnen werden kann.
4: Und noch der aktuelle Blick zu Kärntennetz. Auch hier haben die Monteure eine lange Nacht, um Schäden zu beseitigen. 80 Haushalte bei Meißelding und Grafenbach sind nach wie vor ohne Strom.
3: Das Land Kärnten wird seinen Schuldenstand um 450 Millionen Euro senken. Möglich wird das, wie berichtet, mit einem Tauschgeschäft mit dem Bund. Er bekommt den Ausgleichsfonds des Landes, in dem 450 Millionen Euro aus der Verwertung der früheren Hypobank geparkt sind. Im Gegenzug erlässt der Bund dem Land Zahlungen in derselben Höhe. Birgit Rumpf-Buckelsheim, ist damit das Kapitel um Aufstieg und Fall der Hypo Alpe Adria Bank tatsächlich geschlossen?
7: Ja, wenn die noch nötigen Beschlüsse im Landtag und in der Bundesregierung demnächst fallen, dann zieht Kärnten schneller als erwartet einen Schlussstrich unter 20 Jahre, die die Landespolitik maßgeblich beeinflusst und wohl auch gebremst haben. Stichworte: beinahe Pleite wegen Milliardenhaftungen für die strauchelnde Hypo und die Zahlung von 1,2 Milliarden Euro, um sich mit Bundeshilfe letztlich davon zu befreien. Wir erinnern uns, der Zukunftsfonds des Landes ist dafür aufgelöst worden. Jetzt sieht es so aus, als könnte Kärnten quasi ein zweites Mal mit einem blauen Auge aussteigen, denn die noch laufende Abwicklung der Bank bringt mehr Geld als erwartet. Mit rund 450 Millionen Euro kann Kärnten rechnen. Auf das Geld, das in einem Fonds liegt, könnte das Land allerdings erst in ein paar Jahren zugreifen. Und jetzt überträgt das Land das Geld dem Bund. Davon wollen beide profitieren. Der Bund, weil er die 450 Millionen Euro so verbuchen kann, dass er im EU-Defizitverfahren besser dasteht. Und das Land, weil der Bund im Gegenzug Zahlungen in derselben Höhe erlässt. Damit kann das Land den stark wachsenden Schuldenberg zumindest teilweise abbauen.
3: Heißt das, Kärnten bekommt damit mehr finanziellen Spielraum, Geld für Investitionen?
7: Nun, 450 Millionen Euro sind eine große Summe. Damit wird es wohl gelingen, den Schuldenberg heuer unter 5 Milliarden Euro zu halten. Ob das auch in den kommenden Jahren der Fall sein wird, ist aber fraglich. Denn die Budgetforscher des Landes sieht weitere neue Schulden vor. Allein für heuer ist ein Budgetminus von 430 Millionen Euro prognostiziert. Der Spardruck auf Spitäler, Bildung, Verwaltung bleibt also aufrecht. Mit dem Abbau von alten Schulden fallen jetzt allerdings auch Kreditkosten weg. Allein sie machen 12 Millionen Euro jährlich aus, die jetzt im Budget frei werden. Ob zum Ausgeben oder nicht, das wird wohl noch für politische Diskussionen sorgen.
3: Danke Birgit Rumpf-Buckelsheim für diese Analyse. Und das war das Radio Kärnten Frühjournal. Jetzt wieder zurück zu dir, Mike.
0: Danke vielmals, Elisabeth. 8 vor 7. Guten Morgen, Kärnten.

0: 5 Minuten noch, dann ist es 7 Uhr.
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0: Der hatte mit dem Ironman zu tun. Wir haben einen Teilnehmer gesucht am Sonntag, der nicht aus Österreich stammt. Wir sind zwar gescheitert, aber wir haben eine so entzückende Anruferin bekommen, dass wir gesagt haben, na, diese Geschichte, die können wir Ihnen einfach nicht vorenthalten. Sabine Bujan-Götzinger hat sich bei uns nämlich gemeldet und Folgendes in Sachen Ironman und ausländischer Teilnehmer erzählt.
3: Ich bin gebürtige Spitalerin und lebe schon seit 34 Jahren in Madrid.
0: Und Sie sind dankenswerterweise in der Früh eine treue Hörerin der Morgenshow, weshalb Sie auch diesen Aufruf gehört haben. Und wie es der Zufall so wollte, gab es bei Ihnen gestern ein Gespräch.
3: Ja, ich habe zufällig einen Nachbarn getroffen gestern und der hat mir gesagt, Mei Sabine, wir fahren dieses Mal wieder zum Ironman nach Kärnten in deine Heimat. Und dann habe ich gesagt, Ma toll, schon das zweite Mal. Die waren das erste Mal total begeistert von Kärnten. Die waren das erste Mal, das sind Madrileños, also aus Madrid, und die sind ganz begeistert von Kärnten und die wollten unbedingt noch einmal zum Ironman hinfahren. Ich habe versucht, dass er mit euch spricht, aber er kann ganz schlecht Englisch und
0: unser Spanisch ist nicht vorhanden, also das muss man leider Gottes zugeben. Eine entzückende Geschichte, wenn Ihr Nachbar von Madrid jetzt in Kärnten ist und Sie als gebürtige Kärntnerin bleiben aber in Spanien, oder?
3: Ja, ich bleibe in Spanien, ja.
0: Aber Sie kommen schon oft genug in die Heimat, oder?
3: Ja, ich war jetzt gerade vor kurzem bei meiner Mama im Spital, 10 Tage, jetzt im April.
0: Hat uns Sabine Bujan-Götzinger erzählt, gestern im Luftikus, und der heutige Luftikus, boah, das ist eine in eigener Sache. Ich brauche sie ganz, ganz dringend. Wozu? Wir erklären es Ihnen in der nächsten Stunde.

0: Halbzeit in der Morgenshow heute an diesem, was haben wir heute überhaupt für einen Tag? Donnerstag ist heute, der 11.6. Also jetzt einen schönen guten Morgen und nicht vergessen, gut zuhören. Nächste Stunde beim Luftikus. Ich brauche Sie.
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2: Im Nachrichtenstudio ist Konstantin Hahn. Guten Morgen. Die USA haben in der Nacht wieder Ziele im Iran angegriffen. Der Iran hat wiederum mit Gegenschlägen geantwortet. Auch die Meerenge von Hormus soll laut iranischen Angaben jetzt wieder vollständig gesperrt sein. Aus den USA Markus Müller.
3: Jedes Schiff, das durch die Straße von Hormus fährt, wird beschossen. Das teilen die iranischen Revolutionsgarden mit. Die Straße sei damit geschlossen. Dabei hatte US-Präsident Donald Trump erst gestern erklärt, die USA würden die Straße kontrollieren und es wären dort auch regelmäßig Schiffe unterwegs. Aber es ist nicht nur ein Krieg der Worte. US-Verteidigungsminister Pete Hegseth hat gestern neue Angriffe angekündigt, so lange bis der Iran einlenke.
4: If we need to negotiate with bombs, we'll negotiate with bombs. And we're very good at it.
3: Falls es nötig sei, würden die USA eben durch Bomben verhandeln. Dabei seien sie sehr gut, sagt Hegseth. Der Iran hat dabei nicht nur amerikanische Ziele angegriffen, sondern auch die arabischen Golfstaaten. Wie schwer die Schäden durch die neue Angriffswelle sind, ist derzeit noch unklar.
2: Das Doppelbudget für die nächsten 2 Jahre beschäftigt heute wieder den Nationalrat. Nachdem Finanzminister Marta Bauer gestern seine Budgetrede gehalten hat, findet in der heutigen Nationalratssitzung die Debatte über das Budget statt. Dabei handelt es sich um die erste Lesung. Beschlossen werden soll das Budget nächstes Monat. Heute bestellt der ORF-Stiftungsrat den neuen Generaldirektor des ORF. 5 Kandidatinnen und 4 Kandidaten nehmen am Hearing teil. Danach werden die 35 Mitglieder des Stiftungsrats abstimmen, wer den ORF ab nächstem Jahr führen soll. Stefan Kappacher berichtet.
5: Das Feld an Bewerberinnen und Bewerbern, die für das Hearing nominiert wurden, ist teils hochkarätig und so breit wie noch nie. Es treten an die externen Medienmanager Clemens Bick, Markus Breitenecker und Johannes Lacher sowie der Medienberater Robert Altenburger. Aus dem ORF stehen Lisa Dotzauer, Katrin Zierhut, Petra Höfer und Sonja Sagmeister zur Wahl. Dazu kommt Eva Schütz vom Boulevardportal Express. Die Personalentscheidung wird überschattet von einer massiven finanziellen Schwächung des ORF. Mit der Budgetrede des Finanzministers ist gestern offiziell geworden, dass die Regierung dem ORF ab 2027 weitere 93 Millionen Euro pro Jahr kürzt. Ab 2028 sind deshalb drastische Einschnitte unvermeidlich.
2: Die Kollektivvertragsverhandlungen der chemischen Industrie gehen heute in die mittlerweile 8. Runde. Während die Arbeitnehmerseite auf eine Lohn- und Gehaltserhöhung von 3% pocht, verweisen die Arbeitgeber auf Nulllohnrunden in Deutschland und bieten laut Gewerkschaft 0,5% plus 300 Euro Einmalzahlung. Als Reaktion auf dieses Angebot haben gestern wieder in mehreren Betrieben Streiks stattgefunden. Das waren die Nachrichten mit Konstantin Hahn. Zum Wetter.
6: Um die 100 Liter auf jeden Quadratmeter hat es seit Dienstag am Weißen See in St. Michael im Lungau und auch am Grazer Flughafen geregnet. Auf den Bergen ist es teilweise bis 1500 Meter herab winterlich weiß geworden. Der große Regen ist jetzt vorbei, es bleibt aber auch in den nächsten Tagen eher unbeständig mit Regenschauern, speziell an der Alpennordseite. Dazu ist es weiterhin windig und vorerst noch kühl, am Wochenende wird es dann wärmer. Zurück zum aktuellen Wetter, da ist es in den meisten Landeshauptstädten derzeit trocken, in Salzburg regnet es leicht und es hat zwischen 9 Grad in Innsbruck und 13 Grad in Eisenstadt. Insgesamt überwiegen heute die Wolken und es ziehen ein paar teils gebietrige Regenschauer durch, die meisten vom Tiroler Unterland bis ins westliche Niederösterreich und im Norden der Obersteiermark. Zeitweise zeigt sich in vielen Regionen aber auch die Sonne, etwas länger im Osten und Süden. Lebhafter bis kräftiger Westwind und höchstens 13 bis 21 Grad. Morgen dann großteils bewölkt und an der Alpennordseite zeitweise Regen, im Osten und Süden zunächst aber noch einige Sonnenstunden. So viel zum Wetter mit Jörg Stibor.
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7: Nach wie vor ist die B95 Duracher Straße zwischen Ebene Reichenau und der Duracher Höhe nach einem LKW-Unfall gesperrt. Ausweichen ist nur großräumig möglich. Und alle Fahrzeuge brauchen nach wie vor Schneeketten für die Großglockner Hochalpenstraße. Ansonsten alles ruhig. Gute Fahrt.
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1: Morgen Anna.
2: Morgen Mike.
1: Ich muss mich da jetzt bei dir ein bisschen ausblären, wobei du in Wahrheit genau die Falsche bist, aber es hilft jetzt nichts, andere doch. Dass ich das auf meine alten Tage noch erleben muss. Ich habe einen Korb bekommen.
2: Du wirst sitzen gelassen.
1: Ja, sitzen gelassen ist das richtige Wort. Aber ja, sowas
2: von einer Frau.
1: Von einer Frau, ja. Also nicht, dass ich das nicht gewohnt bin, bitte den Eindruck. Möchte ich nicht vermitteln, aber es
2: naja,
1: ist jetzt
2: bist
1: doch schon.
2: Eigentlich nicht gewohnt.
1: Naja, in jüngeren Jahren, als ich es. Was denn? In jüngeren Jahren, als ich es probiert habe, verstehst du, auf einen Treffer sind 20 Misserfolge gekommen. Ich meine, das ist so in dem Geschäft. Ja. Aber diesmal tut es mir grob. Es geht ums Palankern. Und wie gesagt, wenn ich dir da vorjammer, ist genau die Falsche, weil du hast ein Grinser im Gesicht, du bist die Gegnerin.
2: Zur Erklärung, wir haben eine neue Challenge.
1: Wir spielen Palanker. Wir haben beide davon keine Ahnung.
2: Aber wir können unseren Partner der Wahl aussuchen und je nachdem, welchen Partner, Partnerin man hat, umso besser hat man die Chance zu gewinnen.
1: Und ich habe da in den Kübel gegriffen, weil meine Partnerin hat mir jetzt abgesagt. Ja,
2: ja so, tatsächlich. Und jetzt hast du nicht mehr lange Zeit.
1: Das ist jetzt der Augenblick, wo Sie ins Spiel kommen, im heutigen Luftekuss. Meine Damen, na, wenn Sie mit dem schlechtesten Palankerer, der jemals über Gottes Erde wandelte, spielen möchte.
2: Gegen die schlechteste Gegnerin im Palanker-Spielen, aber mit dem besten Partner.
1: Dann sind Sie hier bei uns richtig. Ja? In ein paar Minuten in der Morgenshow. Schönen guten Morgen.

0: vor Viertel acht ist es geworden, das Wetter heute.
1: Die Restwolken lockern im Laufe des Tages auf und zeitweise scheint auch die Sonne. Am Nachmittag sind Quellwolken mit dabei, einzelne kurze Regenschauer im Norden und in Unterkärnten sind nicht ganz ausgeschlossen. In der Früh 5 bis 10 Grad, am Nachmittag Höchstwerte zwischen 15 und 20 Grad. Aktuell in Klagenfurt 11 Grad, in Ferlach, Völkermarkt und Feistritzow-Bleiburg sind es 10 Grad. In Feldkirchen, Villach, Malnitz und St. André im Lavantal messen wir 9 Grad. Bei Ihnen in Millstatt und Hermagor 8 Grad, in Dellach im Trautal und Friesach 7, 6 Grad in Ariach, 4 Grad auf der Gerlitzen und am Katschberg und 0 Grad am Dobratsch. Bei unseren Nachbarn 9 Grad in Lienz, 13 sind es in Laibach und in Udine, da sind es bereits 18 Grad.
0: 2 vor Viertel 8.
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0: Ja, also, was soll ich sagen? Ich brauche eine neue Partnerin.
1: Und zwar für unsere Balanka-Challenge. Ich habe Mike herausgefordert, gegen mich, anlässlich auch der Weltmeisterschaft, Balanka zu spielen.
0: Und es ist ja nun so, bei unserer letzten Challenge, das war eine Lauf-Challenge, da habe ich ja die Anna, wie soll ich sagen,
1: ja, du hast ganz knapp gewonnen.
0: Deklassiert wäre das richtige
1: Wort. Aber nur, weil er mir falsche Hoffnungen gemacht hat und mit falschen Tatsachen in das Rennen gegangen ist.
0: Auch das ist nicht wahr. Aber nichtsdestotrotz, ihr habt gewonnen. Und zwar sowas von eindeutig.
1: Und deshalb muss ich jetzt gewinnen. Den Partner oder die Partnerin darf man selber aussuchen mit einer Voraussetzung. Ich habe einen männlichen Partner an meiner Seite und du eine weibliche Partnerin.
0: Soweit so gut. Jetzt kommt das Schlechte. Ich hatte eine Partnerin ausgewählt im Luftikus letzte Woche. Die hat mir jetzt gestern einen Korb gegeben.
1: Ja. Terminlich Schwierigkeiten und
0: jetzt geht sich das nicht aus. Sie müssten am kommenden Montag
1: das ist der 15. Juni, um 17.30 Uhr
0: in Klagenfurt Zeit haben, dass sie mit uns dieses Duell spielen. Also da spielen wir wahrscheinlich eine Viertelstunde und dann haben wir es da an die Decke noch gemütlich, oder?
1: Der Verlierer zahlt.
0: Der Verlierer, das also die Anna. Und ich brauche jemanden, der es kann, weil ich kann nämlich wirklich Balanka spielen überhaupt nicht. Und ich brauche eine Frau, die Lust hat, mit mir zu spielen. Und
1: es
0: die
1: geht da um
0: kann.
1: Den Spaß. Sie müssen das jetzt nicht unbedingt extrem gut können. Also wir können es auch nicht, versprochen.
0: Da redet sie jetzt echt an Schmarrn daher. Sie müssen es selbstverständlich gut können, weil sie spielen mit mir. Ja? Und ich kann es gar nicht.
1: Drum, ja, ich ja auch nicht.
0: Wenn sie es sehr gut können, dann sind wir eh nur halb gut im Schnitt.
1: Ja, ne? Ich kann es ja auch gar nicht.
0: Ja, darum ist mir lieber, je besser der Partner, desto größer die Wahrscheinlichkeit.
1: Also sie sollten vielleicht schon ein- oder zweimal Balanka gespielt haben in ihrem Leben.
0: In der Woche. Also bitteschön, meine Damen, wenn Sie Lust haben und Zeit haben, am kommenden Montag 17.30 Uhr in Klagenfurt zu sein und mit mir gemeinsam gegen die Daniela, gegen den Daniel und die Anna zu spielen, dann wäre das genau das, was ich heute suche.
1: Ja, 0463 511 00 und die 5.
0: Ich bin auch gewillt, Sie zu bestechen in Sachen Teilnahme.
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0: Gut, also eine Dame müssten Sie sein, Balanka spielen müssten Sie können, Zeit haben am Montag um 17.30 Uhr und Lust haben, mit mir gegen die beiden anzutreten und sie einfach in die Pfanne zu hauen. 0463
1: 511 00 und die 5.
0: Mädels, lasst mich nicht hängen, weil sonst muss ich allein spielen. Und wie dieses Spiel dann ausgeht, das weiß ich. 0463
1: 511 00 und die 5.
0: Lassen Sie mich nicht in der Regen stehen. Ja, 0463
1: 511 00 und die 5.
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0: Sicher unterwegs mit Radio Kärnten, nach wie vor die Sperre auf der B95 Duracher Straße zwischen Ebene Reichenau und der Duracher Höhe nach einem LKW-Unfall. Ausweichen ist nur großräumig möglich und alle Fahrzeuge brauchen nach wie vor Schneeketten für die Großglockner Hochalpenstraße. Ansonsten kommen Sie überall noch gut voran. Wir wünschen eine angenehme Fahrt.
1: Und wenn Sie Verkehrsinformationen für uns haben?
0: Dann können Sie bei uns anrufen, kostenlos unter 0800 600 601.
1: Ich meine, ich will nichts sagen, aber es ist eigentlich schon ein ziemliches Gericht um mich. Gell?
0: Also, ja, die Telefone, die laufen wirklich gerade heiß.
1: Ich glaube, das ist das Mitleid.
0: Die Frage ist halt, ob ich das entscheiden darf.
1: Na, du kannst in der Casting-Jury neben mir sitzen. Ja? Okay?
0: Alles klar.
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1: So, wenn Österreich spielt, dann bitte rot-weiß-rote Wangen und natürlich das Trikot, das Österreich-Trikot, entweder das rote oder das marmorierte Weiße anziehen. Aber das ist für viele Fans nicht mehr ausreichend. Mittlerweile gibt es eigentlich nichts, was es nicht gibt in Sachen Fußball-Fanartikel. Viktoria Freilinger und Xaver Haus, wir haben noch ein paar kreative und teilweise auch skurrile Fanartikel-Ideen.
3: Vom FIFA-Teddybär über den Plüsch-WM-Pokal bis hin zu Messi, Ronaldo und Mbappé aus Lego. Sogar fürs Frühstück ist gesorgt, mit einem eigenen WM-Müsli, wenn's heißt aufstehen zum Spiel um 3 Uhr morgens.
4: Und wer auch noch passend riechen möchte, ein WM-Bodyspray mit dem Duft Marshmallow Smoke gibt's ebenfalls. Tja, amerikanisch halt.
3: Arnautovic, Sabitzer und Baumgartner gibt's zur WM nicht nur auf dem Rasen, sie schaffen es sogar auf ein Bierflascherl und das passende Krügerl. Und wer das Match lieber daheim im Wohnzimmer nachspielt, für den ist vielleicht die WM-Monopoly-Edition etwas.
4: Im Playmobil-Format kann man sich übrigens gleich die ganze ÖFB-Mannschaft kaufen. Sich selbst als Figur zu entdecken, das ist für ÖFB-Torwart Patrick Penz noch gewöhnungsbedürftig, wie er Franz Griesner letzte Woche im Interview erzählt.
5: Ja, surreal ist es immer noch, weil man halt als Kind einfach die Panini-Pickerl zum Sammeln angefangen hat und jetzt auf einmal kauft man das Heftel und sieht sie selber. Das ist schon brutal. Also ziemlich surreal das Ganze, deswegen ist die Vorfreude schon riesengroß.
1: Oh ja, und heute also geht's los. 7:45 Uhr, guten Morgen, Kärnten.

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5: Noch heute ist mit dem Ergebnis der Obduktion der männlichen Leiche zu rechnen, die gestern in einem Wohnhaus in Klagenfurt gefunden wurde. Ein Fremdverschulden wird nicht ausgeschlossen, der Tote wies schwere Kopfverletzungen auf. Die Obduktion wurde noch gestern Abend durchgeführt. Bei den Opfern soll es sich um den Bewohner des Hauses handeln. Offiziell ist die Identität noch nicht bestätigt. Am Nachmittag ist es in Villach-Auen zu einem Frontalzusammenstoß zwischen zwei PKWs gekommen. Ein 61-jähriger Mann hat sich nach eigenen Angaben beim Linksabbiegen verschätzt und ist auf die Gegenfahrbahn geraten. Die Versuche der entgegenkommenden Lenkerinnen zu bremsen haben nicht mehr geholfen, es kam zur Kollision. Die Lenkerin wurde verletzt ins Krankenhaus gebracht, der 61-jährige war leicht alkoholisiert, der Führerschein wurde ihm vorläufig abgenommen. Die Kärntner Abfallbewirtschaftung GmbH muss eine Kartellstrafe von 750.000 Euro zahlen. Die Bundeswettbewerbsbehörde hat mitgeteilt, dass das Unternehmen zwischen 2011 und 2021 an einem bundesweiten Kartell beteiligt war. Die Strafe ist niedriger ausgefallen, weil die KAB als Kronzeuge bei den Ermittlungen kooperiert hatte. Die Gesellschaft gehört größtenteils der Kärntner Baufirma Kostmann und der Strabag. Und jetzt wieder zu Anna und Mike. Anna, wie wird das Wetter heute?
6: Heute lockert es immer wieder auf und zeitweise zeigt sich die Sonne. Kurze Regenschauer sind nur vereinzelt am Nachmittag möglich. Höchstwerte 15 bis 20 Grad. Sicher unterwegs mit Radio Kärnten. Die B95 Duracher Straße ist zwischen Ebene Reichenau und der Duracher Höhe wieder frei. Die Unfallstelle ist geräumt und alle Fahrzeuge brauchen aber nach wie vor Schneeketten für die Großglockner Hochalpenstraße. Ansonsten alles ruhig und deshalb weiter zum Sport und zu Markus Baulitsch.
7: Mit Giacomo Frioni verpflichtet der Fußball-Bundesliga-Verein WAC einen ehemaligen Bundesliga-Torschützenkönig. Der 27 Jahre alte gebürtige Italiener kommt aus der Serie B von Cesena zu den Lavantalern. Er hat in der Saison 2021-22 für die WSG Tirol 19 Tore erzielt. Der 1,88 große Stürmer unterschrieb einen Zweijahresvertrag beim WAC. Der SK Austria Klagenfurt hat mit Cheftrainer Slobodan Grubor um 2 Jahre verlängert. Der 58-Jährige übernahm die Klagenfurter ja im vergangenen Winter und er wird den Verein in der kommenden Phase nach dem Zwangsabstieg weiter betreuen. Das Training für die neue Saison beginnt bereits am Montag. In den USA, Mexiko und Kanada beginnt heute die Fußball-Weltmeisterschaft mit der Partie des Gastgebers Mexiko gegen Südafrika. Spielbeginn ist um 21 Uhr. Für Österreich beginnt die WM aktiv am 17. Juni. Wenn es in der Gruppenphase um 6 Uhr früh mitteleuropäischer Zeit gegen Jordanien geht. Und um 6.40 Uhr gehen bereits am kommenden Sonntag die Spitzenathleten beim Ironman Austria in Klagenfurt an den Start. Rund 3.000 Athletinnen und Athleten nehmen dann wieder die 3,8 Kilometer Schwimmen, 180 Kilometer Radfahren und den Marathon über 42,2 Kilometer in Angriff.
3: Und ich bin dabei, als Zuschauer an der Strecke. 8:04. Ja, ich habe beschlossen, ja, du hast das Recht, Chef der Casting-Abteilung zu sein.
6: Wir haben, ich sage mal, 3 bis 4 Favoriten im Betto.
3: Ja, ja.
6: Und da fällt die Entscheidung jetzt wirklich, wirklich schwer.
3: Ja, du triffst sie, falls noch Last-Minute-Bewerberinnen sind, dann bitte jetzt anrufen bei dir.
6: Zurzeit lege ich First Come, First Surf oder ziehen, weil alle drei sehr sympathisch auf meiner Seite sind, zum größten Teil. Es waren wirklich Frauen dabei, die gesagt haben, ja, aber eigentlich, ich will ja gar nicht gegen sie gewinnen.
3: Hallo Mädels, was ist denn das für ein Spirit?
6: Ja, Frauen halten halt doch dann zusammen.
3: Aha, ja, das ist jetzt neu. 0463
6: 511 00 und die 5.
3: 0463
6: 511 00 und die 5.
3: Mädels, bitte.
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0: Ja, ich bin gespannt, wem mir die Anna zuführen wird als Balanka-Partnerin. Die Auflösung unseres Loftikus gleich hier.
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5: hat mit unserem nächsten Generationen-Duell zu tun. Wir spielen Palanka, hat sich die Anna ausgesucht. Sie ist im Palanka nach eigener Definition am Pfeifen und ich die noch größere.
6: Ja, aber man darf sich ja einen Partner selber aussuchen und deshalb habe ich, glaube ich, ganz gute Chancen.
5: Ich glaube das auch. Jetzt haben wir für mich schon eine Partnerin ausgewählt. Die ist aber leider Gottes gestern aus Termingründen abgesprungen. Haben wir gesagt, gut, jetzt suchen wir noch jemanden. Du hast das Casting geleitet.
6: Es haben einige angerufen, tatsächlich. Ganz viele waren aber irgendwie trotzdem eher so auf meiner Seite, also haben das jetzt nicht unbedingt so ernst genommen zu gewinnen. Finde ich schon mal sehr sympathisch. Ich habe mich jetzt tatsächlich für die erste entschieden, weil sie war die erste und ja. Zweitens, sie ist Laufendollerin und okay. In der Hoffnung, dass sie auf meiner Seite dadurch ist.
5: Birgit Leubnecker, schönen guten Morgen, Birgit.
7: Schönen guten Morgen, Mike.
5: Birgit, du weißt schon, gell? Das ist ernst. Also das ist jetzt, da ja, geht's jetzt, das ist jetzt kein natürlich. Kampf der also. Täler, ja? Sondern das ist ein Kampf der Sieger.
7: Ja, ich freue mich total. Also ja? Das wird ein beinhartes Duell werden gegen die Anna. Also die Anna muss sich warm anziehen.
5: Okay, das ist der Spirit.
6: Super.
5: Das ist der Spirit, Birgit. Ich sehe schon, wir beide werden super Freunde werden. Jetzt musst du nur eines wissen, Birgit. Du hast an deiner Seite den schlechtesten Palanka-Spieler, den diese Welt jemals gesehen hat. Nämlich mich.
7: Also mit so Katastrophen kann ich leben, Mike, ganz ehrlich.
5: Okay. Bist du das gewohnt von daheim, oder wie?
7: Ja, natürlich.
5: Wie sieht es mit deiner Palanka-Vergangenheit aus, Birgit?
7: Ja, ich bin konsequente Palankerin, also nicht immer, aber immer öfter.
5: Ja, okay. Wer sind so deine Gegner?
7: Quer durch die Bank, das ist egal. Also
5: okay.
7: wer gerade da ist.
5: Ja, und wo spielst du immer?
7: Nicht immer im gleichen Lokal, es ist egal. Also Fall zu Fall, wo ein Palanka-Tisch ist und wenn sich jemand anbietet, bin ich dabei.
5: Okay. Ja, diesmal biete ich mich an. Du musst einfach versuchen, mich wegzublenden. Ja?
7: Genau, das ist nicht. Du wirst ja anstrengend, Mike, so ist nicht.
5: Nein, anstrengend. Nein, um Gottes Willen, Birgit, mach da keine Sorgen. Also am Siegeswillen wird es bei mir nicht scheitern. Eher am Vermögen oder besser gesagt, das Unvermögen wird
7: also,
5: da
7: nimmst du.
5: Birgit, nimmst du die vorderen beiden oder die hinteren beiden?
7: Das können wir dann noch ausschnapsen. Ja. Die Frage ist nur, ist Kurbeln erlaubt? Weil es gibt ja,
5: Nein, wir kurbeln nicht, haben wir gesagt. Es wird nicht gekurbelt.
7: Ja, das ist gut gewesen, weil das habe ich nicht mitgekriegt, weil ich wieder.
5: Ja, nein, wir haben uns geeinigt drauf, es wird nicht gekurbelt.
7: Ja, das ist super, das ist fairer. Weil
5: ja, finde ich auch. Kurbeln, das ist so blöd, ja, finde ich auch. Ja, das haben wir so beschlossen. Also du entscheidest dann, du bist der Chef von unserer Partie, weil du bist die Einzige, die das kann. Und du entscheidest dann, ob du vorhin spielst und ich hinten oder umgekehrt, gell?
7: Alles klar.
5: Du musst mich halt dort hinsetzen, wo ich den geringsten Schaden anzurichten in der Lage bin.
6: Und du müsstest bitte uns mitteilen, beziehungsweise wir würden uns auch gern vorbereiten.
5: Ja, du lieber Ruhe.
6: Jetzt ist genug.
5: Birgit, ich freue mich auf dich.
7: Ich freue mich auch sehr, ja.
5: Wir sehen uns am Montag, 17.30 Uhr. Ja. Wir sagen dir noch die Details und hast du einen Tipp für mich noch so auf die Schnelle?
7: Auf die Schnelle, ja, du kannst am Wochenende noch ein bisschen üben, Mike.
5: Ins Gasthaus gehen.
7: Jetzt hast du einen Ausfall für die Frauen.
5: Ja, okay. Birgit, ich freue mich. Schönes Wochenende. Bis Montag.
6: Bis Montag.
7: Ja, danke dir. Ciao, Anna. Baba. Ciao.

0: 10 Minuten noch, dann ist es 8 Uhr, das Wetter heute.
1: Im Laufe des Tages lockert es auf und zeitweise kommt auch die Sonne durch. Am Nachmittag sind Quellwolken mit dabei, einzelne kurze Regenschauer. Im Norden und in Unterkärnten sind auch nicht ganz ausgeschlossen. Am Nachmittag Höchstwerte zwischen 15 und 20 Grad. Morgen am Freitag ist es zunehmend bewölkt, aber es bleibt meist trocken. Länger sonnig ist es zwischen Klagenfurt und dem unteren Lavantal. Und der Samstag verläuft zunehmend sonnig, am Vormittag noch mit einigen Wolken und vereinzelt kann es auch regnen. Zum Abend hin lösen sich die Wolken aber auf und der Himmel zeigt sich strahlend blau. Am Sonntag gibt es dann wieder einen Mix aus Sonne und Wolken. Mehr Sonne gibt es am Vormittag. Am Nachmittag gehen übers Land verteilt ein paar Regenschauer und Gewitter nieder. Höchstwerte am Wochenende 20 bis 27 Grad.
0: Ja, klingt einmal schon gut.
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0: Ja, der ist ein bisschen beschäftigt, glaube ich.
1: Mobilbox, leider Gottes.
0: Ja, hat heute einen runden 60er, Peter Meisel, wohnt
1: in Magersdorf im Lavantal.
0: Schau, heute ist aber echt schon einmal, ist immer, wenn du da bist. Wo ist Magersdorf, bitte?
1: Magersdorf ist dort also zwischen Wolfsberg und St. André im Lavantal, dann links rein.
0: Links, es gibt in der Geografie kein links.
1: Oh, wenn
0: es
1: du von Wolfsberg Richtung St. André fährst.
0: Von Wolfsberg nach St. André, also ist es Richtung Süden dann?
1: Ja, genau, Richtung Choralpe.
0: Ja, das sage ich ja, Richtung Süden. Es gibt kein Link, links und rechts. Was ist das mit links und rechts in der Geografie?
1: Ja.
0: Aber gut, entschuldige, wir schweifen ab. Lieber Peter, alles Gute zum heutigen 60. Geburtstag. Es gratulieren. Was haben wir denn da stehen? Hilf mir ein bisschen.
1: Ja, darum wünschen wir dir weiterhin viel Freude, Glück und Gesundheit. Die Familie, die Aufwecker, aber vor allem die ganze Jungbauernrunde samt Frauen.
0: Alfred, zweimal Wolfi, Toni, Kurti, die zwei Franzis, Kali, Stefan, Manfred, Sigi. Und die Jungbauernrunde ist eine Männerrunde aus 10 bis 12 Männern, die seit 25 Jahren besteht. Derzeit ist der Jüngste schon Mitte 50. Ja. Ich glaube, das ist eine lustige Partie. Alles Gute wünsche ich da zum Geburtstag, Peter. Happy Birthday.

0: James Cottrell und Give It Up. Eine Minute noch, dann ist es 8 Uhr. Siehst, jetzt hat mir gerade noch das Geburtstagskind geschwind zurückgerufen. Hatte kein Netz, aber wir haben uns so ein bisschen unterhalten. Und ich habe die Geburtstagswünsche auf diesem Wege überbracht. Ah, siehst, wenn wir gerade lateinamerikanische Rhythmen haben, Shakira wird ein Thema sein im Kontext mit den Fußball-Weltmeisterschaften, die ja heute losgehen. Und eine Vorschau auf die heutigen ersten Spiele hier bei uns in der Morgenshow von Radio Kärnten.
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6: Im Nachrichtenstudio ist Konstantin Hahn. Guten Morgen. Im Nationalrat findet heute die Debatte über das Budget der Regierung für die nächsten 2 Jahre statt, nachdem Finanzminister Marterbauer gestern seine Budgetrede gehalten hat. Fachleute bezweifeln aber bereits, dass die enthaltenen Sparmaßnahmen reichen werden. Viktoria Waldecker berichtet.
7: Es sei gut, dass sich die Regierung auf ein Doppelbudget geeinigt habe, meint Fiskalratspräsident Christoph Badelt. Aber ihm fehlen darin langfristige Reformen.
8: Es gibt eine einzige Maßnahme drinnen, die ich als Strukturänderung ansehen würde, nämlich die Reduktion der Lohnnebenkosten.
7: Ähnlich sieht das Ökonomin Monika Köppel-Turina. Gerade bei den Pensionen habe die Regierung zu wenig gemacht und spiele damit auf Zeit.
9: Die werden im Jahr 2031 der Bundeszuschuss noch um 10 Milliarden steigen. Dann ist es diese Regierung aber nicht mehr an der Macht.
7: Die Experten drängen einmal mehr auf Reformen, von den Pensionen bis zur Gesundheit. Ansonsten werde es in Zukunft immer schwieriger, Budgets zu erstellen.
6: Die Bestellung des neuen ORF-Generaldirektors oder der neuen Generaldirektorin geht heute über die Bühne. 9 Personen wurden zu den Hearings eingeladen. Danach werden die 35 Mitglieder des Stiftungsrats abstimmen, wer den ORF ab nächstem Jahr führen soll. Die Europäische Zentralbank dürfte heute die Leitzinsen erstmals seit 3 Jahren erhöhen. Der für Sparer und Banken wichtige Einlagenzins liegt seit einem Jahr bei 2,0%. Höhere Leitzinsen der EZB würden etwa Kredite für Verbraucher und Firmen verteuern. Die EZB will mit einer Zinserhöhung gegen die gestiegene Inflation im Euroraum vorgehen. Heute geht sie los, die Fußball-WM in den USA, Kanada und Mexiko. Eröffnet wird mit dem Spiel Mexiko gegen Südafrika um 21 Uhr unserer Zeit. Daniel Kulowitz ist für uns in den USA. Diese Weltmeisterschaft wird jedenfalls zahlenmäßig alles bisherige in den Schatten stellen.
10: Also diese WM sprengt wirklich sämtliche Dimensionen. 48 Teams, 1248 Spieler und fast 900 Debütanten, die zum ersten Mal die größte Fußballbühne der Welt betreten dürfen. Im Mittelpunkt der FIFA-WM-Pokal aus 18 Karat Gold. Die FIFA verteilt an die Teilnehmerländer ein Rekordpreisgeld von mehr als 750 Millionen Euro. Dem Weltmeisterteam winken davon 43 Millionen Euro.
6: Nach langer Zeit in der Zuschauerrolle darf heuer auch Österreich endlich wieder mitmischen.
10: Da herrscht einfach riesengroße Erleichterung, dass man nach 28 Jahren endlich mal wieder dabei ist.
11: Eine Weltmeisterschaft zu spielen, ist sicherlich ein Live-Goal,
10: sagt der höchst dekorierte Fußballspieler Österreichs, David Alaba, unser Kapitän. Für Österreich beginnt die WM erst in 6 Tagen. Heute ist mal ganz Mexiko gebannt. An allen Schulen und Universitäten in Mexico City fällt der Unterricht aus. Die Regierung forderte auch private Unternehmen dazu auf, ihren Angestellten die Arbeit im Homeoffice zu ermöglichen. Damit soll am Tag der WM-Eröffnung das Verkehrsaufkommen reduziert werden, um Staus und eine Überbelastung der öffentlichen Verkehrsmittel zu verhindern.
6: Danke, Daniel Kulowitz in den USA. Das waren die Nachrichten mit Konstantin Hahn. Zum Wetter.
12: Der große Regen ist vorbei. Unbeständig geht es aber auch heute weiter. Dazu ist es sehr windig und für Juni ausgesprochen frisch. In den meisten Landeshauptstädten ist es derzeit mehr oder weniger stark bewölkt. In Eisenstadt und Graz aber noch recht sonnig bei 14 Grad. 14 Grad hat es auch in Wien, 12 in St. Pölten und Linz. In Salzburg und Innsbruck sind es 10 Grad und in Bregenz und Klagenfurt 11 Grad. Insgesamt überwiegen heute die Wolken und es ziehen ein paar teils gewitterige Regenschauer durch. Die meisten in Summe vom Tiroler Unterland bis ins westliche Niederösterreich und im Norden der Obersteiermark. Möglich sind sie aber überall. Schnee fällt meist bereits oberhalb von 1700 bis 2100 Meter Höhe. Zeitweise zeigt sich in vielen Regionen aber auch die Sonne, etwas länger im Osten und Süden. Häufig lebhafter bis kräftiger Wind aus West bis Nordwest und nicht mehr als 13 bis 21 Grad. Morgen dann großteils bewölkt und an der Alpen-Nordseite zeitweise Regen, im Osten und Süden zunächst aber noch einige Sonnenstunden. Weiterhin windig und frisch. So viel zum Wetter mit Jörg Stibor.
13: Sicher unterwegs mit Radio Kärnten. Aktuell kommen sie überall gut voran. Es sind uns keine Störungen gemeldet worden. Alle Fahrzeuge brauchen aber Schneeketten für die Großglockner Hochalpenstraße. Und wenn Sie Verkehrsmeldungen für uns haben, dann rufen Sie bitte bei uns an, kostenlos unter 0800 600 601. Gute Fahrt!

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1: Es geht los heute. Drei Gastgeberländer, drei Eröffnungspartys. Ja, so kann man diese Openings zusammenfassen. Mexico City ist heute Abend der Nabel der Welt. Hier steigt die Eröffnungsfeier vor dem Auftaktspiel Mexiko gegen Südafrika. 5 Milliarden Menschen weltweit sollen da anscheinend zuschauen. Ein bisschen hochgegriffen, aber okay. Anscheinend ist so ziemlich alles startklar. Was sagt Daniel Kulowitz dazu?
2: Oh ja, jetzt kann es richtig losgehen, wenn Fußballstars wie Mbappé, Messi, Kane oder Haaland sagen:
3: We are ready.
4: We are ready.
5: We are ready.
6: We are ready.
7: Shakira, we are ready.
2: Dann leg los, Shakira. Die Kolumbianerin mit dem heißen Hüftschwung. Sie ist der Hauptakt der heutigen Eröffnungsfeier in Mexico City. 80.000 Fans sind bereit für den WM-Opener Mexiko gegen Südafrika. Und ganz kurzer Blick zu uns ins ÖFB-Camp. Unsere Spieler haben noch einen Tag frei. Gell, Patrick Wimmer?
8: Schöne Grüße aus Amerika. Ich hoffe, ihr genießt die Tage daheim und feiert uns vorher. Bis bald.
2: Wen vermisst am meisten von zu Hause?
8: Ja, meine Frau natürlich.
2: Surfen, Golfen, was bietet Santa Barbara an einem freien Tag?
8: Ja, Surfen. Wir werden mal schauen, wie weit das ich ausschwimmen kann bei dem Meer, bis ich untergehe. Nein. Ich glaube, dass alle in Richtung L.A. schauen werden und ja, die meisten werden sich dort was anschauen. Wir sind da auch so, dass wir heute gemütlich umdessen gehen, die Stadt erkunden werden und ein bisschen was sehen werden und dann einfach wieder gemütlich zurück. Also ganz entspannt.
1: Ja, dann wünsche ich euch viel Spaß und die Eröffnung schaut ihr euch wahrscheinlich nur im Fernsehen an. Wenn überhaupt, ich meine, warum muss man sich Eröffnung anschauen, wenn man eh selber zumindest dreimal spielt, oder? Das denke ich mal. Diese Dame hat viel Erfahrung in Sachen Weltmeisterschaftsmusik. Shakira, wir haben es vorhin gehört, das ist der offizielle Song. Dai Dai.

0: Harris noch am Leben. The End of the Line, The Travel in Wilburys. 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
1: Nach wie vor kommen sie überall gut voran. Aktuell sind uns keine Störungen gemeldet worden. Aber alle Fahrzeuge brauchen Schneeketten für die Großglockner Hochalpenstraße. Gute und vor allem sichere Fahrt wünschen wir.
0: Wünsche ich Ihnen auch. Mexico City im Ausnahmezustand. Mehr gleich hier in der Morgenshow.
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3: Heute geht's los mit dem Auftaktspiel um 19 Uhr Mexiko gegen Südafrika und natürlich der Eröffnungszeremonie in Mexico City. Martin Lang, da ist Mexico City aber wirklich im Ausnahmezustand, oder?
4: In der über 20 Millionen Einwohner-Metropolregion Mexico City ist heute schulfrei, kein Universitätsunterricht. Beamte und Angestellte sollen im Homeoffice bleiben. Wer keine Karte hat, soll erst gar nicht zum Aztekenstadion in den Süden von Mexico City kommen. Einlass ist bereits 4 Stunden vor Matchbeginn. Rund 90 Minuten vor Ankick beginnt dann die große Eröffnungsshow mit Popstar Shakira, die mit dem nigerianischen Star Burna Boy den offiziellen WM-Song präsentieren wird. Mexikanische Stars wie Belinda oder Salma Hayek treten ebenfalls auf, ehe dann um 13 Uhr Ortszeit, um 21 Uhr in Österreich, das erste von 104 WM-Spielen beginnt. Vor dem Eröffnungsspiel gibt auch FIFA-Präsident Gianni Infantino seine obligatorische Pressekonferenz und kontert dabei jeglicher Kritik, die natürlich in den letzten Monaten vor allem aufgetaucht ist, bestätigt aber, dass man nicht für alles eine Lösung hat und akzeptiert jegliche Kritik. Wir arbeiten an allen Themen und suchen immer nach Lösungen. Aber wir müssen auch akzeptieren, dass wir nicht die Könige der Welt sind. Wir versuchen, vor allem mit dem Fußball, die Welt zu vereinen.
5: We are not the kings of the world. We want to unite the world.
4: Zum dritten Mal ist Mexico City Schauplatz eines Eröffnungsspieles bei einer Fußball-Weltmeisterschaft nach 1970 und 1986. 2010 endete das Eröffnungsspiel Südafrika gegen Mexiko 1:1 unentschieden. Heute ist Mexiko der große Favorit, stellt auch den jüngsten Spieler des Turniers mit dem 17-jährigen Gilberto Mora. Man träumt in Mexiko zwar vom Titel, aber jüngster Mora will vor allem die ersten 3 Punkte. Die Fußball-WM beginnt in Mexiko mit dem Spiel des Gastgeberlandes gegen Südafrika ab 21 Uhr. In der kommenden Nacht ab 4 Uhr früh spielen in Guadalajara Südkorea und Tschechien gegeneinander.
3: Ja, was in diesen Spielen zu halten ist und wie da die Favoritenrollen einmal zu sehen sind, wir haben schon ein bisschen was davon gehört, mehr darüber von unserem Chefanalyst Manfred Mertl in 20 Minuten in der Morgenshow.

0: Elisabeth Bergmann mit den News.
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2: Der Klagenfurter Bürgermeister Christian Scheider muss 30.000 Euro Regress zahlen. Dafür hat gestern eine Mehrheit im Gemeinderat gestimmt. Scheider habe 30.000 Euro aus der Stadtkasse genommen, um Honorare an den Wirtschaftsprüfer Ulrich Krasnick für 2 Berichte zu bezahlen. Die Gemeindeaufsicht hat in diesem Zusammenhang Anzeige bei der Staatsanwaltschaft erstattet. Für Scheider gilt die Unschuldsvermutung. Über 60 Mal mussten die Feuerwehren seit gestern Abend in Kärnten ausrücken. Die kräftigen Regenschauer haben zu überfluteten Kellern und Überschwemmungen geführt. Am meisten hat es in Tröpolach geregnet. 141 Liter pro Quadratmeter sind niedergegangen. An manchen Orten fielen 15 Liter in 10 Minuten. Eine Menge, die einige Bäche nicht mehr aufnehmen konnten. In Gurnitz in der Gemeinde Ebental ist etwa der Rossgrabenbach über die Ufer getreten. Auch die Kanalisation ist an ihre Grenzen gestoßen. Robert Knapp, Kommandant der Freiwilligen Feuerwehr Zell-Gurnitz.
3: Wir haben das Glück gehabt, dass wir wirklich relativ rasch vor Ort waren. Dann waren mehrere Gulli, die Wassermassen nicht mehr gepackt haben. Und dann Straßenzüge bis zu 30, 40, 50 Zentimeter teilweise unter Wasser gestanden sind. Die haben wir freibringen müssen, weil auch dort die Gefahr bestand, dass wenn das weiter ansteigt, dass eben Schaden angerichtet wird bei den Wohnhäusern.
2: Sagt Einsatzleiter Robert Knapp. Bei Verkehrskontrollen in Kärnten sind in den letzten 3 Tagen fast 150 Lastwagen auf der A2 der Südautobahn kontrolliert worden. Polizeibeamte haben dabei 141 Verstöße gegen die Lenk- und Ruhezeiten entdeckt. Schwere technische Mängel haben zu 3 Kennzeichenabnahmen geführt. Insgesamt sind über 17.000 Euro an Sicherheitsleistungen eingehoben worden. Die Aktion hat darauf abgezielt, illegale Abfalltransporte einzudämmen. Jetzt wieder zu Anna Magnet und zum Wetter.
4: Im Laufe des Tages lockert es immer wieder auf und zeitweise zeigt sich auch die Sonne. Kurze Regenschauer sind vereinzelt am Nachmittag möglich, Höchstwerte 15 bis 20 Grad. Sicher unterwegs mit Radio Kärnten, alles ruhig soweit, uns waren keine Störungen gemeldet, aber alle Fahrzeuge brauchen Schneeketten für die Großglockner Hochalpenstraße. Und jetzt weiter zum Sport und zu Markus Paulitsch.
5: Der Fußball-Bundesliga-Verein WRC verpflichtet Stürmer Giacomo Frioni. Der 27 Jahre alte gebürtige Italiener war bereits Bundesliga-Torschützenkönig. Er hat für die WSG Tirol in der Bundesliga und im Cup in insgesamt 37 Partien 22 Tore erzielt. Frioni kommt vom FC Cesena aus der Serie B in Slavantal. Dort hat der 1,88 große Linksfuß einen 2-Jahres-Vertrag unterschrieben. Der SK Austria Klagenfurt setzt weiterhin auf Slobodan Grubor als Cheftrainer. Der 58-Jährige hat die Mannschaft im Winter übernommen. Der Klagenfurter Verein wird ja aus dem Profifußballbereich zwangsabsteigen und möchte in der Regionalliga weitermachen. Das Training für die neue Saison beginnt bei den Klagenfurtern bereits am kommenden Montag. Heute beginnt die Fußball-Weltmeisterschaft mit dem Spiel des Gastgebers Mexiko gegen Südafrika. Beginn ist um 21 Uhr. Das österreichische Nationalteam steigt am 17. Juni in den Bewerb ein mit dem Spiel gegen Jordanien, das um 6 Uhr früh mitteleuropäischer Zeit beginnt. Und die nächste Sportgroßveranstaltung beginnt mit dem Ironman Austria am Sonntag. Der Profibewerb beginnt um 6.40 Uhr mit den 3,8 Kilometern Schwimmen. Dann folgen 180 Kilometer Radfahren und ein abschließender Marathon über 42,2 Kilometer.
0: Dankeschön. Markus Paulitsch, 8:55. Eine kleine Vorschau auf die beiden heutigen Spiele ist jetzt falsch, weil eines ist morgen in der Früh um 4, ist auf das erste heutige Spiel und das erste morgige Spiel dieser Weltmeisterschaften von Manfred Mertl. Gleich hier in der Morgenschau.

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1: Heute geht es endlich los mit dem ersten Spiel in der Gruppe A und traditionell das Gastgeberland oder in diesem Fall eines der Gastgeberländer, nämlich Mexiko, tritt an gegen Südafrika in dieser Gruppe A. Unser Analyst und Experte Manfred Mertl, servus.
2: Das Kuriose in dieser Gruppe ist eigentlich, dass drei Nationen spielen, die schon Veranstalter waren von Weltmeisterschaften.
1: Südafrika, Mexiko
2: und Südkorea.
1: Und Südkorea, ja.
2: Und ich denke, die Mexikaner haben eine tolle Vorbereitung gespielt. Sie sind sehr, sehr gut unterwegs. Aber eins muss man natürlich schon auch bedenken, sie sind jetzt sportlich unter Druck geraten, da es Unruhen gibt wegen der Weltmeisterschaft in Mexiko.
1: Und Preise zu hoch hat man in Mexiko als Mitveranstalter, also überhaupt keine Freude. Ich schließe mich dem an. Genau. Aber zum Sportlichen muss man schon sagen, Mexiko klarer Favorit, oder?
2: Ja, ich denke auch, Mexiko hat in den letzten Weltmeisterschaften eigentlich immer eine tadellose Leistung gezeigt, obwohl sie bis zum Achtelfinale nur vorgestoßen sind und nicht drüber gekommen sind. Ausnahmen waren, wie sie selbst Veranstalter waren, das war 1970 und 1986, da sind sie ins Viertelfinale gekommen. Also ich rechne mit Mexiko, dass sie schon weiterkommen, als Gruppenerster zu werden.
1: Und dann gibt es morgen in der Früh um 4 ein Spiel Südkorea gegen Tschechien. Auch eine sehr interessante Paarung, oder?
2: Eine sehr interessante Paarung, vor allem auch für uns, denn Südkorea hat die Gruppe vor Jordanien gewonnen, hat sich wohl direkt qualifiziert, aber Jordanien war ein harter Gegner. Und da können wir schon ein bisschen Ableitungen treffen, was Österreich erwarten wird. Wir wissen aber auch, dass wir Südkorea 1-0 geschlagen haben im Frühjahr noch. Und Tschechien hat sich überraschend qualifiziert. Zweimal im Elfmeterschießen in der Qualifikationsrunde. Dann erst einmal gegen Irland und dann gegen Dänemark. Und um Dänemark tut es uns schon etwas leid.
1: Klar, da hätte ich mir überhaupt nicht trauen, irgendeine Vorschau zu treffen. Südkorea, Tschechien, was sagst du als Fachmann?
2: Ja, es ist eine interessante Paarung, da die Tschechen, glaube ich, 8 Spieler haben. Die sind um die 1,90 und die Südkoreaner sind eher klein gewachsen, bis auf einen Abwehrspieler, der auch sehr groß ist. Also es wird auch ein Kräftemessen sein zwischen der Korpulenz von Spielern gegenüber der Agilität. Im Endeffekt wird das ein spannendes Spiel für uns sein.
1: Aber
2: das,
1: wie man weiß, size is not everything. Ich danke ganz herzlich fürs Kommen und wir freuen uns. Die WM geht heute am Abend los. Dankeschön, Waschi.

0: 9 Minuten noch, dann ist es 9 Uhr.
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0: Helenchen Fischer und ihr Tourneeauftakt, sie fliegt wieder. Also da ist ja der Lord Voldemort, der Lerchel dagegen, ne?
2: Sie fliegt aber diesmal nicht alleine. Sie schweben gemeinsam Hand in Hand, ihr Ehemann und sie. Ja, sie stehen da oben Arm in luftiger Höhe, küssen sich und sehen sehr, sehr verliebt aus. Gleichzeitig singt sie in ihren Liedern ja auch mittlerweile sehr viel von Liebe. Und ich glaube, die ist...
0: Im Schlager geht es immer um Liebe.
2: Da ja, aber auch immer um Drama anderes. Und...
0: Ja, das ist ja dasselbe. Ich meine, das eine bedingt das andere und umgekehrt, oder?
2: Ja, ist so. Hast du ein bisschen recht.
0: Ja, eben. Also.
2: Umso mehr Drama, umso mehr Liebe.
0: Ja, ja, aber ich meine, warum willst du da... Ich weiß nicht, ein Konzert ist ein Konzert, oder?
2: Aber Show spielt mittlerweile schon eine große Rolle und man muss immer eines drauflegen.
0: Ja, hast du wohl wahrscheinlich recht. Reden wir über etwas, wo wir uns einig sind. Ein Film, den wir uns anschauen wollen. Jennifer Lopez.
2: In der Hauptrolle, und zwar ist es eine romantische Komödie. Also eine Wohlfühlkomödie, jetzt nicht wirklich spannend, aber eine
0: typische
2: Geschichte.
0: Rom-Com.
2: Ja, genau. Und eine Geschichte, die schon 100-mal erzählt worden ist.
0: Wollte ich gerade sagen.
2: Es geht um eine Flirterei im Office, also im Büro.
0: Office Romance heißt das Ding. Yeah. Sie ist CEO in einem Familienunternehmen und da kommt irgendeiner dazu in die Firma.
2: Ein Anwalt bezüglich einem Rechtsstreit und sie versuchen das gemeinsam zu lösen und da fängt es natürlich an zu knistern.
0: Und dann gibt es Troubles, weil die Compliance-Richtlinien im Familienunternehmen sagen, hey, never, also das geht nicht und...
2: Never, Punkt, Punkt, Punkt, ja, die Company.
0: Ja, genau. Ja, nun. Ja. Und das führt zu Komplikationen. Ich wage jetzt mal, ohne zu spoilern und ohne die Geschichte gesehen zu haben, die Prediction, dass die beiden zum Schluss doch zusammenkommen.
2: Es gibt sicher sehr viel Drama, wie immer bei einer Arbeitsbeziehung, aber...
0: Du, das Arbeit's weg und dann sind
2: dann
0: wir schon im
2: Geschäft. Dann gibt's vielleicht ein Happy
0: End. Garantiert. Office Romance mit Jennifer Lopez, 6 vor 9.

0: Ah, wir nicht. Kurz vor neun, wir begrüßen an dieser Stelle Joe Kohlhofer sehr herzlich.
1: Schönen guten Morgen.
2: Joe, wie geht's?
1: Ich bin ein bisschen müde heute. Wie geht's euch?
0: Ja, aber ich habe heute auch mindestens zwei Kaffee gebraucht, bis das dann halbwegs
2: insgesamt
0: wieder gepfiffen
2: hat.
1: Ich brauche jetzt auch noch einen Kaffee.
0: Ja, nein, ich liege bei drei momentan. Ja, also.
1: Ich bin bei zwei.
0: Gut, dann
1: der dritte kommt
0: werden wir
1: jetzt
0: nachlegen.
1: Da.
0: Jetzt dann kurz nach neun in Radio Kärnten am Vormittag mit Joe Kohlhofer. Ich bin morgen da.
3: Ich nicht, aber viel Spaß.
0: Ciao, Papa.
4: Daheim in der Welt, die Radio Kärnten Nachrichten. Es ist 9 Uhr. Im Nachrichtenstudio ist Konstantin Hahn. In Zeiten knapper Kassen, Krisen und Kriegen hat Finanzminister Marta Bauer gestern das Doppelbudget für die nächsten 2 Jahre präsentiert. 1,6 Milliarden Euro fließen im kommenden Jahr in das Förderbudget des AMS, berichtet Claudia Peintner-Schmidt.
5: Seit 3 Jahren steigen die Arbeitslosenzahlen. Die Bundesregierung will das ändern und auch Anreize für mehr Beschäftigung schaffen. Arbeitsmarktexperte Helmut Maringer vom WIFO sagt dazu:
6: Insgesamt ist die Dotierung der aktiven Arbeitsmarktpolitik über die nächsten Jahre relativ auf gleichbleibendem Niveau abgesichert. Das ist natürlich im Rahmen eines Sparbudgets ein positiver Impuls.
5: Es kommt aber zu Umschichtungen. Unter anderem gibt es 100 Millionen Euro weniger Förderung für die Beschäftigung älterer Mitarbeiter. Im Gegenzug dazu soll etwa mehr Geld für die Bekämpfung von Jugendarbeitslosigkeit verwendet werden. Für Beschäftigte über 60 Jahren steigen die Lohnnebenkosten. Auch Geringverdiener müssen künftig Arbeitslosenversicherung zahlen.
7: Die KV-Verhandlungen der chemischen Industrie gehen heute in die 8. Runde. Die Fronten zwischen Arbeitgebern und Gewerkschaft sind verhärtet. Beim Faserhersteller Lenzing AG wird seit einer Stunde gestreikt. Dazu sagt Wolfgang Gerstmeier von der Gewerkschaft:
8: Wir werden den Streik heute in 3 Produktionsbereichen durchführen. Das heißt, es wird eine Arbeitslegung in der Frühschicht passieren. Wir werden jetzt dann die Anlagen abstellen und es gibt dann eine Streikkundgebung in der Kantine in Lenzing. Wir gehen davon aus, dass in diesen Bereichen 3000 Beschäftigte arbeiten und dass sie am Streik der Großteil beteiligen wird.
9: Für wie lange ist denn der Streik anberaumt?
8: Also wir werden ja mal bis 13 Uhr die Streiks machen und es wird dann so sein, dass ab 14 Uhr die Produktion wieder läuft.
9: Es ist ja auch ein Thema, dass durchaus da Schadenersatzforderungen seitens der Lenzing AG gerichtet werden.
8: Schadensersatzdrohungen kommen immer wieder, aber Streiken ist Menschenrecht. Wir machen nirgends irgendwo was kaputt.
7: So Wolfgang Gerstmeier im Gespräch mit Stefan Schnabel. Die Zahl der Vertriebenen ist erstmals seit 10 Jahren weltweit zurückgegangen. Das berichtet das UNO-Flüchtlingshochkommissariat in seinem jährlichen Bericht. Demnach ist die Zahl der Flüchtlinge um 3% gesunken. 14,7 Millionen Vertriebene sind außerdem in ihre Herkunftsregionen oder Länder zurückgekehrt. Besonders viele Rückkehrer hat es laut Bericht letztes Jahr in Afghanistan, Syrien und einigen Regionen des Sudan gegeben. Kanada will jetzt ein Mindestalter für die Nutzung von Online-Netzwerken einführen. Die Regierung hat einen Gesetzentwurf vorgelegt, der ein Social-Media-Verbot für unter 16-Jährige vorsieht. Im Dezember hatte Australien als erstes Land der Welt ein Social-Media-Verbot für Kinder und Jugendliche eingeführt. Auch in Österreich ist ein Social-Media-Verbot bis zum Alter von 14 Jahren geplant. Das waren die Nachrichten mit Konstantin Hahn.
1: Und wir blicken damit zum Wetter für Kärnten. In vielen Landesteilen ist es noch stark bewölkt oder bedeckt. Der Regen ist aber bereits vorbei und von Westen her kommt dann im Tagesverlauf immer öfter mal die Sonne durch. Einzelne Regenschauer sind am Nachmittag im Osten oder auch im Südosten durchaus auch möglich. Mit Nordwind Höchstwerte heute zwischen 15 und 20 Grad, die heute ein bisschen kühler. 12 Grad sind es jetzt in Klagenfurt, in Völkermarkt und in Villach. 11 Grad in Feldkirchen, in Friesach und in Lienz. 10 Grad werden uns aus Malnitz gemeldet, 9 aus Spital an der Drau, 8 Grad sind es am Weißensee und 5 Grad im Moment am Katschberg. Morgen am Freitag, da ist es dann zunehmend bewölkt, aber es bleibt meist trocken. Länger sonnig ist es da zwischen Klagenfurt und dem unteren Lavantal. 9:04, Sie sind sicher unterwegs mit Radio Kärnten und alle Fahrzeuge brauchen Schneeketten und zwar für die Großglockner Hochalpenstraße. Sonst aber nichts los, möge es so bleiben und sollten Sie etwas entdecken. Sie kennen sich aus, Sie wissen Bescheid, ein Anruf genügt und wir erzählen es sehr gerne weiter.
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1: Immer noch kein Kaffee im Studio, das werden wir jetzt ändern. Sie haben hoffentlich einen Kaffee vor sich. Na dann lassen Sie sich den Kaffee schmecken. Ich gehe jetzt auch anholen und hole dann auch gleich einen Interviewgast dazu. Und zwar der Obmann vom Pferdezuchtverein aus St. Veit an der Glan wird da gleich bei mir vorbeischauen. Reinhard Gehson wird uns einiges erzählen. Schönen Vormittag.

0: auf Ella Kara an diesem Donnerstagvormittag in Radio Kärnten. Es ist der 11. Juni 2026, 9:12. Ja, Pferdeliebhaber kommen da voll auf ihre Kosten und freuen sich wahrscheinlich schon auf diese tolle Veranstaltung direkt am Konzertgelände Burg Hosterwitz in Launsdorf. Da geht's morgen los. 120 Jahre K12, St. Veit an der Glan. Und ich begrüße den Obmann des Pferdezuchtvereins, Reinhard Geson, bei mir im Studio. Einen schönen Vormittag. Grüß Gott.
1: Ja, grüß Gott. Guten Morgen.
0: Obmann, und das auch schon seit über 30 Jahren mittlerweile.
1: Ja, das erste Mal, schön, dass ich da sein darf wieder bei euch da und das ein bisschen zu präsentieren mit dir. Ja, über 30 Jahre, ich fühle mich zwar noch nicht so, aber ist wirklich so.
0: Du schaust nicht einmal so alt aus. Ich schaue dann sehr jung aus, der Mann, muss ich sagen.
1: Danke, danke. Das war jetzt lieb, ja, aber ich glaube, die Zeit hinterlässt die wohl vorher und Gräben, ja. Nein, ich fühle mich wirklich nicht so und so wie wir jetzt gesagt haben, 120 Jahre ist eine lange Zeit. Und die letzte Show war vor 100 Jahren am Seidelhof von K12. Und jetzt müssen wir halt schauen, dass wir wieder ein Lebenszeichen von uns geben. Ne?
0: Wie groß ist euer Verein, euer Pferdezuchtverein?
1: Ja, unser Verein ist stutenmäßig, pferdemäßig, gehen wir mal von den Wichtigsten aus, von den Pferde, um die 55, 60 Pferde eingetragene Stuten. Aha. Und zwei Vatertiere, die wir von mir haben, zwei Deckhengste von Landespferdesuchterbund, auf die sind wir auch sehr stolz. Mitglieder sind wir eher ein kleiner Verein, um die 50, 45, 60 Mitglieder.
0: Oder hast du dafür Mitglieder, die immer schon da waren, oder?
1: Mitglieder, die was immer treu sind, das muss ich sagen, muss ein recht herzliches Danke sagen. Für das, weil es in heutigen Zeit, in schnelllebigen Zeit hat nicht jeder immer Zeit, ist klar. Wir sind immer dabei und was uns sehr, sehr freut, dass wir eigentlich den Sparot geschafft haben zwischen Mittelalt, da zähle ich mich dazu, ein bisschen eine ältere Generation, die sich noch fleißig rat und tat immer bei mir bei der Seite, weil ich noch jung war und mit den Jungen hinten nach, die was eigentlich sehr nachdringen und da denkt man schon gern an die Hofübergabe seitens vereintechnisch und sieht man, dass das einfach weitergeht und deswegen soll man das an die Leute ein bisschen neu bringen und die Jungen sollen sich auch etablieren können und sagen können, muss ich kennen.
0: Mir kommt das so vor, wir waren ja auch in der vergangenen Woche unterwegs im Zuge unserer Woche der Landwirtschaft in Radio Kärnten. Mir kommt es so vor, dass jetzt auch immer mehr junge Leute auch wieder die Lust haben, Höfe zu übernehmen, oder? Oder ist das jetzt
1: ich sehe so, anders? Die Pferdezucht, ja. Ich bin infiziert, ich bin süchtig überhaupt an Pferde und für Neuiger. Und wenn man das weitergibt, ich weiß nicht, ob das genetisch weitergeben kann, für meine Kinder teilweise ist es so. Und ich kann auch jetzt andere sagen, und der Landwirtschaft, die Pferdezucht und Landwirtschaft, das hat einfach die Wurzeln in der Landwirtschaft, die Pferdezucht. Und die Landwirtschaft ist was Schönes. Ja. Ich bin ja vielleicht der Falsche, weil ich traume davon, von Landwirtschaft und den. Das ist natürlich eine coole, super Sache. Und das Arbeit mit einem Tier, überhaupt mit einem Pferd und die Vielseitigkeit, wo man das einsetzen kann, wo man das in der Jugend ein bisschen sich wieder weiter vermitteln kann, die Jugend das weiter tut, ist es einfach eine ganz eine gute Sache.
0: Vor allem ist auch eine schöne Sache, die Arbeit mit den Tieren, gell?
1: Ja, absolut. Absolut, ja.
0: Da bekommt man viel zurück.
1: Ja, und es ist das Nächste in der heutigen Zeit, so immer, also wir reden auch von dies, von denen, je schneller, lauter, besser, schneller. Wo man da wieder ein bisschen zubekommt und jeder ist irgendwo beschäftigt in einem Radl drinnen, da findet man wieder sich zu sich selber und da kommt man einfach wieder runter. Und da weiß man vielleicht auch wieder, was wirklich, oft einmal, was wert ist, was wirklich sein muss und was eigentlich nicht so wichtig ist. Ja.
0: Ganz genau. Kann man so unterstreichen. Sie bleiben noch ein bisschen bei mir im Studio. Wir sprechen in Kürze weiter. Da gibt es ja bei euch dann das große Jubiläumsfest. Traditionell und kraftvoll steht es dabei. Ab morgen direkt Burg Hosterwitz in Launsdorf. Und was Sie da alles erwarten wird, das hören Sie bei uns in wenigen Minuten im Radio Kärnten. In Radio Kärnten am Donnerstagvormittag, so was richtig. 1, 2, 3, 4.

0: ermessen.
1: Sarah Connor und der Atzen-Song in Radio Kärnten. Ja, da wird's richtig rund gehen. Jubiläumsfest steht an, traditionell und kraftvoll das Motto. 120 Jahre K12 und der Obmann des Pferdezuchtvereins Reinhard Gessner nach wie vor bei mir im Studio. Morgen Freitag, da geht's schon los bei euch.
2: Ja, genau, morgen Freitag und zwar so nach Mittag, also um 13 Uhr mit dem Workshop von den Zugpferden. Und das ist eben von den Holzrückepferden, das ist eben sehr interessant. Da können wir mit den eigenen Pferden mitmachen, wenn einer mitkommt und Anmeldungen sind. Ja. Oder sie können auch ein Pferd von unseren Vorführern, von den Lehrern, die aber da den Kurs abhalten, nehmen. Mhm. Und das sind sehr, sehr gut ausgebildete Pferde. Und außerdem kann man von Grund auf einmal ein Pferd angeschieren, mit einem Pferd einen leichten Zug machen und damit sich das wirklich mit einem Pferd zum sich begeben und zum Schauen, was man schafft, was man nicht schafft und das, wie klasse das ist, mit einem Tier zu arbeiten, die Wärme, die Nähe und das alles und das kann man nachher spüren. Also ich kann nur recht herzlich empfehlen, sich das einmal anzuschauen. Wir haben das jetzt als erste Mal in unserem Gebiet gemacht. Mhm. Ich hoffe, das trägt ein bisschen seine Früchte und geben Sie einfach vorbei. Es ist einfach, ich glaube, das ist einfach was Einzigartiges.
1: Auch die Location ist einzigartig. Burg Hosterwitz in Launsdorf, direkt da, kann man sagen, am Konzertgelände.
2: Genau, am Fuße der Burg Osterwitz. Den Besitzer, den Graf Gevenhüller auch, einen schönen, wirklich einen herzlichen Dank dafür, dass wir das abhalten dürfen. Und das ist die Arena mit der Steinmauer und dem Blick auf die Burg und, mhm. und daneben ein bisschen, sagen wir so, nicht unbedingt immer so geschnitzter Rasen und so, ein bisschen diese die lebende Mauer von Hohler und ein bisschen eine Brennnessel und so zur Abgrenzung.
1: Man,
2: das
1: Natur
2: hat schon pur. Was. Das hat schon was, das muss ich schon sagen, das hat was. Ja.
1: Am Samstag dann Holzrücke-Turnier. Was ist ein Holzrücke-Turnier?
2: Ja, das ist eben das, was man im Workshop gelernt hat. Da können wir nachher da sind die Profis, haben kleine Brennnessel und so zur Abgrenzung. Aber das hat schon was. Das hat schon was. Das muss ich schon sagen, das hat was. Ja.
1: Am Samstag dann Holzrücke-Turnier. Was ist ein Holzrücke-Turnier?
2: Ja, das ist eben das, was man im Workshop gelernt hat. Da können wir nachher da sind die Profis, haben in die Kursteilnehmer ein bisschen was gelernt.

0: ist auch dabei, die sich dort bei diesem Turnier wirklich, wenn Mädchen, und wir haben eine sehr gute internationale Leute, sind auch dabei, und das wird sicher sehr interessant, einfach richtige Geschicklichkeit mit Pferd und Vorführer und mit Pferdeführer, das wird da gezeigt, und das ist wirklich sehenswert. Ich bin selber Kutschenfahrer, ich bin gerade zwar kein Profi, dass ich den Stamm so eine Fadel oder was, aber wir haben früher viel mit dem Pferd gearbeitet, ja, aber das wird sicher sehenswert, ja.
1: Feldmesse, Schauprogramm, Familienfest dann am Sonntag?
0: Ja, natürlich. Ohne unseren Segen von oben geht gar nichts. Ein recht herzlichen Dank an Herrn Pfarrer Stromberger, dass er uns da wieder unterstützt. Und da haben wir die Messe mit Pferdesegnung und nachher geht's los mit einer kleinen Vereinsschau mit unseren Pferde. Die werden wir alle auf der Hand vorstellen, ein bisschen präsentieren. Da gibt's auch eine Festschrift. Da möchte ich die Leute animieren dazu, dass sie ein bisschen sich das anschauen. Da gibt es einen Katalog, den was wir da gedruckt haben, wo sind die Pferde, wo sind, wo sie stehen, wie sie ausschauen. Pferde sind in Gruppen eingeteilt, ist ganz was Liebes mit Fohlen dabei. Und natürlich wird es einen Festakt geben, wo wir den jetzt machen, wegen Wetter müssen wir wahrscheinlich ein bisschen tummeln. Und dann werden wir ein Showprogramm haben, reiten, fahren, meistens mit Neuecker und Haflinger, die zu 90% oder zu 100% allen von Vereinen von K12 selber sind. Also mit einem Bundesprogramm.
1: Ein volles Programm erwartet Sie da von morgen bis Sonntag am Konzertgelände Burg Hosterwitz in Launsdorf. 120 Jahre K12, St. Veitern Aglan. Ich wünsche euch eine tolle Veranstaltung.
0: Ja, danke schön. Sehr richtig.
1: Vorbereitet habt ihr einiges. Also ich glaube, dass da jetzt viele Menschen auch kommen werden.
0: Ja, da müssen wir schnell noch ein bisschen nur einmal Danke sagen an die ganzen fleißigen Hände, weil das ist wirklich nicht mehr normal in der heutigen Zeit noch eine Leute fast eine ganze Woche oder mehr Urlaub zu kriegen. Überhaupt die vom Verein, die Führungsregel bei uns, die müssen nur einmal herzlich bedanken, weil das ist nicht selbstverständlich, dass mich da umgestellt mit Mensch, Maschinen und einen Haufen aufhört, und das alles unentgeltlich. Ja. Recht herzlichen Dank an meine ganzen Leute, die mich unterstützen, von meinen Helferinnen, auch Firmen, die was uns da nachher wieder teilweise zur Verfügung stellen, und natürlich an die Leute selber, das kann man mit Worten gar nicht beschreiben, wie sehr das gebraucht wird. Dankeschön.
1: Wir sagen gemeinsam Dankeschön an diese Damen und Herren im Hintergrund. Akustische Kaffeepause hätten wir jetzt in Radio Kärnten um 9.24 Uhr. Was dürfen wir denn spielen?
0: Von der Seat, Heimat, bitte.
1: Heimat ist jetzt für euch. Tolles Wochenende wünsche ich euch, viele Gäste und eine schöne Zeit.
0: Dankeschön.

0: Wir wünschen Ihnen einen schönen Donnerstagvormittag. Es ist der 11. Juni 2026, kurz nach 9:30. Zeit für die Neuigkeiten. Im Studio ist Elisabeth Bergmann.
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2: Im Fall der männlichen Leiche, die gestern in Klagenfurt entdeckt wurde, konnte ein dringend Tatverdächtiger ausgeforscht werden. Fremdverschulden wird nicht ausgeschlossen, der Tote wies schwere Kopfverletzungen auf. Noch heute ist mit dem Ergebnis der Obduktion der Leiche zu rechnen. Sie wurde noch gestern Abend durchgeführt. Beim Opfer soll es sich um einen 64-jährigen Mann handeln. Offiziell ist die Identität noch nicht bestätigt. Geht es nach der Mehrheit im Klagenfurter Gemeinderat, muss Bürgermeister Christian Scheider 30.000 Euro an die Stadt zurückzahlen. Scheider habe mit Geld aus der Stadtkasse Honorare an den Wirtschaftsprüfer Ulrich Krasnick für 2 Berichte bezahlt. Scheider argumentiert, er habe die Zahlung vor Überweisung rechtlich prüfen lassen. Die Gemeindeaufsicht hat in diesem Zusammenhang Anzeige bei der Staatsanwaltschaft erstattet. Für Scheider gilt die Unschuldsvermutung. Bei Verkehrskontrollen in Kärnten sind in den letzten 3 Tagen fast 150 Lastwagen auf der A2 der Südautobahn kontrolliert worden. Polizeibeamte haben dabei 141 Verstöße gegen die Lenk- und Ruhezeiten entdeckt. Schwere technische Mängel haben zu 3 Kennzeichenabnahmen geführt. Insgesamt sind über 17.000 Euro an Sicherheitsleistungen eingehoben worden. Die Aktion hat darauf abgezielt, illegale Abfalltransporte einzudämmen. Und jetzt wieder zu Joe und zum Wetter.
0: Im Laufe des Tages zeigt sich heute immer wieder mal die Sonne. Kurze Regenschauer sind vereinzelt am Nachmittag möglich und die Höchstwerte heute bei 15 bis 20 Grad. 13 Grad sind es jetzt in Pörtschach, in St. André im Labantal, in Klagenfurt und auch bei Ihnen in St. Veit an der Glan. 9:33 Uhr, Sie sind sicher unterwegs mit Radio Kärnten und alle Fahrzeuge brauchen Schneeketten. Und zwar für die Großglockner Hochalpenstraße. Sonst aber nichts los, Ihnen unterwegs eine gute und sichere Fahrt.
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0: Waren Sie heute schon im Wald? Vielleicht ja, vielleicht nein, dann wäre das vielleicht eine Idee. Woche des Waldes, die wird nämlich in dieser Woche gefeiert und begangen. Und das seit dem Jahr 1961, dann heute der österreichische Städtetag, internationaler Tag des Spielens, seit 2024 offiziell auch der Weltspieltag, ist ein Aktionstag mit dem Ziel, Kinder und Erwachsene verschiedener sozialer Schichten durch das Spielen einander näher zu bringen. Ein schöner Gedanke, also vielleicht hat wieder mal Spielen, vielleicht Runde Schnopsen oder Runde Uno, ist auch immer lustig. Dann internationaler Tag des Luchses, dann gibt es heute an diesem Donnerstag auch einige Namenskinder, da dürfen wir gratulieren. Adelheid, Barnabas, Paula und Johannes, wie gesagt, das sind die Namenstagskinder an diesem 11. Juni. Was haben wir heute außerdem? Richard Strauss, deutscher Komponist, der wird heute den 162. Geburtstag feiern. Gunzer Gabriel, deutscher Sänger. Zum Beispiel hat er ja auch gesungen, Hey Boss, ich brauche mehr Geld. Songwriter, Komponist, Produzent und Fernsehmoderator würde heute den 84. feiern. Christoph Zernator, ehemaliger österreichischer Politiker, war ja auch Landeshauptmann von Kärnten von 91 bis 1999, wird heute 77 Jahre jung. Und Shia LaBeouf, amerikanischer Schauspieler, großartiger Schauspieler, der wird heute 40. So. Auch bei uns im Land, da wird gefeiert und da haben wir auch einen Glückwunsch hereinbekommen.
1: Für Tamin Krasnitzer aus St. Veit an der Glan zum 65. Geburtstag. Alles Gute, das wünschen dir deine Kinder Jetsi, Pascal, deine Freunde Helga, Gitti, Wolfgang und Harry und ganz besonders dein Mann Jones.
0: Und auch das Radio Kärnten-Team schließt sich an, dann gehen die nächsten Glückwünsche ins Gurktal. Geburtstagswünsche sind eingelangt für Frau Huberta Flatt in Unterrecken, und zwar bei Sirnitz. Liebe Zeremonienmeisterin Huberta, zum heutigen 69. Geburtstag die herzlichsten Glückwünsche, Gesundheit und Wohlergehen. Das überbringt dir auf diesem Wege der harte Kern der 57er. Auf zukünftige, interessante, gemeinsame Unternehmungen freuen wir uns jetzt schon. Liebe Huberta, diesmal schicke ich dir meinen herzlichsten Geburtstagsgruß zum 69. übers Radio. Wünsche dir einen tollen, fantastischen Tag und ich hoffe, wir sehen uns bald. Alles Liebe und Gute, auch deine Gudrun aus Reda und wie gesagt auch wir von Radio Kärnten wünschen alles Gute, vor allem das Allerwichtigste auch an dieser Stelle, viel Gesundheit und heute einen schönen Tag.

0: Double C.
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2: 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Einfach positiv sein.

0: Heute Donnerstagvormittag in Radio Kärnten, 9 Uhr und 49 Minuten. Und da ist Ihre Mithilfe gefragt. Eine Tiersuchmeldung ist bei uns eingelangt in der Redaktion. Und zwar von einer Weide der Familie Pirker, vulgo Steiner, in Flausach bei Liebenfels. Ja, Flausach bei Liebenfels. Da sind am Montag zwei Kälber der Rasse Holstein entlaufen. Also wenn Sie diese Tiere gesehen haben, dann bitte melden Sie sich bei der Frau Malis Pirker unter der Telefonnummer 0664 4379 293, also 0664 4379 293. Jetzt schon mal Dankeschön für Ihre Mithilfe.
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0: Ja, vorhin haben wir gesprochen über die Woche des Waldes und in Klagenfurt, da gibt es heute einen Walderlebnistag. Und zwar findet der statt von 8 Uhr schon weg bis 13 Uhr. Da werden zahlreiche Informationen zur Bedeutung des Waldes, seiner Bewirtschaftung und der Holzwirtschaft des Bezirkes geboten. Es gibt Aussteller aus der Region und vieles, vieles mehr. Und zwar um 10 Uhr wird dieser Tag, dieser Walderlebnistag heute am Messegelände, Messeareal in Klagenfurt eröffnet und wie gesagt geht dann durch bis 13 Uhr. Heute können Sie auch etwas Gutes tun und Blut spenden, zum Beispiel an diesem 11. Juni und zwar im Gemeindeamt in Breiteneck oder im Veranstaltungszentrum Sachsenburg und zwar von 14 bis 19 Uhr. Handwerk trifft auf Kulinarik. Ein genussvoller Abend steht da heute an bei Strohmeier in Weitensfeld. Der Slow Food Travel Marktplatz Mittelkärnten lädt da zu einem besonderen Abendformat ein und zwar direkt in die Alpen Adria Manufaktur Strohmeier nach Weitensfeld. Motto heute: Handwerk trifft Kulinarik. Es erwartet Sie heute von 17 Uhr bis 20 Uhr ein stimmungsvolles Event, bei dem regionale Genusskultur und traditionelles Handwerk aufeinandertreffen. In der Buchhandlung Herr Magoras in Klagenfurt gibt es heute von 17 bis 19 Uhr die Langversion Sehnsuchtsland Italien. 46 Kurzgeschichten gemixt zu einem literarischen Cocktail von Ingeborg Hofbauer. Dämmershoppen mit dem Pferdezuchtverein K2 Mittleres Drautal gibt es heute, diesen Dämmershop am Kirchenplatz in Feld am See, mit Kutschenfahrten, Schmankerl und Handwerksmarkt, Speis und Trank, und zwar direkt um 17 Uhr geht es los am Kirchenplatz in Feld am See. Der Förderungsverein Geilsal Museum lädt heute zu einer Ausstellung samt Lesung und Musik ein. Anlass ist das 100-Jahr-Jubiläum der evangelischen Schneerosenkirche in Hermagor. Da gibt es heute auch eine Ausstellung. Dann gibt es auch noch Jelena Engelhardt an der Harfe. Sehr schöner Abend wird das heute. Um 18 Uhr geht es los. Die Bürgerbeteiligungsveranstaltung Ort der Generation, ein lebendiges Ortszentrum für Wernberg zu schaffen, das ist das Motto und das ist die Vision. Und da können Sie sich heute gerne beteiligen, auch ein bisschen mitplaudern, von 18 bis 21 Uhr in der Seniorenwohnanlage in Wernberg. Dann gibt es heute auch ein Klavierkonzert von Silvia Taubmann, die ist ja auch zahlreich ausgezeichnet worden hat, nationale und internationale Preise abgeräumt. Und wenn Sie sagen, Klavierkonzert, ja, das würde ich mir gerne mal geben, würde ich gerne mal miterleben, dann heute direkt ins Konzerthaus Klagenfurt. Im mittleren Saal findet das Ganze statt. Um 18 Uhr geht es los. Körperliche, geistige sowie seelische Aktivierung für Menschen mit Demenz, auch das ist ein wichtiges Thema. Maria Ambruster nimmt Angehörige von Menschen mit Demenz mit in einen interessanten Workshop. Sie halten Anregungen und Möglichkeiten auch mit Mitmenschen zu diskutieren, auch Menschen zu begleiten. Und zwar heute in der Volksschule Ottmanach im Seminarzentrum des Bildungswerks Magdalensberg. Um 19 Uhr geht es los. Die Waldarena Krumpendorf, auch eine tolle Location mittlerweile geworden. Da gibt es heute Trio Progress 3, Katharina Kornsteiner, Hanna Tropper und Enora Leger. Und zwar direkt Waldarena Krumpendorf. Um 20 Uhr geht es hier los. Christian Häubling präsentiert sein Programm Der Wechselseitige, soll sehr lustig sein. Ja, Christian Häubling wächst in den steirischen Bergen auf, möchte aber gerne etwas Besonderes sein. Doch der Gentest, der ist enttäuschend. Null Exotik. Darum geht es. Und dann auch, wie er das Ganze ändern möchte, heute um 20 Uhr direkt Kammerlichtspiele in Klagenfurt. Dann von New York an den Wörthersee, der stilvollste Dancefloor Kärntens. Ein internationales Outdoor-Tanzkonzept bringt Bewegung mit Musik und Sommerabendstimmung direkt an den Wörthersee. Und da gibt es auch noch viele andere Plätze. Und zwar können Sie da einfach vorbeikommen. Heute zum Beispiel Trauterrasse in Villach. Beginn ist um 20.30 Uhr, ganz genau. Und auf der Burgarena Finkenstein, da wird es heute auch laut, denn es ist auch schon auswendig, kommt vorbei, bringt seine Oberkreiner mit. Da gibt es heute pure Leidenschaft, es gibt feinste Klänge und vieles, vieles mehr. Um 20 Uhr eben ist auch schon auswendig auf der Burgarena Finkenstein. So, das waren viele Veranstaltungen. Wenn Sie auch eine haben, dann gerne schicken. veranstaltungen.kärnten@orf.at.

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1: Im Nachrichtenstudio ist Konstantin Hahn. In Nordirland hat es die zweite Nacht in Folge rassistische Proteste gegeben. Diese waren aber deutlich kleiner als in der Nacht zuvor. Hintergrund ist ein Messerangriff, bei dem ein Mann schwer am Auge verletzt wurde. Ein Flüchtling aus dem Sudan wurde deshalb festgenommen und gestern einem Gericht vorgeführt. Katharina Wagner berichtet.
2: In Newtown Abbey, einem Vorort der nordirischen Stadt Belfast, kommen gestern Abend rund 200 rassistisch motivierte Demonstrierende zusammen. Diese hätten sich einem Migrantenheim nähern wollen. Die Polizei konnte sie daran hindern. Videos zeigen Flammen und Rauchsäulen mitten auf der Straße. Mülltonnen wurden in Brand gesetzt. Die Polizei gibt an, mit Flaschen, Ziegeln und Steinen beworfen worden zu sein und setzt Wasserwerfer ein. Dennoch, die Proteste, angefacht durch Social Media und gewaltbereite Teilnehmer von außerhalb Belfasts, waren gestern deutlich kleiner als zuvor. Ausgelöst wurden sie durch die Messerattacke eines Mannes aus dem Sudan, der einen Mann schwer am Auge verletzt hatte. Der Verdächtige wurde gestern wegen versuchten Mordes angeklagt.
1: Die USA und der Iran haben sich die zweite Nacht in Folge gegenseitig beschossen. Damit schaukelt sich der Konflikt trotz der zwei Monaten geltenden Waffenruhe wieder hoch. Irans Militär hat auf neue US-Angriffe nach eigenen Angaben mit der kompletten Sperre der Straße von Hormus reagiert. Laut dem zuständigen US-Regionalkommando fahren aber weiter Handelsschiffe in die Meerenge hinein und auch wieder heraus. Eine Gewitterfront in Kärnten hat am Abend zu mehr als 60 Feuerwehreinsätzen geführt. Betroffen waren alle Kärntner Bezirke bis auf Hermagor. Durch den Sturm waren Bäume auf Straßen gestürzt. Starke Regenfälle ließen Bäche über die Ufer treten. Straßen wurden dabei von Schlamm und Geröll blockiert. In Wolfsberg wurde die Halle eines Pharmaunternehmens überflutet. Heute beginnt mit dem Eröffnungsspiel Mexiko-Südafrika die Fußballweltmeisterschaft in den USA, Kanada und Mexiko. Traditionell bei Großereignissen wie der Fußball-WM wird in vielen Firmen und Betrieben mit einem Tippspiel unter Kollegen mitgefiebert. Das ist auch rechtlich zweifelsfrei möglich, solange es ohne Zwang und bei nur kleinen Einsätzen bleibt. Christian Panne informiert.
3: Nur kleine Einsätze, freiwillige Teilnahme und arbeitsverträglich. So sind Tippspiele unter Kolleginnen und Kollegen grundsätzlich möglich. Problematisch kann es aber werden, wenn richtig hohe Summen im Spiel sind oder wenn das Tippspiel zu Lasten der Arbeitszeit oder der Arbeitsleistung geht. Auch wollen manche Firmen nicht, dass für solche Spiele Firmenhandys oder die Firmen-E-Mail benutzt wird. Das muss man zuvor abklären. Rechtlich gelten Tippspiele in Österreich übrigens als Sportwetten. Überall sonst in der EU werden sie als Glücksspiel viel strenger geregelt.
1: Das waren die Nachrichten mit Konstantin Hahn.
4: Und wir kommen damit zum Wetter für Kärnten an diesem Donnerstagvormittag. In vielen Landesteilen ist es noch stark bewölkt oder bedeckt. Der Regen ist aber bereits vorbei und von Westen her kommt im Tagesverlauf dann auch immer öfter die Sonne durch. Einzelne Regenschauer sind am Nachmittag im Osten und auch im Südosten durchaus möglich. Mit Nordwind bleibt es heute eher frisch, bei Temperaturen zwischen 15 und 20 Grad. 13 Grad sind es jetzt in St. André im Labantal, dann auch bei Ihnen in Völkermarkt, in Klagenfurt und in der Traustadt. 12 Grad sind es in Weitensfeld im Gurktal, dann auch in Bad Eisenkappel. 11 Grad bei Ihnen im Spital an der Drau. 10 Grad in Hermagor, in Malnitz und Dellach im Drautal. 9 Grad werden uns aus Ariach gemeldet und plus 2 sind es auf der Köln-Breinsperre. Morgen Freitag dann zunehmend bewölktes Wetter, aber es bleibt meist trocken. Länger sonnig ist es zwischen Klagenfurt und dem unteren Labantal. 4 Minuten nach 10, Sie sind sicher unterwegs mit Radio Kärnten. A2 Südautobahn zwischen Pörtschach und dem Knoten Klagenfurt West in beide Richtungen. Da verlieren Sie momentan 10 Minuten. Grund ist hier eine Baustelle. Sonst aber nichts los. Möge es so bleiben. Ihnen unterwegs gute und vor allem sichere Fahrt.
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4: Na, Alarm bei uns im Studio. Das heißt, es gibt einen Jackpot. Ich werde dranbleiben an Ihrer Stelle. Holen Sie sich den Jackpot. Holen Sie sich Ihren Treuebonus. Und zwar in 7 Minuten. Jetzt mal R.E.M. Schönen Vormittag. Grüß Gott.

0: Die Landrocker, unsere Gewinner der Sendung Startup hier in Radio Kärnten an diesem Donnerstagvormittag. Ja, es ist soweit. Alarm. Jetzt gibt es nämlich den großen Jackpot. Puh! Alles da.
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0: Ja, und der ist dieses Mal ein bisschen schwerer.
2: Ein Gutschein für ein Raiffeisen-Online-Sparkonto im Wert von 140 Euro. Zur Verfügung gestellt von den Kärntner Raiffeisenbanken.
0: 140 Euro, Andreas Kimmeswinger, da könnte man schon einiges machen, gell? Andreas Kimmeswinger nickt, aber Sie können sich auch schon mal Gedanken machen, was Sie mit diesem Geld anstellen würden. Vielleicht essen gehen. Na, wie oft geht sich das aus? Zweimal essen? Also zwei Personen oder dreimal vielleicht. Kommt drauf an, wo man hinfährt. Auf jeden Fall, wir haben da wieder einen schönen Ort ausgesucht. Und wenn Sie da zu Hause sind, dann haben Sie zwei Plattenlängen Zeit. Also schnell zusammengerechnet, knapp 7 Minuten, um sich bei uns zu melden. Und ja, das ist jetzt ein Ort, der ist im Bezirk Feldkirchen. Da liegt er. Gemeinde Glaneck und die Ortschaft. Gar nicht gewusst, dass es auch diese Ortschaft bei uns gibt. Kulm. Gemeinde Glaneck, Bezirk Feldkirchen. 11 Einwohnerinnen und Einwohner leben da. Bin ich gespannt. Wir brauchen nur einen einzigen, der sich jetzt bei uns meldet. Eine Dame oder einen Herrn aus Kulm würden wir brauchen. Gemeinde Glaneck, Bezirk Feldkirchen. Dann bitte rufen Sie jetzt bei uns an. Telefonnummer sollte bekannt sein. Ansonsten hier nochmal schnell eintippen. 0463 511 00 und die 5. Bitte lassen Sie uns nicht im Stich, wenn Sie in Kulm zu Hause sind. Gemeinde Glaneck, Bezirk Feldkirchen. Jetzt anrufen bei uns und den Treuebonus abholen. 0463 511 00 und die 5. Zeit läuft ab jetzt.

0: 17 Minuten nach 10 am Donnerstagvormittag und es ist unglaublich schnell gegangen heute.
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0: Wir suchen jemanden aus Kulm, Gemeinde Glaneck, Bezirk Feldkirchen. Ja, und es hat nicht lange gedauert, da hat sich Jürgen Pries bei uns gemeldet. Einen schönen Vormittag.
2: Ja, einen schönen Vormittag, hallo.
0: Wo gerade unterwegs?
2: Gerade in Feldkirchen, in Weihern unterwegs.
0: In Weihern, okay. Was ja, wird da gemacht, arbeitsmäßig? Okay, in der Diakonie oben tätig, oder?
2: Nein, nicht in der Diakonie tätig, bei der Müllabfuhr tätig.
0: Bei der Müllabfuhr, okay, und dort habt ihr gerade oben den Mist abholen. Da ist wahrscheinlich eh einiges, oder?
2: Mein Kollege hat mich reingeholt und gesagt, dass da oben wer gesucht hat, dann habe ich geschwind angerufen.
0: Ja, alles richtig gemacht, also...
3: Ja, Sie haben gewonnen!
0: Sie holen sich auch den Jackpot ab.
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0: Das heißt, Mittagessen ist heute gesichert, oder? Der Kollege und Sie werden am Fein essen gehen, oder?
2: Hätte ich gesagt. Genau richtig.
0: Ja, das heißt, in Feldkirchen gibt es eh einige Restaurants. Da gibt es sogar ein gutes Gasthaus mit S, fängt an. Näher, hört's auf. Ich darf nicht zu viel Werbung machen.
2: Wo in Feldkirchen?
0: In Feldkirchen direkt, ja genau, ja.
2: Ah ja, das weiß ich schon.
0: Ja, Mahlzeit. Jetzt muss ich noch nachfragen. Ortschaft Bitte. Kulm, das ist ja relativ, kann man sagen, die Ortschaft ist überschaubar. Es gibt hier, was ich auf der Liste habe, 2 Privathaushalte, anscheinend nur 2 Häuser, ja. 11 Einwohner.
2: Ja, das ist richtig.
0: Aha, das heißt pro Haus 5 Leute und im anderen 6?
2: Ja, bei uns 6 und im anderen 5, ja, ist richtig.
0: Okay, wie lebt es sich so in der kleinen, ja, feinen Ortschaft?
2: Perfekt.
0: Schön ruhig, oder?
2: Ja, sehr ruhig.
0: Ja, mit den Nachbarn muss man sich halt verstehen, sagt gerade Andreas Kimmelsanger. Das stimmt.
2: Mit dem verstehen wir es sehr gut.
0: Also, wenn man da die falschen Nachbarn dann daneben hat, hui, hui, hui.
2: Ja, das war blöd.
0: Ja, dann wünsche ich euch noch einen schönen Arbeitstag. Wohin geht's jetzt mit der Müllabfuhr? Wo seid ihr unterwegs?
2: Ja, jetzt geht's noch ein bisschen in Feldkirchen.
0: Ja?
2: Ja, dann Richtung Malcherhasse.
0: Mhm.
2: Ja, heute eigentlich nur Feldkirchen.
0: Okay, wie lange seid ihr noch unterwegs? Bis 3, 4,
2: oh,
0: oder?
2: 16 Uhr.
0: 16 Uhr. Sollen wir vielleicht... 30. Den Arbeitstag ein bisschen versüßen, vielleicht einen Musikwunsch, die Kaffeepause.
2: Ja, ich denke, ganz egal, irgendein Schlager.
0: Irgendein Schlager. Ich hätte Ö5 hätte ich jetzt gerade da auf meiner Liste. Musik aus Oberkärnten.
2: Ja, das
0: Michi passt. Michi Kritzner mit Augen geschaut, das hören wir uns an. Ha?
2: Passt.
0: In diesem Sinne, Dankeschön für das nette Plauscherl, euch noch einen schönen Arbeitstag und Dankeschön fürs Radio Kärnten hören.
2: Was? Danke vielmals.
0: Danke, Papa.
2: Danke, ciao.
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1: Donnerstagvormittag, 10.30 Uhr, 10:30, Zeit für die Neuigkeiten. Im Studio ist Elisabeth Bergmann.
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2: Im Fall der männlichen Leiche, die gestern in einem Klagenfurter Wohnhaus entdeckt wurde, geht die Polizei nun von einem Tötungsdelikt aus. Ein dringend Tatverdächtiger ist bereits gestern festgenommen worden. Beim Opfer soll es sich um einen 64-Jährigen handeln. Er wies schwere Kopfverletzungen auf. Nähere Informationen zur Tat will die Polizei bei einer Pressekonferenz in einer halben Stunde bekannt geben. Über 65 Mal mussten die Feuerwehren seit gestern Abend in Kärnten ausrücken. Die kräftigen Regenschauer haben zu überfluteten Kellern und Überschwemmungen geführt. Am meisten hat es in Tröpolach geregnet. 141 Liter pro Quadratmeter sind niedergegangen. An manchen Orten fielen 15 Liter in 10 Minuten. Eine Menge, die einige Bäche nicht mehr aufnehmen konnten. Auch in Gurnitz in der Gemeinde Ebental ist ein Bach über die Ufer getreten. Robert Knapp, Kommandant der Freiwilligen Feuerwehr Zell Gurnitz.
3: Eine Klauzung von einem Wildbruch. Die letzten paar Wochen eigentlich trocken war, das ist kein einziger Tropfen drunter. Und gestern hat sich das aber aufgrund der starken Niederschläge dann ziemlich schnell so entwickelt, dass das beim Abfluss zugegangen ist und dann mehrere Häuser bedroht waren, dass das Wasser in die Kellerräumlichkeiten einbringt.
2: Sagt Kommandant Robert Knapp. Die Region Friaul, Julisch, Venetien und die ÖBB planen Maßnahmen zur Verbesserung des Bahnverkehrs auf der Alpe-Adria-Strecke. Ziel ist es, Engpässe durch den wachsenden Fahrradtourismus zwischen Kärnten und Friaul zu vermeiden. Besonders während der Ferien kommt es immer wieder zu Überlastungen. Das solle sich ändern. Und jetzt zu Joe. Wie geht es mit dem Wetter weiter?
1: Das wird sich heute auch ein bisschen ändern. Im Laufe des Tages zeigt sich immer öfter mal die Sonne. Kurze Regenschauer sind vereinzelt am Nachmittag möglich und die Höchstwerte heute bei 15 bis 20 Grad. Momentan, da liegen die Temperaturen zwischen 10 Grad in Ariach und 15 bei Ihnen in St. André im Lavantal. 10 Uhr unter 32 Minuten. Sie sind sicher unterwegs mit Radio Kärnten. A2 Südautobahn zwischen Pörtschach und dem Knoten Klagenfurt West. In beide Fahrtrichtungen brauchen Sie 10 Minuten länger. Grund ist hier eine Baustelle. Und nicht zu schnell hinterm Steuer, sonst wird's teuer. Es wird kontrolliert direkt in Feldkirchen bei der Stadtausfahrt in Richtung Villach.

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0: 10.40 Uhr am Donnerstag. Sportlerherz. Noch nie gehört. Um das Sportlerherz geht's heute.
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0: Ach, da schlägt das jetzt auch ein bisschen höher.
2: Heute spreche ich über den Mythos, Sportler bekommen ein größeres Herz. Stimmt das tatsächlich oder ist das nur Humbug? Tatsächlich kann regelmäßiges Ausdauertraining das Herz verändern. Das sogenannte Sportlerherz ist also meist eine normale Anpassung am Training. Der Herzmuskel wird leistungsfähiger und kann effizienter arbeiten und das ist grundsätzlich etwas Positives. Wichtig ist aber die Unterscheidung zu krankhaften Herzvergrößerungen. Und deshalb sind sportmedizinische Untersuchungen sinnvoll. Besonders Leistungssportler sollten ihr Herz regelmäßig kontrollieren lassen. Aber auch moderater Sport wie Spaziergänge oder Radfahren stärkt das Herz-Kreislauf-System nachweislich und hat bereits positive gesundheitliche Effekte. Regelmäßige Bewegung ist also wichtiger als Höchstleistung und gehört zu den besten Maßnahmen für die Herzgesundheit. Schon moderates Training verbessert also Blutdruck und Ausdauer. Wichtig ist aber, Belastung und Erholung in Balance zu halten. Bleiben Sie gesund, alles Liebe, Ihre Christine Reiler.
0: Wenn es so einfach wäre, oder? Dann sagt plötzlich wieder der Verstand Sport, das Herz sagt aber Eis und der Hintern sagt dann, ja, schüttel den Speck.
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0: Ein bisschen sporteln heute.
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0: Wenn es nur spazieren gehen ist.
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0: Viel Freude dabei.

0: Der offizielle Song zur Fußball-Weltmeisterschaft 2026. Shakira war das hier in Radio Kärnten. Vielleicht sind Sie auch schon im WM-Fieber oder auch noch nicht. Ja, heute geht's los um 21 Uhr mit dem ersten Spiel Mexiko gegen Südafrika. Morgen dann Südkorea gegen Tschechien, Kanada gegen Bosnien. Österreich dann erst nächste Woche am Mittwoch dran gegen Jordanien. Um 6 Uhr in der Früh geht's los, da werden wir früh aufstehen. Jetzt ist eine Klasse bei mir. Wer ist denn da herin plötzlich? Hallo, wer seid ihr? Irgendwer muss jetzt mit mir reden. Anna Magnet begleitet diese Gruppe.
1: Nein, ich schon jemanden gefunden.
0: Servus, wer bist du?
2: Die Beatrice Winkler. Wir sind die 1AMW von der WIMO Wirtschaft.
0: Und kommt da einfach rein, gell? Schön. Während ich sprich, hat die Anna gesagt, gehen wir einfach am Leine. Was habt ihr denn schon alles gesehen?
2: Ja, wir haben uns ein bisschen das Haus angeschaut. Ja, sehr interessant alles, sehr schön. Mich interessiert es ja im Allgemeinen. Ja. Hier der Job.
0: Welcher Bereich? Halt, welcher Job?
2: Ja, eigentlich Journalismus, also einfach Interviews führen, finde ich sehr interessant.
0: Ernstere Interviews oder eher ein bisschen was Lustigeres?
2: Ja, ich würde sagen, ich bin eigentlich bei allem dabei.
0: Okay, wenn du bei allem dabei bist, kommen wir mal da herum. Ich habe da nämlich jetzt was vorzutragen. Komm da jetzt einfach mal um die Kurve da beim Studio. Echt, gefällt es auch da herin?
3: Ja.
0: Dann gibt es einmal einen Applaus. Das war jetzt wirklich sehr spontan, gell? Ich war jetzt gerade vor der Tür noch und plötzlich war es herin. So, jetzt kommst du ein bisschen näher, bitteschön. Dann magst du da mal auf den Knopf drücken, da auf den zweiten da. Ja? Hast du unser Orchesterchen gestartet und da am Bildschirm, schau mal, da gibt es jetzt Glückwünsche vorzulesen. Du hast ja gesagt, du bist überall dabei und jetzt bist du auch dabei, oder? Da muss ich jetzt durch. Pass, lies einmal runter, da schau, da steht in Möllbrücke. Genau da reinreden, ja?
2: In Möllbrücke feiern Regina am Eventtisch Geburtstag, alles Gute, viel Glück und Freude. Vor allem beste Gesundheit wünscht herzlichst Franz Gierlicht und Freude.
0: Genau, der Franz Gierlinger und Freunde wünschen der Regina Amenitsch alles Gute zum Geburtstag. Darunter gibt es noch einen Geburtstag, der Franz Krenn feiert heute Geburtstag. Magst du das noch vorlesen? Da ist ein bisschen klein, aber du hast noch gute Augen, du siehst es noch, ich brauche die Brille dazu.
2: Okay.
0: Ganz nah zum Mikrofon gehen, immer ganz wichtig, dass die Menschen nicht vom Radio hören. So, bisschen nervös, gell?
2: Wir wünschen unserem lieben Papa Franz Krehn alles Gute zum 75. Geburtstag sowie viel Glück und Gesundheit. Es gratulieren dir von ganzem Herzen deine Frau Maria und den 5 Kindern, Schwiegerkindern und Enkeln. Ganz besonders auch der lieben Nichte und Enkel Selina, die auch heute ihren 19. Geburtstag feiern. Wir haben euch lieb.
0: So, jetzt nochmal einen großen Applaus für diese Dame da, oder? Das war jetzt so spontan, aber du hast das wirklich sensationell gemeistert, oder? Das hat sie super gemacht. Ja. Jetzt könntest du sogar noch ein Lied starten. Jetzt gibt es bei uns immer ein schönes Kärntner Lied, ausgewählt von unserer Musikredaktion. Und jetzt um 10.52 Uhr, da hören wir den MGV Almrose Radenthein mit dem Song Ich brauch jetzt nicht viel. Komponist Roland Streiner, Dichter Roland Streiner unter der Leitung von Walter Oberlerchner. Jetzt müsstest du da nur auf den Knopf drucken. Davor kannst du noch was sagen, wenn du möchtest. Aber sobald du da drauf druckst, läuft die Musik.
2: Okay.
0: Kannst du noch zum Mikrofon gehen?
2: Ja, danke, dass ich dabei sein durfte und ich wünsche euch viel Spaß mit dem Lied.

0: Kohlhofer pausiert, Bergner übernimmt. Gleich Isabella Bergner mit der Radio Kärnten Mittagszeit. Und wenn Sie möchten, dann hören wir uns wieder ab 14 Uhr. Also tragen Sie sich das im Kalender ein. Wir hören uns dann später wieder.
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3: Im Nachrichtenstudio ist Konstantin Hahn. Unheilbar kranke Menschen können in Österreich ihr Leben durch assistierten Suizid beenden. Dazu brauchen sie eine Sterbeverfügung. Ursprünglich hat diese nur ein Jahr lang gegolten und musste dann neu aufgesetzt werden. Das hat der Verfassungsgerichtshof aber aufgehoben. Seit Anfang des Monats gelten sie daher unbefristet. Das will die Bundesregierung jetzt aber wieder ändern, berichtet Viktoria Waldhäusl.
4: Sterbeverfügungen sollen künftig wieder auf ein Jahr befristet werden. Darauf haben sich ÖVP, SPÖ und NEOS im Ministerrat geeinigt. Aber anders als bei der ursprünglichen Regelung, die vom Verfassungsgerichtshof aufgehoben wurde, soll die Verlängerung vereinfacht werden. Statt die Verfügung gänzlich neu aufzusetzen, soll laut einem Entwurf des Justizministeriums nur noch ärztlich bestätigt werden müssen, dass der oder die Betroffene weiterhin entscheidungsfähig ist. Der Entwurf wird jetzt begutachtet. Vorerst gelten Sterbeverfügungen also weiterhin unbefristet.
3: In der ostukrainischen Industriestadt Pavlorad sind bei einem russischen Angriff mindestens 12 Menschen verletzt worden. Ein mehrstöckiges Wohngebäude sei beschädigt worden, teilt der Militärgouverneur der zuständigen Region Dnipropetrovsk mit. In dem Gebäude ist demnach ein Brand ausgebrochen. Die regionale Staatsanwaltschaft spricht von einem russischen Drohnenangriff. Die EZB könnte erstmal seit 3 Jahren wieder den Leitzins erhöhen. Eine Maßnahme, um die Inflationsrate in der Eurozone zu dämpfen. Denn diese ist nach dem Iran-Krieg und der Sperre der Straße von Hormus wieder deutlich angestiegen. Claudia Pentner-Schmidt mit einer Vorschau.
5: Der für Banken und Sparer wichtige Einlagenzins liegt derzeit bei 2%. Es ist zu erwarten, dass die Europäische Zentralbank diesen heute um einen Viertelprozentpunkt erhöhen wird. Seit Wochen gibt es Äußerungen von EU-Ratsmitgliedern, die in diese Richtung gehen. Mit einer Zinserhöhung würde die EZB ein Signal gegen die wiederaufflammende Inflation setzen. Zuletzt lag diese in der Eurozone bei 3,2%. Die Notenbank gibt ihre Entscheidung am Nachmittag bekannt. Es ist wieder einmal ein heikler Spagat. Mehr Zinsen, das ist positiv für Sparer. Höhere Leitzinsen verteuern aber Kredite für Verbraucher und Firmen, was die Wirtschaft belastet. Die EZB musste sich bei Krisen in der Vergangenheit schon vorwerfen lassen, zu spät auf steigende Preise reagiert zu haben. Diesen Fehler wolle man dieses Mal nicht mehr machen, sagen Finanzexperten.
3: Nach dem Leichenfund gestern im Südosten von Klagenfurt spricht die Polizei heute von einem Tötungsdelikt. Ein Tatverdächtiger sei noch gestern ausgeforscht und festgenommen worden, teilt die Polizei heute mit. Die Leiche wies schwere Kopfverletzungen auf, weswegen schnell der Verdacht von Fremdverschulden im Raum gestanden sei, heißt es. Nähere Details will die Polizei in einer Pressekonferenz bekannt geben. Das waren die Nachrichten mit Konstantin Hahn.
6: Und wir schauen zum Kärntner Wetter um kurz, knappe 3 Minuten nach 11 Uhr. Da gibt's westlich von Villach bereits einige Sonnenfenster. In Unterkärnten, da lösen sich Wolken und Nebel ebenfalls auf. Am Nachmittag sind dann aber nochmals wieder lokale Regenschauer möglich und es bleibt relativ kühl. Höchstwerte heute maximal bis zu 20 Grad. Im Moment 16 Grad in Oberfillach und in St. Andrä. 14 Grad werden gemeldet aus Feistritzer, Bleiburg, Klagenfurt und Villach. 13 in Döllach, 12 am Weißensee, 11 in Konat und minus 4 derzeit am Sonnblick. Und auch morgen bleibt es eher noch ein bisschen kühler, zunehmend bewölkt, aber meist zumindest trocken. Länger sonnig wird es morgen zwischen Klagenfurt und dem unteren Lavantal. Sicher unterwegs mit Radio Kärnten, da schauen wir auf die B69. Das ist die südsteirische Grenzstraße zwischen Lavamünd und der Sobot. Weiterhin Sperre, hier steht ein defekter LKW. Ausweichen geht da nur großräumig, zum Beispiel über die Weinebene. Und noch einmal die gute Nachricht für die Großglockner Hochalpenstraße. Da wurde die Kettenpflicht aufgehoben. Gute und vor allem sichere Fahrt.
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6: Also, jetzt geht's los. Ich glaube kaum, dass das jemand noch nicht mitbekommen hat. Aber heute am Abend geht die Fußball-WM los, und zwar in Mexiko. Da machen wir akustisch einen Hupfer hin. Und wer Fußball in der Gemeinschaft erleben will, der kann das tun. Zum Beispiel beim Public Viewing in Klagenfurt. Auch da informieren wir uns natürlich. Aber jetzt zuerst einmal aufwärmen, beim Sporteln ganz wichtig. Auch beim Sport zuschauen natürlich. Starten wir rein mit Bruce Springsteen. Schön, dass wir die Mittagszeit gemeinsam verbringen.

0: Ah, so eine feine Nummer. Olivia Dean in Radio Kärnten, aber jetzt packt mal die Fanfare aus.
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0: Ja, jetzt ist es wirklich soweit. Heute am Abend geht's los, die Fußball-Weltmeisterschaft, durchgeführt in den USA, Kanada und Mexiko. Und erstmals seit 28 Jahren ist auch Österreich wieder bei einer WM dabei. Wer die Spiele nicht alleine zu Hause verfolgen möchte, ja, der kann in Klagenfurt zum Beispiel gemeinsam mit tausenden Fans mitfiebern. Am neuen Platz, da entsteht derzeit nämlich wieder die größte Public Viewing Arena Kärntens. Patricia Jordan berichtet.
2: 104 Spiele stehen insgesamt auf dem Programm. Aufgrund der Zeitverschiebung und aufgrund von Anrainerschutzmaßnahmen können nicht alle Spiele gezeigt und live übertragen werden. Davon betroffen ist zum Beispiel das Spiel der Österreicher am 28. Juni gegen Algerien. Aber 48 Partien starten nach mitteleuropäischer Zeit zwischen 18 und 23 Uhr. Diese Spiele werden für alle zu sehen sein und auch das Spiel der Österreicher am 17. Juni gegen Jordanien. Das wird live ganz in der Früh am neuen Platz in Klagenfurt gezeigt, wie uns die Stadt in einer schriftlichen Stellungnahme bestätigt.
3: Seitens der zuständigen Behörde wurden in Klagenfurt nahezu alle Spiele für eine Übertragung bewilligt. Dazu zählt auch das Spiel Österreich gegen Jordanien mit Spielbeginn um 6 Uhr in der Früh.
2: Wer also möchte, kann auch schon um 6 Uhr in der Früh bei freiem Eintritt dabei sein.
4: Fußball interessiert mich überhaupt nicht, aber mit ein paar Freunden gehen wir schon Public Viewing zuschauen, weil einfach dort nicht mehr so eine super Stimmung ist.
2: Auf insgesamt 150.000 Besucherinnen und Besucher hofft der Veranstalter in der Landeshauptstadt. Während hier schon alles bereitsteht, wird in Villach mit dem Aufbau erst begonnen. Veranstalter Markus Mitzner.
5: Wir bauen am Freitag, den 19. das Public Viewing in der Villacher Innenstadt auf, direkt am unteren Kirchenplatz, also genau neben dem Hauptplatz in der Villacher City gelegen. Und am Montag, den 22. Juni, übertragen wir die erste Partie Österreich gegen Argentinien ab 18 Uhr live bei uns am unteren Kirchenplatz mit einer 15 Quadratmeter großen LED-Video-Wall. Wir haben circa Platz für 300 Personen und freuen uns über jeden, der vorbeikommt.
2: So Markus Mitzner. Übertragungsausfälle wegen der Zeitverschiebung gibt es in Villach bei dieser Weltmeisterschaft nicht.
5: Genau, also wir übertragen maximal bis 2 Uhr aufgrund der Anrainer, die wir nicht ganz so lange belästigen wollen. Und deswegen, wir starten täglich ab 16 Uhr, ist geöffnet. Es gibt einen Foodtruck, es gibt Getränke vor Ort. Also es ist für alles gesorgt.
2: Und freie Platzwahl.
5: Genau, First Come, First Serve, keine Tischreservierungen. Also bitte vorbeikommen, der Erste bekommt den besten Platz.
2: Und das erste Public Viewing in Villach gibt es am 22. Juni, wo Sie dabei sein können, wenn Sie möchten. Um 19 Uhr ist Ankick, Österreich gegen Argentinien. Und vielleicht singen Sie ja dann auch von Villach aus mit. Patricia Jordan für Radio Kärnten.
0: Danke, Patricia. Heute am Abend wissen wir mal eine andere Sprache dann ganz groß. Zuerst Viva el Fútbol, also es lebe der Fußball. Eröffnung eben heute Abend, 21 Uhr in Mexiko. Da schauen wir natürlich auch gleich hin, ob die wohl schon zur Gänze fertig sind.

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1: Heute Abend der Anpfiff in Mexico City, FIFA-Fußball-Weltmeisterschaft 2026. Das Turnier beginnt im Aztekenstadion mit dem Match Mexiko gegen Südafrika. Im Vorfeld hat es allerdings viel Kritik gegeben an den hohen Ticketpreisen. Und in Mexiko schwingt außerdem auch noch die Angst vor Gewalt durch mächtige Drogenkartelle mit. Nun sorgen auch Proteste der Lehrergewerkschaft vor dem WM-Auftakt in Mexico City für Chaos. Aber wie nehmen die Fußballfans das wahr? Merken Sie das überhaupt? Wie ist die Stimmung kurz vor dem Ankick? Christoph Kohl hat sich in Mexikos Hauptstadt umgehört.
2: Vor dem Aztekenstadion bringen sich Fußballfans in Stimmung für die WM. Gekleidet in den grünen Trikots der mexikanischen Nationalmannschaft oder in farbenfrohen Trachten, tanzen, singen und jubeln sie gemeinsam.
1: Mexikos Hauptstadt umgehört.
2: Vor dem Aztekenstadion bringen sich Fußballfans in Stimmung für die WM. Gekleidet in den grünen Trikots der mexikanischen Nationalmannschaft oder in farbenfrohen Trachten, tanzen, singen und jubeln sie gemeinsam mit Fans, die vor allem

0: begeisterter Fußballspieler ist. Tickets für das Eröffnungsspiel hat er nicht, die kann er sich wie viele hier nicht leisten. Das ärgert ihn sehr. Der Weltfußballverband FIFA würde so Fans von dem Turnier ausschließen, meint der junge Mann.
1: I was angry and mad at FIFA and all the organization.
0: Auch José ist ein großer Fußballfan. Zur WM hat er einen Job im Stadion bekommen. Er werde bei den Toiletten arbeiten, erzählt er.
2: Ahí en los baños.
0: Vom Match werde er so leider nichts mitbekommen. Er sei aber zumindest Teil des Ganzen. Sorgen bereiten ihm die Proteste, bei denen immer wieder auch die Zufahrtsstraßen zum Stadion blockiert worden sind. Die Anreise zum Spiel werde für die Fans heute sehr chaotisch, meint er.
2: Mañana va a estar un caos.
3: Un caos, sí.
2: Sí. Va a haber mucha seguridad, pero demasiado.
0: Die Lehrerproteste lähmen die Stadt seit Tagen. Nun haben Protestierende rund um die größte Fanmeile am Hauptplatz Mexico Citys ein riesiges Zeltlager errichtet. Nguyen und ihre Kolleginnen bereiten dort einen Thunfischsalat für die Demonstrierenden zu. Sie nutzen die globale Aufmerksamkeit, die durch die WM auf der Stadt liegt, um ihren Forderungen Nachdruck zu verleihen und auf soziale Missstände hinzuweisen, erklärt die Lehrerin.
4: Porque tenemos los ojos del mundo puestos en México.
0: Die linksgerichtete mexikanische Präsidentin Claudia Sheinbaum bezeichnet das als Provokation.
5: Sí, hay una provocación.
0: Zurück vor dem Stadion. Hier will man sich von all dem die Vorfreude nicht trüben lassen. Andrés lebt in Kalifornien. Für die WM ist er aber in seine mexikanische Heimat gekommen.
6: I'm gonna be here for 3 weeks and enjoying this World Cup. Amazing.
0: Denn in Mexiko werde die Stimmung bei den Spielen sicher besser sein als in den USA, sind sich die fußballbegeisterten Mexikaner und Mexikanerinnen sicher.
7: I think it's better in Mexico because we have more passion.
8: Just look around all day. The atmosphere we have here in Mexico can't compare for the United States.
0: Und so eröffnet Mexiko heute zwar etwas chaotisch, aber mit viel Leidenschaft diese WM der Superlative.
9: Ja, dann würde ich sagen, wir werden ihn die nächsten Tage noch sehr oft hören, den offiziellen FIFA-WM-Song von Shakira. Die ist zwar Kolumbianerin, wird aber natürlich auch Teil von dieser großen Show sein.

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0: Mutzke und in wenigen Sekunden die Nachrichten.
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0: Es ist bereits 11.31 Uhr. Birgit Rumpf-Puckelsheim mit Neuigkeiten zu dem Leichenfund von gestern in Klagenfurt.
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3: Geklärt ist für die Kriminalisten das Tötungsdelikt im Süden von Klagenfurt. Wie berichtet, ist gestern die Leiche eines 64-jährigen Mannes in einer Werkstatt gefunden worden. Laut Ermittlern ist noch in der Nacht ein 44 Jahre alter Tatverdächtiger festgenommen worden. Er habe gestanden, den Mann mit einem Hammer erschlagen zu haben. Vorausgegangen sei ein Streit um Geld für eine Autoreparatur. Die Männer haben einander gekannt. Mehr über den Stand der Ermittlungen im Radio Kärnten Mittagsjournal um 12.30 Uhr. Ein Unbekannter hat die islamische Moschee in Klagenfurt St. Ruprecht schwer beschädigt. Er hat in der Nacht auf heute eine Waschbetonplatte gegen eine Scheibe geworfen. Die Polizei ermittelt. Heute tagt der Kärntner Landtag. In der Aktuellen Stunde ging es auf Vorschlag der FPÖ um Sparen in Kärnten. Die Freiheitlichen kritisieren vor allem die Bundesregierung scharf, Vertreter der SPÖ-ÖVP-Landeskoalition wiederum die FPÖ-Politik. Auch darüber mehr im Mittagsjournal. Und damit zurück zu Isabella Bergner.
0: Und wir schon auf unsere Straßen. Danke, Birgit. 11.32 Uhr. Da gibt es noch die eine Meldung für die B69, die südsteirische Grenzstraße zwischen Lavamünd und Sobot. Weiterhin gesperrt. Hier steht ein defekter LKW. Ausweichen geht nur großräumig, zum Beispiel über die Weinebene. Gute und vor allem sichere Fahrt Ihnen. Und wenn Sie was entdeckt haben, 0800 600 601, die Nummer in die ORF-Verkehrsredaktion. Wir geben es gerne weiter.

0: Huckenbleiber, Musik aus Kärnten, Matt Acoustics. Ja, so zum Huckenbleiben, lädt im Moment die Temperatur draußen nicht unbedingt ein, am wärmsten derzeit in Oberfellach. Aber Andreas Kimmeswenger mit einem Ausblick bei mir im Studio und die Sonne, die mischt schon kräftig mit, nur halt da im Klagenfurter Becken noch nicht.
1: Naja, ein bisschen zeigt sie sicher. Es gibt schon Sonnenfenster, würde ich sagen, wenn man so ganz genau schaut.
0: Was? Aus welchem Studiofenster schaust du bitte?
1: Ich schaue gegen Süden und da zeigt sich am Schluss der blaue Himmel. Noch mehr blauen Himmel gibt es vor allem in der Westhälfte Kärntens, aber auch eben in Unterkärnten, da lockert es weiter auf, Nebel und Wolken lockern auf. Am Nachmittag so ein Wechselspiel zwischen Sonne und Wolken, da und dort vielleicht noch einmal ein kurzer Regenschauer, aber in den meisten Regionen bleibt es trocken und die Temperaturen, die passen dir nicht, habe ich schon gemerkt.
0: Na, also
1: 15
0: da
1: bis 20 Grad
0: bin ich
1: heute.
0: Team Sommer, der Sommer muss zurück oder mal richtig her.
1: Aha. Der war ja schon da.
0: Ja aber das war ein Streifzug.
1: Also.
0: Ich möchte, dass er bleibt.
1: Morgen in der Früh und am Vormittag noch einige Sonnenstunden. Mit der Zeit ziehen dann aber recht ausgedehnte Wolkenfelder auf und dann gibt's von den Tauern bis zur Back auch da und dort einen kurzen Schauer. Die Temperaturen legen ein bisschen zu. Für dich wird's nicht reichen. 17 bis 22 Grad auf den Bergen, dafür milder in 2000 Metern hat es in der Früh um 1 Grad, am Nachmittag aber schon um 8 Grad.
0: Wow. Okay, Wohlfühltemperatur morgen noch nicht erreicht. Wochenende, da geht ein bisschen mehr.
1: Da geht mehr, sommerlich warm und einiges an Sonne am Samstag in der Früh und am Vormittag. Scheint schon die Sonne, hin und wieder gibt es noch ein paar Wolken. Am Mittag ist es dann überwiegend sonnig und auch in den Tauern, da lässt der stürmische Nordwind allmählich nach. Die Temperaturen, das wird schon eher nach deinem Geschmack sein, 24 bis 29
0: ja.
1: Grad.
0: Mhm.
1: Und auch am Sonntag zunächst sonnig, im Laufe des Tages ein paar Wolken. Und am Nachmittag dann verteilt übers Land ein paar kurze Regenschauer und Gewitter bei Höchstwerten bis zu 28 Grad.
0: Auch in Ordnung. Zwei Worte noch zum Wochenstart vielleicht.
1: Da geht es mit den Temperaturen wieder ein bisschen bergab. Ach. Und es könnte am Montag auch durchaus recht nass werden. Aber
0: schon
1: das
0: wieder.
1: Ist noch ein bisschen in weiter Ferne und wir müssen ja, wie du weißt, das Niederschlagsdefizit aufholen.
0: Hast vollkommen recht, deswegen die Erde braucht die Landwirtschaft ebenso. Wir brauchen gute Musik. Jetzt haben wir nochmal Lou Reed. Da sind wir im Jahr 1972. Für den Kimi, Andreas Kimmeswenger, danke an dieser Stelle. 54 Jahre alt ist die Nummer schon, aber man ist es halt ein Garant dafür, wie zeitlos gute Musik sein kann.
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0: Eros Ramazzotti, italienisch, ja, liegt auch vielen Kärntnerinnen und Kärntnern, stimmt, aber was ihnen am nächsten liegt, ist der Dialekt.
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0: Und da hat uns heute Maria Malle aus Börtschach etwas mitgebracht. Wir unternehmen einen kurzen Ausflug in ihre jungen Jahre. Da gab's das.
8: Heute geht's ums Deckeln. In unserer Jugend haben wir noch müssen das Getreide vom Boden aufheben, solche Graben machen, mit so einem Kranz zusammenbinden. Und dann hat man das einfach liegen lassen, die Gabe. Und die ganzen Gaben, die so dann da gelegen sind, mussten immer vor einem Abend noch aufgehoben werden. Das haben starke Männer gemacht. Und die haben die Gaben dann gedeckelt. Und das heißt, die Gaben sind so häuschenmäßig zusammengefaltet worden, damit sie dann trocknen haben können. Damals hat man ja keine Dreschmaschine, nichts gehabt. Da musste das Getreide am Acker so lang bleiben, bis das richtig trocken worden ist. Dann hat man das erst in Heustall befördert. Und das ist das Deckeln. Aber man kann auch sagen, man hat die Gaben gedeckt. Damit die nicht nass werden, hat man die fest zusammengedrückt oben und so haben die eben getrocknet. Und das war das Deckeln.
0: Danke an Frau Malle.
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0: Wir deckeln jetzt quasi zu mit einer Volksweise, lustig und kreuzfidel, gesungen vom Zirbenlandchor im GV Obdach.

0: Oh boy, oh Bleiwerk. Da schauen wir in der nächsten Stunde hin in unserer Rubrik Kennst du Kärnten?
1: Es ist 12 Uhr. Sie hören die Glocken der Pfarrkirche Lind im Drautal.

0: Der Name des Ortes Lind wird erstmals im Jahr 1065 erwähnt. Die bald danach entstandene romanische Eigenkirche gelangte in die Hand des Patriarchen von Aquileia. Das Patronatsrecht erwarben die Grafen von Görz. 1262 wird die Pfarre Lind ausdrücklich genannt. Die jetzige Kirche wurde um 1480 erbaut. Sie besteht aus einem kreuzrippengewölbten hochgotischen Chor und dem breiten, etwas höheren, netzrippengewölbten spätgotischen Hauptschiff. Der mächtige Nordturm trägt einen barocken Zwiebelhelm.
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2: Herzlich willkommen zum Mittagsjournal. Das sind unsere Themen: Einigung auf Ausbau erneuerbarer Energien, Verkehrsstrafen werden erhöht und heute beginnt die Fußball-Weltmeisterschaft. Im Journalstudio begrüßt sie Tina Hanreich. Im Parlament wird heute ein Gesetz für einen schnelleren Ausbau erneuerbarer Energien beschlossen. Die Regierungsparteien brauchten dafür die Zustimmung einer Oppositionspartei. Die FPÖ hat abgewunken, den Grünen ging der Entwurf nicht weit genug. Jetzt konnte man sich aber doch einigen. Viktoria Waldhäusel.
3: Quasi in der letzten Sekunde haben sich die Regierungsparteien mit den Grünen auf ein gemeinsames Gesetz für den erneuerbaren Ausbau geeinigt. Grünen-Energiesprecher Lukas Hammer.
4: Das, was vor ein paar Tagen auch in öffentlichen Aussagen noch als Fantasieziele der Grünen bezeichnet wurden, steht jetzt in diesem Gesetz, haben wir hier reinverhandeln können.
3: Etwa mindestens 40 Terawattstunden als Zielwert für 2035 und Maßnahmen zum Naturschutz. Zufrieden zeigen sich auch Laurenz Pöttinger, ÖVP, Alois Schaul, SPÖ und Karin Doppelbauer von den NEOS.
5: Es war natürlich nicht einfach, es war aber ein guter Kompromiss.
6: Heute ist ein guter Tag. Österreich baut sich frei.
7: Ich glaube tatsächlich, dass uns heute ein weiterer Meilenstein in der Energiewende gelungen ist.
3: Das Gesetz wird am Nachmittag im Parlament beschlossen.
2: Wer zu schnell fährt oder etwa falsch parkt, muss künftig mehr Strafe zahlen. Ab 2027 werden die Strafen gleich hoch, egal in welchem Bundesland man zahlen muss. Beate Tomasowitsch aus unserer Chronikredaktion, was genau ändert sich denn da?
8: Ich versuche es an einem Beispiel festzumachen. Also man fährt auf der Landstraße mit 121 km/h in eine Radarkontrolle. Dafür zahlt man bisher in Niederösterreich 60 Euro, in Salzburg schon 70 Euro und künftig sind dafür 95 Euro fällig. Und zwar eben ganz egal, in welchem Bundesland man erwischt wird. Die Vereinheitlichung gilt für mehr als 100 Delikte, also auch zum Beispiel fürs Falschparken, wenn man vor dem Zebrastreifen nicht anhält oder auch wenn man eine Sperrlinie überfährt. Diese Vereinheitlichung führt in jedem Fall zu höheren Strafen, zum Teil werden sie sogar verdoppelt.
2: Hat die Erhöhung auch etwas mit dem Budget zu tun, also mehr Geld durch mehr höhere Strafen?
8: Das Verkehrsministerium versichert, die Regelung diene nur der Verkehrssicherheit. Für das Budget habe das kaum Auswirkungen. Von den Verkehrsstrafen profitieren ja vor allem die Straßenerhalter. Das ist für die Autobahnen die ASFINAG, für alle anderen Straßen sind das die Länder und die Gemeinden.
2: Für Autofahrer kann es also teurer werden. Die Mitglieder des ORF-Stiftungsrats wählen heute einen neuen ORF-Generaldirektor bzw. eine Generaldirektorin. 9 Personen wurden zu den Hearings eingeladen. Als Favorit gilt der frühere APA-Chef Clemens Pick. Der internationale Ski- und Snowboardverband FIS hat einen neuen Präsidenten. Mit einer hauchdünnen Mehrheit hat der Liechtensteiner Alexander Ospelt gegen den bisherigen Präsidenten Johann Eliasch gewonnen. Ospelt wurde unter anderem von Österreich unterstützt. Die FIFA-Fußball-Weltmeisterschaft wird heute in Mexiko-Stadt angepfiffen. Das Turnier beginnt mit dem Match Mexiko gegen Südafrika. Wie ist die Stimmung kurz vor dem Ankick? Christoph Kohl hat sich in Mexikos Hauptstadt umgehört.
9: Vor dem Aztekenstadion bringen sich Fans für die WM in Stimmung. Die Mexikaner und Mexikanerinnen sind stolz, dass die Eröffnung in Mexico City stattfindet.
10: I was expecting this, basically my whole life.
9: Tickets dafür haben die meisten hier nicht. Die können sie sich nicht leisten.
10: I can't afford it.
9: Das ärgert Samuel, der selbst gerne Fußball spielt.
10: I was angry and mad at FIFA.
9: Die Anfahrt zum Stadion könnte heute wegen Protesten sehr chaotisch werden, meint José.
10: Mañana va a estar un caos.
9: Dafür aber werde die Stimmung umso besser sein, vor allem im Vergleich zu den Spielen in den USA, sind sich die fußballbegeisterten Mexikaner sicher. Und so eröffnet Mexiko heute etwas chaotisch, aber mit viel Leidenschaft die WM.
2: Das war das Mittagsjournal mit Tina Hanreich. Und jetzt zum Wetter.
11: Wir sind mittendrin in einer ziemlich wechselhaften und vorübergehend eher kühlen Wetterphase mit Temperaturen oft nur um oder unter 20 Grad heute und morgen Nachmittag. Die erste Hitzewelle steht aber quasi schon in den Startlöchern, baut sich kommende Woche auf. Der Blick auf die Landeshauptstädte. Wien stark bewölkt 16 Grad, Eisenstadt Sonnenfenster 18, St. Pölten und Linz stark bewölkt 16 Grad, Salzburg Schauer 13, Innsbruck Sonnenfenster 15, Bregenz wolkig 14 Grad, Graz stark bewölkt 18 sowie Klagenfurt stark bewölkt 15 Grad. Von Deutschland her ziehen in den kommenden Stunden mit dem sehr lebhaften Westwind immer mal wieder Regenschauer herein, teilweise mit Blitz und Donner. Dazwischen lässt sich die Sonne blicken und das Temperaturniveau bleibt gedämpft mit meist nur 14 bis 21 Grad. Ähnlich kühl und windig ist es morgen und da zieht von Westen her eine Regenfront durch. Länger sonnig ist es im Osten und Süden. So viel zum Wetter von Carmen Schüssling.
12: Sicher unterwegs mit Radio Kärnten, knapp 7 Minuten nach 12. Und da gibt es eine ganz frische Meldung von der A10 der Tauernautobahn Richtung Villach zwischen Spital Ost und Feistritz. 10 Minuten mehr, der Grund ist hier eine Baustelle. Und eine gute Nachricht gibt es allerdings für die B69. Die südsteirische Grenzstraße zwischen Lavamünd und Sobot ist die Sperre aufgehoben. Der defekte LKW wurde entfernt. Gute und vor allem sichere Fahrt.
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12: Und mit Ihnen. Ich hoffe, Sie genießen Ihre Mittagspause. Dazu gibt es einen Bissen Geschichte von uns. Wir schauen Richtung Bleiberg und zur Familie Holenia. Was die genau gemacht hat, verraten wir in ein paar Minuten. Aber jetzt starten wir mal ganz gemütlich, zum Wetter passend. Sie kommen noch, die Sonnenstrahlen.

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1: Und heute besucht Marco Ventre mit Historiker Peter Wiesflecker die Denkmalbüste von Romuald Hollenia in Bad Bleiberg. Warum man ihm dort ein Denkmal gesetzt hat und wer die Familie Hollenia eigentlich genau war, das erfahren wir jetzt.
2: Romuald Hollenia war neben seiner Tätigkeit als Hauptgewerke auch der Mitbegründer der Bleiberger Bergwerksunion, kurz BBU. Die Spuren von ihm kann man heute noch im Bleiberger Hochtal finden, so Wiesflecker.
3: In Sichtweite des Denkmals befindet sich das von den Einheimischen sogenannte Baronhaus der Familie Hollenia. Um 1800 errichtet, war es bis 1917 in Familienbesitz.
2: Romuald Hollenias Großvater kam um 1770 als Montanbeamter ins Bleiberger Hochtal.
3: Er hatte seinen Dienst jedoch bald quittiert und in eine der führenden Gewerkenfamilien eingeheiratet. Fortan blieb die Familie mit dem Bergbau in Bleiberg verbunden.
2: Enkel Romuald Hollenia veredelte dann das Erbe seines Großvaters.
3: Gemeinsam mit anderen führenden Familien des Bleiberger Tales brachte Hollenia seine Anteile an den Gruben, an den Wald- und Berganteilen in ein Unternehmerkonsortium, die Bleiberger Bergwerksunion, ein. Nur ein solcher Zusammenschluss war der Garant, künftiger Markt überhaupt bestehen zu können.
2: Man expandierte sogar. Geilitz bei Arnoldstein wurde zum zweiten Standort der BBU.
3: Der Erwerb der Vor- und kleinindustriellen Anlagen in Geilitz unter ihnen des Schrotturmes gab den Weg frei zur Etablierung der BBU an diesem Standort, sodass die Bleiberger Bergwerksunion durch Jahrzehnte zu den führenden Unternehmern Kärntens gehören sollte.
2: Und die Entscheidung, die Hollenia mit weiteren Montanunternehmern aus Bleiberg getroffen hatte, die BBU zu gründen, war, wie sich später herausstellte, goldrichtig.
3: Die Zeit der kleinen und mittleren Eisenhämmer war vorbei, wie auch das Beispiel von Hollenias Bruder Franz zeigt, der in ein Hammerwerk in Seebach bei Villach eingeheiratet hatte, diesen Betrieb jedoch nicht halten konnte.
2: Hollenias Bruder musste nach dem Konkurs Kärnten verlassen und arbeitete ab da als Versicherungsvertreter in Graz. Aber sein Sohn Franz kam nach Kärnten zurück und war hier als Bauunternehmer sehr erfolgreich.
3: Und als solcher am Bau des Karawanken- und Dauerntunnels beteiligt.
2: Aber auch sein Onkel Romuald, der Mitbegründer der BBU, wurde immer erfolgreicher und auch wohlhabender, so Wiesflecker.
3: Sein Sitz war nicht nur das Herrenhaus in Bleiberg. In Klagenfurt besaß die Familie ein repräsentatives Stadthaus und seit 1858 gehörten zudem Schloss und Gut Wasserleonburg im unteren Gailtal zum Familienbesitz.
2: Das Schloss Wasserleonburg oberhalb von Nötsch hatte die Frau von Hollenia, Josephine Wiltschnig, erworben.
3: Auf Wasserleonburg ging der Industriekapitän auch seinem Hobby nach. Tischlerarbeiten, wie wir aus seinem Testament wissen, der diese Geräte seinem Sohn vermachte.
2: Sein Sohn, der ebenfalls Romuald hieß, lebte im Schloss, zeigte aber wenig Interesse, in das Montangeschäft der BBU seines Vaters einzusteigen.
3: Mehr Interesse brachten die beiden jüngeren Söhne auf. Nach Romualds Tod im Jahr 1893 gehörte vorerst Josef Hollenia dem Verwaltungsrat der BBU an, nach ihm sein Bruder Günther, der knapp vor seinem Tod auch Präsident der Bleiberger Bergwerksunion wurde.
2: Aber die Hollenias findet man nicht nur in der Bergwerksgeschichte. Der Enkel von Romuald, nämlich Alexander Lernet Hollenia, hat sich als Literat einen großen Namen gemacht.
3: Bereits als junger Autor hatte Lernet Hollenia in seinen Werken pointiert und mitunter mit ätzender Schärfe Bezüge zur Kärntner Gesellschaft hergestellt, zu jener Gesellschaft, in der sein Großvater Romuald einst eine markante Erscheinung gewesen war.
2: Dessen Denkmal im Zentrum von Bad Bleiberg immer noch an ihn und sein Wirken für das Hochtal erinnert. Marco Ventre für Radio Kärnten.

0: 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Juni, es ist 12:30. 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
1: Willkommen zum Radio Kärnten Mittagsjournal. Heute mit diesen Themen. Mordverdacht in Klagenfurt. Der gefundene Mann ist mit einem Hammer erschlagen worden. Ein Tatverdächtiger wurde festgenommen. Gefährliche Fracht. Die Verkehrspolizei hat zahlreiche illegale Mülltransporter von der Autobahn gefischt. Wo muss Kärnten sparen? Darüber debattieren heute die Landtagsabgeordneten in ihrer Sitzung. Sonniger, aber weiter unterkühlt wird das Wetter morgen mit maximal 22 Grad.
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1: Nach dem Fund einer Leiche in einem Nebengebäude im Südosten von Klagenfurt gestern steht heute fest, es war ein Tötungsdelikt. Das hat die Kriminalpolizei am Vormittag in einer Pressekonferenz bekannt gegeben. Ein 44 Jahre alter Mann ist festgenommen worden. Er hat gestanden, seinen 64 Jahre alten Bekannten mit einem Hammer erschlagen zu haben. Auslöser sei ein Streit ums Geld nach einer Autoreparatur gewesen. Horst Zartlecker kommt eben von dieser Pressekonferenz. Horst, wie ist denn die Polizei dem Tatverdächtigen auf die Spur gekommen?
3: Ja, der 44-Jährige hat um 9.20 Uhr selbst die Polizei gerufen und gesagt, er habe seinen toten Bekannten in der Werkstatt des Hauses in der Ebenthaler Siedlung gefunden. Der Anrufer ist natürlich überprüft worden und bald war er dringend tatverdächtig. Warum? Das sagt jetzt der Leiter des Landeskriminalamtes Kärnten, Gottlieb Dürk.
4: Im Zuge dieser Befragung bzw. einer Überprüfung wurde die Brieftasche des Opfers in seinem Fahrzeug aufgefunden. Nachdem das nicht ganz geklärt werden konnte, erhärtete sich damit ein gewisser Tatverdacht.
3: Nach der eingehenden Befragung ist der 44-Jährige um 16.30 Uhr festgenommen worden. In der Nacht hat er dann ein Geständnis abgelegt. Der gelernte Kfz-Lackierer, derzeit ohne Beschäftigung, hat dem Opfer immer wieder beim An- und Verkauf sowie Reparaturen von Autos und Motorrädern geholfen. Auch beim Streit ums Finanzielle ist dann in der Nacht auf gestern eskaliert.
1: Und hätte dem Opfer noch geholfen werden können, wenn der Tatverdächtige gleich den Notruf gewählt hätte? Was ist denn dazu bekannt?
3: Tja, der 64-Jährige habe keine Überlebenschance gehabt. Das Schädelhirntrauma nach der massiven Hammerattacke sei zu schwer gewesen, sagt Gottlieb Dürk.
4: Also die Verletzungen waren definitiv so schwer, dass ich ausschließen würde, dass eine Rettung möglich gewesen wäre.
3: Das hat auch der Obduktionsbericht bestätigt. Täter und Opfer haben sich schon lange aus der Familie herausgekannt und waren lange Zeit Freunde, bis es immer wieder zu den Streitereien gekommen ist. Alkohol und Drogen sollen nicht im Spiel gewesen sein. Das 64-jährige Opfer hat alleine in dem Haus gelebt, das gerade saniert worden ist. Die Staatsanwaltschaft ermittelt wegen Mordverdachts. Der 44-Jährige befindet sich im Polizeianhaltezentrum. Über ihn wird dann wohl die Untersuchungshaft verhängt werden. Der 44-Jährige ist kein unbeschriebenes Blatt. Er ist bereits im Vorjahr zu 12 Monaten teilbedingter Haft verurteilt worden, weil er seine Frau mit einem Messer bedroht hatte.
1: Danke, Horst Zartlecker, für diese Informationen. 3 Tage lang haben Polizeibeamte der Landesverkehrsabteilung auf der Südautobahn bei Arnoldstein mehr als 150 Lkw kontrolliert. Im Visier gestanden sind illegale Mülltransporter, also Laster, die gefährliche Stoffe geladen, die sie aber nicht gekennzeichnet haben, um sich Abgaben zu ersparen. Bei der 3-tägigen Kontrolle wurden mehr als 200 Anzeigen auch wegen anderer Übertretungen ausgestellt. 17 Fahrer mussten ihre Lkw stehen lassen, weil die Weiterfahrt zu gefährlich gewesen wäre. Angela Ellersdorfer-Tronschnick berichtet.
5: Täglich durchqueren zig Mülltransporter Kärnten. Doch oft ist nicht das geladen, was draufsteht, sagt Christian Schütz von der Verkehrsabteilung der Polizei Kärnten. Deshalb werden bei Kontrollen wie bei dieser, die vom Montag bis gestern am Kontrollparkplatz in Arnoldstein stattgefunden hat, die schwarzen Schafe, wie Schütz sie nennt, herausgefiltert.
6: Die Basis des transportierten Müllers ist relativ weitläufig. Das reicht hin über Eisenschrotte, über Papier, über Plastikprodukte oder über sonstige gefährliche Abfälle aus der industriellen Herstellung. Und bei diesen gefährlichen Stoffen, die durchtransportiert werden, müssen relativ hohe Kautionen an das Ministerium bezahlt werden. Und durch die illegale Verbringung, durch die Nichtkennzeichnung, durch die falsche Betätigung dieser ganzen Transporte ersparen sich halt diese Unternehmen relativ viel Geld.
5: Dazu kommt, dass bei Unfällen oft nicht klar ist, welche gefährlichen Substanzen freigesetzt werden könnten, weil die Stoffe einfach nicht gekennzeichnet sind, so Schütz. Mehr als 250 Anzeigen und Organmandate wurden an den 3 Tagen ausgestellt. Nicht nur, weil der Müll nicht richtig deklariert war, sondern weil auch die Transporter selbst im wahrsten Sinne des Wortes Müll waren.
6: Es waren defekte Reifen, es waren defekte Bremsscheiben, gerissene Bremsscheiben. Es waren starke Korrosionsschäden an den Aufbauten her, dass das teilweise zu Verlust von Ladungsinhalten gekommen ist. Also die Palette dieser technischen Übertretungen ist relativ breit gefächert.
5: 17 Fahrern wurde die Weiterfahrt untersagt. Sie mussten ihre Lkw stehen lassen. 17.000 Euro an Sicherheitsleistungen wurden von den Polizeibeamten eingehoben. Die beanstandeten Lkw kommen zu 2 Drittel aus europäischen Ländern. 1 Drittel kommt aus Drittstaaten. Österreichische Transporter werden bei solchen Kontrollen laut Polizei eher kaum beanstandet.
1: Zur Politik. Das Schlusskapitel der Hypo-Heter-Abwicklung wird heute auch den Landtag befassen. Per Dringlichkeitsantrag soll die Landesregierung ermächtigt werden, die Umsetzung vorzubereiten. Wie berichtet, soll der Abschluss ja Kärntens Schuldenstand um 450 Millionen Euro verringern. Zuvor hat der Landtag in der Aktuellen Stunde auf Antrag der FPÖ debattiert, unter dem von ihr genannten Motto Sparen im System statt Belastungen für die Kärntner Bevölkerung. Christoph Glantschnig fasst zusammen.
7: Teils scharfe Worte, inhaltlich kaum Neues. Die Debatte lässt bevorstehende Wahlkämpfe erahnen. FPÖ-Obmann Erwin Angerer kritisiert insbesondere Sparpläne der Bundesregierung, die vor allem Pensionisten und Familien treffen würden. In Kärnten habe die SPÖ-ÖVP-Koalition eine Verkleinerung der Landesregierung verabsäumt.
8: Ihr spart draußen bei der Bevölkerung, ihr spart bei den Leuten, seid nicht bereit, bei euch selbst zu sparen. Und deshalb sage ich, das ist ungerecht, das ist mehr als ungerecht. Gerechtigkeit in diesem Land muss gewählt werden und sie wird gewählt werden bei der nächsten Landtagswahl.
7: Die Koalitionsparteien kontern, gegen jede geplante Einsparung komme von der FPÖ ein Aufschrei. Zudem sei man immer noch beschäftigt, Arbeit der freiheitlich geführten Vorgängerregierung aufzuarbeiten. SPÖ-Klubobmann Luca Burgstaller.
9: Am Ende des Tages ein riesengroßes Minus, das andere aufräumen müssen. In diesem Zusammenhang danke Gabi Schaunig. Gestern wurde der erste Schritt zum letzten Kapitel der Hypo-Heter für Kärnten aufgeschlagen.
7: Die aktuelle Regierung habe die Zahl der Büromitarbeiter von früher 120 auf unter 70 verkleinert, so Landeshauptmann Daniel Fellner. Andere Abgeordnete ergänzen, Abteilungen seien bereits zusammengelegt. Bis 2030 werde 1 Milliarde Euro eingespart, 300 Planstellen nicht nachbesetzt. ÖVP-Klubobmann Stellvertreter Hannes Mack.
10: Wir sind noch nicht am Ziel. Wir müssen weitergehen. Doppelgleisigkeiten in der Verwaltung müssen abgebaut werden. Prozesse effizienter gestalten und Mitnahmeeffekte bei Förderungen beenden.
7: Das Team Kärnten fordert Bürokratieabbau und Reformen bei den Landesgesellschaften ein. Klubobmann Gerhard Köfer übt zudem Kritik an 100.000 Euro Zulagennachzahlung für freigestellte Lehrerpersonalvertreter und er will einmal mehr die Parteienförderung an die Wahlbeteiligung koppeln.
11: Wenn Parteien, da zählen wir uns alle dann dazu, Menschen nicht mehr motivieren können, zur Wahl zu gehen, dann sollten sie auch weniger an Steuergeld bekommen. Das heißt 65% Wahlbeteiligung, dann gibt es halt nur mehr 65% Parteienförderung. So einfach ist das und lässt sich ganz einfach umsetzen.
7: Vor Sitzungsbeginn haben 2 Bürgerinitiativen Petitionen übergeben. Für Glaneck fordern sie eine Verlegung der geplanten 380 kV Hochspannungstrasse. Für Kaltschach bei Wernberg eine Beruhigung entlang der B83 Kärntner Straße.
1: 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Und wir kommen zu den Wetteraussichten. Von Westen her kommt heute wieder die Sonne hinter den Wolken hervor. Im Osten und Südosten kann es am Nachmittag erneut regnen. Mit dem Nordwind bleibt es kühl mit maximal 15 bis 20 Grad. Nach einer frischen Juninacht mit 3 bis 9 Grad gibt es morgen am Vormittag noch einige Sonnenstunden. Dann ziehen von Norden Wolkenfelder auf. Von den hohen Tauern bis zur Back kann es leicht regnen. Tagsüber wird es etwas milder mit 17 bis 22 Grad. Sommerlicher dann der Samstag mit Höchstwerten bis 29 Grad. Meist scheint die Sonne, mehr Wolken und kurze Schauer sind im Norden möglich. Auf den Bergen weht teils starker Nordwestwind. Und derzeit hat es in Klagenfurt 17 Grad. Das war das Radio Kärnten Mittagsjournal. Danke für Ihr Interesse, sagt im Namen des Teams Birgit Trumpf-Buckelsheim.
0: Sicher unterwegs mit Radio Kärnten, 12.40 Uhr, eine Meldung für die A10, die Tauernautobahn Richtung Villach. Zwischen Spital Ost und Feist tritt es 10 Minuten mehr vor einer Baustelle. Wenn es weitergeht, wieder gute Fahrt.
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1: Im Juni, wie könnte es anders sein, mit Fußballexperten. Franz Wohlfahrt war mehrfacher österreichischer Meister und Cupsieger mit Austria Wien und auch mit dem VfB Stuttgart hat er einen Titel geholt. Und heute, da blickt er ein bisschen zurück auf seine Lehrzeit und auf einen Förderer, ja, der den Fußball in Kärnten ganz gut kennt.
2: Das war ein gewisser Walter Lodescher und der war bei SV St. Veit Trainer und da war ich 14 oder 15 Jahre. Ich bin in die Lehre gegangen als technischer Zeichner in St. Veit an der kleinen Bahnarchitekten. Und anscheinend war er ein Talent, aber für die erste Mannschaft natürlich kein Thema. Gell? Und die haben um 5 Uhr trainiert, die erste Mannschaft. Und ich habe um 4 Uhr schon ausgehabt von Architekten Kosiek in St. Veit und bin gleich runtergelaufen von der Stadt in die Prenzhofer Straße, weil ich gewusst habe, dass der Trainer von der ersten, der ist schon da, der ist um 4 Uhr schon da. Und nach ein paar Wochen hat er gesehen, dass ich auch komme und hat gewusst, damals hat er kein Scouting-System oder was, aber der hat gewusst, man, der Junge, der ist ja ein Talent. Gell. Groß war ich schon, aber ich habe noch ein paar Kilo weniger gehabt. Und dann hat er mit mir trainiert. Dormantraining in dem Sinn war es keins, aber er hat mich eingeschossen, bevor die anderen gekommen sind. Er war topfit, hat einen linken Fuß gehabt, was der. Und dann haben wir immer eine halbe Stunde hat der geschossen und ich habe versucht zu halten. Und nach 3-4 Monaten hat es eine Entwicklung gegeben, weil er hat es nicht mehr so eine geschossen wie am Anfang. Weil dann habe ich schon gewusst, um was geht. Und das war meine erste Entwicklung und da war ich noch nicht einmal 15 Jahre. Und dann, ein Jahr später, Lodescher hat dann aufgehört und der Adi Dulla, Senior, ist dann Trainer geworden und das war 1980 bei SV St. Veit, zweite Bundesliga. Einen Legenden-Tormann aus Verkirchen haben sie geholt, den Kochhans, Legende bis heute. Und ich war zweiter Tormann. Aber nicht lang, weil dann war ich Erster. Und wieder nur einmal eine halbe Stunde später war ich schon in Wien. Also ist eher Wahnsinn. Ja, Wahnsinn, wie es ausgegangen ist. Unvorstellbar. Aber mit Kochhans habe ich noch immer Kontakt. Musik aus der Kindheit, sicher Elvis Presley, weil kann mich noch erinnern, 77, glaube ich, ist Elvis Presley irgendwann im August gestorben. Und da hat man Elvis Presley auch in Kärnten gehört.

0: Und die Mittagspause mit mir, Isabella Bergner, ist gleich vorbei. Ich wünsche Ihnen heute noch viele Hackerln auf der To-Do-Liste. Wohlgemerkt die Hackerln hinten in der Linie. Und natürlich auch noch viele richtige Antworten bei Martin Weberhofer. Der folgt zugleich mit seinen 1000 Fragen. Feinen Donnerstag noch.
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2: Am Mikrofon ist Tina Hanreich. Die Ausgaben für Gesundheit in Österreich sind erstmals auf mehr als 60 Milliarden Euro gestiegen. Laut einer ersten Schätzung der Statistik Austria wurden im Vorjahr 61,3 Milliarden Euro ausgegeben. Das sind fast 12% des BIP, also der gesamten Wirtschaftsleistung. Katja Adhofer berichtet.
3: Vom Blutdruckmedikament übers Röntgen bis hin zur Reha. Im Vergleich zu 2024 haben sich die Ausgaben für alle Gesundheitsleistungen und Güter um 3,5 Milliarden Euro erhöht, sagt Waltraud Kaflik von der Statistik Austria.
4: Die Gesundheitsausgaben haben im Jahr 2025 erstmals die 60-Milliarden-Marke überschritten. Das Wachstum fiel mit 6,1% etwas moderater aus als noch im Jahr zuvor.
3: Das liegt aber nur an der vergleichsweise geringeren Inflation.
4: Die Gesundheitsausgaben sind dennoch weiter sehr hoch.
3: Ein Plus hat es gegeben.
4: Bei den Ausgaben für Krankenanstalten, aber auch im Bereich der Langzeitpflege sind die Ausgaben wiederum stark gestiegen und auch bei medizinischen Gütern.
3: Und das vor allem bei den öffentlichen Ausgaben. Bund, Länder, Gemeinden und Kassen haben im Vorjahr 3/4 aller Gesundheitskosten getragen.
2: Nach langen Verhandlungen hat sich die Regierung gemeinsam mit den Grünen auf einen schnelleren Ausbau erneuerbarer Energien geeinigt. Über das Gesetz wird heute im Nationalrat abgestimmt. Es war eine Zweidrittelmehrheit nötig. Die Zielwerte für erneuerbare Energie werden damit erhöht und gelten nun neben Wind, Sonne und Wasser auch für Batteriespeicher. Die Dokumentationsstelle antimuslimischer Rassismus hat im vergangenen Jahr so viele Fälle registriert wie noch nie. Mehr als 1600 Meldungen wurden gezählt. Außerdem ist laut der Dokumentationsstelle auch ein rassistisch motivierter Mord darunter gewesen. In ihrem Jahresreport spricht die Stelle von einer besonders besorgniserregenden Entwicklung. Im ORF-Zentrum tagt gerade der Stiftungsrat. Dieser wird heute den neuen Generaldirektor oder die Direktorin für die nächsten 5 Jahre wählen. Stefan Kappacher beobachtet das für uns. Wie ist denn der Stand der Dinge?
5: Es stellen sich insgesamt ja 9 Personen dem Hearing. Sie präsentieren ihre Konzepte und beantworten dann Fragen. Die Reihenfolge ist ausgelost worden. Die erste war Katrin Zierhut. Die Befragung ist erst vor kurzem zu Ende gegangen. Jetzt spricht gerade Petra Höfer. Auch sie kommt aus dem ORF. Danach ist dann der Favorit Clemens Pick an der Reihe. Auch die Medienmanager Johannes Larcher und Markus Breitenecker sollten noch am frühen mittleren Nachmittag ihre Hearings haben. Wann es eine Entscheidung geben wird, vielleicht ist ja auch eine Stichwahl notwendig, das ist schwer abzuschätzen im Moment, es wird wohl früher Abend werden.
2: In Wien ist rund 1 Tonne Cannabis sichergestellt worden. Laut der Polizei ist das der bisher größte Cannabisfund in Österreich. Der Wert liegt bei etwa 4,5 Millionen Euro. Das Cannabis wurde in einer Halle gefunden, die als CBD-Produktionsstätte getarnt war. 13 Personen wurden festgenommen. Das waren die Nachrichten mit Tina Hanreich.
6: Und wir kommen damit zum Wetter in Kärnten. Wie schaut es bei uns in unserem Land aus? Heute Nachmittag wechseln Sonne und Wolken, auch einzelne Regenschauer ziehen im Laufe des Nachmittags durch in den meisten Regionen. Sollte es aber trocken bleiben. Länger sonnig ist es dabei im Westen und Norden Kärntens in manchen Tälern. Und auf den Bergen macht sich lebhafter bis kräftiger Nordwind bemerkbar. Und es bleibt heute kühl bei maximal 15 bis 20 Grad. Aktuell haben wir 18 Grad in Dellach im Trautal und in Hermagor, 17 in Pörtschach und Spital an der Drau, 15 Grad messen wir in Feistritz-Obleiburg und Friesach und 13 Grad aktuell in Kals in Osttirol und in Malnitz. Morgen am Freitag ist es zunehmend bewölkt, es bleibt aber zumeist trocken. Länger sonnig ist es morgen zwischen Klagenfurt und dem unteren Lavantal. Damit der Blick auf die Straßen in unserem Land, sicher unterwegs mit Radio Kärnten, exakt 1:04. A10 Tauernautobahn Richtung Villach zwischen Spital Ost und Feistritz an der Drau müssen Sie 10 Minuten Zeit mehr einplanen. Es gibt hier eine Baustelle. 0800 600 601, das ist Ihr direkter Draht zur Radio Kärnten Verkehrsredaktion.
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6: Ich wünsche Ihnen einen angenehmen Donnerstag. Herzlich willkommen bei unserem heiteren Frage-Antwort-Spiel mit einem schönen Hauptpreis. Wir starten in die Stunde mit den Pointer Sisters.

0: Die Pointers ist es, Sie in Radio Kärnten sehen die 1000 Fragen am Donnerstagnachmittag. Das ist unser Hauptpreis in diesem Monat.
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0: Blick auf unsere Bestenliste. Horst Kanowski aus Ternitz in Niederösterreich führt aktuell mit 7 Punkten, gefolgt von Hilde Kröll aus Wertschuch im Gailtal, dann mit 4 Punkten und der Nummer 3-3er Gertrud Kollmann aus Wasserhofen, Adrian Thaler aus Spital und Gerhard Ogris aus Klagenfurt. Tagespreis heute:
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0: 0463 511 005, unsere Mitspieltelefonnummer. Erste Runde nach Claudio Baglioni. 1000 Fragen, Radio Kärnten am Donnerstag.

0: Claudio Baglioni hier in Radio Kärnten. Das sind die 1000 Fragen am heutigen Donnerstag. Wir starten in die Stunde mit Christian Rauter aus Klein St. Veit. Grüß Gott.
1: Grüß Gott.
0: Christian, was machen Sie in Klein St. Veit, außer dort zu Hause zu sein?
1: Ja, wir tun mal Fisch stockschießen und ja, mal eine Anlage beim Gasthaus Park in Klein St. Veit. Und da ist eigentlich immer relativ viel los. Wenn ich kurz eine Werbung eigener Sache machen darf, es ist auch am Samstag bei uns jetzt am 13. ein Bundesligaspiel, oder besser gesagt zwei Bundesligaspiele. Klein St. Veit spielt in der Bundesliga 2 um den Aufstieg in der Bundesliga 1. Und der EK Feldkirchen spielt in der Bundesliga 1 um den Aufstieg in der Staatsliga.
0: Na bitte.
1: Und das ist alles bei uns am dieses Samstag.
0: Ah, da wird sich's abspielen in Klein St. Veit, ha?
1: Ja, ja, der erste Beginn ist um 12 Uhr und der EK spielt um 17 Uhr.
0: Was ist das Spannende beim Stockschießen?
1: Ja, die treffen musst und besser sein wie die anderen.
0: Und im Sommer ist das auf Asphalt, im Winter am Eis, oder wie?
1: Genau, im Sommer ist Asphalt und im Winter am Eis.
0: Wunderbar. Wir gehen in eine andere Sportart, wenn es Ihnen recht ist.
1: Ja.
0: Auch nicht Klein St. Veit, sondern St. Veit, die Bezirkshauptstadt, ist ja Schachmeister. In der Schachbundesliga holte man sich kürzlich den Mannschaftsmeistertitel. Meine Frage, mit wie vielen Figuren wird denn das strategische Brettspiel insgesamt gespielt? Was glauben Sie?
1: Fünf Figuren sind acht. 64.
0: Ui. Schade, schade. Das war ein bisschen viel.
1: Beim Schach gibt's. Ich gedacht, ist 32 und der Gegner 32.
0: Na, beim Schach gibt's 64 Felder.
1: Aha.
0: Und dann gibt's zwei Reihen bei jedem Spieler mit jeweils 8 Figuren, macht 16.
1: Aha.
0: Für jeden. 16 mal 2 sein.
1: 32.
0: Genau so ist es.
1: Okay, danke schön.
0: Auf ein neues, Christian, einen schönen
1: Bis
0: Nachmittag.
1: Zum nächsten Mal.
0: Wir hören uns. Alles Liebe.
1: Dankeschön, gleich fürs Wiederhören.
0: Wiederhören.

0: Martin, neu hier in Radio Kärnten. Das sind die 1000 Fragen am Donnerstag. Wenn Sie mitspielen möchten, 0463 511 00 und die 5. Freue mich auf Sie.
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0: Miley Cyrus hier in Radio Kärnten. Schön, dass wir Sie mit den 1000 Fragen in diesen Nachmittag hinein begleiten dürfen. Wir starten mit der zweiten Runde und ich begrüße ganz herzlich Michael Färcher zu Hause in Seeboden. Grüß Gott, Michael.
1: Ja, grüß Gott.
0: Michael, Film und Fernsehen wäre Ihr Wissensgebiet das erste?
1: Ja, schauen wir mal.
0: Schauen wir mal.
1: Nicht quasi mein.
0: Oh, egal. Wo würden Sie sich denn besser auskennen?
1: Ja, vielleicht eher bei Sport.
0: Sport hätte als vierte Frage.
1: Ja, das
0: schauen wir mal, ob wir so weit kommen. Sind Sie Einzelkämpfer oder hilft Ihnen jemand? Michael?
1: Ja, einen Kollegen habe ich da.
0: Gut, also Frage Nummer 1. Der Teufel trägt Prada 2, feierte kürzlich in den Kinos Premiere. Neben den Hauptdarstellerinnen Meryl Streep und Anne Hathaway hat dieses Mal auch welche bekannte Sängerin einen kurzen, kleinen Auftritt? Welche Sängerin ist in Der Teufel trägt Prada Teil 2?
1: Was, Sängerin?
0: Ja, mit dabei.
1: Um was Sängerin ist es gegangen, oder?
0: Ja. Eine Dame, die Sie mit Sicherheit kennen.
2: Schade, schade, schade, schade.
0: Im Film spielt auch Lady Gaga mit.
1: Ah, okay, na, das habe ich nicht gehört.
0: Okay.
1: Auf nichts, probieren
0: Michael, dann gibt es eine Spurtfrage, gell? Schönen Nachmittag, ja, alles Liebe.
1: Danke
0: wieder.
1: Ebenfalls, tschüss.
0: Jetzt schauen wir nach Köttmannsdorf zum Harald Niemeth, Stammkandidat. Grüß Gott.
3: Hallo, grüß Gott, Herr Überhofer.
0: Haben Sie ja Stricherlisten, wie oft Sie schon mitgespielt haben?
3: Nein, irgendwann habe ich mal aufgehört.
0: Sie haben die Direktleitung zu uns, gell?
3: Okay.
0: Wie oft versuchen Sie da während einer Sendung durchzukommen?
3: Bis ich einmal durch bin.
0: Zwei, dreimal sozusagen, gell?
3: So ungefähr, ja.
0: Harald, Frage Nummer 1. Welche Funktion hat ein Schalter? Ich gebe Ihnen drei Möglichkeiten. Er misst den Stromfluss, er speichert elektrische Energie oder Möglichkeit 3. Er schaltet Stromkreise.
3: Nehmen wir Nummer 3, ja. Schaltet Stromkreise.
0: Irgendwie logisch, oder?
3: Natürlich.
0: Naheliegenderweise schaltet ein Schalter. Punkt Nummer 1. Welcher italienische Kultroller wurde im April 1946 in Florenz zum Patent angemeldet, feiert heuer also den 80. Geburtstag?
3: Die Vespa.
0: Auch das ist richtig. Punkt Nummer 2. Sport, wie kennen Sie sich dabei aus? Patent angemeldet, feiert heuer also den 80. Geburtstag?
3: Die Vespa.
0: Auch das ist richtig. Punkt Nummer 2. Sport, wie kennen Sie sich dabei aus?
3: Kommt drauf an, was für eine Sportart sieht.

0: Auch das ist richtig. Punkt Nummer 3. Hey, das läuft ja, oder?
1: Ja, momentan läuft's, ja.
0: Der deutsche Beitrag zum heurigen Eurovision Song Contest ESC in Wien, der kam von einer Sängerin, die man auch aus der Castingshow Deutschland sucht den Superstar kennt. Wie heißt sie denn, die Dame?
1: Anke Engelke.
0: Anke Engelke ist jemand anderer. Ein paar Buchstaben waren richtig, nämlich 5 davon. Die Engel nämlich. Aber die Sängerin, die hieß oder heißt noch immer Sarah Engels.
1: Also, ja, gut, ich habe das nicht mehr ganz im Kopf gehabt, aber so ungefähr war. Ja, leider.
0: Okay. Schönen Nachmittag, liebe Grüße nach Köthmannsdorf, Harald.
1: Danke, wiederhören.
0: Wiederhören. Musik aus Österreich, Paper Moon in Radio Kärnten.

0: Schön, dass wir Sie mit Radio Kärnten durch diesen Donnerstagnachmittag begleiten dürfen. 13.30 Uhr ist es, 13:30, Birgit Rumpf-Buckelsheim, jetzt bei uns mit den Neuigkeiten.
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2: Wegen Mordverdachts ermittelt die Staatsanwaltschaft. In Klagenfurt soll ein 44-Jähriger seinen 64 Jahre alten Bekannten mit einem Hammer erschlagen haben. Vorausgegangen ist ein Streit ums Geld, heißt es von der Kriminalpolizei. Der Tatverdächtige ist festgenommen worden, er ist geständig. In seinem Auto war die Brieftasche des Opfers gefunden worden. Ein Unbekannter hat die islamische Moschee in Klagenfurt-St. Ruprecht schwer beschädigt. Er hatte in der Nacht auf heute eine Waschbetonplatte gegen eine Scheibe geworfen. Die Polizei ermittelt. Die ÖBB setzen ab Sonntag Doppelstockzüge auf der Tauernstrecke ein. Zwischen Villach und Salzburg fahren mehrmals täglich die Garnituren des Typs Stadler KIS 200. Damit gäbe es mehr Sitzplätze als in anderen Zügen, heißt es von den Bundesbahnen. Und damit zum Wetter und Martin Weberhofer.
0: Im Laufe des Tages zeigt sich immer wieder die Sonne. Kurze Regenschauer sind vereinzelt am Nachmittag möglich. Höchstwerte heute 15 bis 20 Grad. Damit ein Blick auf die Straßen in unserem Land. Sicher unterwegs mit Radio Kärnten, kurz nach 13:30, unser halbstündiger Verkehrsüberblick mit einer Meldung von der A10 Tauernautobahn Richtung Villach. Zwischen Spital Ost und Feistritz an der Drau müssen Sie 10 Minuten Zeit mehr einplanen, das Ganze vor einer Baustelle. 0800 600 601, so erreichen Sie die Radio Kärnten Verkehrsredaktion natürlich zum Nulltarif.
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0: Das Electric Light Orchestra hier in Radio Kärnten. Die 1000 Fragen am Donnerstag mit folgendem Juni-Hauptpreis.
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0: Wir machen einen Blick in unsere Wertung mit insgesamt 7 Punkten in der Wertung vorne. Horst Kanowski aus Ternitz in Niederösterreich. Es folgt Hilde Kröll aus Wertscher im Geiltal mit 4 Punkten. Und seit heute haben wir 4 Dreier. Gertrud Kollmann aus Wasserhofen, Adrian Thaler aus Spital, Gerhard Ugris aus Klagenfurt und dazugekommen Harald Niemetz aus Köttmannsdorf. Wie gesagt, alle 4 haben sie jeweils 3 Punkte. Der Harald ist auch unser Tagesführender. 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
0: 0463 511 005, unsere Mitspiel-Telefonnummer. Nächste Runde gleich nach Randy Newman.

0: Randy Newman hier in Radio Kärnten. 13 und 40 Minuten, 4 Minuten vor dreiviertel zwei gleich. Stefanie Merlin aus Arnoldstein, grüß Gott.
1: Ja, hallo.
0: Stefanie, wie geht's Ihnen? Was haben Sie heute schon gemacht?
1: Bitte? Ich habe es nicht verstanden.
0: Was haben Sie denn heute schon gemacht?
1: Nicht viel. Ich bin nicht gar so gut beieinander.
0: Oh, Jägerle. Ja. Aber fürs Quizen reicht's allemal, oder?
1: Ja, genau, so ist es.
0: Gut. Frage Nummer 1 für Sie. Wie nennt man denn eine Weiterentwicklung der Tuba, die gern in der amerikanischen Marschmusik verwendet und vom Komponisten John Philip Sousa entwickelt wurde? Ich höre das zum allerersten Mal. Ich hoffe, ich habe auch den Herrn richtig ausgesprochen, aber das ist auch schon ein Teil der Antwort.
1: Keine Ahnung.
0: Da geht es Ihnen gleich wie mir. Brauchen wir jetzt wahrscheinlich jemanden von der Militärmusik als Telefonjoker.
1: Ja, leider.
0: Dieses Musikinstrument heißt Sousaphon.
1: Sousaphon, na, habe ich noch nie gehört.
0: Noch nie gehört, ich auch nicht. Das teilen wir uns, dieses Schicksal.
1: Ja, genau.
0: Ingrid, liebe Grüße nach Arnoldstein, einen schönen Nachmittag.
1: Danke vielmals, wiederhören.
0: Immer wieder mit dabei, Ingrid Scherzer aus Villach. Grüß Gott.
2: Ja, grüß Gott, Herr Weberhofer.
0: Und Sie sind froh, dass Sie die Fragen nicht gekriegt haben, gell?
2: Ja, ich weiß nicht, Sousa hätte ich vielleicht probiert, ja.
0: Echt?
2: Ja.
0: Weil Sie gescheit sind einfach,
2: so
0: gell?
2: Ein Tipp geben, ja.
0: Frage Nummer 1 für Sie ist eine mit drei Möglichkeiten. Welches Holz wird denn häufig für Möbel im Innenbereich verwendet? Drei Möglichkeiten. Teak, Eiche oder Kiefer? Teak, Eiche oder Kiefer?
2: Ich nehme mal die goldene Mitte, danke.
0: Und damit liegen Sie goldrichtig. Es ist die Eiche, Punkt Nummer 1. Frage Nummer 2. Österreich war letztmals 1998. Lang ist es her, bei einer Fußball-Weltmeisterschaft mit dabei. Wo hat denn diese damals stattgefunden? Was glauben Sie? Fußball-WM 1998.
2: Madrid, so wie.
0: Die Himmelsrichtung nicht ganz falsch, allerdings ein bisschen südlich von Madrid. Nördlich von Madrid, in Frankreich.
2: Aha, okay.
0: War die WM, Finale in Paris damals. Ingrid.
2: Ich werde alle schön grüßen lassen, gell, die mich kennen.
0: Ja, das haben Sie hiermit eh schon selber gemacht, gell?
2: Ja, danke vielmals.
0: Liebe Grüße Ihnen auch. Christina Stürmer in Radio Kärnten, 2 vor dreiviertel 2.

0: Christina Stürmer in Radio Kärnten und vielleicht schon demnächst Sie. Eine Runde spielen wir noch. 0463 511 005.
1: Ja, grüß Gott, da ist der Franz Klammer. Ich muss sagen, die Fragen sind aber verdammt schwer, aber ein bisschen mitraten tue ich trotzdem. Bei den 1000 Fragen von Radio Kärnten.

0: Klassiker aus Kärnten, Blues Breakers mit Yellow Moon hier in Radio Kärnten. Die 1000 Fragen, 8 vor 2. Ein gut Bekannter in der letzten Runde, André Berger aus Zeltweg. André, schönen Nachmittag.
1: Schönen Nachmittag nach Klagenfurt, habe ich auch erfahren.
0: Zumindest 3 richtige Antworten hätte ich gern, gell?
1: Ja, ich bin mit einem Punkt auch schon zufrieden.
0: Dann schauen wir mal, welches ist denn der flächenmäßig größte Stadtbezirk von New York City?
1: Boah, von New York City. Das müssen wir nicht fragen.
0: Ja.
1: Queens, oder?
0: Wie kommen Sie ausgerechnet auf Queens?
1: Ja, das hat man aber eingesagt.
0: Das könnte auch die Bronx sein oder Manhattan oder was weiß ich was. Das ist
1: Queens.
0: Richtig eingesagt, Punkt Nummer 1. Von welchem Staat ist Taschkent die Hauptstadt?
1: Taschkent. Boah, Usbekistan, oder?
0: Na, das andere ist dann. Turkmenistan wäre es gewesen.
1: Okay. Aber Taschkent ist die Hauptstadt von Usbekistan, ne?
0: Also ich habe bei mir eindeutig Turkmenistan stehen. Ich kontrolliere das, lieber André. Und schau mal, wenn Sie recht haben, dann hören wir uns gleich wieder. Ja? Bis gleich.

0: Sonnenige Takte, Peter Cornelius, jetzt habe ich ihn wieder in der Leitung. Natürlich, André.
1: Habe ich recht.
0: Sie haben recht.
1: Super.
0: In diesem Fall eindeutig. Taschkent ist natürlich die Hauptstadt von?
1: Usbekistan.
0: Jawohl, und das ist Punkt Nummer?
1: 2.
0: Und dann spielen wir das da.
1: Dankeschön.
0: So, die nächste Frage. In welcher Taktart steht das Jazzstück Take 5 von Dave Brubeck?
1: Taktart Take 5. Viertelnoten, oder? Fünf Viertelnoten.
0: Ja, fünf Viertel. Aber zuerst habe ich Viertelnoten gehabt. Und Viertelnoten ja, ist zu fünf Vierteltakt wäre es gewesen. Da muss ich genau sein jetzt. Okay.
1: Okay.
0: Also, bitte nicht böse sein.
1: Macht nichts.
0: Wir hören uns wieder. Einen schönen Nachmittag.
1: Danke,
0: liebe Grüße. Und dafür gibt's jetzt Dave Brubeck hier mit Take 5 in Radio Kärnten.

0: der bekanntesten Jazzstücke, Dave Brubeck mit Take 5 im Fünfvierteltakt hier im Programm von Radio Kärnten. Das waren auch schon die 1000 Fragen am heutigen Donnerstag. Wir ziehen Bilanz und wir haben einen überlegenen Tagessieger heute mit 3 Punkten. Ja, ist er derjenige, der am meisten Fragen richtig beantworten konnte? Harald Niemetz aus Köttmannsdorf und sein Preis?
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0: Und er reiht sich auch ein, vorläufig in den Kreis unserer Finalisten. Mit 3 Punkten haben wir mit dabei eben den Harald Niemetz aus Köttmannsdorf, Gerhard Ogris aus Klagenfurt, Adrian Thaler Spital, Gertrud Kollmann aus Wasserhofen. Die 4 haben jeweils 3 Punkte. Hilde Köll aus Wörtschach im Gailtal hält bei 4 Punkten. Und in der Wertung vorne Horst Kanowski aus Ternitz in Niederösterreich 7 Punkte. Unser Monatspreis diesmal
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0: Die nächste Chance für Sie morgen kurz nach 1.
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0: Und die nächste Sendung enthält ganz viel Joe Kohlhofer. Servus Joe, viele, viele Themen bei dir.
3: Ja, es geht so nach Bad Kleinkirchen zur Musi. Unbedingt
0: ja,
3: dranbleiben.
0: Du freust
3: dich schon, du bist nächste Woche auch wieder mit dabei.
0: Selbstverständlich, seit Anbeginn an.
3: Welche Wäsche wirst du mitnehmen? Dicke Jacke mitnehmen, oder?
0: Ja, ich habe immer das Wintergewand sicherheitshalber eingepackt. Wir hatten schon Wetter, da war es bei der Sommermusi wärmer, kälter als im Winter.
3: Ja, vor allem oben in St. Oswald ist es doch ein bisschen frischer.
0: Ja, genau.
3: Also Sie sollten dranbleiben, vielleicht sind Sie nächste Woche dann auch wie Kollege Martin Weberhofer live dabei.
0: Ja, mit etwas Glück, Sie können gewinnen. Und ich wünsche Ihnen gute Unterhaltung mit dem Programm von Radio Kärnten.
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5: Am Mikrofon ist Tina Hahnreich. Am Tag nach der Budgetrede von Finanzminister Marterbauer ist traditionell die Opposition am Wort. Sie sieht wenig Gutes in den Plänen. FPÖ-Chef Kickl sagt, das Budget stehe auf tönernen Füßen. Wesentliche Grundelemente seien falsch. Das Ziel, das Budgetdefizit auf 3% zu senken, sei unzureichend.
6: Wir werden noch mehr zahlen für die Zinsen, für unsere Kredite. Das, was Sie angeblich nicht wollen. Wir gehen von 6 Milliarden, die wir jetzt zahlen, in Richtung 12 Milliarden für die Zinszahlungen hinaus. Geschmissenes Geld. Und es gibt kein Wirtschaftswachstum und es gibt keine Dynamik und es gibt keinen Aufschwung. Und jetzt bin ich fast versucht, Sie zu zitieren von gestern, Herr Finanzminister. Danke für gar nichts.
5: Auch die Grünen kritisieren die Budgetpläne. Die Regierung treffe die falschen Entscheidungen. Die Lasten werden ungerecht verteilt, findet die Grünen-Chefin Leonore Gewessler.
7: Alle tragen bei, nur die, die viele Millionen und Milliarden erben, die nicht. Und das Geld, das die Superreichen weiterhin steuerfrei vererben, in Milliardenhöhe, das fehlt dann halt anderswo. Bei der Energieunabhängigkeit zum Beispiel, da fehlt es bitterlich. Da wurde viel angekündigt, aber nichts geliefert.
5: Sagt Grünen-Chefin Gewessler. Die Ausgaben für Gesundheit in Österreich sind erstmals auf mehr als 60 Milliarden Euro gestiegen. Laut einer ersten Schätzung der Statistik Austria wurden im Vorjahr 61,3 Milliarden Euro ausgegeben. Das sind fast 12% des BIP. Der Anstieg betraf sowohl die öffentlichen als auch die privaten Gesundheitsausgaben. Nach dem Leichenfund gestern in Klagenfurt hat ein 44-jähriger Kärntner gestanden, den 64-Jährigen erschlagen zu haben. Er hatte gestern Vormittag den Leichenfund selbst angezeigt. Der mutmaßliche Täter gibt an, sich mit dem Pensionisten um Geld gestritten zu haben. Die Leiche wies beim Fund schwere Kopfverletzungen auf. Das Opfer hatte offenbar durch mehrere Hammerschläge ein offenes Schädelhirntrauma erlitten, berichtet die Polizei. Der umstrittene FIS-Präsident Johann Eliasch wurde beim heutigen FIS-Kongress in Belgrad abgewählt. Neuer FIS-Präsident ist der Liechtensteiner Alexander Ospelt. Gerhard Prohaska.
8: Und das war die denkbar knappste mögliche Niederlage. Eliasch wurde mit 64 zu 65 Stimmen abgewählt, die wegen seiner umstrittenen Marketingideen und der schlechten Finanzlage der FIS kritisierte Multimilliardär verabschiedet sich mit einem Rundumschlag. Das Internationale Olympische Komitee hat die Wahl beeinflusst. Das darf nicht sein.
9: I did hear that the IOC tried to influence the outcome.
8: Neu an der Spitze der FIS ist damit der Liechtensteiner Jurist Alexander Ospelt, der betont, dass man wieder gemeinsam gemeinsam Ziele verfolgen müsse.
10: I will be the president for all of you. Let's be united for our sport. But let's do this journey together.
8: Der 58-Jährige wurde für 4 Jahre gewählt und war auch der Wunschkandidat des ÖSV.
5: Das waren die Nachrichten mit Tina Hanreich.
3: Dankeschön, Tina. Wir kommen damit zum Wetter für Kärnten. Heute Nachmittag, da wechseln Sonne und Wolken. Auch einzelne Regenschauer ziehen im Laufe des Nachmittags durch. In den meisten Regionen bleibt es aber trocken. Länger sonnig ist es dabei im Westen und im Norden des Landes. In manchen Tälern und auch auf den Bergen macht sich heute lebhafter bis kräftiger Nordwind bemerkbar. Und es bleibt etwas kühler bei maximal 15 bis 20 Grad. 18 Grad sind es jetzt in Dellach im Drautal, dann auch bei Ihnen in St. André im Labantal und in der Herzogstadt. 17 Grad werden uns aus Feldkirchen, aus Friesach und aus Villach gemeldet. 16 Grad sind es in Weitensfeld im Gurgtal, dann 14 bei Ihnen in Bad Bleiberg, 13 Grad in Malnitz und plus 3 am Dobratsch. Der Freitag, der beginnt dann in den meisten Landesteilen noch sehr sonnig. Es zieht aber rasch zu und am Nachmittag, so ist es richtig, ist es dann meist bewölkt. Es bleibt aber weitgehend trocken. Die Temperaturen morgen ähnlich wie heute bei 17 bis 21 Grad am Samstag. Dann nach Auflösung von Wolkenresten viel Sonnenschein bei uns im Land. Am Nachmittag gibt es dann wieder Quellwolken. Es bleibt aber meist trocken und die Höchstwerte am Samstag dann wieder etwas wärmer bei 23 bis 27 Grad. 14 und 4 Minuten, Sie sind sicher unterwegs mit Radio Kärntner 10-Tauern-Autobahn in Richtung Salzburg bei Rennweg. Der Katschberg-Tunnel ist immer noch gesperrt. Im Tunnel, da ist bei einem Fahrzeug Diesel ausgeronnen, der jetzt gebunden wird. Am besten, Sie warten hier die Dauer der Sperre auf der Autobahn ab. Und eine 10-Tauern-Autobahn in Richtung Villach zwischen Spital Ost und Feistritz, da verlieren Sie momentan 10 Minuten. Grund ist hier eine Baustelle. Wo auch immer Sie unterwegs sind, wir wünschen eine gute und vor allem sichere Fahrt durch diesen Donnerstag und ganz aktuell auch hereingekommen in Klagenfurt. Die St. Veiter Straße ist zwischen der Feschnickstraße und der Dammgasse nach einem Unfall in beiden Richtungen gesperrt. Es gibt eine lokale Umleitung, allerdings auch schon Stau. Hier also auch mehr Zeit einplanen. Dankeschön und gute Fahrt.
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3: Wir tandeln und tauschen in der nächsten Stunde hier bei uns, der Radio Kärnten Flohmarkt. Und in dieser Stunde schicken wir Sie zur Musi nach Bad Kleinkirchheim. Also dranbleiben lohnt sich. Ich wünsche Ihnen einen schönen Nachmittag. He drinks.

0: So klingt der Donnerstagnachmittag in Radio Kärnten. 12 Minuten nach 2 ist es.
1: Jetzt geht's ab nach Bad Gernkirchheim zur Musi.
0: Jawohl. Nächste Woche ist es soweit, da steigt das Sommer Open Air 2026 in St. Oswald in Bad Kleinkirchen. Wir freuen uns ja schon riesig auf dieses Event. Es ist ein Zusammentreffen von vielen, vielen Menschen, von vielen, vielen Generationen und wir feiern da gemeinsam einfach hinein in diesen Sommer 2026. Viele Künstler werden uns da begleiten, zum Beispiel die Baggerburben, die Draufgänger, die Alpenrebellen. Julia Buchner wird mit dabei sein. Dann, ich freue mich persönlich auf Pietro Basile. Ich habe den kennengelernt jetzt am Wochenende in Kitzbühel. Der ist sehr sympathisch. Ja, hat er im letzten Jahr hat er so einen großen Durchbruch gehabt, kann man sagen, gefeiert. Mit den Draufgängern haben sie Channa gecovert. Dann ist er mit dabei. Natürlich der Marc Bircher. Volksclub kommen vorbei, die Nockis oder auch er wird wieder mit dabei sein.
2: Hallo Radio Kärntenhörer, hier spricht der Nick B. und ich wünsche euch einfach nur viel Spaß mit meiner Musik.
0: Nick B., wie bringst du dich in Stimmung? Wie wirst du jetzt die Zeit bis dahin verbringen? Bis nächste Woche Freitag, Samstag. Freitag Generalprobe, Samstag dann Live-Sendung.
3: Ja, ich will noch 2-3 Glühwein trinken, damit die richtige Stimmung kommt.
0: Ja, und Sie sollten jetzt genau zuhören, denn ich habe was für Sie.
4: 2 Stehplatzkarten für das Wenn die Musi spielt Sommer Open Air am Samstag, dem 20. Juni in St. Oswald, Bad Kleinkirchheim.
0: Es gibt allerdings eine kleine Aufgabe, hat auch was mit Nick B. zu tun. Nick B. hat 2007 einen Song herausgebracht, den hat er jetzt im Jahr 2026 neu aufgenommen und den wird er wahrscheinlich auch singen nächste Woche. Sie kennen diesen Song und ich hoffe, dass Sie auch den Text kennen und das Lied dann vielleicht weiter singen können.
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0: Du und ich, du und ich, du und ich, wir zwei.
5: Du und ich, du und ich, du und ich, wir zwei.
0: Wie geht der Text weiter? Rufen Sie jetzt an und holen Sie sich die Tickets für Bad Kleinkirchheim 0463 511 00 und die 5. Vielleicht nochmal ganz schnell.
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0: 0463 511 00 und die 5.

0: Peter Czernik in Wölfnitz zu Hause wäre gerne mit dabei bei der Musi, oder? Grüß Gott.
1: Ja, grüß Gott.
0: Gerade im Auto, wohin geht's denn? Nach Bad Kleinkirchen?
1: Nach Hause.
0: Nach Hause, fertig für heute?
1: Ja, fertig.
0: Ja, und am Heimweg wollen Sie sich die Tickets abholen für Bad Kleinkirchen?
1: Ja, genau.
0: Wie geht denn der Song weiter von Nick P?
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0: Das kommt erst danach.
1: Okay.
0: Davor singt er noch was anderes, aber das kommt dann genau nach dieser Zeile. Ja, schon richtig unterwegs, aber leider jetzt an dieser Stelle falsch.
1: Na ja, okay, dann haben wir mal.
0: Peter, vielleicht noch einmal probieren, gell?
1: Alles klar. Danke,
0: gute
1: danke.
0: Fahrt, baba.
1: Ciao, danke.
0: Michael Friedrich aus Irschen, einen schönen Nachmittag. Servus.
2: Servus.
0: Wie geht's?
2: Ja, dann los.
0: Dann los, alles klar in Irschen.
2: Ja, große Leute haben gekommen, aber wie es gehört, jetzt muss ich probieren.
0: Jetzt bin ich gespannt.
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0: Da dürfen wir gratulieren, Michael.
2: Ja, perfekt.
0: Ein großer Nick P-Fan, oder?
2: Ja, auch, unter anderem. Alles ein bisschen.
0: Ja, vor allem der Nick P, der hat ja viele große Hits rausgebracht. Du
2: ja,
0: und ich, den.
2: Und
0: genau.
2: Ja.
0: Du und ich hat er 2007 rausgebracht. Jetzt fast 20 Jahre später hat Simon Auernick gesagt, Nick P, könntest du den Song nochmal rausbringen? Und dann hat er gesagt, ja, bring ihn nochmal raus.
2: Ja. Ja, perfekt.
0: Wir dürfen gratulieren, viel Freude.
3: 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Juni in St. Oswald, Bad Kleinkirchheim.
0: Gehören so mit dir.
2: Perfekt, danke schön.
0: Jetzt noch einen schönen Nachmittag, gell?
2: Danke, ebenfalls. Tschüss.
0: Bis bald.
4: Hallo, Radio Kärnten-Hörer, hier spricht der Nick B. Und ich wünsche euch einfach nur viel Spaß mit meiner Musik.
0: Ja, nächste Woche dann mit dabei bei der Sommermusi 2026 und jetzt schon hier in Radio Kärnten. Schönen Nachmittag.

0: schönen Donnerstagnachmittag mit Radio Kärnten. 14.30 Uhr, halb drei, Zeit für die Neuigkeiten. Im Studio ist Birgit Rumpf-Buckelsheim.
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2: Nach dem Leichenfund gestern in Klagenfurt steht für die Polizei heute fest, es war ein Tötungsdelikt. Der 64 Jahre alte Kärntner ist mit schweren Kopfverletzungen gefunden worden. Als Tatverdächtiger festgenommen worden ist sein 44 Jahre alter Bekannter, ebenfalls ein Kärntner. Dieser hatte den Leichenfund selbst der Polizei gemeldet. Dann haben die Kriminalisten in seinem Auto die Brieftasche des Opfers gefunden, sagt der Leiter des Landeskriminalamtes Gottlieb Türk.
3: Der Beschuldigte wurde dann am Abend noch bis in die späten Nachtstunden hinein einvernommen und im Zuge dieser Einvernahme zeigt er sich geständig, das Opfer mit einem Hammer erschlagen zu haben.
2: Auslöser war ein Streit ums Geld nach Autoreparaturen. Die Staatsanwaltschaft ermittelt wegen Mordverdachts. Bis zu einem rechtskräftigen Urteil gilt die Unschuldsvermutung. In Klagenfurt ist heute ein 14-jähriger Bursche beraubt worden. Er gibt an, auf dem Parkplatz eines Supermarktes von einem jungen Mann von hinten von seinem E-Scooter gerissen worden zu sein. Der Unbekannte sei dann mit dem Scooter geflüchtet. In Ferlach sind aus dem Tresor einer Pensionistin mehrere 10.000 Euro gestohlen worden. Zuvor war der 24-Stunden-Pfleger der 93-Jährigen plötzlich verschwunden. Die Angehörigen haben Anzeige erstattet, die Polizei ermittelt. Und die Wetteraussichten hat Joe Kohlhofer für Sie.
0: Am Nachmittag wechseln Sonne und Wolken einander ab. Auch einzelne Regenschauer ziehen durch. In den meisten Regionen bleibt es aber trocken. Die Temperaturen, die liegen im Moment zwischen 13 Grad in Ariach und 19 Grad bei Ihnen in Ferlach. 14 und 32 Minuten, Sie sind sicher unterwegs mit Radio Kärntner, 10 Tauernautobahn in Richtung Salzburg und zwar bei Rennweg. Der Katschberg-Tunnel ist seit kurzem jetzt wieder frei, die Ölspur am Ende des Tunnels, die ist entfernt, der Stau löst sich aber nur sehr langsam auf. Sonst nix los, möge es so bleiben. Gute und sichere Fahrt.

0: Sarah Connor, bedienungslos am Donnerstag, der 11. Juni, ja, und es wird von Tag zu Tag spannender. Der Ironman, der große Triathlon-Wettbewerb rund um den Wörthersee, geht am kommenden Sonntag über die Bühne. Mehr als 3000 Athletinnen und Athleten aus der ganzen Welt werden an den Start gehen. So auch ein ganz, ganz lieber Kollege von uns da aus dem Funkhaus in Klagenfurt, arbeitet hier bei uns auch seit vielen Jahren, hat als Kabelträger hat er begonnen. Jetzt ist er einer unserer besten Techniker, kann man sagen, Michael Dax-Kobler. Es ist sein allererstes Mal. Sein allererstes Mal. Die Vorbereitungen laufen und wenn man so auf den Kalender blickt, so viel Zeit ist nicht mehr. 3 Tage noch, dann geht's richtig los. Und der Daxi, der ist immer noch, wie wir ihn auch so kennen, sehr entspannt, freut sich aber schon auf den Ironman.
1: Vorher war ich dabei, weil ich ja eben meinem Sohn zugeschaut habe und eben dadurch, dass er durchgekommen ist, auch die Wette verloren habe. Deswegen muss ich heuer antreten und das war also dieses Knistern, diese Spannung vor dem Start, bevor man ins Wasser geht, das ist einfach unbeschreiblich und ich bin gespannt, wie es mir dabei heuer gehen wird.
2: In 3 Tagen geht es an den Start. Wie laufen die Vorbereitungen?
1: Man bekommt ja schon Säcke, wo man die Sachen reintun, die Radlsachen, die Laussachen und so. Und wie man zum Start gehen soll, man soll den Neopren schon anhaben, man soll den Halb anhaben und oben einen Pulli, damit du warm bleibst natürlich. Die Schwimmbrille nicht vergessen, die Badehaube. Badehaube muss man die nehmen, die der Veranstalter zur Verfügung stellt. Das ist auch heuer neu. Da sagst du, glaube ich, zuerst die Schwimmzeit, die du wahrscheinlich schwimmen wirst und bekommst dementsprechend die Farbe deiner Badehaube. So habe ich das jetzt gehört. Ich weiß es aber ehrlich gesagt noch nicht.
2: Spätestens am Sonntag weißt du es. Seit Oktober trainierst du für dein erstes Ironman-Rennen 8 Monate ohne Alkohol.
1: Das habe ich weggelassen, weil ich mir keine Joker gönnen wollte. Und es ist einfach leichter, wenn man gleich definitiv sagt, ich trinke jetzt einmal ab 1. Oktober keinen Alkohol und deswegen habe ich den weggelassen.
2: Gab es einen Ernährungsplan?
1: Ernährung habe ich nicht viel umgestellt. Natürlicherweise jetzt zum Schluss habe ich mehr Nudeln, Reisprodukte, also kohlenhydrathaltige Mahlzeiten genommen.
2: Wie hat sich dein Körper verändert?
1: Wie soll ich jetzt sagen? Ich glaube, der Tag selber tut dem Körper nicht gut, aber das Training ist ganz, ganz wirklich entspannend für die Seele, für den Körper. Du fühlst dich ganz anders und du gibst ein bisschen mehr Acht auf den Körper. Zum Beispiel, du schläfst da besser, du schläfst mehr, du schaust wirklich, dass du die 8 Stunden hast. Der Muskelaufbau ist ein bisschen anders. Die Leute sagen, ich schaue schlanker aus, obwohl ich witzigerweise immer das gleiche Gewicht habe. Also ich habe immer meine 90 Kilo, aber sie sagen, ich schaue schlank aus. Also irgendwie verändert es den Körper doch etwas.
2: Menüplan für Sonntag, Essen auf Rädern.
1: Das soll man wirklich testen vorher und ich habe da meine Gels getestet, was vertrage ich, wann nehme ich sie. Ich habe mir da auch einen Timer auf der Uhr gestellt, zum Beispiel, dass ich wirklich einen Alarm habe, alle 15 Minuten eine Flüssigkeit zu mir nehme, isotonische Getränke und ich nehme keine feste Nahrung, also ich nehme wirklich nur Gels und meine fertig gemixten Trinkflaschen mit.
2: Taxi goes Ironman. Gut vorbereitet.
1: Nach der ersten Runde beim Radfahren hat man sowas wie einen Boxenstopp. Da kann man dann seine Sachen neu auffüllen, seine eigenen Gels wieder nehmen, seine eigenen Trinkflaschen wieder nehmen. Und dazwischen das Wasser und so, das nimmt man dann von den Lavestationen.
2: Dein Plan für heute?
1: Ich war in der Früh schon laufen, 30 Minuten. Mhm. Und nach dem Dienst um 19:30 fahre ich noch Strandporthause und gehe so eine halbe Stunde schwimmen noch.
2: Sonja Kleindienst für Radio Kärnten.
0: Am Sonntag dann Essen auf Rädern. Made my day. Danke vielmals, Sonja Kleindienst. Gute Besserung, Sonja. Hat aber die Stimme fast weg, gell? Und alles Gute, lieber Taxi. Toi, toi, toi. Nicht nur das ganze Funkhaus drückt die Daumen, mittlerweile, glaube ich, ganz Kärnten. Vielleicht sollte man so Fan-T-Shirts machen. Unser Taxi, unser Taxi. Hey, hey, hey. Marga.

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1: Läuft immer Mittwochabend hier bei uns in Radio Kärnten ab 20.04 Uhr. Und das ist Ihr Ergebnis, kann man sagen, denn Sie alleine bestimmen die Wertung. Sie voten immer Donnerstagvormittag bis Dienstagvormittag. Und am Mittwoch gibt es dann eben das neue Ergebnis, die neue Wertung zu hören. Online können Sie mitstimmen auf kärnten.orf.at. Gestern rausgefallen sind Marc Bircher mit dem Song Durch die Nacht nur mit dir. Oder auch die Oberkrainer Power. Geschichte mit eine Polka fürs Herz, ebenfalls rausgefallen aufgrund der Stimmenanzahl. Deshalb schauen die Top 5 in dieser Woche folgendermaßen aus. Auf der 5 die Lofendoller mit der Herzalpolka. Sie sind seit 5 Wochen in der Wertung. Seit 2 Wochen mit dabei aus dem Rosendoll der Hans Ogris mit Misse Amorari. Dann auf der 3 die Karawanken beim Alpski-Fest. Auf der 2 neu mit dabei die Gorssteigburm. Super Titel, sehr lustig. Die Überwachungskamera alias Oma und seit 3 Wochen in der Wertung dabei und auch seit 3 Wochen auf dem Stockerlplatz.
2: Hallo, da ist der Andi Hinker von den Lausern. Ich wünsche euch viel Spaß mit dem Show.
1: Jetzt nochmal viel Spaß mit Platz Nummer 1 in dieser Woche hier in der Musi-Parade. Die Lauser, immer wieder diese Frauen. Ja, diese Frauen, aber auch diese Männer, kann man sagen, oder? Egal ob Mandel oder Weibel, reinklicken, Kärnten, OF.at.

0: Darf es ein bisschen mehr sein? Fragen sich die Boxhookers, ist das? Ja, und es darf auch getauscht werden und getandelt werden hier bei uns am Donnerstagnachmittag in Radio Kärnten. Wir sperren den Flohmarkt auf in Kürze. Sie schreiben uns jetzt schon wunsch.kajanten@orf.at oder in Kürze können Sie dann auch bei uns anrufen. Wir freuen uns.
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3: Am Mikrofon ist Tina Hanreich. Die Europäische Zentralbank hat erstmals seit fast 3 Jahren wieder die Zinsen erhöht. Sie setzte den Einlagensatz von 2,0 auf 2,25%. Über den Einlagensatz steuert der EZB-Rat maßgeblich seine Geldpolitik. Die infolge des Iran-Kriegs erhöhten Energiekosten haben die Teuerungsrate im Euroraum zuletzt auf 3,2% steigen lassen. Wir bleiben bei der Wirtschaft. Diese zählt zu den größten Gewinnern beim neuen Budget, heißt es, weil die lang geforderte Lohnnebenkostensenkung kommt. Maria Kern, ist das tatsächlich so?
4: Also zumindest, wenn man das gesamte Budget betrachtet, dann ist die Lohnnebenkostensenkung der mit Abstand größte Brocken bei den Entlastungen im Budget. Allerdings müssen die Unternehmen an anderen Stellen auch einiges zur Sanierung des Staatshaushalts beitragen, und zwar laut Finanzministerium mehr als 40% dieser Kosten. Manche Unternehmen werden aber mehr und manche weniger belastet.
3: Wer wird denn da stärker belastet und können die Entlastungen an anderer Stelle die Wirtschaft auch beflügeln?
4: Bekannt ist, dass die Banken eine Bankenabgabe zahlen müssen und staatsnahe Unternehmen wie der Verbund höhere Dividenden. Größere Betriebe, die Gewinne schreiben, müssen auch etwas höhere Gewinnsteuern zahlen. Unter dem Strich bleibt dennoch eine stärkere Entlastung für personalintensive Betriebe durch die Lohnnebenkostensenkung. Ob das die Wirtschaft insgesamt beflügeln wird, bleibt aber abzuwarten.
3: In London ist der britische Verteidigungsminister John Healey zurückgetreten. Grund dafür ist ein Streit innerhalb der Regierung über die Höhe des Verteidigungshaushaltes. Großbritannien hatte wie andere NATO-Länder versprochen, die Verteidigungsausgaben deutlich nach oben zu schrauben. Aus London berichtet Jörg Winter.
5: Hinter den Kulissen wird zwischen Finanz- und Verteidigungsministerium in London seit Monaten über die Höhe der Ausgaben für das Militär gestritten. John Healey, der Verteidigungsminister, wirft heute das Handtuch und er geht nicht leise. Mit einer öffentlichen Standpauke an den ohnehin schwer angeschlagenen Premierminister. Sie waren nicht in der Lage und das Finanzministerium nicht willens, die Mittel bereitzustellen, die die Nation aufgrund der zunehmenden Bedrohung für die Verteidigung braucht, schreibt John Healey in einem Brief an Starmer, den er auch gleich auf X postet. Für die vielen Kritiker nur ein weiterer Beleg für das Zaudern des Regierungschefs, der es seit Monaten nicht schafft, Konsens für einen nationalen Verteidigungsplan zu erzielen. Für dessen Finanzierung und da vor allem für die Ausweitung der Mittel, die angesichts von Bedrohungen aller Art und der schwindenden Verlässlichkeit der USA innerhalb der NATO dringender denn je erscheint.
3: Das Nova Rock, Österreichs größtes Rockfestival, ist heute gestartet. Insgesamt werden bis Sonntag 200.000 Fans in Nickelsdorf erwartet. Die Anreise verlief bisher reibungslos, berichtet der ÖAMTC. Das waren die Nachrichten mit Tina Hanreich.
0: Damit der Blick zum Wetter: mal Sonne, dann wieder Wolken, dann wieder Sonne, dann wieder Wolken, dann wieder Sonne und dann wieder Wolken. Genauso geht es auch in den nächsten Stunden durch. Auch einzelne Regenschauer ziehen durch. In den meisten Regionen bleibt es aber trocken. In manchen Tälern und auf den Bergen macht sich auch lebhafter bis kräftiger Nordwind bemerkbar. Die Temperaturen heute etwas frischer bei 21 Grad in Lienz, 19 Grad in Feldkirchen, 18 Grad sind es bei Ihnen in Bad Eisenkappel, in Gmünd, in Friesa, in Klagenfurt, in Villach, in Kötschach-Mauthen und auch in Völkermarkt, 16 Grad in Döllach und kühle 5 direkt auf der Köln-Brennsperre. Der Freitag, der beginnt dann in den meisten Landesteilen noch sehr sonnig, es zieht aber rasch zu und am Nachmittag ist es dann meist bewölkt, aber keine Sorge, weitgehend sollte es trocken bleiben. Die Höchstwerte ja ähnlich wie heute bei 17 bis 21 Grad. Der Samstag, der hat dann nach Auflösung von Wolkenresten dann viel Sonnenschein zu bieten. Am Nachmittag gibt es auch wieder viele Quellwolken, meist geht der Tag aber trocken zu Ende und es wird am Samstag etwas milder bei 23 bis 27 Grad. 15 und 4 Minuten, Sie sind sicher unterwegs mit Radio Kärntner, 10 Tauern Autobahn in Richtung Salzburg, zwischen Gmünd-Maltertal und St. Michael. Da verlieren Sie momentan 20 Minuten. Grund ist hier eine Baustelle. Wo immer Sie unterwegs sind, danke und schön, dass wir Sie begleiten dürfen. Gute Fahrt.
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0: Und hier ist der Flohmarkt. Wir sperren unseren Laden auf. Das heißt, egal was Sie suchen oder abzugeben haben, wir würden Ihnen gerne dabei helfen. 0463 511 00 und die 5, die Telefonnummer. Hermine Zechner auch heute wieder am Telefon. Oder Sie schreiben uns wunsch.krmzen@orf.at. Und auch wenn es draußen ein bisschen kühler ist, die Herren unserer Musikredaktion sind immer unterwegs. Im Hawaii-Hemd, in der Badehose, mit Flipflops, ohne Socken. Ja? Und die hören diese Musik. Lambada eröffnet den Flohmarkt. Schönen Nachmittag. Grüß Gott.

0: Roxy Music und More Than This an diesem Donnerstag, 11 Minuten nach 3.
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0: Margarete Lingitz aus Griffen, ich wünsche einen schönen Nachmittag. Grüß Gott.
2: Ja, grüß Gott.
0: Wie geht's, wie steht's?
2: Ja, ja, geht.
0: Geht, geht?
2: Ja, in der Früh teilt man sich ein und dann macht man das.
0: Achso, Sie machen jeden Tag seinen Tagesplan.
2: Ja, es gibt einen Tagesplan, aber der wird oft einmal nicht erfüllt.
0: Was haben Sie denn heute schon alles gemacht, Frau Lingitz?
2: Ich habe heute Erdbeer gepflückt und dann habe ich Erdbeermarmelade gemacht, dann habe ich gewaschen und ja, ja.
0: Ja, die Erdbeeren im eigenen Garten gepflückt oder waren es im Erdbeerland?
2: Nein, im eigenen Garten.
0: Im eigenen Garten, wie viele Erdbeeren haben Sie da so?
2: Ja, ja, da habe ich schon, ein paar Kilo habe ich schon.
0: Pff, haben Sie so einen großen Garten?
2: Ja, ich hatte einmal 32 Beete, aber ich kann das nicht mehr und jetzt habe ich nur noch 16 und davon sind 6 Beete mit Erdbeeren.
0: Also das nächste Mal fahre ich gar nicht mehr ins Erdbeerland, da komme ich bei Ihnen vorbei, da geht's schneller. Bringe einen Schlag mit und dann können wir uns hinsetzen.
2: Ja, aber wir sind bald kommen, weil sonst ist es vorbei.
0: Sonst ist es vorbei, gell? Ja, genau. Ja. So, Frau Lingitz, was können wir tun für Sie? Was dürfen wir tun?
2: Ja, ich habe Ihrer Kollegin schon gesagt, ich habe etliche Stoffe für Röcke, für Kinderbekleidung und dazu auch Futterseide. Und ich kann mit meinem Finger nicht mehr nähen. Und folgedessen möchte ich sie jetzt abgeben, weil ich habe ja alles selber genäht für Kinder und Enkelkinder. Aber es geht nicht mehr. Mhm. Und jetzt habe ich gesagt, jetzt vielleicht hat jemand eine Freude damit.
0: Ja.
2: Es sind etliche Meter von den ganzen Sachen. Also wenn man wenn es jemand haben will, bin ich froh, dass es verwertet wird.
0: Absolut. Also Sie haben viele Stoffe abzugeben.
2: Ja.
0: Hätten dafür
2: und
0: gerne.
2: Auch Futterseide dazu.
0: Ja, perfekt. Da kann man gleich loslegen mit dem Nähen, oder? Wenn man eine Nähmaschine zu Hause hat, vielleicht gerade begonnen hat, dann kann man gleich loslegen.
2: Ja.
0: Ja, perfekt. Sie hätten gerne Naturalien, lese ich da.
2: Ja, wir nehmen ein Honig oder ist zum Ausreden da.
0: Genau.
2: Wenn jemand, aber ich verschenke die halben Sachen, muss ich ehrlich sagen.
0: Ja, aber trotzdem, wenn man da was zurückbekommt, wenn es nur eine Kleinigkeit ist, gell, hat man auch Freude.
2: Hat man auch Freude,
0: genau.
2: Ja. Und es ist auch mehr wert, wenn man ein bisschen was verlangt. Weil
0: genau,
2: wenn
0: so ist es.
2: Wert.
0: Genau, was nichts kostet, ist nichts wert, sagt der alte Volksmund, gell? Ja. Nur Erdbeermarmelade brauchen Sie keine, das habe ich schon rausgehört, gell? Die haben es schon selber.
2: Also überhaupt keine Marmelade,
0: weil
2: gar nicht.
0: Ich habe andere Früchte auch noch nicht. Also, ja, okay. Nein, lieber ein Honig oder so, gell? Die Telefonnummer von Ihnen hätte ich da, das ist die 0650 26 22 138.
2: Jawohl.
0: Also 0650 26 22 138. Perfekt. Liebe Grüße nach Griffen und noch einen schönen Nachmittag.
2: Ja, liebe Grüße zurück.
0: Danke, Baba. Von
2: danke.
0: Griffen, wiederhören. Von Griffen weiter nach Greifenburg. Hermann Lederer, der nächste Mann am Telefon. Grüß Gott.
3: Grüß Gott.
0: Das ist ein schönes Wort. Motor, Mäher, Messer, Schleife, Maschine. Das ist sehr kurz und knackig. Haben Sie abzugeben, oder?
3: Das ist ein altes Modell, was man mit Handbetrieb banal aus dem Alm kann. Ein Strom hat zum Messerschleifen mit der Hand schleifen.
0: Also eine Motor, Mäher, Messer, Schleifmaschine, die heißt wirklich so?
3: Ja, das heißt es so.
0: Okay, passt. Und die ist schon etwas älter, die war jahrelang im Betrieb, kann man sagen?
3: Ja.
0: Ja, Telefonnummer hätte ich auch noch da von Ihnen, beziehungsweise die habe ich gar nicht da auf meinem Bildschirm. Muss einmal da draufklicken,
3: was sagt er da?
0: Ah, dann habe ich sie da, jetzt sehe ich da. 0677 64032807 sehe ich da. Wenn ich jetzt richtig lese, mit Brille 0677 64032807 steht da bei mir am Bildschirm, ganz klein geschrieben.
3: Das ist merken, das gar nicht.
0: Ja, wird stimmen, die Telefonnummer, gell?
3: Da hätte ich noch.
0: Hallo?
3: Ja, da hätte ich noch eine Bügelpresse zu vergeben.
0: Eine, bitte, welche Presse?
3: Bügelpresse.
0: Eine Bügelpresse?
3: Ja.
0: Okay. Was macht man mit einer Bügelpresse?
3: Wäschebügeln.
0: Wäschebügeln, okay. Na, ich habe noch so eine Bügelpresse zu Hause. Die ganze Redaktion schaut mir jetzt groß an, muss ich sagen. Bügelpresse. Ich habe so eine Bügelpresse zu Hause, so ein Dampfbügeleisen. Da geht's und dann ist das Hemd alle gebügelt.
3: Ja, wenn man es kann.
0: Wenn man es kann. Okay, und sonst braucht man so eine Bügelpresse. Haben Sie sonst noch irgendwas abzugeben oder haben wir alles?
3: Ja, das hätte ich zu verschenken praktisch.
0: Passt. Naja, verschenken, Sie hätten gerne einen Speck dafür. Das darf ich schon verraten. Das steht da bei mir
3: ja,
0: am Zettel.
3: Speck kriegst, das war nicht schlecht.
0: Passt, einen guten Speck und fertig. Ja, dazu noch ein Bauernbrot. Und der Abend ist gerettet.
3: Passt.
0: Telefonnummer gebe ich nochmal durch. 0677 6403 2807. Der Herr Hermann Lederer in Greifenburg zu Hause, gell?
3: Okay.
0: Alles Liebe, Baba.
3: Danke, bitte. Keine

0: wohl wahr, keine Blumen ohne Regen. Die neue Single von den Sportfreunden Stiller.
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0: Na, Bügelpresse hatten wir vorhin. Sehr, sehr praktisch. Habe in der Zwischenzeit ein bisschen nachgegoogelt. Ja, gibt es natürlich in Hotels, aber dass es das auch für zu Hause gibt, habe ich wieder dazugelernt. Bernadette Ragosnik aus Kraik hat sich auch bei uns gemeldet. Sie hätte 150 Jahre altes handgewebtes Leinen. Drei Ballen steht da dabei. A 7,30 Meter lang, 80 breit, dann 6 Meter oder 6,5 Meter lang, 77 breit und 4,35 Meter lang und 80 breit. Sie hätte gerne Naturalien und die Frau Bernadette Ragosnik aus Kraik erreichen Sie heute Abend ab 18 Uhr. Also wenn Sie jetzt die Telefonnummer notieren, da steht in Rot dabei, ab 18 Uhr, Rufzeichen, Rufzeichen, bitte erst nach 18 Uhr kontaktieren unter der Telefonnummer 0664 51 57 603, also 0664 51 57 603. Edeltraut aus Klagenfurt hat auch geplaudert mit unserer Hermine Zechner und hat gemeint, sie hat fast 1000 verschiedene Bierdeckel von vielen Teilen dieser Erde. Österreich, Deutschland, England, aus Amerika sind Bierdeckel dabei, dann aus Australien oder auch aus Tschechien und sie hätte gerne einfach entweder gute Bauernjausen oder einen selbstgebackenen Kuchen. Und die Frau Edeltraut aus Klagenfurt, die erreichen Sie unter der Telefonnummer 0664 51 00 764, also 0664 51 00 764. Steht keine Telefonnummer dabei, können Sie theoretisch gleich anrufen. So, wir machen weiter in dieser Stunde. Wenn Sie noch etwas suchen oder abzugeben haben, dann würden wir Ihnen sehr gerne helfen. Nutzen Sie den Flohmarkt in Radio Kärnten. Nutzen Sie das Telefon 0463 511 00 und die 5, die Telefonnummer ins Studio, oder schreiben Sie uns wunsch.kernzen@orf.at.
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0: Ja, das glaube ich, Ihnen, dieser Name gefällt. Ja. Geht's Ihnen gut?
1: Danke, es geht mir sehr gut, ja.
0: Ich hoffe, nach unserem Gespräch jetzt noch besser.
1: Ich hoffe auch.
0: Wie können wir denn helfen? Wie dürfen wir helfen?
1: Ja, ich hätte gerne Farben für Ölmalerei abgegeben und Teile für Tiffany-Arbeiten, zum Beispiel Kupferbänder, eben Möden und färbige Gläser und so weiter.
0: Hatten Sie mal ein Bastelgeschäft? Klingt so da noch?
1: Nein, aber ich habe das alles gemacht.
0: Okay, und jetzt machst du es nicht mehr?
1: Nein, das nicht mehr. Ich habe das jetzt ein bisschen verkleinert. Mache nur mehr Acryl- und Aquarellmalerei.
0: Reicht da, gell?
1: Reicht vollkommen.
0: Alles klar, also Farben für Ölmalerei und Teile für Tiffany-Arbeiten hast du es ganz genau,
1: bitte.
0: Gell? Okay,
1: ja.
0: Was hätten Sie gerne dafür?
1: Das wäre zu verschenken, bitte.
0: Zu verschenken? Sie wollen gar nichts dafür?
1: Nein, absolut nicht. Ich möchte nur, dass das jemand kriegt, der Freude damit hat und das noch weitermacht.
0: Alles klar. Sie sind in Villach zu Hause, St. Leonhard, oder?
1: St. Leonhard nicht in Villach, St. Leonhard bei Siebenbrünn.
0: Ah, alles klar. Da steht das bei mir jetzt da gerade irgendwie falsch. Da steht nämlich Villach und St. Leonhard. Passt. Also St. Leonhard bei Siebenbrünn habe ich jetzt korrigiert.
1: Genau.
0: Telefonnummer
1: hätte
0: ich da, das ist die 0680 12 019 37 ist korrekt, gell?
1: Ja.
0: Also 0680 12 019 37. In diesem Sinne, danke für das Plauscherl.
1: Ich danke auch und wünsche euch einen Nachmittag.
0: Ebenfalls. Baba.
1: Danke, baba.

0: Dazu vielleicht noch so einen Cocktail. Oh, das wäre herrlich. Der Donnerstagnachmittag in Radio Kärnten, das ist der 11. Juni, 15.30 Uhr, 15:30. Zeit für die Neuigkeiten. Im Studio ist Birgit Rumpf-Buckelsheim.
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2: In Klagenfurt ist ein 64-jähriger Kärntner mit einem Hammer erschlagen worden. Er war gestern tot aufgefunden worden. Kurz darauf ist sein Bekannter festgenommen worden. In dem Auto des 44-jährigen Kärntners hatte die Polizei die Brieftasche des Opfers gefunden. Bei der Einvernahme hat der 44-Jährige die Tat gestanden. Auslöser sei ein Streit ums Geld gewesen. Die beiden Männer hatten gemeinsam Autos repariert. Die Staatsanwaltschaft ermittelt nun wegen Mordverdachts. Bei einer Lkw-Schwerpunktkontrolle der Polizei hat es Anzeigen gehagelt. Bei 150 gestoppten Lkw sind mehr als 200 Mängel festgestellt worden. Viele Laster hatten gefährlichen Abfall geladen, ohne ihn auszuweisen. Dazu sagt Christian Schütz von der Verkehrsabteilung der Polizei.
3: Die Basis des transportierten Müllers ist relativ weitläufig. Das reicht hin über Eisenschrotte, über Papier, über Plastikprodukte oder über sonstige gefährliche Abfälle aus der industriellen Herstellung. Und bei diesen gefährlichen Stoffen, die durchtransportiert werden, müssen relativ hohe Kautionen an das Ministerium bezahlt werden. Und durch die illegale Verbringung, durch die Nichtkennzeichnung, durch die falsche Bezettelung dieser ganzen Transporte ersparen sich halt diese Unternehmen relativ viel Geld.
2: Sagt Verkehrspolizist Christian Schütz. Und wenn Sie heute über Villach und Klagenfurt Hubschrauber gesehen oder gehört haben, das Bundesheer führt derzeit Übungsflüge über Kärnten durch. Zum Wetter und Joe Kohlhofer.
0: Am Nachmittag da wechseln Sonne und Wolken einander ab. Auch einzelne Regenschauer ziehen durch. In den meisten Regionen bleibt es aber trocken. Die Temperaturen, ja, angenehm im Moment zum Beispiel in St. André im Lavantal bei 20 Grad, dahinter Spital an der Drau, Dellach im Drautal und Klagenfurt mit 19. Der Freitag, der beginnt dann in den meisten Landesteilen noch sehr sonnig. Es zieht aber rasch zu und am Nachmittag ist es dann meist bewölkt, aber es bleibt weitgehend trocken. Die Höchstwerte morgen bei 17 bis 21 Grad. 15:32 Uhr, Sie sind sicher unterwegs mit Radio Kärnten, der 10-Tauern-Autobahn in Richtung Salzburg zwischen Gmünd und St. Michael. Da warten Sie aktuell 30 Minuten vor einer Baustelle. Der Verkehr wird vor dem Katschbergtunnel auch immer wieder mal kurz angehalten. Sonst aber nichts los, möge es so bleiben. Gute Fahrt Ihnen.
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0: Verstand. Johannes Oerding, mehr Glück als Verstand. 15.40 Uhr.
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0: Frau Esther Bödendorfer in Moosburg zu Hause, die hat sich bei uns gemeldet und sie sucht Trachtenschuhe Größe 40 und meint, super war, wenn die Schuhe ein bisschen breiter geschnitten waren. Sie hätte oder würde dafür gerne Bauchspeck abgeben. Also vielleicht haben Sie Trachtenschuhe zu Hause, Größe 40. Dann würde sich die Frau Esther Bödendorfer sehr freuen über ihren Anruf. Sitzt in Moosburg und wartet, bis das Telefon scheppert und läutet. Telefonnummer wäre die 0676 723615, also 0676 72 53 615. Herbert Mandl in Klagenfurt zu Hause, einen schönen Nachmittag. Grüß Gott.
2: Einen schönen guten Nachmittag.
0: Haben Sie zufällig...
2: Ich habe eine Wohnzimmergarnitur.
0: Ja.
2: Um die Ecke und in Althofen zu verschenken.
0: Zu verschenken? Wie groß
2: ja,
0: ist denn diese...
2: hochwertige Qualität, bitte?
0: Ja, hochwertige Qualität. Wie groß ist denn diese Wohnzimmergarnitur?
2: 2,20 Meter mal 1,60
0: Meter. Aha, okay.
2: Um die Ecke. Zwei Teile nicht durchgeritten und so weiter, nichts. Fast nicht keiner drin gesessen.
0: Keiner drin gesessen.
2: Vermittlung. Wenig halt. Das ist kein Übergewichtler.
0: Ja?
2: Ja, zu verschenken.
0: Zu verschenken. Welche Farbe ja. hat denn diese Wohnzimmeragentur?
2: Hellblau.
0: Hellblau.
2: Ja, und da ist ein Bettsäckel drin und so weiter. Alles. Das ist eine Top-Qualität. Ich vermittle das für eine Frau.
0: Okay.
2: Und er kriegt von mir aber für Sulner Jausen und Bier. Und die Frau, wo sie mitkommt, können sie Probesitz oder Probe liegen, das mag gleich, gell? Das ist einmal Speis.
0: Das heißt, ihr
2: habt
0: das ist ja das ist praktisch. Binnen kann man die Couch dann gleich mitnehmen und man kriegt was zum Essen.
2: Ja, so muss es sein. Jeden Tag ein guter
0: das
2: Tag.
0: Ist ein Service bei euch in Althofen.
2: Ja, das freut mich, gell?
0: So sind nur die Damen und Herren aus Althofen, muss ich sagen, gell?
2: Ja, nein, gehört ja dazu. Man muss jeden Tag eine gute Tat haben.
0: Genau, ja. Wie die okay. Pfadfinder, oder? War das?
2: Jawohl, das passt genau. Nachher, gell?
0: Telefonnummer hätte ich da. Dürfen wir jetzt die von Ihnen durchgeben?
2: Von mir, die Nummer.
0: Ja.
2: 0664 73 74 2936.
0: 0664 73 74 92 63. Passt.
2: Okay.
0: In diesem Sinne, schönen Nachmittag. Baba.
2: Bleib's gesund und einen schönen Abend.
0: Ebenfalls, ja, Gesundheit ist das Wichtigste.
2: Baba. Grüße, Wiederschauen.
0: Haben Sie auch noch etwas abzugeben? Wollen Sie auch was dazugeben? Oder suchen Sie etwas? Wir würden Ihnen gerne helfen noch bis 16 Uhr. Radio Kärnten Flohmarkt 0463 511 00 und die 5 oder wunsch.kärnten@orf.at.

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1: Gute Besserung. Josef Duller am Telefon, gerade noch kurstet, oder? Aus Villach.
2: Grüß Gott. Ja, gerade noch kurstet. Servus, Marco.
1: Verschluckt. Servus.
2: Ja, weißt du, ja. So schnell geht's halt, weißt du.
1: So schnell geht's, gell? Da ist man live auf Sendung.
2: Wenn man sich erschreckt, weißt du, dann geschwind, ja.
1: Wieso denn das?
2: Nein, ich habe mich nicht erschreckt, keine Sorge.
1: Nein, alles gut, hoffentlich sonst.
2: Alles bestens, danke.
1: Was können wir tun oder was dürfen wir tun an dieser Stelle?
2: Folgendes bitte. Und zwar, mir war es schade, das zum Wegwerfen. Ich habe einmal bei einer Entrümpelung zwei Orgeln mitgekriegt. Und zwar geht es darum, es ist einmal eine Hammond-Orgel. Das Modell nennt sich 18150K wie Konrad. Soll auf jeden Fall betriebsbereit sein, also sie funktioniert mit diversen Zubehör dabei. Und des Zweiten habe ich noch eine Orgel, und zwar eine Technix.
1: Technix,
2: das
1: okay.
2: Das ist ein gewisses Modell SX, also Siegfried Xaver-Cäsar 700.
1: Die sind aber
2: auch
1: groß.
2: Ist eine große, ja, das sind beide Standorgeln. Das ist was Älteres, aber beide funktionstüchtig, laut Aussage, wo ich das hergekriegt habe, und mit Lautsprechern dabei, Verstärker etc. etc. Also ich glaube, ziemlich komplett.
1: Da kann man dann auch gleich ein Orgelkonzert geben.
2: So schaut es einmal aus.
1: Aha, wie viel Platz braucht man denn für diese zwei Orgeln? Ich nehme an, doch viel Platz, oder?
2: Ja, ähnlich wie ein Schreibtisch in der Größenordnung. Ein kleinerer.
1: Ja. Aber ein bisschen rauf weiter geht die, oder? Also schon bis zur Decken dann.
2: Nein, das sind Elektroorgeln.
1: Ah, okay, die sind kleiner. Passt. Ja, okay. Jetzt eben nämlich an die Kirchenorgel gedacht, deshalb.
2: Aber,
1: ja. Nein, also sind kleinere Orgeln, okay. Deshalb auch die Lautsprecher und alles drum und dran. Ja, jetzt verstehe ich es, okay.
2: Genau. Ja.
1: Ja, und die beiden.
2: Ich weiß, sowas ja früher einmal gekannt.
1: Ja, ich war, der Marco war, oder ist Musiker, ich bin ja kein Musiker.
2: Ach so, entschuldige, bin ich.
1: Passt schon, passt schon, alles gut. Der Marco ist schon bei der Musi, der ist schon in Bad Kleinkirchen. Der genießt die Sonne in St. Oswald und nächste Woche ist er dann im Fernsehen. Deshalb, mit Orgeln habe ich mich nicht ausgekannt, aber jetzt kenne ich mich ein bisschen aus. Dank dir, Josef.
2: Also mir war es recht, wenn da jemand Interesse hätte, der was anfangen kann damit. Wie gesagt, weil zum Wegwerfen ist es mir zu schade.
1: Nein, es wird zu schade, gell? Und jemand hat vielleicht eine Freude, sitzt jetzt vorm Radio oder es kennt jemand den an und der kennt den Nachbar und der kennt den Hund und der kennt wiederum ganz viel anderen und der sucht eine Orgel, gell? Ist ja oft so im Leben. 0664 42 53 916, also 0664 4253 916. Josef Duller in Villach zu Hause in der Traustadt hat zwei Orgeln abzugeben und hätte gerne entweder Jause und Bier steht da natürlich.
2: Ja,
1: gell?
2: Oder Jause und Bier oder Jause oder Bier oder irgendwas.
1: Naja, Jause. Zu einer guten Jausen gehört ein Bier dazu.
2: Ich brauche nicht viel was, aber es war, wie gesagt, schon zum Wegwerfen.
1: Eben, genau. In diesem Sinne ist hoffentlich das jetzt angekommen.
2: Ja, würde mich freuen, wenn Sie vermeldet.
1: Ja, dann sage ich danke vielmals. Josef, schon bereit für die Fußball-WM. Heute Abend geht's ja los, gell?
2: Ja, ein bisschen was werden wir schon schauen, freilich.
1: Schauen wir mal, nächste Woche werden wir dann die Daumen drücken. Ja. Unserer Nationalelf, gell?
2: Das
1: alles Liebe.
2: Neuen Weltmeister, ne?
1: Ja, genau. Schauen wir mal. Bin gespannt, wie weit wir kommen. Schauen wir mal.
2: Alles klar. Danke,
1: alles klar. Bis dann. Vierti, Papa.
2: Vierti, Servus.
1: Und wir bleiben in Villach. Edeltraut Scherer hat sich dann auch noch gemeldet, hat einen Markenstaubsauger zu verschenken. Staubauffangbehälter ist beschädigt. Alles andere ist in Ordnung. Vielleicht für jemanden, der das selbst auch reparieren kann. Ja, schnell noch reparieren, dann kann man auch wieder saugen damit. Genau. Edeltraut Scherer aus Villach erreichen Sie unter der Telefonnummer 0699 11 75 91 55, also 0699 11 75 9155. So, schnell einmal die Liste aktualisiert, ob da noch was hereingekommen ist oder nicht. Ich glaube, ich habe alles durchgegeben, oder? Da alles durchgegeben. Blick auch zu Hermine Zechner, alles durchgegeben. Damit Flohmarkt, Dankeschön, nächste Woche wieder.
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1: Der Ecke ist schon im Fußballfieber, der sitzt schon mit dem rot-weiß-roten Trikot vom Fernseher, hat auf der linken Seite hat er schon den Ball hineingeklemmt, rechts hat er so eine Dose, eine gekühlte Dose und er macht uns jetzt auch schon Lust auf diese Fußball-WM, die heute Abend um 21 Uhr startet.
3: Ein großes Thema zur heute beginnenden Fußball-WM sind die Beginnzeiten der Spieler in der Nacht. Und da habe ich eine Platte von Peter Alexander gefunden, der dieses Problem schon 1986 bei der WM in Mexiko besungen hat. Heute Nacht ist wieder Fußballzeit.

wird zum Tag. Und am Schreibtisch wird geschlafen. Aber es geschieht uns ja recht. Was sind wir auch so fußballverrückt? Und morgen gibt's sicher eine neue Fernsehserie.

Mit den Beach Boys geht der Flohmarkt in Radio Kärnten zu Ende. An dieser Stelle müssen wir noch was korrigieren. Esther Bödendorfer aus Moosburg sucht der Trachtenschuhe Größe 40, eher breit geschnittene Trachtenschuhe. Und die Frau Esther Bödendorfer, da haben wir jetzt eine andere Telefonnummer bekommen. Das wäre jetzt die 0676 725 2615. Die Frau Esther Bödendorfer würde sich freuen, wenn Sie Trachtenschuhe zu Hause haben und mal kurz durchklingeln. Das war Radio Kärnten am Nachmittag mit Schokolofer gleich. Servus, Retschner, ciao mit dem Simon.

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3: Am Mikrofon ist Tina Hanreich. Sparer können sich wahrscheinlich freuen, Kreditnehmer hingegen weniger. Denn die Zinsen werden erhöht um einen Viertelprozentpunkt. Die Europäische Zentralbank hat heute den sogenannten Leitzins auf 2,25% angehoben. Ein erwartbarer Schritt wegen der zuletzt gestiegenen Inflation. Die EZB möchte den Euro stabilisieren. Andreas Jölli berichtet.
4: Die Zinsspirale dreht sich wieder nach oben. Erstmals nach fast 3 Jahren hebt die Europäische Zentralbank die Zinsen wieder an, sagt EZB-Präsidentin Christine Lagarde. Die 3 zentralen Zinssätze werden um 0,25 Prozentpunkte erhöht. Ausschlaggebend dafür ist der Iran-Krieg, die dadurch gestiegenen Energiepreise und die höhere Inflation. Der Krieg im Nahen Osten dämpft aber auch das zarte Wirtschaftswachstum und die Aussichten bleiben unsicher. Sicher, sagt Christine Lagarde, bergen zusätzliche Risiken für eine höhere Inflation und ein schwächeres Wachstum. Führende Wirtschaftsforscher bezeichnen die Zinsentscheidung als richtigen Schritt, den europäischen Markt zu stützen. Gewerkschafter fürchten hingegen, dass die wirtschaftliche Erholung weiter abgewürgt werde.
3: Der Sporthändler Herwis schließt 17 seiner 93 Filialen. Martin Krachler, 100 Mitarbeiterinnen und Mitarbeiter sind betroffen.
5: Die meisten Standorte schließen in Oberösterreich, darunter Perg, Steyr, Wels und Linz. In der Steiermark, Tirol und Salzburg etwa sperren je 3 Filialen zu, darunter Leoben, Kitzbühel oder Bischofshofen. Für die Mitarbeiterinnen und Mitarbeiter sei ein Sozialplan ausgearbeitet worden. Erst Anfang des Jahres ist Herwis von Spar verkauft worden, nach jahrelangen Verlusten. Die neuen Eigentümer, die Quantum Investment Holding, hatte im April schon das Herwis Auslandsgeschäft verkauft. Jetzt werden auch 17 Filialen in Österreich zugesperrt, im Rahmen einer Restrukturierung, wie es heißt.
3: Wer zu schnell fährt, falsch parkt oder Fußgänger nicht über den Zebrastreifen lässt, muss künftig höhere Strafen zahlen. Ab 2027 werden die Anonymverfügungen vereinheitlicht. Das heißt, die Strafen werden gleich hoch, egal in welchem Bundesland man zahlen muss. Derzeit gibt es in einzelnen Bundesländern unterschiedliche Strafhöhen. Der österreichische Alpenverein fordert deutlich mehr Geld vom Bund für den Erhalt von alpiner Infrastruktur. 95 Millionen Euro seien demnach nötig, um Hüttensanierungen durchzuführen und Wege zu erhalten. Die aktuelle Aufstockung der Fördermittel reiche nicht aus, heißt es. Die Regierung hatte sich im Juli 2025 darauf geeinigt, die Förderung für alpine Vereine für 2026 und 2027 auf jeweils 7,7 Millionen Euro zu erhöhen. Beim Grand Slam-Turnier in Wimbledon gibt es heuer ein um etwa 20% höheres Preisgeld, der größte Anstieg in der Geschichte. Insgesamt gibt es umgerechnet mehr als 74 Millionen Euro Preisgeld. Die Siegerin, der Sieger, kassiert je rund 4,2 Millionen Euro. Das waren die Nachrichten mit Tina Hanreich.
6: Und wir kommen zum Wetter in Kärnten. Am Abend und in der Nacht ist es die meiste Zeit über klar. Kurze Regenschauer sind aber in den Abendstunden nicht ganz ausgeschlossen. Die Temperaturen sinken auf 9 bis 3 Grad. Am wärmsten ist es derzeit bei Ihnen in St. André mit 21 Grad. Feldkirchen und Dellach im Trautal melden 20 Grad. Bad Eisenkappel, St. Veit, Villach, Völkermarkt und Klagenfurt 19 Grad. Friesach und Weitensfeld 18 Grad. In Kals sind es derzeit 12 Grad. Malnitz meldet 10 Grad und am Sonnblick derzeit minus 3 Grad. Der Freitag beginnt in den meisten Landesteilen noch sehr sonnig, es zieht aber rasch zu und am Nachmittag ist es dann bewölkt, aber weitgehend trocken. Die Höchstwerte steigen morgen im Tagesverlauf auf 17 bis 21 Grad. Der Samstag hat nach Auflösung von Wolkenresten viel Sonnenschein zu bieten, am Nachmittag gibt es dann viele Quellwolken, meist geht der Tag aber trocken zu Ende. Die Höchstwerte klettern auch wieder ein wenig hoch auf 23 bis 27 Grad. 4 Minuten nach 16 Uhr. Sie sind sicher unterwegs mit Radio Kärnten, A10 Tauernautobahn in Richtung Salzburg. Zwischen Gmünd und St. Michael brauchen Sie derzeit eine halbe Stunde länger vor einer Baustelle. Der Verkehr wird vor dem Katschbeck-Tunnel auch immer wieder kurz angehalten. Ansonsten alles ruhig und wenn Sie noch etwas entdecken, gerne Bescheid geben. 0800 600 601 ist die Nummer zu uns. Wir wünschen gute Fahrt.
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6: Einen schönen Nachmittag auch von meiner Seite. Gleich sprechen wir mit dem ukrainischen Botschafter hier bei uns in Servus Serechno Ciao. Davor aber noch Musik für Ihren Donnerstagnachmittag von Luisa Fernandes gemeinsam mit Peter Kent und das ist Fleetwood Mac. Herzlich willkommen.

0: Seit 2021, also seit 5 Jahren und damit noch vor Beginn des russischen Angriffskriegs, ist Wassyl Himenets Botschafter der Ukraine in Österreich. Anlässlich seines Kärntenbesuchs am letzten Montag hat Andreas Kimmeswenger mit ihm über den Krieg und die Situation der Ukrainerinnen und Ukrainer in Österreich gesprochen.
1: Herr Himenets, es ist der 5. Kriegssommer, den die Ukraine jetzt erlebt. Und man hat das Gefühl, in diesem Sommer könnte sich so etwas wie eine Wende, sage ich einmal, in diesem Krieg abzeichnen. Wie sind denn da Ihre Informationen? Was ist denn da Ihre Sicht der Dinge?
2: Ja, tatsächlich, es ist der 5. Sommer und natürlich wünschen wir uns, dass dieser Krieg möglichst schnell zu Ende geht. Das wünschen sich alle Ukrainerinnen und Ukrainer, ob in der Ukraine oder jene, die als Schutzsuchende im Ausland sind. Tatsächlich, wie Sie unterstrichen haben, die Situation heute zeigt, dass die Ukraine deutlich stärker geworden ist. Wir haben die Situation an der Front stabilisiert, dass Russland keine Gewinne mehr machen konnte. Laut der Information von unserem Militär konnten wir im Mai vorigen Monat um 100 Quadratkilometer mehr Gebiete befreien, als die Russen erobert haben. Die Verluste von Russland an der Frontlinie sind enorm. Das heißt, jeden Monat seit Februar 30.000 Menschen verliert Putin in diesem Krieg. Mehr als Russland auch jetzt in der Lage ist, neue zu mobilisieren. Wir sehen, dass russische Wirtschaft aufgrund der Angriffe der Ukraine auf die Ölinfrastruktur, aufgrund von Sanktionen, dass die russische Wirtschaft auch schwächer wird. Von der anderen Seite, durch unsere Drohnenangriffe können wir mehr und mehr militärische Objekte in Russland, in der Tiefe Russlands zerstören. Das heißt, das sind Fakten, die auch durch die internationalen Beobachter auch bestätigt werden. Und das ist jetzt mal aus unserer Sicht die Situation, dass mit gemeinsamen Bemühungen die Ukraine und die internationalen Partner wir Russland, vor allem Putin, zu Gesprächen zwingen. Und diese Gespräche haben ein Ziel, möglichst baldiges Ende des Krieges.
1: Wobei man sagen muss, Putin hat ja auf den jüngsten Vorschlag ihres Präsidenten schon reagiert. Er hat gesagt, also für Friedensgespräche steht er ja derzeit nicht zur Verfügung. Und warum sollte sich das jetzt auch in den nächsten Wochen, in den nächsten Monaten ändern?
2: Am Anfang, ich erinnere mich sehr an die Fragen am Anfang des Krieges vor 4,5 Jahren, auch in Österreich als Botschafter, wurde ich immer wieder gefragt, Herr Botschafter, aber Russland ist eine Riesenmacht, wie kann die Ukraine, welche viel, viel kleiner ist, auch militärisch nicht so stark ist, es ist unrealistisch, dass die Ukraine sich verteidigt wird. Wir haben demonstriert, wenn man will, da gibt es nichts mehr Unrealistisches. Wir müssen an unser Ziel festhalten, dass nicht nur Putin diesen Brief auch lesen konnte, auch die russische Gesellschaft, die russischen Eliten. Was zählt für uns, für die Ukraine? Mit allen möglichen Mitteln Russland, vor allem Putin, zu zwingen, an einem Tisch zu sitzen und über das Ende des Krieges zu sprechen. Und deswegen ist das wichtig, dass die Ukraine weiterhin unterstützt wird, weil können wir dieses Ende des Krieges nur dann erreichen, wenn Putin wirklich keine Möglichkeiten mehr hat,

0: Das ist neu bei uns in Radio Kärnten. Jennifer Lopez. Vasil Himinets, der ukrainische Botschafter in Österreich, war diese Woche zu Besuch in Kärnten. Im fünften Kriegsjahr gelingt es der Ukraine immer öfter, mit Drohnen russische Infrastruktur tief im Landesinneren zu zerstören. Die strategischen Erfolge können aber nicht darüber hinwegtäuschen, dass auch die Ukraine, vor allem bei der Rekrutierung der Soldaten, Schwierigkeiten hat. Das bestätigt uns auch Botschafter Himinets.
1: Ja gut, Sie haben recht. Russland hat Vorteile, dass Putin sich enorm viele Soldaten verlieren kann, so viele, wie viel er noch immer konnte. Wobei ist die Sache nicht. Jeden Monat verliert er 30.000. Ein Quadratkilometer der Fläche in der Ukraine zu erobern, verliert Russland 250 Menschen. Das heißt, auch irgendwie diese Menschenmasse ist für Putin auch nicht endlos sein. Das ist der erste Punkt. Zweiter, schauen wir noch einmal, nehmen wir die Tatsachen als Basis. Was hat Russland in den letzten Monaten erreicht? Das heißt, die Ukraine kann diesen Front jetzt mal mithalten, hat stabilisiert. Ja, wir haben wenige Menschen, aber wir sind gut, wir müssen noch viel besser sein, wir müssen auch immer besser sein. Mit Drohnen, mit Roboter haben wir die Lage so jetzt erreicht, dass auch Putin mit viel mehr Menschen, dass er keine Gewinne erzielen kann. Das zählt aber als die Tatsache will ich auch nicht jetzt mal in Frage stellen. Natürlich hat Putin viel mehr Menschen. Natürlich ist das Leben jedes Einzelnen in der Ukraine ist für uns das größte Gut. Aber was bleibt uns dann übrig? Durch Technologien und so weiter es entwickeln und unser Land, unser Haus, unsere Häuser zu verteidigen.
2: Kommen wir ein bisschen auf die Situation der Ukraine in Österreich zu sprechen, auch in Kärnten. 2800 leben derzeit in Kärnten, 850 davon sind in der Grundversorgung. Das sind etwas weniger als noch im letzten Jahr und es gibt an die 1056, die eine Beschäftigung haben, auch das ist mehr. Wie sehen Sie denn die Situation der Ukrainer jetzt insgesamt in Österreich? Stabilisiert sich das, 50 davon sind in der Grundversorgung, das sind etwas weniger als noch im letzten Jahr und es gibt an die 1056, die eine Beschäftigung haben, auch das ist mehr. Wie sehen Sie denn die Situation der Ukrainer jetzt insgesamt in Österreich? Stabilisiert sich das, hat sich das gebessert, auch wenn man

0: nach Österreich gekommen sind, dass diese Menschen vom Anfang an unterstützt haben, geholfen haben. Viele von diesen Menschen sind zum ersten Mal im Ausland allgemein. Dass diese Menschen hier arbeiten können, dass die Kinder in die Schule, Garten gehen, dass sie auch sozial hier unterstützt werden. Es ist ein Zeichen der Menschlichkeit, dafür sind wir sehr, sehr dankbar. Eine zweite Frage ist natürlich, dass wir diese Menschen dann wieder, wir wünschen uns, dass diese Menschen wieder zurück in die Ukraine zurückkehren, weil beim Thema Aufbau brauchen wir diese Menschen. Diese Menschen haben hier, wie sie auch demonstriert haben, die meisten arbeiten, die sammeln Erfahrung, die haben hier auch wirtschaftliche Kontakte geknüpft. Die sind für uns extrem wichtig. Auch wünschen wir uns, dass maximal viele zurückkommen werden.
1: Letzte Frage, bitte um eine kurze Antwort. Wann glauben Sie denn, könnte dieser Krieg enden? Was ist da Ihre Einschätzung?
0: Meine Einschätzung ist, dass die mit der Unterstützung der Ukraine, mit dem auch Sanktionsdruck auf Russland, dann steigt die Wahrscheinlichkeit mit jedem Tag. Und wir wünschen uns, dass wir vielleicht doch in diesem Jahr Gespräche führen werden über den Frieden, über den nachhaltigen Frieden, über einen gerechten Frieden, dass wir diesen Tag möglichst bald erreichen können.

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1: Wegen Mordverdachts ermittelt die Staatsanwaltschaft. In Klagenfurt soll ein 44-jähriger Mann seinen 64 Jahre alten Bekannten mit einem Hammer erschlagen haben. Vorausgegangen ist ein Streit ums Geld zwischen den beiden Kärntnern, heißt es von der Kriminalpolizei. Der Tatverdächtige ist festgenommen worden, er ist geständig. In seinem Auto war die Brieftasche des Opfers gefunden worden. Mehr darüber im Radio Kärnten Abendjournal ab 17 Uhr. Der Sportartikelhändler Herwisch schließt heuer 17 von 93 Filialen österreichweit. Rund 100 Mitarbeiter sind betroffen. In Kärnten wird die Herwisch-Filiale in Feldkirchen geschlossen, in Osttirol jene in Lienz. Sie sei nicht gewinnbringend zu betreiben, heißt es von Herwisch. Für betroffene Mitarbeitende sei mit dem Betriebsrat ein Sozialplan ausgearbeitet worden. Außerdem gäbe es das Angebot, in einer anderen Filiale zu arbeiten. Herwisch ist noch in Klagenfurt, Villach, Völkermarkt und Spital an der Drau vertreten. Grünes Licht gibt der Landtag heute für den Ausbau der Fachberufsschule Völkermarkt. Fast 26 Millionen Euro werden investiert, zum Beispiel werden moderne Werkstätten gebaut. In Völkermarkt werden Lehrlinge aus Berufen rund um Bau- und Raumgestaltung unterrichtet. Nun zu den Wetteraussichten und Simon Auernick.
2: Die meiste Zeit über klar geht dieser Tag zu Ende. Kurze Regenschauer sind aber in den Abendstunden nicht ganz ausgeschlossen. Außerdem wird es eine frische Juninacht. Die Temperaturen sinken auf 9 bis 3 Grad. Der morgige Freitag beginnt in den meisten Landesteilen noch sehr sonnig. Es zieht aber rasch zu und am Nachmittag ist es meist bewölkt, aber weitgehend trocken. Das Ganze bei Höchstwerten von 17 bis 21 Grad. 5:02, Sie sind sicher unterwegs mit Radio Kärnten und da dauert es immer noch länger auf der A10 Tauernautobahn in Richtung Salzburg. Zwischen Gmünd und St. Michael verlieren Sie eine halbe Stunde vor einer Baustelle. Der Verkehr wird vor dem Katschbergtunnel auch immer wieder kurz angehalten. Kommen Sie gut und sicher an Ihr Ziel.
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In Radio Kärnten am Donnerstagnachmittag, 16.30 Uhr, Zeit für die Neuigkeiten und Birgit Rumpf-Buckelsheim.

die 70er in Radio Kärnten. Don McLean mit einer Hommage an Vincent van Gogh. Wir blicken über die Grenzen und schauen aufs Wetter bei unseren südlichen Nachbarn. Angenehm warm ist es derzeit in Coppa, Triest und Udine bei 24 Grad. Venedig meldet 22 Grad. Marburg, Laibach und Jesenice jeweils 18 Grad. In Tavis hat es 17 Grad. 7 Grad sind es immerhin am Monte Lushari und 4 Grad auf der Wetterstation auf der Kreda Reza. In Friaul und Slowenien scheint morgen im Flachland und an der Küste die Sonne. Ab Mittag nimmt die Bewölkung von Norden her zu und man muss immer wieder mit lokalen Schauern und Gewittern rechnen. Im Küstenland bleibt es bis zum Abend sonnig. An der Adria weht eine mäßige Bora. Die Frühtemperaturen bewegen sich zwischen 3 bis 10 Grad, Tageshöchstwerte 18 bis 24 Grad. Der Samstag verläuft bei den Nachbarn größtenteils sonnig. Größere Quellwolken bilden sich am Nachmittag über den Bergen und hier und da sind auch lokale Schauer und Gewitter nicht ausgeschlossen. Am Sonntag wird es, ja, den Namen entsprechend, sonnig. Am Nachmittag entstehen im Norden Schauer und Gewitter, die sich teilweise in die Nacht auf Montag ausbreiten.

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1: Und da beschäftigt sich heute Renate Glas mit dem jetzigen Monat, dem Juni. Bitteschön.
2: Juno und der Pfau. Unsere Monatsbezeichnung Juni verdanken wir der römischen Göttin Juno. Sie ist mit dem obersten römischen Gott Jupiter verheiratet und die Göttin der Frauen und Beschützerin der Hochzeit, Ehe und Geburt und damit eine Diva, also wörtlich von göttlicher Natur. Jupiter, der Chef des Götterhimmels, war für seine vielen Seitensprünge bekannt. Einmal hatte er ein Auge auf die schöne Io geworfen und, um an das gewünschte Ziel zu kommen, griff er in seine Trickkiste. Also Trikare, Ausflüchte suchen und Kister, die Kiste. Und verwandelte sich in dichten Nebel, lateinisch Nebula, und verführte so die Königstochter. Aber Juno, seine eifersüchtige Gattin, ahnte Böses. Beinahe hätte sie die beiden in flagranti adapt. In crimine flagranti, wörtlich, solange das Verbrechen noch brennt, auf frischer Tat. Im letzten Moment, also Moment um Augenblick, verwandelte Jupiter aber seine Geliebte in eine Kuh. Juno durchschaute den Trick und erbat sich die Kuh als Geschenk, die der hundertäugige Riese ohne Unterbrechung bewachen musste. Der Beiname des Argus, dieses hundertäugigen Riesen, war Panoptes, der Alleseher. Daher ist ein Panoptikum eine Sammlung aller Sehenswürdigkeiten. Aber Jupiter holte den Götterboten Merkur zu Hilfe. Der schläferte mit seiner Panflöte Argus ein und tötete dann den schlafenden Riesen. Juno war über den Verlust ihres loyalen Dieners sehr traurig, also loyal von legalis die Gesetze betreffend, und wollte ihn unsterblich machen. Sie nahm seine Augen und versetzte sie auf die Schwanzfedern ihres Lieblingsvogels. Daher sehen wir, wenn der Pfau sein Rad schlägt, noch immer die 100 Augen des Argus. Und unsterblich ist Argus aber auch mit der uns bekannten Redewendung: jemanden mit Argusaugen beobachten.
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0: Ein ungewöhnliches Duett in Radio Kärnten, das auch nicht gemeinsam von beiden aufgenommen wurde. Elvis Presleys Stimme von archivierten Aufnahmen gepaart mit Michael Bublé und dem Royal Philharmonic Orchestra, veröffentlicht im Jahr 2015. Bald ist es 17 Uhr, gleich das Journal um 5 für Sie.
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5: Herzlich willkommen zum Journal um 5. Das sind unsere Themen. Die Opposition zerlegt das neue Doppelbudget. US-Präsident Trump droht erneut dem Iran und heute beginnt die Fußball-Weltmeisterschaft. Im Journalstudio begrüßt sie Tina Hanreich. Gestern hat Finanzminister Markus Marterbauer im Parlament das Doppelbudget für die kommenden 2 Jahre vorgestellt. Heute haben die Abgeordneten darüber diskutiert. Die Opposition ortet falsche Prioritäten und faule Kompromisse. Die Regierung verteidigt die Pläne als notwendig in schwierigen Zeiten. Eva Haslinger fasst die Debatte zusammen.
6: Die FPÖ lässt kein gutes Haar am Budget. Es sei von der Planung her falsch aufgesetzt, das Defizitziel von 3% zu wenig ambitioniert. Nach wie vor fließe viel Geld in Kreditzinsen, so Parteichef Herbert Kickl.
7: Und es gibt kein Wirtschaftswachstum und es gibt keine Dynamik und es gibt keinen Aufschwung. Und jetzt bin ich fast versucht, Sie zu zitieren von gestern, Herr Finanzminister. Danke für gar nichts.
6: Die Grünen vermissen eine faire Verteilung der Lasten. Die getroffenen Maßnahmen seien notwendig und wirksam, meinen hingegen Volkspartei und NEOS, ÖVP-Klubchef Ernst Gödel.
8: Dieses Budget ist kein Krisenbudget, aber es ist ein Budget in der Krise. Es konsolidiert, aber es gestaltet auch.
6: Die SPÖ schießt sich auf die Opposition ein. Freiheitliche und Grüne hätten zu Zeiten ihrer Regierungsbeteiligung zum aktuellen Budgetloch beigetragen.
5: Nach langen Verhandlungen hat sich die Regierung gemeinsam mit den Grünen auf einen schnelleren Ausbau erneuerbarer Energien geeinigt. Für das Gesetz war eine Zweidrittelmehrheit nötig. Bedingung der Grünen waren höhere Ziele beim erneuerbaren Ausbau. Die Regierung ist ihnen hier entgegengekommen. Die Zielwerte für erneuerbare Energien werden damit erhöht und gelten nun neben Wind, Sonne und Wasser auch für Batteriespeicher. Die USA haben den Iran in der vergangenen Nacht wieder angegriffen. Der Iran beschoss laut eigenen Angaben US-Stützpunkte in Kuwait, Bahrain und Jordanien. Die Straße von Hormuz bleibt für den Schiffverkehr blockiert und die amerikanischen Streitkräfte haben heute vor der omanischen Küste den 3. Tanker angegriffen, der mit Öl aus dem Iran beladen war. Hartmut Fiedler berichtet.
9: Kein Tag vergeht, ohne dass Donald Trump dem Iran droht und neue Angriffe ankündigt. Heute schreibt der US-Präsident auf Social Media, dass die USA auch die Kontrolle über die iranische Öl- und Gasindustrie übernehmen könnten, inklusive einer Besetzung der Insel Kharg im Norden des Persischen Golfs, der iranischen Öldrehscheibe. Kriegsminister Pete Hegseth warf dem Iran vor, Spiele zu spielen. Die USA könnten aber, wenn nötig, sehr gut mit Bomben verhandeln, formulierte es Hegseth.
10: We need to negotiate with bombs. We'll negotiate with bombs, and we're very good at it.
9: Die nächtlichen Angriffe auf militärische Stellungen im Iran waren anscheinend heftiger als in den Tagen davor. Und die USA nehmen immer öfter Tanker ins Visier, die Öl aus dem Iran exportieren. Heute wurde wieder ein Schiff beschossen, das 3. in dieser Woche.
5: In Mexico City wird heute um 21 Uhr österreichischer Zeit die Fußball-Weltmeisterschaft angepfiffen. Zum Auftakt trifft der Gastgeber Mexiko auf Südafrika. In Mexiko ist für uns Korrespondent Christoph Kohl. 80.000 Menschen werden heute im Aztekenstadion erwartet. Wie ist die Stimmung kurz vor Beginn der WM?
11: Ja, die Vorfreude bei den fußballbegeisterten Mexikanerinnen und Mexikanern, die ist groß. Schon seit Tagen sieht man hier viele Menschen im grünen Trikot der mexikanischen Nationalmannschaft. Es sind auch Fans aus anderen, vor allem lateinamerikanischen Ländern hier. Bereits zum dritten Mal in der Fußballgeschichte wird eine WM in Mexico City eröffnet. Das ist ein Rekord, auf den die Einwohner der Stadt besonders stolz sind.
5: In Mexico City gibt es seit Tagen teils heftige Proteste. Gleichzeitig besteht die Angst vor Gewalt durch Drogenkartelle. Wie ist man denn in der Stadt darauf vorbereitet?
11: Die Regierung hat rund 100.000 Soldaten, Polizistinnen mobilisiert, die die WM absichern sollen. Außerdem sind um die Stadien große Schutzzonen eingerichtet worden. Erstmals sollen zum Teil auch Roboterhunde im Einsatz sein, die mit Hilfe künstlicher Intelligenz bekannte Straftäter und Unruhestifter ausfindig machen sollen.
5: Ab 19.35 Uhr überträgt ORF1 live die Eröffnung der WM. Das war das Journal um 5 mit Tina Hanreich.
4: Und nun zu Birgit Rumpf-Puckelsheim und den Kärntner Themen des Tages.
12: Guten Abend. Nach dem Fund einer Leiche in einer Werkstatt in Klagenfurt gestern ermittelt seit heute die Staatsanwaltschaft wegen Mordverdachts. Ein 44 Jahre alter Kärntner ist festgenommen worden. Er hat gestanden, seinen 64 Jahre alten Bekannten mit einem Hammer erschlagen zu haben. Auch das Opfer ist Kärntner. Horst Sattlicker, wie ist die Polizei auf die Spur des Tatverdächtigen gekommen?
13: Der 44-Jährige hat Stunden nach der Tat selbst die Polizei gerufen und gesagt, er habe seinen toten Bekannten in der Werkstatt des Hauses in der Ebenthaler Siedlung gefunden. Der Anrufer ist überprüft worden und ist schon bald ins Visier der Ermittler geraten, sagt Gottlieb Türk vom Landeskriminalamt Kärnten.
14: Im Zuge dieser Überprüfung wurde die Brieftasche des Opfers in seinem Fahrzeug aufgefunden. Nachdem das nicht ganz geklärt werden konnte, erhärtete sich damit ein gewisser Tatverdacht.
13: Nach einer eingehenden Befragung ist der 44-Jährige festgenommen worden. In der Nacht hat er dann ein Geständnis abgelegt. Er hat dem Opfer immer wieder beim An- und Verkauf sowie Reparaturen von Autos und Motorrädern geholfen. Ein Streit ums Finanzielle ist dann in der Nacht auf gestern eskaliert und hat mit der tödlichen Hammerattacke geendet.
12: Und noch heute Abend wird die Staatsanwaltschaft die Untersuchungshaft für den Verdächtigen beantragen. Ein 24-Stunden-Pfleger aus Rumänien soll eine 93-jährige Frau aus dem Raum Ferlach bestohlen haben. Derzeit wird noch ermittelt. Der Mann wird verdächtigt, aus dem Tresor der Pensionistin mehrere 10.000 Euro genommen zu haben. Angela Ellersdorfer-Trunschnick.
15: Noch laufen die Ermittlungen und die Suche nach dem 26-jährigen Rumänen, der für eine Pflegeagentur arbeitet und nun verschwunden ist. Der 26-Jährige ist oder war als 24-Stunden-Pfleger bei einer 93-jährigen Frau aus der Gemeinde Zell im Bezirk Klagenfurt-Land tätig. Bis heute, denn er verließ heute plötzlich unangekündigt seinen Arbeitsplatz. Nachdem sein Arbeitgeber, die Pflegeagentur, erfahren hatte, dass der Mann plötzlich weg war, versuchte sie ihn telefonisch zu erreichen. Der Mann sagte, er müsse aus dringenden privaten Gründen nach Hause fahren. In der Zwischenzeit haben Angehörige der 93-Jährigen aber festgestellt, dass im Tresor der 93-Jährigen Geld fehlt. Und zwar nicht wenig. 30.000 Euro sollen weg sein, so die Angehörigen. Ob der 24-Stunden-Pfleger das Geld gestohlen hat, das müssen nun die Beamten der Polizeiinspektion Ferlach klären.
12: Der Sportartikelhändler Herwisch schließt österreichweit ein Fünftel der Filialen. Betroffen sind in Kärnten die Filialen in Feldkirchen und jene in Osttirol, jene in Lienz. Für die Belegschaft gebe es einen Sozialplan und das Angebot, in anderen Filialen in Kärnten zu arbeiten. Österreichweit sind rund 100 Mitarbeiter betroffen. Die Fachhochschule Kärnten tritt künftig unter einer neuen Marke auf. Sie heißt künftig CU Carinthia University of Applied Studies Sciences, Hochschule Kärnten. Damit sollen das erweiterte Studienangebot und die internationale Vernetzung der Fachhochschule vermittelt werden. Schwere Vorwürfe hat es heute vor dem Landesgericht gegen einen Bauern aus Oberkärnten gegeben. Er soll zwei seiner Tiere unnötig lange leiden haben lassen, berichten Konstantin Gritzner und Angela Ellersdorfer-Trunschnick.
15: Der Landwirt soll zwei Schweine, die an starken Lähmungen litten, trotz tierärztlicher Empfehlung nicht notgeschlachtet haben. 2 Monate lang sollen die Tiere gelitten haben. Das sagt auch ein Zeuge aus, ein Experte der Landesregierung, der am Hof Nachschau hielt. Die Schweine hätten weder Futter noch Wasser gehabt, sagt der Experte. Sie seien gezwungen gewesen, Kot und Schnee zu fressen. Der Landwirt weist die Vorwürfe zurück. Es habe zu keinem Zeitpunkt einen Grund gegeben, die Schweine zu schlachten. Er habe sich immer um seine Tiere gekümmert, sagt er. Er bekenne sich deshalb nicht schuldig. Einer Diversion stimmt er dennoch zu. Der Landwirt muss nun 750 Euro Strafe bezahlen.
12: Zum Wetter. Ein paar Regenschauer kann es heute am Abend noch geben und die kommende Nacht wird frisch mit Werten zwischen 3 und 9 Grad. Morgen am Freitag scheint am Vormittag meist die Sonne, später ziehen mehr Wolken auf. Im Norden kann es leicht regnen. Höchstwerte 17 bis 22 Grad. Der Samstag übermorgen wird sommerlich sonnig und wieder wärmer mit bis zu 28 Grad. Wechselhafter dann der Sonntag. Zuerst wird es sonnig, dann mischen sich Wolken und ein paar Regenschauer dazu. Heute war in Klagenfurt die höchste Temperatur 19, die niedrigste 9 Grad. Das sind 5 Grad unter dem langjährigen Durchschnitt. Und das war das Radio Kärnten Abendjournal.
0: Danke dir, Birgit. Wir schauen auf die Kärntner Straßen. Sie sind sicher unterwegs mit Radio Kärnten, 9 Minuten nach 17 Uhr. A10 Tauernautobahn in Richtung Salzburg. Zwischen Gmünd und St. Michael dauert es immer noch eine halbe Stunde länger vor einer Baustelle. Der Verkehr wird vor dem Katschberg-Tunnel auch immer wieder kurz angehalten. Wenn Sie noch etwas entdecken sollten, dann geben Sie gerne Bescheid.
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0: Kommen Sie gut und sicher an Ihr Ziel.
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0: Und gleich dürfen wir Ihnen neuen Lesestoff präsentieren von einer steirischen Autorin, die ganz alleine durch Bella Italia reist und dabei spritzige Kurzgeschichten schreibt. Hören Sie in wenigen Minuten hier bei uns in Radio Kärnten nach Melissa Naschenweng und das ist Lucio Dalla. Ich wünsche einen schönen Donnerstagnachmittag.
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0: Wir freuen uns über Besuch in Servus Srečno Ciao und zwar von einer Dame, die es liebt, allein mit ihrem Campervan durch Bella Italia zu reisen und dabei auch noch spritzige Kurzgeschichten verfasst. Die steirische Autorin Ingeborg Hofbauer, herzlich willkommen und einen schönen Nachmittag.
1: Ja, danke vielmals, danke für die Einladung. Ich freue mich, dass ich da bin.
0: Nach Ihrem Erfolgstitel Italia da Sola haben Sie jetzt einen zweiten Band über Ihre Soloreisen durch Italien veröffentlicht. Das Buch heißt Italien Spritz, Cocktail aus grün-weiß-roten Reisegeschichten und ist im Verlag Mohajeva Hermagoras erschienen. Ein literarischer Aperitivo, kann man glaube ich so sagen, zusammengemixt aus Abenteuern, Begegnungen und ganz viel deutsche Vita. Mhm. Was erwartet die Leserinnen und Leser?
1: Ja, mein Zugang zum Reisen ist folgender, dass ich einfach mit allen Sinnen reise. Und deshalb reise ich auch am liebsten alleine. Und zwar entdecke ich Orte, die nicht ganz oben auf der touristischen Hitliste stehen, wie zum Beispiel in Friaul das Ileccio, diese schöne Ausstellung, dieses Dorf oder Sutrio oder Rom habe ich von einer ganz anderen Seite entdeckt, also diese verwinkelten Gassen, die halt nicht so aktuell sind. Und dann geht's weiter in den Süden, auf den Gargano und weiter hinunter zur Stiefelabsatz und weiter nach Matera in die Basilicata. Das waren Reisen im letzten Jahr und im ersten Buch habe ich nur über Norditalien geschrieben, also verborgene Plätze und Städte und Orte. Und eben dieses deutsche Vita ist einfach für mich so dieser Zugang, so ganz bei sich zu sein, zu beobachten, so das Reisen, wie es früher einmal war, so nicht abarbeiten von irgendwelchen Must-Haves, sondern einfach fühlen, zwischendurch einen Kaffee und dann einen Aperitivo, einen Spritz. Ich bin ein Genussmensch. Ja, ich möchte das einfach vermitteln, reisen einfach mit allen Sinnen und wirklich zu schauen, zu hören, zu lauschen und ein Land ganz, ganz aufzunehmen. Und das habe ich eben in diesen Büchern gemacht.
0: Ich habe es vorher schon erwähnt, Sie reisen alleine mit Ihrem Campervan, der übrigens nach Freddie Mercury benannt ist. Ja. Was macht für Sie diesen Zauber des Alleinreisens aus?
1: Ja, wie ich schon gesagt habe, ich reise natürlich auch mit meiner Familie, ich reise mit meiner Freundin. Aber wenn ich schreibe, und ich schreibe gern, das ist eine Passion von mir, das Schreiben, dann bin ich ganz anders unterwegs. Dann bin ich wirklich mit allen Sinnen, dann schaue ich, dann mache ich aus allem eine Geschichte. Zum Beispiel in Rom bin ich gestolpert und dann schaue ich die Pflastersteine an. Ja, die heißen San Pietrini nach meiner Recherche. Und dann habe ich eine Geschichte über die San Pietrini geschrieben. Also diese Wahrnehmung ist anders, wenn man alleine reist. Und für mich ist alleine reisen einfach ganz, ganz bei sich zu sein und ganz in Verbindung mit allem, was mir begegnet, auch mit Menschen. Es können spontane Unterhaltungen entstehen. Also in Rom kann es passieren, dass eine Dame allein am Tisch sitzt und sagt, und dann quatschen wir gleich über die Tische hinweg. Also so, ja, einfach Begegnungen. Und wenn man eben mit jemanden nahestehenden unterwegs ist, dann ist man zu sehr aufeinander fixiert. Und das ist für mich so die Faszination und dieser Reiz des Alleinereisens.
0: Frau Hofbauer, wir könnten, glaube ich, noch stundenlang uns unterhalten. Uns geht leider die Zeit aus. Deswegen bedanke ich mich bei Ihnen für den Besuch bei uns im Radio Kärntenstudio.
1: Ja, danke auch. Mille grazie.
0: Und auch vielen Dank für den Einblick in Ihr neues Buch, Italien Spritz, ist ab sofort überall, wo es Bücher gibt, erhältlich.
1: Ja, das würde mich freuen und es ist sicher für jeden etwas dabei. Und ich habe schon die Rückmeldung bekommen, es macht leicht Lust und süchtig nach Italien. Also Achtung, Nebenwirkungen, die sehr positiv sind.
0: Vielen, vielen Dank und alles Gute.
1: Dankeschön, danke.

0: War's gut. Silbermond in Radio Kärnten an diesem Donnerstag, dem 11. Juni. Kurzer Ausblick auf heute Abend, 19 Uhr ORF 2 Kärnten, heute mit Hannes Orasche. Servus.
1: Servus Simon, hallo.
0: Wir starten heute in Klagenfurt. Da gibt es neue Erkenntnisse zum gestrigen Leichenfund.
1: Ja, ganz genau. Ein 44 Jahre alter Kärntner wurde heute festgenommen. Er hat auch schon gestanden, den 64 Jahre alten Mann, seinen Bekannten, mit einem Hammer erschlagen zu haben. Wir haben ja darüber bereits berichtet in den Journalen. Auslöser sollte ein Streit über Auto- und Motorradreparaturen gewesen sein, der da eskaliert ist wohl.
0: Außerdem ziehen wir Bilanz zu den Unwettern von gestern Abend.
1: Bis zu 100 Liter Regen wieder pro Quadratmeter gestern in Kärnten gefallen. Unglaubliche Güsse, die da niedergegangen sind. Eigentlich waren es Stürme. 60 Mal mussten die Feuerwehren ausrücken. Für die Landwirtschaft war der Regen natürlich nach der langen Trockenheit ein echter Segen. Vor allem die Mais- und die Getreidekulturen waren da richtig dankbar, sag mal, ja.
0: Weiter zur Politik. Hitzig diskutiert wurde heute im Kärntner Landtag.
1: Ja, das Motto lautete: Sparen im System statt Belastungen für die Kärntner Bevölkerung schaffen. Unter diesem Motto hat der Landtag

0: Landtag heute auf Antrag der FPÖ in der Aktuellen Stunde diskutiert. Es hat viele Vorschläge gegeben, Spar- und Reformpläne, teils auch sehr scharfe Worte, wohl schon ein Vorgeschmack auf die bevorstehenden Wahlkämpfe der nächsten Monate und Jahre.
1: Außerdem heute ganz, ganz großes Thema weltweit, der Start der Weltmeisterschaft, und zwar mit dem Auftaktmatch Mexiko gegen Südafrika.
0: Genau, und das findet in Mexico City statt, ist ja, wie gesagt, Mexiko ein Co-Gastgeber dieser WM-Endrunde. Naja, und wir haben uns gedacht, Südafrika zum Beispiel, weiß man wenig über Fußball, außer die Vuvuzelas aus 2010, die sind uns noch in den Ohren. Aber wir haben Rolly Puche natürlich gefunden. Er hat ja 4 Jahre lang, der ehemalige WRC-Mittelfeldspieler, 4 Jahre lang in Kapstadt gespielt, und da haben wir uns natürlich von ihm ein bisschen erzählen lassen zum südafrikanischen Fußball. Wie gesagt, das ist heute das allererste Spiel. Ist nur diese eine Partie, Südafrika gegen Mexiko, Österreicher dann erst nächste Woche.
1: Ebenfalls ein wichtiges Thema heute, die neue Generaldirektion im ORF.
0: Ja, haben aber noch keinen weißen Rauch aufsteigen gesehen. Tut sich noch nichts. Die Hearings laufen in Wien, so viel man gehört hat, also knapp über die Hälfte derzeit der Kandidaten auf der Bühne gewesen sozusagen, haben sich den Fragen gestellt, und werden mal schauen, ob wir dann um 19 Uhr schon einen Namen haben werden oder auch nicht.
1: Was auf alle Fälle zu Ende geht, ist das Klagenfurt-Festival, und das mit einem neuen Rekord.
0: Höchst positiv. Mehr als 9000 Besucher, finanziell das Festival mittlerweile auch abgesichert, absolut ausverkauft, auch zuletzt wieder die Geschichte Die letzten Tage der Menschlichkeit. Das war eine Co-Produktion sozusagen. Auf der Bühne Nikolaus Ofzarek und der Sänger Georg Nigl haben da wirklich begeistert. Da haben wir natürlich auch noch ein paar Bilder und, wie du richtig sagst, die Bilanz dazu.
1: Das alles sehen Sie ab 19 Uhr in ORF 2. Kärnten heute mit Hannes Orasche. Danke dir.
0: Gerne.
1: Der Blick auf die Straßen um 17.33 Uhr. Sie sind sicher unterwegs mit Radio Kärnten, A10 Tauernautobahn in Richtung Salzburg. Zwischen Gmünd und St. Michael dauert es immer noch eine halbe Stunde länger vor einer Baustelle. Der Verkehr wird vor dem Katschberg-Tunnel auch immer wieder kurz angehalten. Ansonsten läuft es. Wir wünschen gute Fahrt.
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0: Momente, die tief unter die Haut gehen, die gibt es sicher auch nicht nur hier bei uns in Radio Kärnten, sondern auch bei einigen Kirchtagen, die in nächster Zeit anstehen. Und da kommt der heutige Tagespreis gerade recht.
1: Zwei Eintrittskarten für das Fegerländer- und Draufgängerkonzert im Rahmen des Holzstraßenkirchtags am 11. Juli auf der Flattnitz. Zur Verfügung gestellt von den Gemeinden Mettnitz und Glödnitz sowie den Kärntner Holzstraßengemeinden.
0: Ja, und beim Holzstraßenkirchtag wird man sicher auch ein Werkzeug sehen, das bei der Waldarbeit häufig verwendet wird. Es besteht aus einem langen Stiel und einem leicht gekrümmten Stahldorn. Große Holzstämme lassen sich damit ziehen oder leicht heben. Für dieses Werkzeug gibt es je nach Region etliche unterschiedliche Namen. Wenn Sie uns einen davon sagen können, dann gehört der Tagespreis Ihnen. Rufen Sie uns an 0463 511 005. 0463 511 005.

0: Anika in Radio Kärnten mit ihrem Japanese Boy. Und wir sind heute auf der Suche nach einem Werkzeug, das aus einem langen Stiel und einem leicht gekrümmten Stahldorn besteht. Große Holzstämme lassen sich damit zum Beispiel ziehen oder leicht heben. Und da gibt es ja unterschiedliche Namen dafür. Einen davon gibt es in Glaneck. Manuela Schwarzl, einen schönen Nachmittag.
1: Ja, grüß Gott, hallo.
0: Wie heißt denn dieses Werkzeug bei Ihnen?
1: Bei uns ist es der Zappel.
0: Das ist einer der gesuchten Namen und da dürfen wir folgenden Preis zuschicken.
2: 2 Eintrittskarten für das Fegerländer- und Draufgängerkonzert im Rahmen des Holzstraßenkirchtags am 11. Juli auf der Flattnitz zur Verfügung gestellt von den Gemeinden Mettnitz und Glödnitz sowie den Kärntner Holzstraßengemeinden.
0: Der Zappel, bei mir steht da auch noch Sappin, seltener der Zappin oder in der Schweiz sagt man auch Zappi oder Zappin dazu.
1: Okay.
0: Ja. Kennen Sie sich damit so gut aus, mit Holzwerkzeugen?
1: Ja, selbstverständlich. Nein, überhaupt nicht. bei uns am Land ist es schon geläufig, dass man hier und da was mit dem Zappel auch zu tun hat im Wald. Und daher von den Eltern und von den Großeltern kenne ich eigentlich den Ausdruck noch.
0: Ja, ich muss sagen, Andreas Kimmelswenger hat vorher bei uns in der Redaktion ein wenig durchgefragt. Ich hatte keine Ahnung. Ich habe zwar gewusst natürlich, wie das ausschaut und so, aber einen Namen dafür wäre mir jetzt nicht auf die Schnelle eingefallen.
1: Ich weiß jetzt auch ehrlich gesagt gar nicht, wie das in echt heißt, also auf Deutsch.
0: Ja, das ist eine gute Frage. Das haben wir auch nicht recherchiert. Wir haben nach dem Kärntner Begriff sozusagen gesucht. Und ja, da gibt es auch, einige. Also da gibt es mehrere richtige Antworten.
1: Wahrscheinlich auch von Region zu Region und Tal zu Tal, so wie bei allen, fast viele andere auch.
0: Ja, wahrscheinlich. Frau Schwarzl, wie schaut's aus? Was steht heute Abend noch an?
1: Ich habe es ganz gut. Ich habe gerade die Kinder meinem Mann übergeben und ich fahre jetzt zum Weingut Malzschnitt nach Hosenbichl und triff mich mit 2 Freundinnen auf einen Verglasel Sekt oder Verglasel Wein.
0: Oh ja, fein. Das klingt nach einem schönen Donnerstagabendsausklang.
1: Genau.
0: Das heißt, bei Ihnen wird heute Fußball eher weniger Thema sein?
1: Ja, heute leider gerade nicht. Vielleicht auch anders mal.
0: Dann, wenn Österreich dann einsteigt in die WM.
1: Ja, genau.
0: Genau so ist es. Frau Schwarzl, ich sage vielen Dank fürs Anrufen und wünsche noch einen schönen Abend mit den Freundinnen.
1: Ich sogar vielen Dank und ebenfalls einen schönen Abend. Danke für den Preis.
0: Dankeschön. Wiederhören.
1: Danke, auf Wiederhören.
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0: in diesem Monat mit dem Thema Fußball-WM. Da haben wir uns gleich drei Fußball-Legenden zu uns geholt, zu den Noten und Anekdoten. Heute ist wieder Franz Wohlfahrt an der Reihe. Er ist mehrfacher österreichischer Meister und Cupsieger mit Austria Wien gewesen und auch mit dem VfB Stuttgart hat er einen Titel geholt. Heute blickt er auf seine Lehrzeit zurück und auf einen Förderer, den ganz Fußball Kärnten kennt.
1: Es war ein gewisser Walter Lodescher und der war bei SV St. Veit Trainer und da war ich 14 oder 15 Jahre. Ich bin in die Lehre gegangen als technischer Zeichner in St. Veit an der kleinen Bahn Architekten. Und anscheinend war er ein Talent, aber für die erste Mannschaft natürlich kein Thema. Gell? Und die haben um 5 Uhr trainiert, die erste Mannschaft. Und ich habe um 4 Uhr schon ausgehabt von Architekten, Kosiak in St. Veit und bin gleich runtergelaufen von der Stadt in die Prinzhofer Straße. Weil ich gewusst habe, dass der Trainer von den ersten, der ist schon da, der ist um 4 Uhr schon da. Und nach ein paar Wochen hat er gesehen, dass ich auch komme und hat gewusst, damals hat er kein Scouting-System oder was, aber der hat gewusst, man, der Junge, der ist ja Talent. Gell. Groß war ich schon, aber ich habe nur ein paar Kilo weniger gehabt. Und dann hat er mit mir trainiert. Dormund-Training in dem Sinn war es keins, aber er hat mich eingeschossen, bevor die anderen gekommen sind. Er war topfit, hat einen linken Fuß gehabt, was der. Und dann haben wir immer eine halbe Stunde, hat der geschossen und ich habe versucht zu halten. Und nach 3-4 Monaten hat es eine Entwicklung gegeben, weil er hat es nicht mehr so eine geschossen wie am Anfang. Weil dann habe ich schon gewusst, um was geht. Und das war meine erste Entwicklung, da war ich noch nicht einmal 15 Jahre. Und dann, ein Jahr später, Ludescher hat dann aufgehört und der Adi Tuller, Senior, ist dann Trainer geworden und das war 1980. Das war St. Veit, zweite Bundesliga. Ein Legenden-Tormann aus Verkirchen haben sie geholt, den Kochhans, Legende bis heute. Und ich war zweiter Tormann. Aber nicht lang, weil dann war ich Erster. Und wieder nur einmal eine halbe Stunde später war ich schon in Wien. Also ist eher Wahnsinn. Ja, Wahnsinn, wie es ausgekommen ist. Unvorstellbar. Aber mit Kochhans habe ich noch immer Kontakt. Musik aus der Kindheit, sicher Elvis Presley. Weil, kann mich noch erinnern, 77, glaube ich, ist Elvis Presley irgendwann im August gestorben. Und da hat man Elvis Presley auch in Kärnten gehört.
0: Und den hören wir jetzt auch in Radio Kärnten, nämlich mit Kiss Me Quick.

0: Howard Carpendale in Radio Kärnten am Donnerstag, dem 11. Juni. Gleich ist es 18 Uhr, gleich der ausführliche Nachrichtenüberblick.
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3: Im Studio Andreas Lechner. Die Bundesregierung hat gemeinsam mit den Grünen das Erneuerbaren-Ausbau-Beschleunigungsgesetz beschlossen. Mit diesem Gesetzesbeschluss, für den eine Zweidrittelmehrheit notwendig gewesen ist, sollen die Genehmigungsverfahren für die Errichtung von Wind-, Wasser- und Solarkraftwerken erleichtert und auch beschleunigt werden. Peter Stacher mit den Einzelheiten.
4: Klare Ziele, 30 Terawattstunden in 4 Jahren und weitere 10 bis 2035 sollen die Unabhängigkeit von fossiler Energie drastisch befördern, Energiesprecher der SPÖ Alois Schroll.
5: Österreich baut sich frei von den Putins, von den Trumps dieser Welt, frei von der Energiekrise und frei von Preisexplosionen.
4: Die Grünen stimmen nach Zugeständnissen mit und liefern die nötige Zweidrittelmehrheit, kritisieren aber, dass gewisse Bundesländer die Einigung beinahe noch zu Fall gebracht hätten. Lukas Hammer von den Grünen.
6: Ich habe das Gefühl gehabt, dass manchmal die Angst vor Landtagswahlen größer war als die Verantwortung für dieses Land.
4: In 3 Jahren werden die Bundesländer zum Ausbau verpflichtet, über verbindliche Ziele. Bei Nichterreichen werden Gelder aus dem Technologiefonds einbehalten.
3: Einen Tag nach der Budgetrede von Finanzminister Markus Matterbauer übt die Opposition heute heftige Kritik am Doppelbudget. FPÖ-Clubobmann Herbert Kickl etwa nennt es eine Belastungskeule. Belastet würden vor allem Familien und Pensionisten, außerdem würde der Schuldenberg weiter wachsen, so Kickl. Auch die Grünen haben die Konsolidierung erneut als ungerecht kritisiert. Nur Superreiche würden nichts beitragen müssen, so Grünen-Chefin Leonore Gewessler. Die Bundesregierung hingegen verteidigt das Budget. Die Europäische Zentralbank hat erstmals seit fast 3 Jahren die Zinsen wieder erhöht. Der Einlagensatz ist von 2% auf 2,25% angehoben worden. Grund dafür ist die hohe Inflation infolge des Iran-Krieges. Deutschland benötigt dringend Reformen. Aus diesem Grund fordert Kanzler Friedrich Merz ganz Deutschland zur Reformbereitschaft auf, da bisher von den geplanten Reformen wenig umgesetzt worden sei, so Merz. Offene Themen sind etwa Steuerentlastungen und Reformen bei Rente und Pflege, berichtet in Berlin Andreas Jülli.
7: Deutschland steckt im Reformstau und Friedrich Merz wird langsam etwas ungeduldig. Der deutsche Kanzler will die notwendigen Änderungen endlich durchsetzen.
8: Wir sind dazu fest entschlossen.
7: Friedrich Merz will jetzt aufs Tempo drücken. Das sagt er aber schon seit Regierungsbeginn vor mehr als einem Jahr. Bei vielen Reformen klemmt es, die schwächelnde Wirtschaft kommt nicht in Gang.
8: Wir wissen, die Zeit drängt. Jeden Tag gehen immer noch Arbeitsplätze in der Industrie verloren. Jeden Tag geben Unternehmen in unserem Land wegen zu hoher Kosten und vor allem wegen der hohen Bürokratielasten auf. Das kann und darf so nicht weitergehen.
7: Die geplanten Reformen bedeuten aber auch Einschnitte für jeden Einzelnen. Das zeigt sich etwa bei Änderungen im Gesundheitssystem. Höhere Rezeptgebühren, Einschränkungen bei der Mitversicherung, höhere Beiträge für Besserverdienende. Die Lasten müssen gerecht verteilt werden, sagt der deutsche Kanzler. Das gilt wohl auch für die noch anstehenden Reformen.
3: Das waren die Nachrichten mit Andreas Lechner. Das Wetter.
9: Der Tag geht teils sonnig, teils bewölkt zu Ende und mit lebhaftem bis kräftigem Wind aus West bis Nordwest ziehen auch noch einige Regenschauer und einzelne Gewitter übers Land. In der Nacht werden Regen und Wind weniger und es kühlt ab auf 12 bis 3 Grad. Der morgige Freitag ist zweigeteilt, entlang und nördlich der Alpen meist bewölkt und zeitweise nass bei maximal 12 bis 19 Grad. Im Osten und Süden wechseln Wolken, Sonne und einzelne Schauer bei bis zu 22 Grad. Vielerorts windig, morgen und auch am Wochenende, das wird insgesamt aber sonniger und wärmer als zuletzt, im Westen und Süden mit bis zu 28 Grad. Einige Schauer und Gewitter werden allerdings weiterhin dabei sein. So viel zum Wetter von Gerald Holzinger.
0: Danke dir, Gerald. Wir schauen auf die Straßen. Sie sind sicher unterwegs mit Radio Kärnten, gleich 4 Minuten nach 18 Uhr. A10 Tauernautobahn in Richtung Salzburg, zwischen Gmünd und St. Michael, da wird es schon langsam besser. 15 Minuten mehr Fahrzeit, aber trotzdem noch vor einer Baustelle. Ansonsten alles ruhig, wenn Sie noch etwas entdecken, gerne Bescheid geben. Die Nummer zu uns 0800 600 601. Wir wünschen Ihnen gute Fahrt.
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0: Und in Kürze hören wir die wichtigsten Meldungen aus der Welt des Sports von Christian Doblitsch. Die Musik kommt von Eros Ramazzotti und das ist Josh mit Wer singt dann Lieder für dich? Ich wünsche einen schönen Abend, lebt hier und buonasera.

0: Musik aus Italien in Servus Sreccino Ciao. Kurzer Blick auf die Straßen. Sie sind sicher unterwegs mit Radio Kärnten. Wir schauen zum öffentlichen Verkehr. Der Company Triathlon sorgt in Klagenfurt für Einschränkungen bei den Öffis. Die Linien C4, 6 und 8 werden deswegen bis ca. 20.30 Uhr teilweise umgeleitet bzw. kurz geführt. Die Linien 10 und 4 müssen zudem von 18.30 Uhr bis 19 Uhr mit Anhaltungen im Bereich Metnitzstrand rechnen. Kommen Sie gut und sicher an Ihr Ziel.
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0: Servus Christian.
2: Servus Simon.
0: Ja, und wir beginnen, wie sollte es anders sein, mit Fußball. Heute beginnt nämlich die Weltmeisterschaft in den USA, Kanada und Mexiko.
2: Ja, in weniger als 3 Stunden wird das Eröffnungsspiel der Weltmeisterschaft zwischen Mexiko und Südafrika in Mexico City angepfiffen. ORF1 überträgt das Eröffnungsspiel der WM natürlich live. Bereits ab 19 Uhr beginnt die Übertragung aus dem WM-Studio. Anpfiff ist dann um 21 Uhr. Aus österreichischer Sicht heißt es noch ein bisschen warten bis zum ersten WM-Spiel des Nationalteams nach 28 Jahren Abstinenz. Am nächsten Mittwoch geht es ja gegen Jordanien. Man sei gekommen, um alle Gruppenspiele zu gewinnen, sagt ÖFB-Stürmer Patrick Wimmer.
3: Ja, ich glaube, viele sehen in Österreich irgendwie als das Dark Horse an. Ich glaube, für uns persönlich alle, so wie die Stimmung im Team ist und so, ist einfach wichtig, dass wir ja, performen, unsere Energie am Platz bringen und dann einfach schauen, wie weit wir kommen. Ich glaube, wir wollen alle Spiele gewinnen, wir können jeden schlagen und ich glaube, dann ist auch einiges möglich und darum, glaube ich, kann man sich immer Limits oder Ziele setzen, aber das Wichtigste ist einfach performen und dann ja, die Spiele gewinnen, die was vor der Brust stehen.
4: Hat der Teamchef der Mannschaft schon gesagt, mit welcher Elf er gegen Jordanien beginnen möchte?
3: Ja, ich glaube, da sind wir auch noch ein bisschen zu früh dran. Wie gesagt, wir haben auch von Jordan jetzt noch keine Videos gesehen, sondern nur einmal das System und so gehört. Darum glaube ich, wissen wir noch nicht komplett genau, wie die spielen und vor allem nicht, wie wir spielen.
2: So, Patrick Wimmer. Wie gesagt, kommenden Mittwoch geht es für Österreich gegen Jordanien los mit der WM. Das Spiel findet dann ja bereits um 6 Uhr mitteleuropäischer Zeit statt. Und wir bleiben noch beim Fußball. Der von der USA abgewiesene WM-Schiedsrichter Omar Artan darf das Duell zwischen Champions-League-Sieger Paris Saint-Germain und Europa-League-Gewinner Aston Villa um den europäischen Supercup am 12. August in Salzburg leiten. Das hat heute die UEFA bekannt gegeben.
0: Also, heute beginnt das eine große Ereignis. Am Sonntag schaut die Welt dann auch ein bisschen zumindest nach Klagenfurt zum Ironman Austria.
2: Ja, genau. Am Sonntag heißt es wieder 3,8 Kilometer schwimmen, 180 Kilometer Radfahren. Und das wäre das noch nicht genug, wartet dann noch ein Marathon auf die 3000 Athletinnen und Athleten beim Ironman Austria am Wörthersee und Umgebung. Zum ersten Mal beim Ironman mit dabei ist heuer René Greunig, der Hyrox Pro-Athlet und amtierende Vize-Europameister, geht zum ersten Mal auf die Triathlon Langdistanz und hat nur 5 Tage später die Hyrox-Weltmeisterschaft in Stockholm am Programm.
5: Ja, also Triathlon habe ich schon mit meiner Jugend gemacht und bin da ein bisschen durch meine Eltern reingekommen. Mein Vater hat doch 12-mal, glaube ich, den Ironman gefinisht, meine Mutter auch 3-mal. Und jetzt an so einem 30. Geburtstag habe ich mir das eben gewünscht, habe halt quasi einen Startplatz für den Ironman vor der Haustür. Und dadurch ist das so entstanden.
6: Ja, wenn man sich jetzt das Training anschaut, du hast ja beim Hyrox durchaus kürzere Belastungsphasen, die natürlich kraftintensiver sind als jetzt beim Ironman. Wie schwierig war es da jetzt auch wirklich so diesen positiven Trainingsmix zusammenzubekommen?
5: Ich sage einmal, im Training war das nachher nicht immer einfach, vor allem wenn man harte Ausdauertage mit Krafttage kombiniert hat, weil es halt dienstlich nicht anders möglich war. Dann fällt man halt dann schon ins Bett, wenn man 4-5 Stunden am Radl sitzt, noch 1 Stunde laufen geht und am Abend dann noch einmal 2 Stunden in der Kraftkammer sitzt. Und dann fällt halt natürlich der Schlaf umso besser aus. Ja. Aber ich hoffe, dass das Training gut funktioniert hat. Trainer habe ich gehabt, Trainingsplan habe ich mir selber geschrieben, beziehungsweise habe den Vorteil, dass ich eine Lehre zum Fitnesstrainer gemacht habe und mich da trainingsmethodisch ein bisschen auskenne. Aber natürlich, die Sachen Hyrox und Ironman gehen so weit auseinander, dass man sich nicht auf beides perfekt vorbereiten kann. Da muss man in gewisser Weise Abstriche machen. Aber ich hoffe dennoch, dass ich in beiden Bewerben mein Bestes abrufen kann.
6: Welche Ziele hast du dann für den Ironman?
5: Beim Ironman jetzt im Laufe der Vorbereitung und im Laufe der ersten Wettkämpfe ist es dann klarer geworden. Und mein Ziel ist es, unter 9 Stunden zu finishen. Das ist schon sehr ambitioniert. Vor allem ist es doch meine erste Longdistanz. Aber ich hoffe, dass der Plan aufgeht und die Leistungswerte sagen auch, dass es möglich ist. Aber natürlich muss halt auf Tag X natürlich alles zusammenpassen.
2: So, René Greunig im Gespräch mit Markus Baulic. Los geht der Ironman Austria am Sonntag dann um 6.40 Uhr. Zunächst startet das Elitefeld, dann kommen die Age Groups im Blockstart an die Reihe.
7: Wir schauen weiter zum Wintersport. Zu einem Chefwechsel kommt es beim Internationalen Skiverband.
2: Ja, bei der FIS ist die Ära von Johan Eliasch als Präsident nach 5 Jahren vorbei. Zum Nachfolger des schwedisch-britisch-georgischen Multimilliardärs kürten die stimmberechtigten Mitgliederverbände beim Kongress in Belgrad den Liechtensteiner Alexander Osbild. Das Votum lautete 65-64 Stimmanteile zugunsten des 58-jährigen Rechtsanwalts.
7: Einen neuen Präsidenten gibt es aber auch beim Kärntner Badmintonverband.
2: Ja, der Kärntner Badmintonverband wurde organisatorisch neu aufgestellt und personell neu besetzt. Zum Präsidenten wurde Markus Maik gewählt. Als Präsidentstellvertreter fungiert Stefan Wrulich. Das Ziel des neu aufgestellten Verbandes sei es nun, den Badmintonsport in Kärnten nachhaltig zu fördern, die Zusammenarbeit der Vereine zu stärken und neue Impulse im Nachwuchs, Breiten- und Leistungssport zu setzen, heißt es vom Verband. Und wir schauen zum Abschluss noch zum Eishockey. Da gibt es eine Meldung vom VSV. Da wird Nachwuchsspieler Kevin Mandl mit einem Profivertrag ausgestattet. Der 18-Jährige erhielt bei den Adlern einen Vertrag für die kommenden beiden Spielzeiten. Soweit ein Überblick jetzt vom Sportgeschehen. Ich wünsche Ihnen noch einen angenehmen Abend mit dem Programm in Radio Kärnten.
7: Danke dir, Christian. I was listening to this conversation.

locker flockig durch den Donnerstagabend in Radio Kärnten mit Simply Red und So Beautiful. Wir schauen kurz aufs Wetter im Alpen-Adria-Raum, starten bei unseren südlichen Nachbarn. In Friaul und Slowenien scheint morgen im Flachland und an der Küste die Sonne. Ab Mittag nimmt die Bewölkung von Norden her zu und man muss auch mit lokalen Schauern und Gewittern rechnen. Im Küstenland bleibt es bis zum Abend sonnig. An der Adria weht eine mäßige Bora. Die Frühtemperaturen morgen 3 bis 10 Grad. Die Tageshöchstwerte erreichen 18 bis 24 Grad. Der Samstag verläuft bei den Nachbarn größtenteils sonnig. Größere Quellwolken bilden sich am Nachmittag über den Bergen und hier sind auch lokale Schauer und Gewitter nicht ausgeschlossen. Am Sonntag wird es sonnig, am Nachmittag entstehen im Norden Schauer und Gewitter, die sich in der Nacht auf Montag teilweise ausbreiten. Bei uns in Kärnten beginnt der morgige Freitag in den meisten Landesteilen noch sehr sonnig, es zieht aber rasch zu und am Nachmittag ist es dann bewölkt, aber zumindest weitgehend trocken, das Ganze bei Höchstwerten von 17 bis 21 Grad. Der Samstag hat nach Auflösung von Wolkenresten viel Sonnenschein zu bieten. Am Nachmittag gibt es viele Quellwolken, meist geht der Tag aber trocken zu Ende. Die Höchstwerte steigen wieder ein wenig auf 23 bis 27 Grad. Am Sonntag ist es zunächst zeitweise sonnig, im Laufe des Tages kommen aber mehr Wolken dazu und es bilden sich übers Land verteilt ein paar Regenschauer und Gewitter. Der Nordwestwind bläst zum Teil sehr lebhaft und die Temperaturen erreichen 23 bis 28 Grad. Noch zur Statistik, die höchste Temperatur in Klagenfurt hat heute 19 Grad betragen, die tiefste Temperatur 9 Grad, das sind 5 Grad unter dem Durchschnitt. Und wenn jetzt, so wie bei uns in Klagenfurt, wieder die Sonne ein wenig rauskommt, wir spielen sie auch im Radio. Katrina and the Waves, Walking on Sunshine, jetzt für Sie in Servus, Srečno, Ciao.

0: Die gute Laune für den Donnerstag von Katrina and the Waves in Radio Kärnten. In 2 Minuten ist es 6:30.
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0: Große Nachfrage. Die hohen Spritpreise infolge des Irankriegs sorgen bei Renault für einen Boom bei Elektroautos. Der französische Autobauer will nun zusätzliche Schichten in seinem Werk in Novo Mesto in Slowenien einführen.
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0: Betreiber gesucht. Für das traditionsreiche Antico-Café Greco in Rom, einst Treffpunkt von Künstlern und Intellektuellen wie Goethe und Stendhal, wird ein neuer Betreiber gesucht. Das Greco ist eines der ältesten Cafés Italiens. Gäste waren unter anderem James Joyce, Gioachino Rossini, aber auch Sofia Loren und Federico Fellini.
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0: Fußballfieber. Vor allem Männer begeistern sich für die heute beginnende Fußball-Weltmeisterschaft. Laut einer IMAS-Umfrage interessieren sich 2/3 sehr oder eher für Fußball. Hingegen kann sich nur jede 5. für Fußball erwärmen.
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0: Das waren die dreisprachigen Nachrichten in Servus Srečno Ciao mit Annalisa Adamo, grazie und mit Marian Koletnik. Und das waren auch 2,5 Stunden am Donnerstag mit Simon Auernick. Ich würde mich freuen, wenn wir uns morgen um dieselbe Zeit wieder hören hier in Servus Srečno Ciao. Ich wünsche noch einen angenehmen Start in die Fußball-WM und noch einen schönen Abend mit dem Programm von Radio Kärnten.
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4: Grüß euch und einen schönen Donnerstagabend. Am Dienstag haben wir bereits einen sehr jungen Chor in unserem Heimatklang gehabt, mit 10 Jahren. Der heutige Chor ist aber noch um einiges jünger. Es geht nämlich um das Vokalensemble Drautal, das erst vor 2 Jahren gegründet wurde. Aber bereits

0: wie man so hört, nach diesen 2 Jahren schon nicht mehr aus der regionalen Kulturszene wegzudenken. Warum das so ist, erfahren wir in der nächsten halben Stunde von meinen Gästen. Das ist die Chorleiterin Elke Czurnik. Servus.
1: Hallo, servus.
0: Und die Obfrau-Stellvertreterin Elke Kramer.
2: Ja, grüß Gott, hallo.
0: Vom Vokalensemble Drautal gibt es leider noch keine CD. So gibt's den traditionellen musikalischen Begrüßungsreigen jetzt stellvertretend von der Singgemeinschaft Feistritz Drau. Und Elke, zu dieser Singgemeinschaft gibt's einen Bezug.
1: Ja, ich habe in der Singgemeinschaft meine Chorleitertätigkeiten anfangen dürfen. War eine sehr schöne Zeit in der Singgemeinschaft Feistritz Drau und ja, möchte die Zeit nicht missen.

0: Aber im Radio Kärnten Heimatklang gesungen vom Frauenchor der Sängerrunde St. Georgen am Längsee. Und diesem Samstag widmet sich das Vokalensemble Trautal den Hits der schwedischen Popband. Und bei uns im Studio ist heute die Chorleiterin Elke Czurnik und Obfrau-Stellvertreter Elke Kramer. Seit 2 Jahren gibt es das Vokalensemble erst. Elke, wie ist eigentlich die Idee entstanden, ein eigenes Vokalensemble zu gründen?
1: Die Idee ist daraus entstanden, in erster Linie aus Visionen, wo man gesagt hat, man möchte flexibler die Projekte gestalten, man möchte flexibler Konzerte gestalten. Und so sind wir mit ein paar Sängern zusammengekommen und haben uns dann überlegt, wie könnte man das machen, wie starten wir das Ganze. Und so hat das Ganze eigentlich begonnen.
0: So, Frau Stellvertreterin, bist du schon Sängerin der ersten Stunde sozusagen?
2: Ja, ich bin Gründungsmitglied. Ich habe, glaube ich, auch ein bisschen einen Anteil daran, dass wir den Chor, das Ensemble gegründet haben. Und ich war auch bei der Singgemeinschaft Weistritz Trau sehr, sehr lange als Sängerin. Und wie gesagt, wir sind praktisch zusammen den Weg gegangen.
0: Wie habt ihr die ersten Sängerinnen und Sänger denn gefunden? Musstet ihr da viel Arbeit, Werbung betreiben?
2: Nein, eigentlich nicht. Also wir haben schon ein paar Sänger gekannt, also an die sind wir herangetreten und dann, die waren natürlich gleich dabei.
0: Stand 2026, wie viele Sängerinnen und Sänger sind derzeit?
1: Bei diesem Projekt sind rund 20 Sänger. Wir arbeiten ja projektsorientiert und wir haben da so eine Stammgruppe aus diesen Gründungssängern. Und wir machen dann immer wieder Proben öffentlich. Also immer wieder, entweder im Frühjahr oder im Herbst, starten wir mit offenen Proben. Und da können sich dann immer wieder Projektsänger dazu gesellen. Auf Instagram, auf Facebook, auf Homepage schreiben wir das immer dann aus. Und so kommen immer wieder neue Gruppen zusammen. Neue Energie und neue Konstellationen, was für mich als Chorleitung natürlich sehr interessant ist.
0: Also wer dabei sein möchte, der schaut einfach auf Social Media. Dort ist das Vokalensemble Trautal vertreten. Bei uns ist wieder Zeit für Musik. Dancing Queen, dieses Lied hören wir vom Frauenchor Vorderberg.

0: Ein kleiner Vorgeschmack auf das bevorstehende Wochenende Dancing Queen, gesungen vom Frauenchor Vorderberg, instrumental begleitet von einer sechsköpfigen Band und ganz der Musik von ABBA, widmet sich an diesem Wochenende auch das Vokalensemble Trautal. Das bevorstehende ABBA-Konzert ist bereits das fünfte große Projekt, wenn ich richtig gerechnet habe. Ihr habt in kurzer Zeit, also in den letzten 2 Jahren, unterschiedliche Konzertformate umgesetzt. Elke, wie entstehen diese Ideen?
1: Ja, die Ideen entstehen natürlich schon vorher in meinem Kopf und meine Visionen, was ich schon früher gesagt habe, Visionen sind da und ich trommle dann immer wieder eine Gruppe zusammen und schaue mir dann an, wer singt mit, habe ich Musiker in der Gruppe, Musikerinnen und schaue dann immer, wie ich so ein neues Projekt gestalten kann. Und so entstehen diese Projekte natürlich immer auch mit Fokus einmal, so wie heuer, aber wir wollen einmal ABBA präsentieren oder kann auch einmal vorkommen, dass es einmal ein Traditionskonzert ist mit Traditionsliedern. Ja, letztes Jahr haben wir Austropop trifft Kärntner Lied gemacht, da haben wir eine gute Mischung zeigen können von uns. Ja, und so entstehen diese Projekte.
0: Jeder, der schon einmal moderne Chorarrangements gesungen hat, der weiß ja, dass die durchaus anspruchsvoll sein können. Und jetzt habt ihr schon 4 Konzerte hinter euch mit meist moderner Chorliteratur. Wie macht ihr das? Das ist ja probentechnisch vermutlich auch eine Herausforderung, oder?
2: Ja, das ist eine große Herausforderung. Wir machen Singtage, wir machen Zusatzproben. Und es sind eigentlich alle sehr gut dabei. Also es gibt kaum jemanden, der da nicht mitzieht. Also wir sind eigentlich immer hinter unserer Chorleitung und wir schauen, dass wir so gut wie möglich das alles gut hinkriegen, ja.
0: Damit am Ende was präsentiert werden kann, muss fleißig geprobt werden. Elke, ganz unter uns. Wie würdest du Elkes Probenstil in dem Fall beschreiben? Eher sehr perfektionistisch oder darf schon auch gelocht werden?
2: Doch, wir lachen durch. Es ist sehr, sehr fokussiert, also die Elke ist sehr fokussiert und sie bringt immer alles am Punkt, was für uns natürlich super ist. Es gibt für eigene Stimmen Proben, also es werden eigene Stimmen geprobt, ein Tenor oder mal ein Sopran oder es kommt darauf an, welche Stimme praktisch, wo es ein bisschen mehr braucht und Elke nimmt sich die Zeit und probt mit ihr extra. Also das ist voll toll für uns, weil dann kann man bei der nächsten Probe wieder gleich weitermachen.

0: Aber im Chorgewand, das waren die Young Roses und am Samstag präsentiert das Vokalensemble Trautal ein Konzert unter dem Titel ABBA Reloaded. Ein Konzert mit ABBA-Hits, das klingt so leicht dahergesagt, doch es braucht da speziell für einen Chor eigene Vorbereitungszeit. Das fängt schon einmal beim Suchen der Chorarrangements an, denn es gibt nicht von allen Liedern Noten. Wie macht ihr denn das?
1: Naja, es gibt im Internet natürlich schon sehr viele Plattformen, wo man sich erkundigen kann als Chorleitung, was ich auch mache, was man vorweg auch anschauen kann. Man kauft das natürlich dann an. Aber wir haben natürlich auch Musikerinnen und Musiker im Chor, die ich natürlich auch gern einbringen möchte. Also wir haben sehr gute Flötenspielerin und so wird halt dann ein Super Trooper am Samstag mit der Flöte auch begleitet. Oder ein Fernando mit einer Gitarre aus den eigenen Reihen. Also von dem her nehme ich mir Arrangements her und schaue, dass ich da einfach sehr kreativ arbeiten kann.
0: Du hast gerade das Instrumentale angesprochen. Wenn man jetzt den ABBA-Klang im Ohr hat, dann in erster Linie natürlich Klavier und die Gitarre. Das gehört einfach dazu. Bei euch gibt es aber noch viele weitere Mitwirkende, die euch unterstützen werden.
1: Genau, du hast das Klavier angesprochen. Da haben wir einen sehr jungen, sehr guten Künstler. Das ist der Jonas Enzi. Und ja, der wird uns am Klavier begleiten. Dann werden wir die Percussion Band der Musikschule Feistritz-Trau und Weißenstein unter der Leitung von Direktor Walter Krechenig haben, als Gastensemble. Und aus diesem Ensemble heraus haben wir auch einen sehr guten Schlagzeugspieler, das ist der Jonas Glanzer, der wird uns auch bei ein paar ABBA-Stücken begleiten.
0: Jetzt haben wir über die Instrumentalisten, über den Chor einiges erfahren. Jetzt wollen wir aber vielleicht trotzdem wissen, was die Besucher am Samstag erwartet. Magst du uns vielleicht einen kleinen Einblick ins Programm geben?
1: Ja, wir haben einen Querschnitt durch die ABBA-Lieder ausgesucht. Also ich darf schon ein bisschen was verraten. Natürlich ist das Honey Honey dabei. Wir haben Super Trooper, wir haben Fernando, wir haben auch die Dancing Queen. Es erwartet auch das Publikum etwas, eine kleine Überraschung, wo wir auch das Publikum mitnehmen, mitzumachen. Ja, also und auch die Percussion Band der Musikschule Feistritz-Trau-Weißenstein wird natürlich auch für den notwendigen Groove sorgen.
0: Nachdem wir jetzt einen Einblick ins Programm bekommen haben, gibt's jetzt noch einen kleinen Vorgeschmack in akustischer Form. Ihr habt mir nämlich einen Live-Mitschnitt mitgebracht und da hören wir natürlich kurz eine. Das Vokalensemble Trautal mit You Raise Me Up.

0: So klingt das Vokalensemble Drautal, ein Live-Mitschnitt eines vergangenen Konzertes. Und am Samstag kann man das Ensemble dann live erleben. Wie geht's denn nach diesem Konzert bei euch weiter? Sind schon weitere Termine geplant oder Projekte geplant?
1: Eigentlich schon, aber da will man noch nichts verraten.
0: Also die Ideen werden quasi noch gespinnt, oder?
1: Ja. Genau, also Ideen entwickeln sich immer mit der Zeit natürlich, aber wer mich kennt, weiß, dass nach dem Konzert wieder vor dem Konzert ist und es wird über den Sommer natürlich konkrete Visionen dann wieder umgesetzt und zur richtigen Zeit auch wieder eingeladen, zu uns zu kommen.
0: Zunächst liegt der Fokus aber noch auf dem Konzert am Samstag. Jetzt wollen die Leute natürlich nur mehr noch wissen, wohin muss man kommen und wann.
1: Also am 13. Juni um 19.30 Uhr Kulturhaus Weißritztrau findet es statt, ja.
0: Dann braucht man wahrscheinlich auch noch Karten, oder?
1: Ja, wir haben noch ein paar Restkarten. Die kann man natürlich an der Abendkasse kaufen. Wir haben aber noch die Möglichkeit, oder es besteht noch die Möglichkeit, dass man bis Samstagmittag über unsere Homepage Online-Karten reservieren kann. Also alle Informationen findet man auf unserer Homepage. Also bis Samstagmittag geht noch der Kartenvorverkauf und an der Abendkasse haben wir sicher noch ein paar Restkarten.
0: Und zum Abschluss? Warum sollte man sich dieses Konzert nicht entgehen lassen?
1: Es ist ein Sommerkonzert. Es ist aber. Dieses Aber-Gefühl werden wir in das Kulturhaus Weißritz bringen. Es steht nichts dagegen, dass am Samstagabend die Türen geöffnet werden in Weißritz an der Drau. Und wir werden ein Sommerkonzert auf die Bühne bringen mit richtigen Aber-Vibes.
0: Dann sage ich vielen Dank an die Chorleiterin Elke Czurnik. Dankeschön.
1: Danke dir, Verena. Dankeschön.
0: Und der Obfrau-Stellvertreterin Elke Kramer.
2: Danke dir auch. Danke, Verena.
0: Und ich darf gleich noch auf eine weitere Veranstaltung hinweisen. Zunächst aber Musik vom Oktett Sucher.
3: Ja.

Das war das Oktett Sucher im Radio Kärnten Heimatklang und an diesem Wochenende ist das Oktett auch live zu hören im Zuge des 33. Festival Sucher, ein internationales und grenzüberschreitendes Vokalfestival, das am 12. Juni in Drabograd und am 13. Juni in der Wallfahrtskirche Heiligen Grab in Bleiburg stattfindet. Beide Konzerte beginnen jeweils um 20 Uhr. Mit dabei das Ensemble Cantabile, die Gruppe Vocaldente und das Oktett Sucher. Sie sind herzlich dazu eingeladen. Und das war der Radio Kärnten Heimatklang am Donnerstag. Gleich geht's weiter mit dem Kuddelmull-Radio. Und noch mehr Chor- und Volksmusik hören Sie heute nach den Nachrichten in einfacher Sprache in der Sendung Kärnten singt und spielt. Pfiat euch dabei!

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1: Im Studio Andreas Lechner. Das Sparbudget der Bundesregierung trifft auch das Bundesheer. Das Heer kann sich zwar über etwas mehr Geld in den kommenden Jahren freuen, aber das Heeresbudget fällt deutlich niedriger aus als ursprünglich geplant. Die Folge ist, dass sich der bis 2032 vorgesehene Aufbauplan des Heeres verzögert. Die Finanzierung der Luftabwehr gegen Drohnen und Raketen soll aber gesichert sein, wie Peter Daser berichtet.
2: Im Landesverteidigungsbericht des Vorjahres konnte man den ursprünglichen Plan fürs Bundesheer lesen. Für 2027 waren Ausgaben von 6,3 Milliarden Euro geplant, für 2028 fast 7 Milliarden. Tatsächlich werden es nun 5,3 Milliarden für 2027 und 5,4 Milliarden für 2028. Verteidigungsministerin Claudia Tanner von der ÖVP zeigt sich trotzdem zufrieden.
3: Wir befinden uns hier, auch in einem, wenn man den internationalen Vergleich anstellt, durchaus in einem ganz guten Feld, was auch die Vergleiche der Bruttoinlandsprodukte anbelangt.
2: Über eine Luftabwehr gegen Drohnen und Raketen bis 50 Kilometer Reichweite soll jedenfalls heuer entschieden werden. Für eine Nachfolge der Eurofighter ist im Budget nichts vorgesehen, auch nicht für eine Verlängerung des Wehrdienstes.
1: Die neuen Eigentümer des Sportartikelhändlers Herwis schließen heuer im Laufe des Jahres ein Fünftel ihrer Filialen, also 17 von 93 Standorten in Österreich. Rund 100 Mitarbeiter sind betroffen. Ein Sozialplan ist erstellt worden, wie es heißt. Im Erpressungsfall gegen den deutschen Babynahrungshersteller Hip gibt es neue Details. Wie ein Vergleichsgutachten jetzt ergeben hat, stimmt das Rattengift aus den manipulierten Babynahrungsgläschen exakt mit jener Substanz überein, die an der Wohnadresse des 39-jährigen Verdächtigen sichergestellt worden ist. Andreas Herbst mit den Einzelheiten.
4: Dass die Dosis Rattengift in den Hip-Gläsern zwar nicht lebensgefährlich, sehr wohl aber hoch genug war, um gesundheitliche Schäden zu verursachen, das hat ein bereits Mitte Mai veröffentlichtes Gutachten ergeben. Neue Details enthüllt heute ein weiteres Vergleichsgutachten. Das Rattengift in den Gläsern und jenes, das beim Verdächtigen sichergestellt wurde, ist in Sachen Konzentration und Zusammensetzung ident, bestätigt die Sprecherin der Staatsanwaltschaft Petra Bauer. Das sei zwar kein Beweis dafür, dass es sich um ein und dasselbe Gift handle, aber ein weiteres Indiz im Ermittlungsverfahren, so Bauer. Am kommenden Dienstag ist die nächste Haftprüfung angesetzt. Der 39-jährige Verdächtige ist nach wie vor wegen Flucht-, Verdunklungs- und Tatbegehungsgefahr in U-Haft. Diese wurde zuletzt bis 19. Juni verlängert.
1: In Schweden hat die Regierung nach heftiger Kritik ihr umstrittenes Vorhaben zurückgezogen, straffällig gewordene Kinder bereits ab dem Alter von 13 Jahren zu inhaftieren. Laut Justizministerium werde die Regierung in den kommenden Wochen einen überarbeiteten Entwurf vorlegen, in dem das Alter von derzeit 15 auf 14 Jahre abgesenkt werde, wie es heißt. Das waren die Nachrichten mit Andreas Lechner. Das Wetter.
5: Zwischen 12 Grad in Hochfilzen und 22 Grad in Poesdorf lagen die Höchstwerte heute. Und ähnlich unterkühlt wird auch noch der morgige Freitag. Der heutige Abend bringt noch ein paar Schauer und Gewitter. In der Nacht werden Regen und Wind weniger und es kühlt ab auf 12 bis 3 Grad. Morgen dann entlang und nördlich der Alpen meist bewölkt, zeitweise nass und maximal 12 bis 19 Grad. Im Osten und Süden Wolken, Sonne und einzelne Schauer bei bis zu 22 Grad. Vielorts windig auch in den nächsten Tagen. Am Wochenende neben ein paar Schauern und Gewittern, insgesamt aber mehr Sonne als zuletzt und auch wärmer, im Westen und Süden schon bis zu 28 Grad. So viel zum Wetter von Gerald Holzinger.

0: So schön, dass du da bist.
1: Stunden später. Servus, Knorzi. Hallo, ihr Lieben.
0: Ich bin dafür, wir singen heute alles, was wir sonst sprechen.
1: Meinst du?
0: Kannst du singen? Du kannst ja schön singen. Das weiß ich ganz genau. Ich habe dich ja nämlich schon singen gehört. Und ich kann auch singen und ich singe noch fast viel schöner. Als die Suchunzi.
1: Aber ich kenne jemanden, der noch besser singen kann.
0: Wen?
1: Die Lena. Und die hat ganz ein tolles Lied über den Papa von der Pippi Langstrumpf für uns. Lassen wir sie singen?
0: Spielen wir jetzt die Lena von der Pippi Strumpf lang.

0: zu Donzi, du sollst ja wirklich sagen, nicht zu Donzi. Wir müssen uns bitte heute beeilen, ich muss um 9 Uhr in Knorzelhausen sein.
1: Warum?
0: Na, wegen der Eröffnung von eurer Fußmeister-Weltballschaft.
1: Fußball-Weltmeisterschaft, meinst
0: du? Sag ich ja, und das erste Spiel gibt es Mexiko gegen Südafrika.
1: Und das willst du unbedingt sehen, oder wie?
0: Ja, oder zumindest dann die Anneliese.
1: Welche Anneliese?
0: Bitte, welche Anneliese? Na, die nach jedem Fußballspiel, nach jeder Wahl oder auch nach jedem Skirennen bei euch daherkommt.
1: Die Anneliese, gell?
0: Die Anneliese, gell?
1: Wer soll das sein? Anneliese?
2: Ich glaube, ich weiß, was für einen Begriff unser Knurzel meint. Sehr Sonja, sehr Knurzi.
1: Servus, Oliver.
0: Sehr, sehr wohl musst. Du kennst die Anneliese, gell? Du kennst sie.
2: Du meinst bestimmt, wenn mich nicht alles täuscht, die Analyse. Und das ist ein altes griechisches Wort für genaue Untersuchung.
0: Was, beim Arzt oder was?
2: Nicht beim Arzt. Mit Analyse meint man die genaue Untersuchung einer Sache, indem man sie in ihre Einzelteile zerlegt.
0: Was? Wie beim Mechaniker oder was in der Autowerkstatt?
2: Nein, auch nicht, Knurzel. Das Wort Analyse verwendet man vor allem in der Wissenschaft, zum Beispiel in der Naturwissenschaft, aber auch in der Politikwissenschaft, auch in der Literaturwissenschaft, aber eben auch im Sport, egal ob beim Skifahren oder eben Fußball. Analyse heißt nämlich so viel wie Zerlegung und gemeint ist, dass man das, was man untersucht, in seine Bestandteile zerlegt.
0: Sonst, der redet Bahnhof. Ich verstehe auch nur Bahnhof. Ich verstehe nur Bahnhof, Bahnhof, Bahnhof.
2: Wenn ein Naturwissenschaftler zum Beispiel Wasser analysiert, zum Beispiel das Trinkwasser in einer Stadt oder in einem Dorf, dann muss er schauen, was in diesem Wasser alles drin ist, weil möglicherweise sind da zum Beispiel Umweltgifte drin, die sehr ungesund sind, zum Beispiel winzige Jaucheteilchen oder gefährliche Bakterien, Dinge, die man mit freiem Auge gar nicht sieht. Und um das festzustellen, muss das Wasser zerlegt, untersucht, analysiert werden.
0: Na, wahnsinnig, insentrant, dieser Rieder ist an. Und in einem Fußballspiel können auch Umweltgifte und Jaucheteilchen drin sein, oder was?
2: Das Wasser wird eben auf solche Gifte untersucht bei einem Fußballspiel. Da wird eben analysiert, also untersucht, wie die einzelnen Spieler gespielt haben, welche Spielzüge gut oder schlecht waren, ob der Schiedsrichter alles richtig gemacht hat und so weiter, damit man daraus für die nächsten Spiele etwas lernen kann.
0: Und ich analyse jetzt das heutige Kudelmudel.
1: Du analysierst es, oder?
0: Sag ich ja. Ich suche es unter. Ich untersuche es. Und da muss ich feststellen, dass etwas ganz Wichtiges jetzt gerade da fehlt.
2: Ja, und was, Knurzi?
0: Ein Fußballlied!

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Dann kommt die Flanke und Schuss hinein, aber nein, aber nein, aber nein. 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Ja, unser Theodor, der Held, der Held. Hallo, hallo, Sie hören jetzt die letzten 5 Minuten der interessanten Übertragung des internationalen Fußballwettspiels Schienbein 04 gegen Meniskus-Kickers. Das Spiel steht 45-2, ja, das weiß man noch nicht. Nein, das weiß man leider noch nicht, denn alle 2 Minuten fielen hier 3 Tore. Sämtliche 32 Karten befinden sich noch im Spielfeld, verzeihen Sie, sämtliche 22 Spieler befinden sich noch im Talon. Eben hat der Mittelstürmer von Meniskus den Ball nach rechts gegeben. Nein, verzeihen Sie, das war der Schuh vom Schiedsrichter. Aber ein anderer Stürmer trägt etwas nach vorne. Was trägt denn der nach vorne? Ah ja, den Ball, natürlich den Ball und alle anderen ihm nach. Sie setzen ihm nach, sie rennen ihm nach, sie laufen ihm nach. Ja, man könnte sogar sagen, sie segeln ihm nach, denn der Zustand des Spielfeldes ist geradezu katastrophal. Sämtliche Spieler stehen bis zu den Knöcheln im Wasser. Vom Ball ist leider weit und breit nichts zu sehen. Aber jetzt, der halbrechte Verteidiger von Schienbein 04 nimmt den voreiligen Stürmer von Meniskus in die Krawatte. Er setzt ihm einen doppelten Nelson an, drückt ihm die Brücke ein und auch eine Brücke, Akrobat, schön. Und beide versinken im Morast. Das Spiel aber geht weiter, der Sturm rast, ja, es rast der Sturm und will sein Opfer haben. Und hilflos steht der arme Tormann von Schienbein 04 dem Ansturm gegenüber. Nur noch 5 Meter, nein, 4, nein, 3,5 trennen die Hyänen des Spielfeldes von dem armen Tormann. Da in letzter Minute, in letzter Sekunde reißt Theo der Tormann geistesgegenwärtig die obere Latte vom Tor und schlägt damit den Angriff zurück. Gerettet! Der Theodor, der steht bei uns im Fußballtor. Wie der Ball auch kommt, wie der Schuss auch fällt, der Theodor, der Held. Die Männeraugen werden wach, die Mädchenherzen werden schwach. 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

0: erfolgter Angriff in unseren Strafraum. Dann kommt die Flanke und Schuss hinein, aber nein, aber nein, aber nein. Der Theodor, der Theodor, der steht bei uns im Fußballtor. Wie der Ball auch kommt, wie der Schuss auch fällt, der Theodor, der Held, der Held. Ja, unser Theodor, der Held, der Held.
1: Tor.
2: Sonzi!
3: Ja,
2: wirst du jetzt dann auch gleich nach Hause reisen, damit du dann das Fußballspiel Südmexiko gegen Afrika, nein, Südafrika gegen Mexiko anschauen kannst? Das Eröffnungsspiel.
3: Auf alle Fälle.
2: Schon. Wirst du dir jedes Spiel anschauen?
3: Also, jedes werde ich nicht anschauen, weil diesmal sind ja so viele Mannschaften mit dabei wie noch nie, glaube ich.
2: Ja, und das ist auch so ganz spät oft.
3: Und oft ist es ganz spät, beziehungsweise ganz in der Früh.
2: Ja.
3: Also das wird sich kaum ausgehen, weil ich glaube, das wird dann schwierig auch mit dem Arbeiten gehen und so weiter.
2: Ja, das ist richtig blöd.
3: Wenn man da schon um 4 Uhr dann vor dem Fernseher sitzt oder so. Aber ich stelle mir das unglaublich spannend vor, dort zu sein, vielleicht auch einmal in die Möglichkeit zu haben, bei so einem Spiel live dabei zu sein. Wir haben eine Kollegin übrigens, die jetzt nach Amerika geflogen ist.
2: Nein, wer weiß, warum?
3: Ja, ehrlich, die Tanja.
2: Die Tanja?
3: Die Tanja ist hingefahren.
2: Die
3: arbeitet bei uns bei Social Media.
2: Ja, genau.
3: Und die ist mit ihrem Freund hingefahren.
2: Nein.
3: Die werden sich auch das erste Spiel Österreichs gegen Algerien anschauen.
2: Na, da bin ich, da möchte ich bitte, wann, die sind schon jetzt drüben.
3: Ja, das wirst du, das wird sich nicht ausgehen, dass du, nein, die haben dich nicht mitgenommen. Du hast ja auch nicht gesagt, dass du so ein großer Fußballfan bist.
2: Das sehe ich.
3: Gibt's bei euch Public Viewing?
2: Was?
3: Public Viewing.
2: Was heißt bitte Viewing?
3: Das heißt nichts anderes, als dass man eine große Leinwand aufstellt, so wie zum Beispiel am Neuen Platz in Klagenfurt, und wo dann wirklich die gesamte Bevölkerung, also jeder, der Lust hat, hinkommen kann, um gemeinsam dann ein Spiel anzuschauen oder mehrere Spiele anzuschauen.
2: Ich möchte jetzt wissen, was das wörtlich heißt, das Bubble Wing, Wing, Wing.
3: Public Viewing. To view ist ja etwas anschauen.
2: Ja, und was heißt
3: Public? Heißt nichts anderes
2: als Public.
3: Genau. Die Population, alle Leute, die irgendwie Lust dazu haben.
2: Öffentliches Anschauen.
3: Genau.
2: Ah, super. Ja, das macht's ja da. Das und auch um 4 in der Früh, wenn ein Spiel ist.
3: Anscheinend.
2: Das machen wir sonst. Bitte, du musst mich immer aufwecken, dann komme ich sofort. Und dann machen wir ein Bubble Pwing.
3: Und dann gibt's einen Anpfiff.
2: Ja.
4: Wir werden jetzt ein Lied singen. Aber eigentlich brauchen wir dazu noch einen Dendemann.
2: Ja!
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4: Oh, hallo. Hast du Lust, mit uns zusammen ein Lied zu singen?
5: Mana, mana.
4: Weißt du, was das heißen soll? Ist das ein Lied?
5: Mana, mana.
4: Mana, mana?
2: Mana, mana.

0: So und Silenz.
1: Hast du schon mal Fußball gespielt?
0: Na, was hast du denn? Dreimal darfst du raten.
1: Natürlich, du warst Weltmeister.
0: Aber ich möchte nur.
1: Und Olympiasieger. Wie heißt denn die Mannschaft, für die du gespielt hast, eingelaufen bist?
0: Der KSV.
1: Auf den großen, bitte? Auf den grünen Rasen, bitte?
0: KSV, bei euch was der KC ist, ist bei uns der KSV.
1: Der da, wie heißt? Knorzelhausener?
0: Der Knorzelhausener Sportverein.
1: Aha, okay.
0: Das ist der erste Verein, den hat es gegeben. Da hat es noch lange keine Menschen gegeben.
1: Ja.
0: Da haben wir gegen Dinosaurier gespielt.
1: Na geh.
0: Ja.
1: Gegen Dinosaurier, die können ja nicht Fußball spielen.
0: Ja, die können sogar, das war der DFB, der Dinosaurier-Fußballbund.
1: Aha.
0: Und die haben ganz toll, aber dann sind sie ausgestorben, die Dinosaurier.
1: Ja.
0: Und dadurch haben wir dann längere Zeit, haben wir dann gar nicht Fuß. Dann haben wir gegen die Kobolde gespielt, von Kobold City. Und die waren aber fies.
1: Mhm.
0: Die waren richtig fies.
1: Gefault oder wie?
0: Die haben nämlich richtig mit Hand gespielt und dann haben sie auch manchmal haben sie so kleine Nägel dabei gehabt und in den
1: Nägel?
0: Ja, da haben sie dann in den Fußball hineingestochen.
1: Na.
0: Dann hat der einen Patschen gehabt.
1: Ja. Ja, so, ja.
0: Und dann haben sie ihn nämlich leichter erwischen können.
1: Ja, aber solange sie nicht bei dir irgendwo reinstechen.
0: Na, bist du Wahnsinn. Na, so viel
1: aber ich kenne einen Spieler von der Dinosaurier, DVB.
0: Oder was? Ja, DFB.
1: DFB.
0: Dinosaurier Fußballbund. Kennst du?
1: DFB. Ja, den Ronaldinho.
0: Das ist ein Dinosaurier?
1: Ja, der heißt Dino. Dino. Hinten.
0: Ach so, das wird ein Nachfahre sein.
1: Wahrscheinlich, aber auch
0: wahrscheinlich
1: ein guter Spieler.
0: Der Ronaldinosaurier.
1: Genau.
0: Ja, genau. Dem sein Vater war noch was. Das ist der, genau. Da hat es nämlich einen Dinosaurier gegeben, der hat Ronny geessen.
1: Ja.
0: Und das wird der Urgroßvater von Ronaldinho sein.
1: Muss gewesen sein, ja, genau.
0: Jetzt reden wir gar nichts mehr, so einen Blödsinn. Jetzt spielen wir ein Lied.

0: Sie, wir müssen nach Hause. Es ist gleich. Mexiko gegen Südafrika.
1: Für wen hältst du die Daumen?
0: Ja, für den Besseren.
1: Ja, für wen jetzt? Für Mexiko oder Südafrika?
0: Ja, das schaue ich mir an. Und also, wenn ich merke, einer ist besser, dann halte ich natürlich für den die Daumen.
1: Lass uns doch, lass uns doch wetten.
0: Ich halte immer für den anderen.
1: Lass uns doch wetten. Ich glaube, Mexiko gewinnt.
0: Ich glaube, Südafrika gewinnt.
1: Ja gut, das müssen wir dann irgendwie schauen,
0: ja,
1: wer dann gewonnen
0: hat. Ja, wir Fenster putzen.
1: 2-0 gegen Südafrika.
0: Ich sage 25-0 für Südafrika.
1: Na servus, gut, dann habe ich gewonnen. Ihr Lieben zu Hause.
0: Wenn ich gewonnen habe, dann ja, musst du zu mir Fenster putzen.
1: Ja, sehr, sehr gerne. Da ist nicht viel Arbeit zu tun. Schlaf's gut, träum so Süßes von sauren Gurken. Bis nächste Woche. Baba.
0: Ja, genau, bis nächste Woche. Da sind wir nämlich auch wieder da. Und da sage ich bis dahin, bitte sag ich das, was ich immer sage. Und das gilt auch für alle Fußballerinnen und Fußballeranten. Bitte passt gut auf euch, träumt was ganz was Schönes und ein dickes Bussilein vor eurem Knorzel. Für dich!

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1: Am Mikrofon ist Tom Brandenberger. Die Regierung und die Grünen haben sich auf ein neues Energiegesetz geeinigt. In Österreich soll es in Zukunft mehr umweltfreundlichen Strom geben. Umweltfreundlicher Strom kann durch Sonne, Wind und Wasser erzeugt werden. Dazu müssen aber erst viele Anlagen im ganzen Land gebaut werden. Das neue Gesetz soll sicherstellen, dass mehr Anlagen gebaut werden und dass der Bau schneller vorangeht als bisher. Die Regierung hat für das Gesetz die Zustimmung einer Oppositionspartei gebraucht. Die FPÖ wollte nicht zustimmen. Die Grünen haben das Gesetz der Regierung zuerst auch kritisiert. Jetzt wollen sie aber doch zustimmen. Das Land Kanada will verbieten, dass Kinder unter 16 Jahren soziale Medien nutzen. Soziale Medien sind zum Beispiel Instagram, TikTok oder Facebook. Die Regierung sagt, Kinder sollen besser davor geschützt werden, dass sie auf sozialen Medien falsche Informationen bekommen oder von Menschen mit bösen Absichten beeinflusst werden. In Australien ist ein ähnliches Gesetz bereits in Kraft getreten. Auch in Österreich ist ein Verbot von sozialen Medien für Kinder unter 14 Jahren geplant. Heute beginnt die Fußball-Weltmeisterschaft. Sie findet in den Ländern USA, Mexiko und Kanada statt. Zum ersten Mal spielen 48 Teams mit. Auch Österreich ist dabei. Österreich spielt zum ersten Mal seit 28 Jahren wieder bei einer Fußball-Weltmeisterschaft. Im ersten Spiel trifft das Team von Trainer Ralf Rangnick auf Jordanien. Insgesamt gibt es bei der Fußball-Weltmeisterschaft mehr als 100 Spiele. Experten sagen, die meisten Chancen auf den Weltmeistertitel haben Spanien, Frankreich und Argentinien. Das waren Nachrichten in einfacher Sprache. Redaktion Rainer Reitzamer und Lorenz Lohr.
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Willkommen zur Sendung Kärnten singt und spielt am Donnerstag. Das war die Jauntaler Streich mit dem Sonnenblumenwalzer. Und weiter geht es mit der Sängerrunde Mödring Zweinitz und dem Solisten Hans Dillerhaar. Das Kärntner Löwenquintett ist mit dabei. Auch Manuel und Christian, das Harmonika-Duo, gefolgt von der Singgemeinschaft Witting und dem Solisten Anton Streicher. Und abgerundet wird der erste Block vom gemischten Chor Grafenstein. Verena Blimitscher wünscht gute Unterhaltung.

Der gemischte Chor Graufenstein in der Sendung Kärnten singt und spielt. Weiter geht es mit einem gemischten Terzett vom Grenzlandchor Arnold Stein, gefolgt von einem Doppelquartett vom bergmännischen Gesangsverein Bleibergkreuth. Dann übernehmen der Kammerchor Norbert Adner, das Zlaner-Quartett und das Zwarz-Quartett. Weiterhin gute Unterhaltung.

Das Zwarzwartett in der Sendung Kärnten singt und spielt. Den Wunderblumentramplan gibt's jetzt noch von der Familienmusik Beitler und Verena Blimitscher wünscht Ihnen noch einen angenehmen Abend.

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1: Im Studio Andreas Lechner. Die Regierungsparteien wollen die Möglichkeit der Altersteilzeit weiter einschränken, denn die Alterszeit hat über viele Jahre als besonders attraktiv gegolten, weil die Arbeitszeit verringert wurde und der Staat einen großen Teil des Verdienstentganges und der Pensionseinzahlung ersetzt hat. Zuletzt wurde die Dauer der Altersteilzeit verkürzt. Nun soll der Zugang weiter beschränkt werden, wie Peter Daser berichtet.
2: Die Möglichkeit zur Altersteilzeit wurde in den vergangenen Jahren immer wieder eingeschränkt. 2023 wurde das Ende der geblockten Variante beschlossen. 2025 eine Verringerung von bisher 5 auf höchstens 3 Jahre. Nun soll auch der Zugang zur Altersteilzeit eingeschränkt werden. Laut den NEOS soll die Altersteilzeit nur mehr Menschen mit gesundheitlichen Einschränkungen offenstehen. Und laut Volkspartei soll die Berechnung des Altersteilzeitgeldes auf maximal 75% der sozialversicherungsrechtlichen Höchstbeitragsgrundlage beschränkt werden. Gesetzliche Details gibt es aber noch nicht. Die Altersteilzeit wird grundsätzlich aus den Mitteln des Arbeitsmarktservice finanziert. Die neuen Einschränkungen sollen rund 250 Millionen Euro pro Jahr sparen.
1: Im Iran-Konflikt gibt es offenbar schon wieder eine neue Wendung. US-Präsident Donald Trump hat vor kurzem die geplanten Angriffe auf den Iran abgesagt. Die Gespräche über ein mögliches Kriegsende seien erfolgreich gewesen, schreibt Trump. Die Blockade der Straße von Hormuz bleibt aber bis zur Fertigstellung der Vereinbarung in Kraft, so Trump. Eine Stellungnahme des Iran gibt es bislang nicht. In Mexico City erfolgt in einer Stunde mit dem Eröffnungsspiel Mexiko gegen Südafrika der offizielle Auftakt zur 23. Fußball-Weltmeisterschaft, die erstmals in 3 Ländern, in den USA, Kanada und Mexiko, ausgetragen wird und neue Superlative bietet. Martin Lang.
3: 5.500 Kilometer ist die größte Distanz zwischen WM-Stadien. 1.248 Spieler sind dabei, 900 zum ersten Mal. 754 Millionen Euro gibt es an Gesamtprämien von der FIFA, davon 11,2 an jedes Team. 6,5 Millionen Karten sind weltweit verkauft worden. 48 Teams spielen in 15 Städten. Der Mexikaner Mora ist der jüngste mit 17 Jahren, der Schotte Gordon mit 43 der älteste Spieler. Es gibt 9 verschiedene Anstoßzeiten und 8 neue Spielregelveränderungen. Zum 6. Mal sind die Superstars Lionel Messi und Cristiano Ronaldo bei einer WM und mit Österreich Gegner Jordanien, Curaçao, Kap Verde und Usbekistan gibt es 4 WM-Neulinge und zum 3. Mal gibt es ein WM-Eröffnungsmatch in Mexico City.
1: In den Niederlanden ist ein Auto in eine Schülergruppe auf Fahrrädern gefahren. Dabei sind 2 Kinder und ein Erwachsener ums Leben gekommen, wie die Behörden der Provinz Zeeland im Westen der Niederlande mitgeteilt haben. Laut Polizei ist das Auto vor dem Unfall auf der Bundesstraße bei Vogelwarde in Schleudern geraten. Eine Person wurde festgenommen, weitere Ermittlungen laufen. Das waren die Nachrichten mit Andreas Lechner. Das Wetter.
4: Heute Nacht werden Regenschauer und Wind vorübergehend weniger und es kühlt ab auf 12 bis 3 Grad. Der morgige Freitag ist zweigeteilt. Entlang und nördlich der Alpen meist bewölkt und zeitweise nass bei maximal 12 bis 19 Grad. Im Osten und Süden wechseln Sonne, Wolken und einzelne Schauer bei bis zu 22 Grad. Vielorts windig auch in den nächsten Tagen. Am Wochenende neben ein paar Schauern und Gewittern, insgesamt aber schon sonniger und wärmer als zuletzt. Im Westen und Süden bis zu 28 Grad. So viel zum Wetter von Gerald Holzinger.
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2: Im Studio Andreas Lechner. Raser aufgepasst, Schnellfahren wird empfindlich teurer. Und zwar einheitlich in ganz Österreich. Die neuen Verkehrsstrafen gelten ab Jänner, wie Beate Tomasovic berichtet.
3: Mit 121 km/h auf der Landstraße ins Radar gefahren. Das kostet bisher etwa in Niederösterreich 60 Euro, in Salzburg schon 70 Euro. Ab dem nächsten Jahr sind dafür einheitlich 95 Euro Strafe fällig. In allen Bundesländern gleich, weil das vom Bund so vorgegeben ist. Der neue einheitliche Strafkatalog wird für alle Anonymverfügungen gelten, also etwa auch für das Überfahren einer Sperrlinie. Dafür sind künftig 95 Euro fällig. Falschparken wird 60 Euro kosten. Das ist in manchen Bundesländern eine Verdoppelung. Angehoben werden auch die Mindeststrafen für Raser von 150 auf 200 Euro, wer mit mehr als 30 km/h zu schnell unterwegs ist. Mit mehr als 40 km/h zu schnell kostet statt 300 nun 400 Euro. Die höheren Verkehrsstrafen sollen für mehr Verkehrssicherheit sorgen, heißt es aus dem Verkehrsministerium. Mit dem Budget habe die Maßnahme nichts zu tun.
2: In der Diskussion um die Zulassung eines männlichen Margetenters in Hall in Tirol zeichnet sich eine Beruhigung ab. Zuletzt war eine Musikkapelle von einem Bezirksschützenfest wieder ausgeladen worden. Die Aufregung nachher war groß, nun gibt es aber wieder versöhnlichere Töne, wie Peter Daser berichtet.
4: Die Stadtmusik Hall in Tirol hat seit einigen Monaten einen Mann als Margetender. Zum einen, um einem Mangel an Marketenderinnen entgegenzuwirken, aber auch um ein Zeichen für Gleichstellung zu setzen. Und so wollte die Kapelle auch beim Bezirksschützenfest ausrücken. Das gefiel allerdings den Schützen nicht, die ihrerseits Frauen von der Traditionsrolle am Gewehr ausschließen. Das Ganze sorgte österreichweit für einiges Aufsehen. Nun hat es laut Tiroler Tageszeitung ein klärendes Gespräch der Beteiligten gegeben. Die Schützen sollen sich entschuldigt und die Musikkapelle wieder zum Fest eingeladen haben. Teilnehmen werde man aber wegen inzwischen anderer Pläne dennoch nicht, heißt es laut Tiroler Tageszeitung.
2: Nach der Lebensbeichte eines Mörders ermittelt jetzt die Wiener Staatsanwaltschaft. Wie die Kronenzeitung berichtet, hat der 45-jährige Mann zugegeben, im Oktober 2024 einen 16-Jährigen erschlagen zu haben, weil dieser seine Liebe nicht erwidert hat. Außerdem führte der Mann die Polizei zu einem Lokal in Wien-Margareten, wo Jugendliche für Sex angeboten wurden, wie Petra Thalhammer-Jeschek berichtet.
5: Nach der Lebensbeichte nimmt sich der Mörder das Leben. Zuvor führte die Beamten zu einem unscheinbaren Lokal in Margareten. Die Betreiber sollen seit Jahren gegen Bezahlung männliche Jugendliche zum Sex anbieten, besonders aus Bulgarien. In der Vernehmung spricht Ingo S. von 16- und 17-Jährigen, die für Geld mit wesentlich älteren Männern verkehren. Er spricht aber auch von einem 12-jährigen Kind, das an einen Pädophilen übermittelt wurde. Die Wiener Staatsanwaltschaft führt nun Ermittlungsverfahren gegen bis zu 15 Beschuldigte, Freier, sonstige Gäste und besonders gegen die zwei Betreiber und den Chefkellner. Die Vorwürfe wiegen schwer. Menschenhandel, Förderung der Prostitution und Missbrauch Minderjähriger. Im Akt ist die Rede von bis zu 15 Opfern.
2: Das waren die Nachrichten mit Andreas Lechner. Das Wetter.
6: Heute Nacht kühlt es auf 12 bis 3 Grad ab und Schauer und Wind werden vorübergehend weniger. Im Osten und Süden klart es sogar vermehrt auf. Hier wird der Freitag zeitweise sonnig bei bis zu 22 Grad. Entlang und nördlich der Alpen hingegen morgen meist bewölkt und regnerisch bei maximal 12 bis 19 Grad. In vielen Regionen windig auch in den nächsten Tagen. Am Wochenende neben ein paar Schauern und Gewittern, insgesamt aber schon sonniger und wärmer als zuletzt. Im Westen und Süden bis 28 Grad. So viel zum Wetter von Gerald Holzinger.
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1: Zum Nachtjournal begrüßt Sie Andreas Lechner die Themen. In Österreich wird die Altersteilzeit weiter eingeschränkt. Die Opposition übt heftige Kritik am Doppelbudget der Bundesregierung. Und in Mexiko-Stadt ist vor einer Stunde das allererste Spiel der Fußballweltmeisterschaft 2026 angepfiffen worden. Das Wetter morgen in Österreich frisch und teils regnerisch, teils veränderlich. Die Bundesregierung will die Altersteilzeit weiter einschränken. Diese war über viele Jahre hinweg sehr gefragt, weil die Arbeitszeit verringert und der Staat Verdienstfälle und Pensionseinzahlungen finanziell unterstützt hat. Der Zugang soll nun aber weiter eingeschränkt werden, wie Peter Daser berichtet.
2: Die Möglichkeit zur Altersteilzeit wurde in den vergangenen Jahren immer wieder eingeschränkt. 2023 wurde das Ende der geblockten Variante beschlossen. 2025 eine Verringerung von bisher 5 auf höchstens 3 Jahre. Nun soll auch der Zugang zur Altersteilzeit eingeschränkt werden. Laut den NEOS soll die Altersteilzeit nur mehr Menschen mit gesundheitlichen Einschränkungen offenstehen. Und laut Volkspartei soll die Berechnung des Altersteilzeitgeldes auf maximal 75% der sozialversicherungsrechtlichen Höchstbeitragsgrundlage beschränkt werden. Gesetzliche Details gibt es aber noch nicht. Die Altersteilzeit wird grundsätzlich aus den Mitteln des Arbeitsmarktservice finanziert. Die neuen Einschränkungen sollen rund 250 Millionen Euro pro Jahr sparen.
1: Einen Tag nach der Budgetrede von Finanzminister Markus Marterbauer übt die Opposition heute heftige Kritik am Doppelbudget. Während die Bundesregierung die Budgetpläne verteidigt, ordnet die Opposition falsche Prioritäten und faule Kompromisse. Eva Haslinger fasst zusammen.
3: Die FPÖ lässt kein gutes Haar am Budget. Es sei von der Planung her falsch aufgesetzt, das Defizitziel von 3% zu wenig ambitioniert. Nach wie vor fließe viel Geld in Kreditzinsen, so Parteichef Herbert Kickl.
4: Und es gibt kein Wirtschaftswachstum und es gibt keine Dynamik und es gibt keinen Aufschwung. Und jetzt bin ich fast versucht, Sie zu zitieren von gestern, Herr Finanzminister. Danke für gar nichts.
3: Die Grünen vermissen eine faire Verteilung der Lasten. Die getroffenen Maßnahmen seien notwendig und wirksam, meinen hingegen Volkspartei und NEOS. ÖVP-Klubchef Ernst Gödel.
5: Dieses Budget ist kein Krisenbudget, aber es ist ein Budget in der Krise. Es konsolidiert, aber es gestaltet auch.
3: Die SPÖ schießt sich auf die Opposition ein. Freiheitliche und Grüne hätten zu Zeiten ihrer Regierungsbeteiligung zum aktuellen Budgetloch beigetragen.
1: Zur Wirtschaft jetzt. Sparer können sich freuen, während Kreditnehmer wohl weniger glücklich sind. Die Europäische Zentralbank hat nämlich den Leitzins um einen Viertelprozentpunkt erhöht. Ein erwartbarer Schritt wegen der zuletzt gestiegenen Inflation, berichtet in Berlin Andreas Jölli.
6: Die Zinsspirale dreht sich wieder nach oben. Erstmals nach fast 3 Jahren hebt die Europäische Zentralbank die Zinsen wieder an, sagt EZB-Präsidentin Christine Lagarde.
7: Decided to raise the 3 key ECB interest rates by 25 basis points.
6: Die 3 zentralen Zinssätze werden um 0,25 Prozentpunkte erhöht.
7: The war in the Middle East is generating inflation.
6: Ausschlaggebend dafür ist der Iran-Krieg, die dadurch gestiegenen Energiepreise und die höhere Inflation. Der Krieg im Nahen Osten dämpft aber auch das zarte Wirtschaftswachstum und die Aussichten bleiben unsicher, sagt Christine Lagarde, bergen zusätzliche Risiken für eine höhere Inflation und ein schwächeres Wachstum. Führende Wirtschaftsforscher bezeichnen die Zinsentscheidung als richtigen Schritt, den europäischen Markt zu stützen. Gewerkschafter fürchten hingegen, dass die wirtschaftliche Erholung weiter abgewürgt werde.
1: Ein großer Schlag gegen die Drogenkriminalität ist Ermittlern der Wiener Polizei gelungen. Rund eine Tonne Cannabis im Wert von 4,5 Millionen Euro wurde sichergestellt. 13 Verdächtige sind in Haft. Sie sollen Cannabis in einer 3200 Quadratmeter großen Halle in Wien-Liesing gezüchtet haben. Katharina Pawlowski mit den Einzelheiten.
8: Die Fläche der Halle entspricht 8 Tennisplätzen. Entsprechend groß war die Menge der Cannabispflanzen. 9.700 fanden die Ermittler dort. Früher eine Produktionsstätte für legales CBD, hatten die Verdächtigen die Halle gekauft, um unter dem Deckmantel der CBD-Produktion im großen Stil Cannabis anzubauen. Fast eine Tonne Cannabiskraut wurde sichergestellt. Landespolizei-Vizepräsident Dieter Cheffern.
9: Nach dem derzeitigen Ermittlungsstand handelt es sich um eine der größten jemals in Österreich sichergestellten angestellten Menge an Cannabiskraut im Zusammenhang mit einer einzelnen Plantage.
8: Auch 1,4 Millionen Euro Bargeld, Goldbarren, eine Rolex und eine Schusswaffe wurden gefunden. 13 Verdächtige sind in Haft. 3 Österreicher fungierten als Chefs der Bande. Sie dirigierten die Produktion der Plantage arbeitsteilig. Den Ermittlungen waren monatelange Observationen vorausgegangen.
1: Im Erpressungsfall gegen den deutschen Babynahrungshersteller Hip gibt es neue Details. Wie jetzt ein Vergleichsgutachten ergeben hat, stimmt das Rattengift aus den manipulierten Babynahrungsgläschen nämlich exakt mit jener Substanz überein, die an der Wohnadresse des 39-jährigen Verdächtigen sichergestellt worden ist, wie Andreas Herbst berichtet.
10: Dass die Dosis Rattengift in den Hip-Gläsern zwar nicht lebensgefährlich, sehr wohl aber hoch genug war, um gesundheitliche Schäden zu verursachen, das hat ein bereits Mitte Mai veröffentlichtes Gutachten ergeben. Neue Details enthüllt heute ein weiteres Vergleichsgutachten. Das Rattengift in den Gläsern und jenes, das beim Verdächtigen sichergestellt wurde, ist in Sachen Konzentration und Zusammensetzung ident, bestätigt die Sprecherin der Staatsanwaltschaft Petra Bauer. Das sei zwar kein Beweis dafür, dass es sich um ein und dasselbe Gift handle, aber ein weiteres Indiz im Ermittlungsverfahren, so Bauer. Am kommenden Dienstag ist die nächste Haftprüfung angesetzt. Der 39-jährige Verdächtige ist nach wie vor wegen Flucht-, Verdunklungs- und Tatbegehungsgefahr in U-Haft. Diese wurde zuletzt bis 19. Juni verlängert.
1: Jetzt zur Fußball-WM. Nach einer ausgelassenen Eröffnungsfeier hat um 21 Uhr das WM-Eröffnungsspiel zwischen Co-Gastgeber Mexiko und Südafrika begonnen. Und Mexiko führt zur Pause aber nur mit 1:0, Daniel Kulowitz, in Mexiko-Stadt.
11: Ja, das Eröffnungsspiel kann sich aber sehen lassen, ist attraktiv und ereignisreich und die Führung für Mexiko ist völlig in Ordnung. Torschütze in der 9. Minute schon Julian Quiñones, war allerdings ein Gastgeschenk der Abwehrspieler Südafrikas. Der Torschütze hat dann noch Pech bei einem Stangenschuss in der 42. Minute, also Mexiko könnte hier durchaus schon 2-3-0 voran sein. Die WM wurde davor, wie erwähnt, mit Flaggenparade und Live-Acts der Musikstars wie Shakira, David Guetta oder Andrea Bocelli feierlich eröffnet. Die Rückkehr von Startrainer José Mourinho zu Real Madrid ist nun auch offiziell von den Madrilenen bestätigt worden. Der Portugiese erhält beim spanischen Rekordmeister einen 3-Jahres-Vertrag. Für Tennisass Anastasia Potapova ist das Rasenturnier in Sertochenbos schon früh zu Ende. Krankheitsbedingt musste sie aufgeben gegen die Türkin Sonmez beim Stand von 1:6 und 0:2. Und der internationale Skiverband FIS hat heute einen neuen Präsidenten gewählt. Der Liechtensteiner Alexander Ospelt gewinnt die Wahl mit einer Stimme Vorsprung gegen Johann Elias. Dessen stark kritisierte Amtszeit endet damit nach 5 Jahren.
1: Vielen Dank, Daniel Kulowitz in Mexiko-Stadt und damit zum Wetter mit Gerald Holzinger.
12: Unterkühlt und an der Alpen-Nordseite regnerisch wird der morgige Freitag. Das Wochenende dann zwar noch nicht ganz beständig, aber schon sonniger und wärmer als zuletzt. Und nächste Woche nimmt der Sommer einen neuen Anlauf. Heute Nacht regnet es vorübergehend nur vereinzelt bei Tiefstwerten von 3 bis 12 Grad. Morgen wird es von Vorarlberg bis ins westliche Niederösterreich feucht bei maximal 12 bis 19 Grad. Im Osten und Süden zeitweise sonnig bei bis zu 22 Grad. Vielerorts bleibt es windig.
1: Berichtet Gerald Holzinger, das war das Nachtjournal mit Andreas Lechner.
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1: Im Studio Andreas Lechner. Eine Wende gibt es offenbar wieder einmal im Iran-Konflikt. US-Präsident Donald Trump hat nämlich die noch für heute Nacht angedrohten Angriffe auf den Iran wieder abgesagt. Nach Gesprächen mit der höchsten Ebene der iranischen Führung zeichnet sich eine Verhandlungslösung ab, teilte Trump in seinem Online-Dienst mit. Ein Abschluss sei am Wochenende möglich. Der Ölpreis hat daraufhin deutlich nachgegeben. Der Iran erklärte allerdings umgehend, dass es noch keine Einigung gebe. Am Tag nach der Budgetrede ist das Doppelbudget heute im Nationalrat von der Opposition teils heftig kritisiert worden. FPÖ und Grüne bemängeln, dass Familien und Pensionisten belastet würden, während Superreiche nichts beitragen müssten. Die Wirtschaft hingegen gehört aufgrund der Lohnnebenkostensenkung zu den Gewinnern des Doppelbudgets, wie Maria Kern berichtet.
2: Die Lohnnebenkosten werden gesenkt. Das bedeutet jährlich um 2 Milliarden Euro weniger für das Budget. Für Unternehmen verringern sich dadurch die Personalkosten etwas. Georg Knill, Präsident der Industriellen Vereinigung, ist daher erfreut, aber...
3: Wir hätten uns mehr gewünscht, ja, aber wir wissen, das war jetzt nicht drinnen. Und so gesehen ist es für alle Unternehmen, die personalintensiv sind, eine geringe Entlastung.
2: Einen Teil dieser Entlastung muss die Wirtschaft selbst finanzieren, etwa die Banken, durch die Bankenabgabe, staatsnahe Unternehmen durch höhere Dividenden und größere Unternehmen durch eine höhere Körperschaftssteuer. IV-Chef Knill hätte sich stattdessen Strukturreformen, etwa im Gesundheitsbereich, und insgesamt mehr Einsparungen erwartet. Für ihn ist das Budget daher nicht ambitioniert.
1: Schlechte Nachrichten kommen heute einmal mehr aus dem Handel. Der Sportartikelhändler Herwisch schließt 17 von 93 Filialen in Österreich. 100 Mitarbeiter sind betroffen, wie Christoph Danninger berichtet.
4: Herwisch betreibt derzeit österreichweit noch 93 Filialen. Bis Jahresende werden davon 17 geschlossen, weil dort Verluste gemacht werden, heißt es vom Unternehmen. Betroffen sind unter anderem Standorte in Linz, Wels, Steyr, Liezen-Leoben, Kitzbühel und Bischofshofen. Die Schließung soll schrittweise erfolgen, je nachdem, wie lange die Mietverträge für die Geschäfte laufen. 100 Mitarbeiterinnen und Mitarbeiter sind von den Filialschließungen betroffen. Für sie sei mit dem Betriebsrat und der Gewerkschaft ein Sozialplan ausgearbeitet worden. Herwisch hat ursprünglich der Handelskette Spar gehört. Im Jänner ist das Unternehmen dann an zwei deutsche Investoren verkauft worden. Sie haben kurz darauf die Niederlassungen im Ausland verkauft. Mit dem Sparkurs in Österreich wollen die neuen Eigentümer das Unternehmen neu ausrichten.
1: Und bei der Fußball-Weltmeisterschaft geht in Kürze das Eröffnungsspiel zu Ende. Die Entscheidung dürfte aber bereits gefallen sein, denn Gastgeber Mexiko führt wenige Augenblicke vor dem Schlusspfiff gegen Südafrika mit 2:0. Und damit zum Wetter.
5: Heute Nacht kühlt es auf 12 bis 3 Grad ab. Im Osten und Süden klart es vermehrt auf. An der Alpen-Nordseite sind weiter ein paar Schauer dabei. Der morgige Freitag ist zweigeteilt. Entlang und nördlich der Alpen meist bewölkt und zeitweise nass, bei maximal 12 bis 19 Grad. Im Osten und Süden Wolken, Sonne und einzelne Schauer bei bis zu 22 Grad. Vielorts windig auch in den nächsten Tagen. Am Wochenende neben ein paar Schauern und Gewittern, insgesamt aber schon sonniger und wärmer als zuletzt. Im Westen und Süden bis 28 Grad. So viel zum Wetter von Gerald Holzinger.
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2: Im Studio Andreas Lechner. Bei der Fußballweltmeisterschaft gelingt Mexiko ein Auftakt nach Maß. Mexiko feiert gegen Südafrika einen ungefährdeten, aber ereignisreichen 2:0-Sieg, berichtet in Mexiko-Stadt Daniel Kulowitz.
3: Das Aztekenstadion von Mexico City leert sich nur langsam. Die Mexikaner hatten viel zu feiern. 2:0 und ihr Held Julian Quiñones, der das Premierentor dieser WM schon in der 8. Minute erzielt. Ich bin überglücklich, mein erstes WM-Tor in diesem spektakulären Stadion erzielt zu haben. Tolle Mannschaftsleistung, das war heute ausschlaggebend, und unsere 3 Punkte. Quiñones hat nach der Pause auf 2:0 erhöht und in Summe 3 rote Karten. Das gab es noch nie bei einem WM-Eröffnungsspiel. 2 für Südafrika und 1 für Mexiko in der Schlussphase.
2: In der ORF-Stiftungsratssitzung sind die Hearings für die neue ORF-Führung ab 2027 am späten Abend abgeschlossen worden. 9 Bewerber haben sich den Fragen der Stiftungsräte gestellt. Doch wer der neue Generaldirektor oder die neue Generaldirektorin wird, will der Stiftungsrat in den kommenden Stunden bekannt geben. Das Sparbudget der Bundesregierung betrifft auch das Bundesheer. Obwohl es in den kommenden Jahren etwas mehr Geld erhält, ist das Budget niedriger als geplant, wie Peter Daser berichtet.
4: Im Landesverteidigungsbericht des Vorjahres konnte man den ursprünglichen Plan fürs Bundesheer lesen. Für 2027 waren Ausgaben von 6,3 Milliarden Euro geplant, für 2028 fast 7 Milliarden. Tatsächlich werden es nun 5,3 Milliarden für 2027 und 5,4 Milliarden für 2028. Verteidigungsministerin Claudia Tanner von der ÖVP zeigt sich trotzdem zufrieden.
5: Wir befinden uns hier, auch in einem, wenn man den internationalen Vergleich anstellt, durchaus in einem ganz guten Feld, was auch die Vergleiche der Bruttoinlandsprodukte anbelangt.
4: Über eine Luftabwehr gegen Drohnen und Raketen bis 50 Kilometer Reichweite soll jedenfalls heuer entschieden werden. Für eine Nachfolge der Eurofighter ist im Budget nichts vorgesehen, auch nicht für eine Verlängerung des Wehrdienstes.
2: Auch Österreichs Rettungssystem muss reformiert werden. Das fordert heute erneut die Plattform Notfallmedizin Österreich, ein Zusammenschluss heimischer Fachgesellschaften für Anästhesie, Notfall- und Katastrophenmedizin. Der Vorwurf: Notärzte werden zu oft zu harmlosen Routinefällen gerufen und fehlen dann dort, wo Menschen wirklich um ihr Leben kämpfen. Verena Brucher.
6: In vielen Fällen könnten speziell ausgebildete Notfallsanitäter die Erstversorgung von Patienten übernehmen. Das aktuelle Gesetz stuft sie jedoch als Transporthelfer ein. Die Folge: in mehr als der Hälfte aller Einsätze wird derzeit ein Notarzt mitalarmiert, obwohl dies medizinisch nicht notwendig wäre. Um das System zu entlasten, fordert Mario Kramel, Präsident der Gesellschaft für Notfall- und Katastrophenmedizin, eine Reform des Sanitäterinnengesetzes und eine 3-jährige Ausbildung für Sanitäter nach europäischem Vorbild.
7: Die Reform des Systems dient nicht dazu, Notärzte abzubauen, sondern dient eigentlich ihrer Stärkung. Ziel ist es, die jeweils richtige Qualifikation zur richtigen Zeit am richtigen Ort einzusetzen.
6: Die Pläne für die Gesetzesreform sind zwar im Regierungsprogramm verankert, die Umsetzung scheitere laut Experten aber bisher an den komplexen Zuständigkeiten zwischen Bund und Ländern.
2: Am Grund des Indischen Ozeans ist der bisher größte Walfriedhof der Welt entdeckt worden. Millionen Walkadaver liegen laut einer aktuellen Publikation im Wissenschaftsmagazin Nature Meeresgrund. Vom Ausmaß seien sie selbst überrascht gewesen, so die Forscher. Aus China hören Sie mehr von Elke Ziegler.
8: Mit einem Tauchboot haben die Forscher eine fast 1200 Kilometer lange Region im Indischen Ozean untersucht und dabei Überreste von Walen gefunden, die bis zu 5,3 Millionen Jahre alt sind. Pro Quadratkilometer wurden bis zu 760 Individuen gefunden. Hochgerechnet auf die gesamte Region könnten es demnach Millionen Wale sein. Vom Ausmaß her erstaunlich, so die Forscher vom Institut für Tiefseeforschung der Chinesischen Akademie der Wissenschaften. Rund um die Walüberreste haben sich neue Ökosysteme gebildet. Dort leben beispielsweise Quallen, Schlangensterne, Knochenbohrwürmer und Muscheln. Unter den Walfossilien wurden Arten gefunden, die inzwischen ausgestorben sind. Und sogar eine neue Art war dabei. Sie heißt Pterocetus diamantine, also Schnabelwal aus der Diamantina-Bruchzone im Indischen Ozean.
2: Berichtet Elke Ziegler. Das waren die Nachrichten mit Andreas Lechner. Das Wetter.
9: Von Westen zieht eine Warmfront auf. Mit ihr wird der heutige Freitag entlang und nördlich der Alpen meist bewölkt und zeitweise nass bei maximal 12 bis 19 Grad. Im Osten und Süden gibt es Wolken, Sonne und nur einzelne Schauer bei bis zu 22 Grad. In vielen Regionen bleibt es auch in den nächsten Tagen windig. Das Wochenende bringt aber neben ein paar Schauern und Gewittern schon mehr Sonne als zuletzt und es wird auch wärmer, im Westen und Süden mit bis zu 28 Grad. So viel zum Wetter von Gerald Holzinger.
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1: Am Mikrofon Nina Walli, es ist 1 Uhr. Wegen der Krisen mitsamt Teuerung komplett auf den Urlaub verzichten? Das kommt für die meisten jungen Österreicherinnen und Österreicher nicht in Frage, wie eine repräsentative Online-Umfrage von Integral im Auftrag der Immobilienrendite AG zeigt. Martin Krachler mit Details.
2: Wenn man sich den Schnitt aller Befragten von 16 bis 75 Jahren anschaut, verzichtet demnach heuer jede und jeder Fünfte ganz auf den Urlaub. Anders ist das Bild bei den unter 30-Jährigen, da will nur jede und jeder Zehnte den Urlaub komplett auslassen. Aber die aktuellen Krisen zwingen insgesamt fast jeden zweiten Befragten dazu, umzuplanen oder anders zu planen. Das heißt dann zum Beispiel eine Fernreise doch nicht zu machen und in Europa zu bleiben oder kurzfristig zu buchen. Umplanen heißt für viele demnach auch Autofahren statt Fliegen, weil Fliegen als teurer und weniger verlässlich wahrgenommen wird, wegen der Berichte über einen möglichen Kerosinmangel.
1: Weitgehend positiv fallen die Reaktionen auf das beschlossene Erneuerbaren-Ausbau-Beschleunigungsgesetz aus. Lob kommt vor allem aus der E-Wirtschaft, berichtet Volker Obermeier.
3: Der Ausbau der Erneuerbaren soll nicht nur schneller erfolgen, sondern auch umfangreicher ausfallen. Ziele sollen früher erreicht werden. Die Politik setze ein wichtiges Zeichen für Sicherheit, Unabhängigkeit und günstigere Strompreise, so Barbara Schmidt, Generalsekretärin von Österreichs Energie, der Dachverband der E-Wirtschaft.
4: Der Gesetzgeber hat den Ernst der Lage erkannt. Wir brauchen rascher erneuerbare Energien, wir brauchen starke Netze, um uns fossile Importe aus unsicheren Ländern zu ersparen.
3: Auch E-Control Vorstand Alfons Haber spricht von einer wichtigen Basis für Versorgung und Effizienz. Grundlegend sei ebenso die Ausbaupflicht für alle Bundesländer und eine konzentrierte Projektentwicklung bei den Erneuerbaren sowie beim Ausbau von Stromnetzen und Batteriespeichern.
1: Im Tiroler Ötztal ist ein 11-jähriges Mädchen mit einem Fuß unter einen tonnenschweren Gabelstapler geraten. Das Kind ist auf dem Einstiegsbrett des Staplers gestanden, als ihr linker Schuh an den Vorderreifen geriet und der Fuß unter den Reifen gezogen wurde. Mit schweren Fußverletzungen wurde die 11-Jährige ins Krankenhaus nach Zams geflogen. Und mit Spannung wird der heutige Börsengang des US-Raumfahrtkonzerns SpaceX von Elon Musk erwartet. Wegen der großen Nachfrage sollen mehr Aktien ausgegeben werden als ursprünglich geplant. Damit könnte ein Rekordwert von bis zu 86 Milliarden Dollar erzielt werden. Und jetzt zu Michi Mattern.
5: Der Freitag bringt von Vorarlberg bis ins Mostviertel dichte Wolken und immer wieder leichten bis mäßigen Regen. Ganz im Osten sowie im Süden bleibt es heute dagegen trocken und hier gibt es speziell am Vormittag die eine oder andere Sonnenstunde. Damit bis zu 22 Grad, sonst kommen die Temperaturen bei frischem Nordwestwind über 12 bis 18 Grad nicht hinaus. In 2000 Meter hat es um 5 Grad. Am Wochenende um 5 bis 10 Grad wärmer, aber sehr windig und nicht beständig, mit einer Mischung aus Sonne, dichten Wolken und ein paar Schauern oder Gewittern.
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1: Am Mikrofon Nina Walli, es ist 2 Uhr. Clemens Pieck wird ab 2027 neuer ORF-Generaldirektor. Nach einer 15-stündigen Marathonsitzung mit insgesamt 9 Hearings hat sich der ORF-Stiftungsrat für den ehemaligen APA-Chef entschieden. Mit 21 von 35 Stimmen, Stefan Kappacher.
2: Clemens Pieck hat mit den 21 Stimmen eine klare Mehrheit bekommen. Zweitbestes Ergebnis für Johannes Lacher mit 6 Stimmen, dann Markus Breitenecker mit 4 und Lisa Totzauer mit 3 Stimmen. Katrin Zierhut hat eine Stimme bekommen. Die Sitzung des Stiftungsrats war definitiv die längste, die es je gegeben hat. Ein echter Marathon. Allein Pieck ist 2,5 Stunden befragt worden. Er hat ja als Favorit gegolten. Man wollte mit der intensiven Befragung wohl vermeiden, dass der Eindruck eines abgekarteten Spiels verstärkt wird.
1: Die Sperre des Badeteichs Hirschstetten wegen sogenannter Blaualgen ist wieder aufgehoben. Laut MA45 sind in keiner einzigen Wasserprobe Cyanotoxine nachgewiesen worden. Das heißt, es handelt sich um eine gesundheitlich unbedenkliche Cyanotoxine.